0: 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Am 26. Juli um 17 Uhr beginnt ein Orgelkonzert mit Kirchenmusikdirektor Thomas Ennenbach in der Marktkirche St. Andreas in der Lutherstadt Eisleben. Thema Giganten des Barocks, Bach und Händel sowie Verehrer. Der Eintritt kostet 10 Euro im Vorverkauf. Schüler bis 18 Jahre brauchen nichts bezahlen. Am 27. Juni wird in der Zeit von 9:30 Uhr bis 18 Uhr zum Tag der Berg- und Hüttenleute an den Schmidtschacht Helbra eingeladen. Im Rahmen der Ehrenamtswürdigung wird der Ottilienpreis 2026 Starke Frauen am 28. Juni ab 16 Uhr in der Klosterkirche St. Marien Widerstedt feierlich verliehen. 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
3: Die Naturfreunde Deutschlands luden am 19. Oktober 2013 zu einer kleinen Wanderung mit anschließender Tagung in das Biosphärenreservat Südharz ein. Man traf sich auf dem Parkplatz oberhalb von Agnesdorf, um bei schönstem Herbstwetter den ausgewiesenen Rundweg zum Bauerngraben, einem episodischen Karstsee, zu gehen. Extra aus Hamburg angereist war Eckart Kuhlwein, Bundesvorstand der Naturfreunde.
4: Ja, die Naturfreunde sind aus der Arbeiterbewegung hervorgegangen, 1895 zum ersten Mal in Wien gegründet, damals mit dem Ziel, die Arbeiter ab und zu mal ins Grüne zu führen, sie Natur erleben zu lassen. 1905 die erste Sektion in München, die erste deutsche. Und dann hat sich das entwickelt, bei den Nazis verboten, bei den Kommunisten verboten, aber wiederbelebt. Und ich bin im Bundesvorstand dafür Naturschutz und Umwelt zuständig. Und betreue auch die Partnerschaft mit dem Deutschen Anglerverband über Flusslandschaften des Jahres. Und da ist 2012 und 2013 die Helme.

0: die Flusslandschaft.
1: Und so entstand die Verbindung auch hier ins
0: Und so entstand die Verbindung. Dann bin ich ein paar Mal hierher gefahren. Wir haben ein paar Ereignisse organisiert. Wir haben vor allem uns um Verbesserung der Tourismusangebote in der Region gekümmert. Das ist natürlich alles ein mühsamer und langsamer Prozess. Aber die Naturfreunde sind eben auch sehr auf Wandern und Naturerlebnis angelegt. Und das ist auch unsere Gemeinsamkeit, Biologie, Gewässerökologie mit den Anglern.
1: Was erwartet die Wanderfreunde heute hier?
0: Ich habe hier rundherum eingeladen, aber es gibt ja offenbar sehr viel Konkurrenz heute, viele Wanderungen, die angeboten sind. Aber es ist ja eigentlich schön, es ist eine wunderbare, wanderbare Landschaft hier. Und das Biosphärenreservat ist uns dann besonders ans Herz gewachsen. Dafür wollen wir dann auch noch ein bisschen was tun, Werbung nach außen. Wir haben 75.000 Mitglieder in Deutschland und die kriegen unser Mitgliedermagazin. Und da haben wir das schon mehrfach geschrieben und da kommt demnächst auch nochmal ein Artikel, in dem unsere Arbeit an der Helme beschrieben wird und dass das hier ein sehr attraktiver Ort für naturnahen Tourismus ist.
2: Das ca. 30.000 Quadratmeter große Biosphärenreservat Karstlandschaft Südharz beherbergt nicht nur zahlreiche geologische Raritäten, es ist auch Heimat für eine mannigfaltige Fauna und Flora. Am besten erlebt der Besucher diese auf den sogenannten Natura-Trails. Ausgewiesenen Wegen im Rahmen eines der weltweit größten und ambitioniertesten Naturschutzprojekte mit dem Namen Natura 2000. Die Veranstaltung an dem Samstag im Oktober sollte den Wanderfreunden auch dieses für den Erhalt der europaweiten biologischen Vielfalt so wichtige Schutzsystem vorstellen. Uralte Laubbaumbestände werden auf dem Rundweg zum Bauerngraben durchschritten. 1500 verschiedene, teils sehr seltene Farn- und Blütenpflanzen bedecken den Boden.
3: Wir haben das große Problem, dass wir ja im Biosphärenreservat eine sogenannte Kernzone haben müssen. Diese Kernzone beträgt 3% der Fläche und in dieser Fläche soll also nach Möglichkeit jede Nutzung unterbleiben, also zumindest jede Waldnutzung. Und dazu haben wir natürlich unterschiedliche Flächen gesucht, sodass wir die 3% erfüllt haben, aber eben in verschiedenen Teilflächen. Und in einer befinden wir uns hier gerade. Und wenn wir uns diesen Bestand anschauen, dann sehen Sie, das ist ein Eichenbestand. Also ganz dominant Traubeneiche hier. Und das ist ein ganz typischer künstlicher Bestand. Ja. Die Eiche ist hier gepflanzt worden, etwa 50 Jahre alt. Und es ist natürlich ein Kunstgebilde. Hier wollen wir also wirklich mit einem jungen Bestand mal versuchen zu zeigen, wie sich dieser im Laufe der Jahre und Jahrzehnte entwickeln wird. Es wird hier mit Sicherheit also irgendwann die Buche sich durchsetzen. Das wird aber lange dauern, weil ja letztendlich ein Oberbestand da ist. Aber wenn wir hier reinschauen, sehen Sie schon, dass eine enorme Naturverjüngung da ist. Es ist zwar dominant jetzt hier der Ahorn, der sich jetzt hier breit machen wird, aber der Ahorn gehört also in die natürliche Waldgesellschaft rein, die Eiche natürlich auch.
0: Aber die Eiche ist hier nicht zu Hause standortgerecht.
3: Doch, aber nicht, aber nur als Mischbaum, also nicht als Reinbestand. Ja. Reinbestand wäre hier oder dominant hätte hier die Buche sein müssen.
2: Der Natura 2000 Trail, Buntsandstein und Kipskastlandschaft bei Questenberg im Südharz, so der vollständige Name für die zwei Wanderwege zur Queste und zum Bauerngraben, liegt mitten im Biosphärenreservat und zeigt besonders gut die verschiedenen wertvollen Lebensräume, in denen sich eine enorm hohe biologische Vielfalt gebildet hat. Beeindruckt davon zeigt sich auch Nadine Hampel. Die Südharzer SPD-Politikerin ist eines der wenigen Mitglieder der Naturfreunde in der Region.
4: Also als ich Eckart kennengelernt habe, war ich ganz begeistert davon, wie er sich bei uns hier einbringen will mit dem Projekt Helme, Fluss des Jahres, genau, Flusslandschaft des Jahres, was über 2 Jahre ging, hat mir das vorgestellt und ich fand das großartig, dass also nicht nur immer die Buchenwälder oder die Karstlandschaft gezeigt werden, sondern auch mal die andere Seite, nämlich die Goldene Aue. Das ist meine Heimat und die Helme durchfließt ja sozusagen die Goldene Aue und es ist eine ganz fantastische, einzigartige Landschaft, auch wieder sehr vielfältig, die Tiere, die Pflanzen dort. Und ich denke, es lohnt sich einfach.

0: auch mal so eine Flusslandschaft zu zeigen. Und von daher war es für mich einfach ja gar nicht so schwer, darüber nachzudenken, sondern ich habe gesagt, okay, ich unterstütze das gerne und ich mache da mit.
1: Auf dem Weg zum sagenumwobenen Bauerngraben, dem Karstsee, der manchmal jahrelang Wasser führt und dann plötzlich wieder trocken fällt, gibt es eine Menge zu entdecken. So fallen im Waldboden immer wieder Erdfälle und kleine Hohlräume, Dolinen und Uvalas, typische Karsterscheinungen, auf. Wie man sie unterscheidet, weiß Maximilian Überscher.
2: Genau kann man das nicht sagen, ob das ein Erdfall oder eine Doline ist. Das weiß man nach so vielen Jahren nicht mehr. Man kann das nur feststellen, wenn es ein Erdfall ist, dann sieht man richtig, das geht über Nacht. Da stürzt eine unterirdische Höhle quasi ein und es entsteht so ein Riesenloch. Im Gegensatz zur Doline, bei einer Doline wird das Wasser unterirdisch abgeführt. Also es löst sich Gestein und es wird abgeführt und der Boden senkt sich, wie so ein Trichter. Das ist so der Unterschied zwischen Erdfall und Doline. Und wenn man, wie hier, mehrere Löcher, ist vielleicht ein schlechtes Beispiel, aber man sieht so ein bisschen, mehrere solcher Dolinen hintereinander hat, dann nennt sich das ein Uvala. Ja.

0: Das sogenannte Bauerngraben ist eine Besonderheit. Es ist auch ein eigener Lebensraumtyp laut FFH-Richtlinie. Mhm. Und das nennt sich ein Tourloch. Ne? Und das ist ein großes Karstschwindenbecken. Das heißt, Karstschwinde heißt das Wasser. Der See ist teilweise mit Wasser gefüllt und kann plötzlich leer sein, so wie wir es heute vorfinden. Vor einem halben Jahr war noch Wasser drin, jetzt ist er wieder leer. Und das liegt an der Geologie. Wir sehen die Felswand, die aus Gipskarst besteht. Und im Gipskarst befinden sich auch im Untergrund. Und Gips ist löslich. 2 Gramm Gips lösen sich in 1 Liter Wasser. Das ist enorm viel und das beschleunigt diese geologischen Verhältnisse enorm. Und wir haben dort hinten in der Ecke, da sind die großen Schlucklöcher und dort verschwindet das Wasser. Das heißt, es funktioniert so, der See wird vom Glasebach, der hier runterläuft im Graben, gespeist und füllt sich, wenn die Schlucklöcher verstopft sind. Und es wird immer weiter gelöst, das Wasser. Durch das Wasser löst sich der Gips auf und irgendwann rutscht dieser Stöpsel wieder in die Karstschwinde rein und das Wasser kann abfließen. Und vorhersehbar ist es nicht. Früher hieß es ein periodischer See, ist es ja nicht. Eine Periode ist ja immer gleich, sondern es ist ein episodischer See.
1: Das Südharzer Karstgebiet gibt vielen Tieren eine Heimat. Hier lebt der Uhu, größte aller Eulen, aber auch Wanderfalke und Rotmilan sind zu sehen und zu hören. Auch der Schwarzstorch fühlt sich in den ausgedehnten Buchenwäldern des Biosphärenreservates Mansfeld-Südharz wohl. Prominentester Vertreter der im Gebiet lebenden 64 Säugetierarten ist der europäische Luchs, der im Jahr 2000 im Harz wieder angesiedelt wurde. Die strukturreiche Offenlandschaft und die naturnahen Laubwälder bieten auch der Wildkatze Lebensraum. Durch die optimalen Bedingungen hat sie im Südharz einen Verbreitungsschwerpunkt. Die seltene Haselmaus und der Siebenschläfer und fast 20 verschiedene Fledermausarten wurden registriert. Zigtausende Insekten und Spinnen, aber auch zahlreiche Amphibien und Reptilien nutzen den Lebensraum um Questenberg. Zu den prominentesten Vertretern gehört der Feuersalamander, der in den sauerstoffreichen Waldbächen und Karstspalten zu finden ist.

0: Was ist denn, Mami, was ist denn hier drauf?
1: Eine Mandanade? Eine Hexe. Eine Hexe ist das. Das ist der Kopf und der Körper und der Besen, wo sie drauf sitzt.
2: Genau.

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11: Das neue Informationszentrum der Naturerlebnishöhle Heimkehle wurde am 27. Juni feierlich eröffnet. Musikalisch umrahmten Musiker der Kreismusikschule Mansfeld-Südharz die Eröffnungsveranstaltung.

0: Dann ergriffen einige Redner das Wort. Den Anfang machte der Bürgermeister der Gemeinde Südharz, Peter Kohl.
1: Ja, nun ist es soweit. Wir können unser Infozentrum entsprechend eröffnen. Naturerlebnis Höhle Halmkehle. Draußen an den Fahnen wunderbar zu lesen. Das ist am Ende auch geworden. Wir dürfen uns freuen, dass es jetzt nach einer längeren Bauzeit, auf die ich gleich noch zu sprechen komme, dann doch fertig geworden ist. Ein paar Zahlen am Anfang, ein paar Fakten am Anfang. Ursprünglich 2017 im November hat man hier begonnen und dieses Projekt entsprechend gestartet. Wir wollten 1,83 Millionen Euro wohl investieren. Es sind am Ende 4,3 geworden, ein Stückchen mehr. Wir haben einige Nachträge im Gemeinderat beschließen dürfen und trotz allem dürfen wir uns über eine 95-prozentige Förderung hier freuen für dieses doch sehr imposante Gesamtensemble, was wir dort hier bewundern dürfen. Der Thüringer Teil kam noch mit dazu und zwar wurde der Eingang hinten, der eigentliche Eingang von früher, dann der Ausgang vielleicht wieder zukünftig, je nachdem, auch noch saniert. Das heißt, wir haben nochmal 1 Million Euro investiert, wovon auch 90% von der Thüringer Aufbaubank übernommen wurden. Genau, wir haben einen Projektzeitraum gehabt von 2018 bis zum 31.10.2025 läuft es das Projekt noch und es steht unter dem Namen Maßnahmen zur Verbesserung der Biodiversität und für das Schutzgebietssystem Natura 2000, Natur- und Erlebniszentrum Halmkehle. So hieß die ganze Sache. Es wurde bewilligt im Rahmen des Entwicklungsprogramms für den ländlichen Raum des Landes Sachsen-Anhalt 2014 bis 20, auch das ist schon wieder ein bisschen her, aus Mitteln des Europäischen Landwirtschaftsfonds und zur Entwicklung des ländlichen Raumes ELA. Im Rahmen dieses Programmes beteiligt sich der Europäische Landwirtschaftsfonds für Entwicklung des ländlichen Raumes ELA mit 75% an den Ausgaben. Soweit zu den Kosten. Der Zuwendungszweck, ganz klar, offiziell definiert, darf ich kurz verlesen, die Verwendung wird gewährt für den Schutz und die Erhaltung des Lebensraumes Typs Höhle und nach FFH Anhang 1 und die Entwicklung der Halmkehle als Umweltbildungszentrum. Neubau eines Ausstellungsgebäudes, Rückbau älterer Gebäude für das Gelände, neue Gestaltung des Außengeländes und Errichtung eines Abenteuerspielplatzes. Soweit zu den offiziellen Sachen.
2: Wir haben die erste urkundliche Erwähnung der Halmkehle im Jahre 1357. Seit Jahrhunderten wissen die Menschen hier in der Region im Südharz, welche skurrilen, welche fantastischen Formen die Natur aus Gips und Wasser schaffen kann. 1920 die erste Eröffnung einer Schauhöhle hier am Standort. Die düstere Zeit von Zwang und Folter in der Nazizeit überwunden, eröffnet die Halmkehle 1954. Immer wieder wechselvolle Geschichte, wechselvolle Besucherzahlen. 2019 dann das Prädikat Geotop und immer mehr Aufmerksamkeit und gezielte Investitionen in den letzten Jahren. Was lange währt, wird endlich gut, könnte man sagen, nach dem, was der Bürgermeister hier auch anklingen ließ. Diese Geschichte muss fortgeschrieben werden. Im letzten Jahr haben den Landkreis Mansfeld-Südharz mit touristischen Absichten 122.000 Besucherinnen und Besucher hauptsächlich hier in Südharz besucht, beziehungsweise sind hierher gekommen in den Landkreis. Das ist eine gute Zahl, aber sie ist ausbaufähig. Und das hat sich der Landkreis vorgenommen. Deswegen habe ich die Einladung gerne angenommen, um hier auch Ihnen zu sagen, diese Investition über 4 Millionen bettet sich ein in eine ganze Reihe von Aktivitäten zur Stärkung der touristischen Infrastrukturen. Erinnern wir uns an die Neubeschilderung aller Wanderwege im Harz und im Südharz. Frau Schmidt vom Harzer Tourismusverband ist hier. Der Landkreis wird das über 2 Jahre mit 22.000 Euro mitfinanzieren. Die Wanderwege werden neu ausgeschildert. Erinnern wir uns an das Strukturwandelprojekt Kupferspuren. Knapp 200 Kilometer Radwegebau über Strukturwandelmittel, nur 15 Millionen Euro. Landkreis mit den Kommunen zusammen ist Antragsteller, setzt diese Projekte in den nächsten Jahren um und schafft eine bessere Radwegeverbindung überall, auch hier im Südharz direkt, wird man das spüren. Erinnern wir uns an das touristische Leitsystem, 1,4 Millionen, ja, über GAW gefördert, aber vom Kreis mitfinanziert. endlich ein einheitliches touristisches Leitsystem, durchgehend über viele Baulastträgerschaften, die wechseln im Straßenbereich, wir wissen das, und dann der Nachteil aus anderen Landkreisen auch zum Nachbarland Thüringen endlich auf

0: aufgeholt. Erinnern wir uns doch daran, dass wir alle eine Einladung bekommen haben. Ich hoffe, Sie auch. In 2 Wochen wird der Landesbetrieb für Hochwasserschutz und der Talsperrenbetrieb des Landes ein Naturerlebnis Stausee, ein touristisches Informationszentrum für gut 8 Millionen Euro errichten. Hier am Stausee. Ein klares Signal, dass eine Hochwasserschutzanlage, auch wenn es geht, touristisch genutzt werden kann. Klare Signale, diese Region seit tausenden von Jahren Siedlungsgebiet von Menschen. Eine tolle Landschaft, die aber eine Kulturlandschaft ist, die vom Menschen geprägt bleibt und die es auch geprägt bleiben soll. Wo sich Naturschutz und menschliche Nutzung nicht widersprechen, sondern zusammengehen. Den Südharz nicht als ein Wildnispotenzialflächengebiet zu bezeichnen, den Südharz nicht als ökologisches Ausgleichsgebiet in Klimawandelzeiten diffamieren, sondern ihn auch touristisch erschließen, interessant machen für die Menschen, die sich erholen wollen und die unsere Sehenswürdigkeiten bestaunen wollen.
1: Und ich denke, dass das, was heute hier passiert, die Eröffnung des Ausstellungsgeländes, des Gebäudes, die touristische Erschließung dieses einen Punktes eingebettet in ganz viele Aktivitäten, dass das auch Mut machen kann. Da passieren dann auch kleine Fehler, das dauert mal ein bisschen länger, das kostet ein bisschen mehr. Aber wichtig ist, dass man die vorteilhaften Sachen darstellt, dass man den Mut behält. Und in dem Sinne dachte ich mir so, fängst du mal damit an, dass heute so ein wunderschöner Tag zum Feiern ist. Und als ich dann von Magdeburg gekommen bin, hat es geregnet. Und ich habe mir gesagt, oh, oh, du kannst ja nicht sagen, heute ist wunderschön, wenn strömender Regen ist. Aber siehe da, in der Goldenen Aue ist schönes Wetter. Also schon mal gut. Dann muss man einfach mal konstatieren, wir stehen hier jetzt an der Landesgrenze zwischen dem Freistaat Thüringen und dem Land Sachsen-Anhalt im Landkreis Mansfeld-Südharz, mitten in Deutschland, mitten in Europa, in einem wunderschönen Landstrich, einem Landstrich mit traditionsreichen Städten und Gemeinden, schon erwähnt worden, viele Orte hier sind älter als 1000 Jahre alt. Als die Heimkehle entdeckt wurde, war Berlin, glaube ich, gerade mal 50 Jahre alt. Ich habe mal nachgeguckt, das müsste so etwas stimmen. Ja, wir haben hier Traditionen, die reichen von den Bauernkriegen, die reichen über den Bergbau. Die Reformation stammt aus dieser Gegend und hat hier vieles Prägendes für unsere heutige Welt, für Deutschland, für die ganze Welt gemacht. Das Beste aber an der Gegend und an vielen Gegenden in unserem Land sind tatkräftige Menschen, mutige Menschen. Menschen, die Aufgaben angehen und die annehmen. Und an dieser Stelle kann ich da nur in das einstimmen, Herr Landrat, was Sie gesagt haben. Vielen Dank an alle die hier mitgewirkt haben. An die Planer, die Bauleute, an die Handwerker, an die Entscheider in Verwaltungen, an die Fördermittelgeber, an die Ehrenamtlichen, die sich hier engagiert haben. Egal, ob sie nun noch im Amt sind, ob sie noch arbeiten oder vielleicht auch nicht mehr über den längeren Zeitraum. Es ist gut, das, was sie hier gemacht haben. Da schwingt so ein bisschen von diesem Prinzip Hoffnung mit. Dieses Wort mit dem Prinzip Hoffnung kennen Sie alle irgendwie als Verballhornung. Ja, ja, das Prinzip Hoffnung. Die Hoffnung stirbt zuletzt. Das ist es aber eigentlich nicht. Es gab einen Philosophen, Ernst Bloch, der in Leipzig Philosophie gelehrt hat und nicht besonders beliebt war bei der DDR. Aber der hat dieses Prinzip Hoffnung geprägt und ich habe das so verstanden, dass es im Kern aussagt, dass die Menschen dann Mut gewinnen, mitmachen, aktiv bleiben, wenn sie die Möglichkeit haben, etwas zu gestalten. Und deshalb freue ich mich, dass hier mit diesem Gebäude, mit diesem Gebiet, mit den vielen anderen Maßnahmen in diesem Landkreis, in dieser Region etwas gestaltet werden kann, wo die Menschen mit dem Gefühl leben, wir haben das mitgestaltet. Wenn man mit diesem Gefühl lebt, kann man andere Menschen begeistern, kann auf seine Heimat stolz sein, kann diesen Stolz vermitteln und wird dazu beitragen, dass diese Gegend attraktiv ist. Sie haben die touristische Konzeption erwähnt, Herr Landrat, die sicherlich ganz wichtig ist für den Landkreis und die tatsächlich ein Potenzial zugrunde hat, was viel mehr an Tourismus und an Besuchern ermöglicht, als vielleicht jetzt noch da sind.
2: Als das Projekt Infozentrum Heimkehle damals startete, war die Situation sehr speziell. Die Gemeinde Südharz als Projektträger sollte laut der Nebenbestimmung im Fördermittelbescheid das ganze Fachliche nicht nur mit der unteren Naturschutzbehörde, sondern auch mit dem Biosphärenreservat und der Kompetenzstelle für Fledermausschutz Sachsen-Anhalt abstimmen. Das Landesverwaltungsamt hat uns sozusagen gezwungen zur Zusammenarbeit. Und das war gut so. Die Gemeinde hatte den Löwenanteil zu bewältigen. Sie kümmerte sich um den Bau und das Organisatorische. Die Biosphärenreservatsverwaltung lieferte die Inhalte

0: Kompetenzstelle sorgte dafür, dass für Besucher und Fledermäuse das Beste herausgeholt wird. Das hört sich so einfach an. Ich möchte nicht verschweigen, dass ich nicht nur einmal das Gefühl hatte, dass alle Steine, die im Laufe der Zeit von so einer Höhlendecke bröseln, sich diesem Projekt in den Weg gelegt haben. Vielleicht war es das, was uns zusammengeschweißt hat. Vielleicht war es aber auch das schon erwähnte gute Klima, der respektvolle Umgang untereinander. Oder beides. Ich möchte hier und heute dem Team Heimkehle danken. Danke, dass wir so gut zusammengearbeitet haben. Danke, dass wir so weit gekommen sind. Und schön, dass es weitergeht. Ich denke, wir haben gezeigt, die Gemeinde Südharz und das Biosphärenreservat Karstlandschaft Südharz passen gut zusammen. Ich freue mich auf die Zusammenarbeit. Und jetzt lassen Sie uns das Infozentrum entdecken.
1: Genau. Ich werde Ihnen jetzt nicht diese Ausstellung erklären, sondern etwas zustande kommen, warum sie so ist, wie Sie es sagen. Denn sie zu erklären, würde Ihnen ja das Erlebnis vorwegnehmen. Und das macht eigentlich wenig Sinn. Sie sollten selber zu einem Ergebnis kommen, dass die Ausstellung sich selber erklärt und auch funktioniert. Warum ist die Ausstellung so geworden, wie sie geworden ist? Ich sage jetzt mal, ich bin nicht von hier. Ich bin im Zuge des Wettbewerbs um diese Ausstellung aus dem Göttinger Raum gekommen. Ich bin seit 30 Jahren in dem Bereich tätig und nebenbei als Naturfilmer und Tierfilmer tätig und kenne den Südharz natürlich aus meinen naturkundlichen Bereisungen, aber eben nicht in der Intensität, die Menschen hier, die Art und Weise zu leben, zu wirtschaften. Und an dem Wettbewerbstag, als es darum ging, ein Konzept vorzustellen, war einer der ersten Sätze, den ich gesagt habe, Sie werden von mir keine Weichspülausstellung bekommen. Damit meine ich, dass wir heute in der Bildungsarbeit, gerade in der naturkundlichen Bildungsarbeit, einen Trend haben. Es gibt nur bunte Bilder zu sehen, es gibt viele schöne Grafiken, aber wenig Substanz. Und vielleicht wird sich der eine oder andere fragen, ob das nicht ein bisschen viel ist, was wir hier präsentieren. Aber wir haben gesagt, dieses Thema Südharz mit auch seinen Konfliktfeldern ist so spannend und interessant, dass auch die Menschen, die sich wirklich interessieren, hier was mitnehmen können sollen. Es ist eine Ausstellung, durch die kann man schnell durchgehen und sich Bilder angucken und nur die großen Texte am Kopf einer Tafel lesen. Es ist aber auch eine Ausstellung, in die kann man eintauchen und hinterher vielleicht sogar noch seine eigene Meinung kundtun, teilnehmen an einem Dialog und sich vor allen Dingen auch an viele weiterführende Stellen wenden, die das, was hier in der Ausstellung angerissen wird, eben weiterführen sollen. Im Zuge der Recherche für die Inhalte dieser Ausstellung habe ich mit Menschen hier gesprochen, die mir aufgezeigt haben, wie unterschiedlich die Perspektive der Südharzer auf ihre eigene Heimat ist. Das habe ich selten in einem Landstrich so erlebt. Also das ist wirklich von einer unglaublichen Liebe zu dieser Natur, die auch ganz klar sagt, Hände weg davon, also auch in einer absoluten, klaren Haltung, genauso wie die Menschen, die sagen, wir haben eine wundervolle Landschaft und Natur, aber die Nutzung dieser Natur steht uns Menschen ja genauso zu, wie dort die Tiere und Pflanzen leben dürfen. Und das, worauf ich jetzt ein bisschen anspiele, das werden Sie in der Ausstellung auch als Themenfeld sehen, ist zum Beispiel das Thema des Naturgipses, der sich für jemanden, der von außen kommt, so in seiner Dramatik ja gar nicht darstellt zunächst, aber hier natürlich ein Thema ist. Und ich finde, das gehört eben offen aufbereitet. Meinungskompetenz schaffen ist da viel wichtiger, als in die eine oder andere Richtung Propaganda zu machen, sondern die Leute letztlich in die Lage zu versetzen, sich ein eigenes Meinungsbild zu bilden. Und wenn wir da manchmal, und auch das wird ein Diskussionspunkt sein bei dieser Ausstellung vielleicht, durchaus anregen, dass Menschen sich ihrer Meinung bewusst werden, und in der Demokratie ist Meinung Macht, also wer keine Meinung hat und nur, sage ich mal, zu allem ein destruktiven Senf abgibt, der wird nichts Gutes zu dem Gelingen dieses Projekts Gesellschaft beitragen. Und die Ausstellung soll ein Stück weit auch den Menschen den Wert ihrer eigenen Meinung vermitteln, also mit der auch aufzutreten und die Dinge voranzubringen.
2: Mit dem Banddurchschnitt war der offizielle Teil vollbracht und die Gäste konnten nun schließlich das Informationszentrum betreten und erkunden. Mit der Eröffnung des Informationszentrums wurde das Projekt Natur- und Erlebniszentrum Heimkehle 2016 bis 2025, gefördert durch den Europäischen Landwirtschaftsfonds, für die Entwicklung des ländlichen Raums Ehler zum Abschluss gebracht. Seit dem 28. Juni steht das Informationszentrum

0: Nach zwei gut besuchten Hoffesten in den vergangenen Jahren entschlossen sich die Verantwortlichen des Biosphärenreservates Karstlandschaft Südharz in Zusammenarbeit mit der Gemeinde Südharz 2026 ein richtig großes Event auf die Füße zu stellen. Auf dem Gelände des neuen Informationszentrums Naturerlebnishöhle Heimkehle nahe Uftrungen wurde so am 9. Mai diesen Jahres zu Begegnungen, Entdeckungen und Genüssen, wie es im Flyer hieß, eingeladen. Nach der Eröffnung der Veranstaltung im Beisein von Minister Armin Willingmann und Landrat André Schröder hatten die zahlreichen Besucher die Möglichkeit, neben einem umfangreichen Rahmenprogramm an ca. 70 Ständen zu schauen, zu kaufen und mitzumachen.
1: Premiere, das erste Biosphärenfest heute hier. Haben Sie mit diesem Zuspruch gerechnet?
2: Wir haben darauf gehofft und das, was dann passiert, ist immer Überraschung, aber wir freuen uns total, dass das so einen guten Anklang findet.
1: Wirklich, auch viele Kinder, viele Familien.
2: Viele Kinder, viele Familien. Wir haben über 70 Aussteller. Schon das, finde ich, ist enorm und es scheint ein gutes Konzept zu sein.
1: Ja. Was gibt es denn alles zu erleben? Sie selbst sind ja gut vertreten, das habe ich schon gesehen.
2: Es gibt zu erleben. Wir haben die Landesenergieagentur da. Wir haben die Standortentwicklungsgesellschaft Mansfeld Südharz da. Wir haben das Landeszentrum Wald, die Höhlenforscher. Wir haben unsere Partner Blatt und Bohne, Friwi und Bäckerei Bockrand dabei. Es gibt Wild, es gibt Pflanzen, es gibt Holz, es gibt Häkelarbeiten, es gibt Honig, es gibt die Angler mit einem Stand, wo man sogar einen Messerführerschein machen kann. Und ich glaube, ich habe gut Rebsdorf ist dabei, der Naturpark, der Nationalpark, es ist ganz viel.
1: Also, was sagen Sie, das schreit nach Wiederholung,
2: oder? Es schreit nach Wiederholung, ich wurde schon gefragt, der Minister hat auch gesagt, er kommt nächstes Jahr wieder. Wir überlegen uns, wie wir diese wie wir aus der Premiere eine Tradition machen.
0: So brachte sich beispielsweise die Landesenergieagentur nicht nur mit einem Infostand ein.
3: Ja, erstmal herzlichen Dank. Vielen Dank, dass wir hier beim Biosphärenreservatsfest dabei sein dürfen. Wir wollen die Gelegenheit nutzen, drei Bauherrenmappen dem Biosphärenreservat zu übergeben, damit in Zukunft aus der Region der interessierte Bürger, der ein Haus sanieren möchte oder neu bauen möchte, sich produkt- und anbieterneutral informieren kann, diese Bauherrenmappe auch ausleihen kann bei euch und bestens informiert ist und das Biosphärenreservat natürlich dann auch eine Aufwertung bekommt, ein Informationszentrum ist für die ganze Region. Bitte schön.
2: Vielen Dank. Die steht jetzt also im Biosphärenreservat Karstlandschaft Südharz in unserem Verwaltungsgebäude Hallische Straße 68a. Wer Interesse hat, sagt Bescheid, kommt vorbei, wir freuen uns drauf.

0: Wie bereits erwähnt, gab es viele Akteure, die für ein Gelingen des Festes sorgten. Und während die Südharz-Musikanten aus Rospau-Wenda sich um die musikalische Unterhaltung kümmerten, übernahm die Belegschaft des Restaurants zur Höhle Heimkehle die Versorgung mit Grillgut und anderen Leckereien. Dahin zog es auch den Südharzer Bürgermeister.
1: Ja, ich bin dienstlich hier als Bürgermeister.
2: Also es ist schon klar, natürlich, dass man hier mal vorbeischaut. Ja?
1: Aber hundertprozentig, genau, ist ja unser Fest als Gemeinde. Wir sind ja mitveranstaltet, gemeinsam mit dem Biosphärenreservat. Und es ist eine tolle Sache, das erste Mal hier. Ja, und so, gleich so viele Menschen. Ja, und toll.
2: Die Resonanz ist wirklich gut. Ja?
1: Wir sind begeistert, ja. Mhm. Wir sind begeistert. Ja.
2: Was möchten Sie konsumieren oder mitnehmen?
1: Also jetzt erstmal so was Schönes, weil es gibt ja sehr viele kulinarische Höhepunkte hier. Dann schauen wir mal nach Holzschnitze rein, gucken wir uns auch nochmal an. Ja, das ist also auch tolle Handwerkskunst hier. Ja, und es gibt ja überall was zu sehen. Ja.
3: Schön, ist auch ein schöner Ort.
0: Und auch die aktuelle Karstkönigin aus Hainrode war selbstverständlich mit von der Partie.
4: Eigentlich, das ist natürlich eine wundervolle Landschaft hier. Das ist unser Karstgebiet mit ganz, ganz vielen verschiedenen Karsterscheinungen. Hier haben wir eine Höhle, hier haben wir die ganzen Felsen. Das ist alles natürlich genial, Natur pur. Und deswegen muss man das einfach auch genießen. Ich finde es sehr schön. Ich habe Gänsehaut, weil so viele denn doch jetzt endlich wieder auf die Natur zurückkommen und sich auch sowas hier mit angucken. Immer wieder gerne.

0: Am Heimatort der Karstkönigin vorbei führt auch der Karstwanderweg, auf dem der Besucher europaweit einzigartige Landschaften und seltene Pflanzen erleben kann.
1: Vertreten den Karstwanderweg. Was ist denn dazu zu sagen?
2: Ja, was ist dazu zu sagen? Der Weg ist 265 Kilometer lang und geht durch drei Landkreise und drei Länder. Und ist ein Kind der Einheit, denn den Weg gibt es eigentlich erst so durchgehend seit Anfang der 90er Jahre. Und wir sind ganz stolz auf den Weg, weil er ist zertifiziert nach den Kriterien des Deutschen Wanderverbandes. Das heißt, er ist gut ausgeschildert, gut gepflegt.
1: Ich kann das bestätigen, ich bin schon gelaufen.
2: Und ja. Der Wanderer erfährt am Weg ganz viel über die Landschaft, über die Karstlandschaft, also über die Geologie im Selbststudium. Es gibt unheimlich viele Erklärungstafeln und er hat eine sehr abwechslungsreiche, teiloffene Landschaft. Das heißt große Buchenwälder, offene Weitsichten und ist für jeden Wanderer zu empfehlen.
1: Auch ab und zu mal eine Bank, das gibt's auch.
2: Ab und zu eine Bank. Die Verpflegung am Weg könnte vielleicht an manchen Stellen besser sein. Ja. Also nie vergessen, auch ein Getränk mitzunehmen und etwas zu essen.
0: Aber auch für die jüngsten Besucherinnen und Besucher des ersten Biosphärenfestes gab es zahlreiche Möglichkeiten, sich auszuprobieren. So zum Beispiel an der Fledermausstation, wo fleißige Männer Nistkästen für die Flattertiere zimmerten, die im Anschluss bemalt werden und natürlich auch mit nach Hause genommen werden konnten.

0: Die Reit- und Ferienanlage Gut Trebsdorf ist bekannt für zahlreiche Aktivitäten mit Pferden und Ponys. Auch auf dem Fest an der Heimkehle war das gut vertreten.
1: Ja, ich gehe so einmal in der Woche gehe ich reiten.
2: Also du bist ja richtiger Profi schon?
1: Ja.
2: Wow. Also so ein kleines Pony ist doch gar nichts.
1: Ja, eigentlich reite ich auf normal großen Pferden.
2: Genau, super.
1: Ja.
2: Na dann können wir ja mal gucken, was du kannst.
1: Ja, ich kann eigentlich auch schon Galopp.
2: Ui.
1: Das mache ich zwar nicht so oft, aber ich kann es.

0: sowie das Obst- und Weingut Goldschmidt aus Bayern-Naumburg, waren es durchweg regionale Unternehmen, die eingeladen wurden, sich am Fest zu beteiligen. Auch die Gartenbaumschule Lehnert aus Sangerhausen war dabei.
1: Ja, ich habe mich gefreut, wo ich die E-Mail bekam, dass sie hier das Biosphärenfest machen wollen und dachte mir, ist ja einmal eine gute Sache und zweitens mal natürlich auch eine Chance für uns, ein bisschen mal uns zu zeigen, zu präsentieren.
2: Sie sitzen ja eigentlich an repräsentativer Stelle, sage ich mal.
1: Ja, durchaus, in dem Fall, ja.
2: Aber trotzdem, manch einer kennt sie doch nicht und vielleicht...
1: Genau so ist das, ja, wer weiß, manchmal kommen dann auch vielleicht welche eben mal gerade Rottleberode und ein Stück dahinter und so kann man sich noch ein bisschen bekannter machen.
2: Genau. Was haben Sie alles dabei, noch ganz kurz?
1: Wir haben tatsächlich versucht, so ein bisschen querbeet zu sein. Wir haben natürlich unsere Rosen mit dabei, gewisse Blühsträucher, Ahorne, Knappelazaleen und auch so Rhododendron.
2: Ein paar besondere Dinge.
1: Ein paar Sachen, unsere Pfingstrosen, Strauchpfingstrosen, die werden jetzt doch regelmäßig wieder angeschaut, weil die riesen Blüten haben. Mhm. Ja, ein bisschen was im Bodendecker, Zwergsträucher. Wir haben versucht, von allem so ein bisschen was mit dabei zu haben. Was ein bisschen fehlt, ist natürlich das große Sortiment. Mhm. Aber das
2: haben Sie ja da in Ihrer Firma.
1: Genau so ist das.
0: Zum Schluss sei noch die Höhle selbst erwähnt, in der den ganzen Tag über gut besuchte Führungen stattfanden. Während diese beiden Höhlentaucher alle Kinder einluden, einen extra aufgebauten Parcours in der Heimkehle zu absolvieren. Die Erwachsenen interessierten sich indessen mehr für die Ausstellung und die dazugehörigen Informationen, auch zum Höhlentauchen.

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0: 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Am 26. Juli um 17 Uhr beginnt ein Orgelkonzert mit Kirchenmusikdirektor Thomas Ennenbach in der Marktkirche St. Andreas in der Lutherstadt Eisleben. Thema Giganten des Barocks, Bach und Händel sowie Verehrer. Der Eintritt kostet 10 Euro im Vorverkauf. Schüler bis 18 Jahre brauchen nichts bezahlen. Am 27. Juni wird in der Zeit von 9:30 Uhr bis 18 Uhr zum Tag der Berg- und Hüttenleute an den Schmidtschacht Helbra eingeladen. Im Rahmen der Ehrenamtswürdigung wird der Ottilienpreis 2026 Starke Frauen am 28. Juni ab 16 Uhr in der Klosterkirche St. Marien Widerstedt feierlich verliehen. 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
3: Die Naturfreunde Deutschlands luden am 19. Oktober 2013 zu einer kleinen Wanderung mit anschließender Tagung in das Biosphärenreservat Südharz ein. Man traf sich auf dem Parkplatz oberhalb von Agnesdorf, um bei schönstem Herbstwetter den ausgewiesenen Rundweg zum Bauerngraben, einem episodischen Karstsee, zu gehen. Extra aus Hamburg angereist war Eckart Kuhlwein, Bundesvorstand der Naturfreunde.
4: Ja, die Naturfreunde sind aus der Arbeiterbewegung hervorgegangen, 1895 zum ersten Mal in Wien gegründet, damals mit dem Ziel, die Arbeiter ab und zu mal ins Grüne zu führen, sie Natur erleben zu lassen. 1905 die erste Sektion in München, die erste deutsche. Und dann hat sich das entwickelt, bei den Nazis verboten, bei den Kommunisten verboten, aber wiederbelebt. Und ich bin im Bundesvorstand dafür Naturschutz und Umwelt zuständig. Und betreue auch die Partnerschaft mit dem Deutschen Anglerverband über Flussangeln.

0: Landschaften des Jahres. Und da ist 2012 und 2013 die Helme, die Flusslandschaft.
1: Und so entstand die Verbindung auch hier in Zwanz.
0: Und so entstand die Verbindung. Dann bin ich ein paar Mal hierher gefahren. Wir haben ein paar Ereignisse organisiert. Wir haben vor allem uns um Verbesserung der Tourismusangebote in der Region gekümmert. Das ist natürlich alles ein mühsamer und langsamer Prozess, aber die Naturfreunde sind eben auch sehr auf Wandern und Naturerlebnis angelegt und das ist auch unsere Gemeinsamkeit, Biologie, Gewässerökologie mit den Anglern.
1: Was erwartet die Wanderfreunde heute hier?
0: Ich habe hier rundherum eingeladen, aber es gibt ja offenbar sehr viel Konkurrenz heute, viele Wanderungen, die angeboten sind. Aber es ist ja eigentlich schön, es ist eine wunderbare, wanderbare Landschaft hier. Und das Biosphärenreservat ist uns dann besonders ans Herz gewachsen. Dafür wollen wir dann auch noch ein bisschen was tun, Werbung nach außen. Wir haben 75.000 Mitglieder in Deutschland und die kriegen unser Mitgliedermagazin. Und da haben wir das schon mehrfach geschrieben und da kommt demnächst auch nochmal ein Artikel, in dem unsere Arbeit an der Helme beschrieben wird und dass das hier ein sehr attraktiver Ort für naturnahen Tourismus ist.
2: Das ca. 30.000 Quadratmeter große Biosphärenreservat Karstlandschaft Südharz beherbergt nicht nur zahlreiche geologische Raritäten, es ist auch Heimat für eine mannigfaltige Fauna und Flora. Am besten erlebt der Besucher diese auf den sogenannten Natura-Trails. Ausgewiesenen Wegen im Rahmen eines der weltweit größten und ambitioniertesten Naturschutzprojekte mit dem Namen Natura 2000. Die Veranstaltung an dem Samstag im Oktober sollte den Wanderfreunden auch dieses für den Erhalt der europaweiten biologischen Vielfalt so wichtige Schutzsystem vorstellen. Uralte Laubbaumbestände werden auf dem Rundweg zum Bauerngraben durchschritten. 1500 verschiedene, teils sehr seltene Farn- und Blütenpflanzen bedecken den Boden.
3: Wir haben das große Problem, dass wir ja im Biosphärenreservat eine sogenannte Kernzone haben müssen. Diese Kernzone beträgt 3% der Fläche und in dieser Fläche soll also nach Möglichkeit jede Nutzung unterbleiben, also zumindest jede Waldnutzung. Und dazu haben wir natürlich unterschiedliche Flächen gesucht, sodass wir die 3% erfüllt haben, aber eben in verschiedenen Teilflächen. Und in einer befinden wir uns hier gerade. Und wenn wir uns diesen Bestand anschauen, dann sehen Sie, das ist ein Eichenbestand. Also ganz dominant Traubeneiche hier. Und das ist ein ganz typischer künstlicher Bestand. Ja. Die Eiche ist hier gepflanzt worden, etwa 50 Jahre alt. Und es ist natürlich ein Kunstgebilde. Hier wollen wir also wirklich mit einem jungen Bestand mal versuchen zu zeigen, wie sich dieser im Laufe der Jahre und Jahrzehnte entwickeln wird. Es wird hier mit Sicherheit also irgendwann die Buche sich durchsetzen. Das wird aber lange dauern, weil ja letztendlich ein Oberbestand da ist. Aber wenn wir hier reinschauen, sehen Sie schon, dass eine enorme Naturverjüngung da ist. Es ist zwar dominant jetzt hier der Ahorn, der sich jetzt hier breit machen wird, aber der Ahorn gehört also in die natürliche Waldgesellschaft rein, die Eiche natürlich auch.
0: Aber die Eiche ist hier aber nicht zu Hause standortgerecht.
3: Doch, aber nicht, aber nur als Mischbaum, also nicht als Reinbestand. Ja. Reinbestand wäre hier oder dominant hätte hier die Buche sein müssen.
2: Der Natura 2000 Trail, Buntsandstein und Kipskarstlandschaft bei Questenberg im Südharz, so der vollständige Name für die zwei Wanderwege zur Queste und zum Bauerngraben, liegt mitten im Biosphärenreservat und zeigt besonders gut die verschiedenen wertvollen Lebensräume, in denen sich eine enorm hohe biologische Vielfalt gebildet hat. Beeindruckt davon zeigt sich auch Nadine Hampel. Die Südharzer SPD-Politikerin ist eines der wenigen Mitglieder der Naturfreunde in der Region.
4: Also als ich Eckart kennengelernt habe, war ich ganz begeistert davon, wie er sich bei uns hier einbringen will mit dem Projekt Helme, Fluss des Jahres, genau, Flusslandschaft des Jahres, was über 2 Jahre ging. Er hat mir das vorgestellt und ich fand das großartig, dass also nicht nur immer die Buchenwälder oder die Karstlandschaft gezeigt werden, sondern auch mal die andere Seite, nämlich die Goldene Aue. Das ist meine Heimat und die Helme durchfließt ja sozusagen die Goldene Aue und es ist eine ganz fantastische

0: einzigartige Landschaft, auch wieder sehr vielfältig, die Tiere, die Pflanzen dort. Und ich denke, es lohnt sich einfach auch mal so eine Flusslandschaft zu zeigen. Und von daher war es für mich einfach ja gar nicht so schwer, darüber nachzudenken, sondern ich habe gesagt, okay, ich unterstütze das gerne und ich mache da mit.
1: Auf dem Weg zum sagenumwobenen Bauerngraben, dem Karstsee, der manchmal jahrelang Wasser führt und dann plötzlich wieder trocken fällt, gibt es eine Menge zu entdecken. So fallen im Waldboden immer wieder Erdfälle und kleine Hohlräume, Dolinen und Uvalas, typische Karsterscheinungen, auf. Wie man sie unterscheidet, weiß Maximilian Überscher.
2: Genau kann man das nicht sagen, ob das ein Erdfall oder eine Doline ist. Das weiß man nach so vielen Jahren nicht mehr. Man kann das nur feststellen, wenn es ein Erdfall ist, dann sieht man richtig, das geht über Nacht. Da stürzt eine unterirdische Höhle quasi ein und es entsteht so ein Riesenloch. Im Gegensatz zur Doline, bei einer Doline wird das Wasser unterirdisch abgeführt. Also es löst sich Gestein und es wird abgeführt und der Boden senkt sich, wie so ein Trichter. Das ist so der Unterschied zwischen Erdfall und Doline. Und wenn man, wie hier, mehrere Löcher, ist vielleicht ein schlechtes Beispiel, aber man sieht so ein bisschen, mehrere solcher Dolinen hintereinander hat, dann nennt sich das ein Uvala. Ja.

0: Der sogenannte Bauerngraben ist eine Besonderheit. Es ist auch ein eigener Lebensrahmentyp laut FFH-Richtlinie. Mhm. Und das nennt sich ein Turlof. Na? Und das ist ein großes Karstschwindenbecken. Das heißt, Karstschwinde heißt das Wasser. Der See ist teilweise mit Wasser gefüllt und kann plötzlich leer sein, so wie wir es heute vorfinden. Vor einem halben Jahr war noch Wasser drin, jetzt ist er wieder leer. Und das liegt an der Geologie. Wir sehen die Felswand, die aus Gipskarst besteht. Und im Gipskarst befinden sich auch im Untergrund. Und Gips ist löslich. 2 Gramm Gips lösen sich in 1 Liter Wasser. Das ist enorm viel und das beschleunigt diese geologischen Verhältnisse enorm. Und wir haben dort hinten in der Ecke sind die großen Schlucklöcher und dort verschwindet das Wasser. Das heißt, es funktioniert so, der See wird vom Glasebach, der hier runterläuft im Graben, gespeist und füllt sich, wenn die Schlucklöcher verstopft sind. Und es wird immer weiter gelöst, das Wasser, durch das Wasser löst sich der Gips auf und irgendwann rutscht dieser Stöpsel wieder in die Karstschwinde rein und das Wasser kann abfließen. Und vorhersehbar ist es nicht. Früher hieß es ein periodischer See, ist es ja nicht. Eine Periode ist ja immer gleich, sondern es ist ein episodischer See.
1: Das Südharzer Karstgebiet gibt vielen Tieren eine Heimat. Hier lebt der Uhu, größte aller Eulen, aber auch Wanderfalke und Rotmilan sind zu sehen und zu hören. Auch der Schwarzstorch fühlt sich in den ausgedehnten Buchenwäldern des Biosphärenreservates Mansfeld-Südharz wohl. Prominentester Vertreter der im Gebiet lebenden 64 Säugetierarten ist der europäische Luchs, der im Jahr 2000 im Harz wieder angesiedelt wurde. Die strukturreiche Offenlandschaft und die naturnahen Laubwälder bieten auch der Wildkatze Lebensraum. Durch die optimalen Bedingungen hat sie im Südharz einen Verbreitungsschwerpunkt. Die seltene Haselmaus und der Siebenschläfer und fast 20 verschiedene Fledermausarten wurden registriert. Zigtausende Insekten und Spinnen, aber auch zahlreiche Amphibien und Reptilien nutzen den Lebensraum um Questenberg. Zu den prominentesten Vertretern gehört der Feuersalamander, der in den sauerstoffreichen Waldbächen und Karstspalten zu finden ist.

0: Was ist denn, Mami, was ist denn hier drauf?
1: Eine Wandernadel? Nee, eine Hexe. Eine Hexe ist das. Das ist der Kopf und der Körper und der Besen, wo sie drauf sitzt.
2: Genau.

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11: Das neue Informationszentrum der Naturerlebnishöhle Heimkehle wurde am 27. Juni feierlich eröffnet. Musikalisch umrahmten Musiker der Kreismusikschule Mansfeld-Südharz die Eröffnungsveranstaltung.

0: Dann ergriffen einige Redner das Wort. Den Anfang machte der Bürgermeister der Gemeinde Südharz, Peter Kohl.
1: Ja, nun ist es soweit. Wir können unser Infozentrum entsprechend eröffnen. Naturerlebnis Höhle Halmkehle, draußen an den Fahnen wunderbar zu lesen. Das ist am Ende auch geworden. Wir dürfen uns freuen, dass es jetzt nach einer längeren Bauzeit, auf die ich gleich noch zu sprechen komme, dann doch fertig geworden ist. Ein paar Zahlen am Anfang, ein paar Fakten am Anfang. Ursprünglich 2017 im November hat man hier begonnen und dieses Projekt entsprechend gestartet. Wir wollten 1,83 Millionen Euro wohl investieren. Es sind am Ende 4,3 geworden, ein Stückchen mehr. Wir haben einige Nachträge im Gemeinderat beschließen dürfen und trotz allem dürfen wir uns über eine 95-prozentige Förderung hier freuen für dieses doch sehr imposante Gesamtensemble, was wir dort hier bewundern dürfen. Der Thüringer Teil kommt noch mit dazu. Und zwar wurde der Eingang hinten, der eigentliche Eingang von früher, dann der Ausgang vielleicht oder zukünftig, je nachdem, auch noch saniert. Das heißt, wir haben nochmal 1 Million Euro investiert, wovon auch 90% von der Thüringer Aufbaubank übernommen wurden. Genau, wir haben einen Projektzeitraum gehabt von 2018 bis zum 31.10.2025 läuft es das Projekt noch. Und es steht unter dem Namen Maßnahmen zur Verbesserung der Biodiversität und für das Schutzgebietssystem Natura 2000, Natur- und Erlebniszentrum Halmkehle. So hieß die ganze Sache. Es wurde bewilligt im Rahmen des Entwicklungsprogramms für den ländlichen Raum des Landes Sachsen-Anhalt 2014 bis 20, auch das ist schon wieder ein bisschen her, aus Mitteln des Europäischen Landwirtschaftsfonds und zur Entwicklung des ländlichen Raumes ELA. Im Rahmen dieses Programmes beteiligt sich der Europäische Landwirtschaftsfonds für Entwicklung des ländlichen Raumes ELA mit 75% an den Ausgaben. Soweit zu den Kosten. Der Zuwendungszweck, ganz klar, offiziell definiert, darf ich kurz verlesen, die Verwendung wird gewährt für den Schutz und die Erhaltung des Lebensraumes Typs Höhle und nach FFH Anhang 1 und die Entwicklung der Halmkehle als Umweltbildungszentrum. Neubau eines Ausstellungsgebäudes, Rückbau älterer Gebäude für das Gelände, neue Gestaltung des Außengeländes und Errichtung eines Abenteuerspielplatzes. Soweit zu den offiziellen Sachen.
2: Wir haben die erste urkundliche Erwähnung der Halmkehle im Jahre 1357. Seit Jahrhunderten wissen die Menschen hier in der Region im Südharz, welche skurrilen, welche fantastischen Formen die Natur aus Gips und Wasser schaffen kann. 1920 die erste Eröffnung einer Schauhöhle hier am Standort. Die düstere Zeit von Zwang und Folter in der Nazizeit überwunden, eröffnet die Halmkehle 1954. Immer wieder wechselvolle Geschichte, wechselvolle Besucherzahlen. 2019 dann das Prädikat Geotop und immer mehr Aufmerksamkeit und gezielte Investitionen in den letzten Jahren. Was lange währt, wird endlich gut, könnte man sagen, nach dem, was der Bürgermeister hier auch anklingen ließ. Diese Geschichte muss fortgeschrieben werden. Im letzten Jahr haben den Landkreis Mansfeld-Südharz mit touristischen Absichten 122.000 Besucherinnen und Besucher hauptsächlich hier in Südharz besucht, beziehungsweise sind hierher gekommen, in den Landkreis. Das ist eine gute Zahl, aber sie ist ausbaufähig. Und das hat sich der Landkreis vorgenommen. Deswegen habe ich die Einladung gerne angenommen, um hier auch Ihnen zu sagen, diese Investition über 4 Millionen bettet sich ein in eine ganze Reihe von Aktivitäten zur Stärkung der touristischen Infrastrukturen. Erinnern wir uns an die Neubeschilderung aller Wanderwege im Harz und im Südharz. Frau Schmidt vom Harzer Tourismusverband ist hier. Der Landkreis wird das über 2 Jahre mit 22.000 Euro mitfinanzieren. Die Wanderwege werden neu ausgeschildert. Erinnern wir uns an das Strukturwandelprojekt Kupferspuren. Knapp 200 Kilometer Radwegebau über Strukturwandelmittel, nur 15 Millionen Euro. Landkreis mit den Kommunen zusammen ist Antragsteller, setzt diese Projekte in den nächsten Jahren um und schafft eine bessere Radwegeverbindung überall, auch hier im Südharz direkt, wird man das spüren. Erinnern wir uns an das touristische Leitsystem, 1,4 Millionen, ja, über GAW gefördert, aber vom Kreis mitfinanziert. Endlich ein einheitliches touristisches Leitsystem, durchgehend über viele Baulastträgerschaften, die wechseln im Straßenbereich, wir wissen das. Und dann der Nachteil aus anderen Landkreisen auch zum Nachbarland Thüringen endlich aufgeholt. Erinnern wir uns doch daran, dass wir alle eine Einladung bekommen haben, ich hoffe Sie auch. In 2 Wochen wird der Landesbetrieb für Hochwasserschutz und der Talsperrenbetrieb des Landes ein Naturerlebnis Stausee, ein touristisches Informationszentrum für gut 8 Millionen Euro errichten. Hier am Stausee. Ein klares Signal, dass eine Hochwasserschutzanlage, auch wenn es geht, touristisch genutzt werden kann. Klare Signale, diese Region seit tausenden von Jahren Siedlungsgebiet von Menschen. Eine tolle Landschaft, die aber eine Kulturlandschaft ist, die vom Menschen geprägt bleibt und die es auch geprägt bleiben soll. Wo sich Naturschutz und menschliche Nutzung nicht widersprechen, sondern zusammengehen. Den Südharz nicht als ein Wildnispotenzialflächengebiet zu bezeichnen, den Südharz nicht als ökologisches Ausgleichsgebiet in Klimawandelzeiten diffamieren, sondern ihn auch touristisch erschließen, interessant machen für die Menschen, die sich erholen wollen und die unsere Sehenswürdigkeiten bestaunen wollen.
3: Und ich denke, dass das, was heute hier passiert, die Eröffnung des Ausstellungsgeländes, des Gebäudes, die touristische Erschließung dieses einen Punktes eingebettet in ganz viele Aktivitäten, dass das auch Mut machen kann. Da passieren dann auch kleine Fehler, das dauert mal ein bisschen länger, das kostet ein bisschen mehr. Aber wichtig ist, dass man die vorteilhaften Sachen darstellt, dass man den Mut behält. Und in dem Sinne dachte ich mir so, fängst du mal damit an, dass heute so ein wunderschöner Tag zum Feiern ist. Und als ich dann von Magdeburg gekommen bin, hat es geregnet. Und ich habe mir gesagt, oh, du kannst ja nicht sagen, heute ist wunderschön, wenn strömender Regen ist. Aber siehe da, in der Goldenen Aue ist schönes Wetter. Also schon mal gut. Dann muss man einfach mal konstatieren, wir stehen hier jetzt an der Landesgrenze zwischen dem Freistaat Thüringen und dem Land Sachsen-Anhalt. Im Landkreis Mansfeld-Südharz. Mitten in Deutschland, mitten in Europa. In einem wunderschönen Landstrich. Einem Landstrich mit traditionsreichen Städten und Gemeinden. Schon erwähnt worden, viele Orte hier sind älter als 1000 Jahre alt. Als die Heimkehle entdeckt wurde, war Berlin, glaube ich, gerade mal 50 Jahre alt. Ich habe mal nachgeguckt, das müsste so etwas stimmen. Ja, wir haben hier Traditionen, die reichen von den Bauernkriegen, die reichen über den Bergbau. Die Reformation stammt aus dieser Gegend und hat hier vieles Prägendes für unsere heutige Welt, für Deutschland, für die ganze Welt gemacht. Das Beste aber an der Gegend und an vielen Gegenden in unserem Land sind tatkräftige Menschen, mutige Menschen. Menschen, die Aufgaben angehen und die annehmen. Und an dieser Stelle kann ich da nur in das einstimmen, Herr Landrat, was Sie gesagt haben. Vielen Dank an alle die hier mitgewirkt haben. An die Planer, die Bauleute, an die Handwerker, an die Entscheider in Verwaltungen, an die Fördermittelgeber, an die Ehrenamtlichen, die sich hier engagiert haben. Egal, ob sie nun noch im Amt sind, ob sie noch arbeiten oder vielleicht auch nicht mehr über den längeren Zeitraum. Es ist gut, das, was sie hier gemacht haben. Da schwingt so ein bisschen von diesem Prinzip Hoffnung mit. Dieses Wort mit dem Prinzip Hoffnung kennen Sie alle irgendwie als Verballhornung. Ja, das Prinzip Hoffnung. Die Hoffnung stirbt zuletzt. Das ist es aber eigentlich nicht. Es gab einen Philosophen, Ernst Bloch, der in Leipzig Philosophie gelehrt hat und nicht besonders beliebt war bei der DDR. Aber der hat dieses Prinzip Hoffnung geprägt und ich habe das so verstanden, dass es im Kern aussagt, dass die Menschen dann Mut gewinnen, mitmachen, aktiv bleiben, wenn sie die Möglichkeit haben, etwas zu gestalten. Und deshalb freue ich mich, dass hier mit diesem Gebäude, mit diesem Gebiet, mit den vielen anderen Maßnahmen in diesem Landkreis, in dieser Region etwas gestaltet werden kann, wo die Menschen mit dem Gefühl leben, wir haben das mitgestaltet. Wenn man mit diesem Gefühl lebt, kann man andere Menschen begeistern, kann auf seine Heimat stolz sein, kann diesen Stolz vermitteln und wird dazu beitragen, dass diese Gegend attraktiv ist. Sie haben die touristische Konzeption erwähnt, Herr Landrat, die sicherlich ganz wichtig ist für den Landkreis und die tatsächlich ein Potenzial zugrunde hat, was viel mehr an Tourismus und an Besuchern ermöglicht, als vielleicht jetzt noch da sind.
4: Als das Projekt Infozentrum Heimkehle damals startete, war die Situation sehr speziell. Die Gemeinde Südharz als Projektträger sollte laut der Nebenbestimmung im Fördermittelbescheid das ganze Fachliche nicht nur mit der unteren Naturschutzbehörde, sondern auch mit dem Biosphärenreservat und der Kompetenzstelle für Fledermausschutz Sachsen-Anhalt abstimmen. Das Landesverwaltungsamt hat uns sozusagen gezwungen zur Zusammenarbeit. Und das war gut so. Die Gemeinde hatte den Löwenanteil zu bewältigen. Sie kümmerte sich um den Bau

0: und das Organisatorische. Die Biosphärenreservatsverwaltung lieferte die Inhalte. Die Kompetenzstelle sorgte dafür, dass für Besucher und Fledermäuse das Beste herausgeholt wird. Das hört sich so einfach an. Ich möchte nicht verschweigen, dass ich nicht nur einmal das Gefühl hatte, dass alle Steine, die im Laufe der Zeit von so einer Höhlendecke bröseln, sich diesem Projekt in den Weg gelegt haben. Vielleicht war es das, was uns zusammengeschweißt hat. Vielleicht war es aber auch das schon erwähnte gute Klima, der respektvolle Umgang untereinander. Oder beides. Ich möchte hier und heute dem Team Heimkehle danken. Danke, dass wir so gut zusammengearbeitet haben. Danke, dass wir so weit gekommen sind. Und schön, dass es weitergeht. Ich denke, wir haben gezeigt, die Gemeinde Südharz und das Biosphärenreservat Karstlandschaft Südharz passen gut zusammen. Ich freue mich auf die Zusammenarbeit. Und jetzt lassen Sie uns das Infozentrum entdecken.
1: Ich werde Ihnen jetzt nicht diese Ausstellung erklären, sondern etwas zustande kommen, warum sie so ist, wie Sie es sagen. Denn sie zu erklären, würde Ihnen ja das Erlebnis vorwegnehmen. Und das macht eigentlich wenig Sinn. Sie sollten selber zu einem Ergebnis kommen, dass die Ausstellung sich selber erklärt und auch funktioniert. Warum ist die Ausstellung so geworden, wie sie geworden ist? Ich sage jetzt mal, ich bin nicht von hier. Ich bin im Zuge des Wettbewerbs in diese Ausstellung aus dem Göttinger Raum gekommen. Ich bin seit 30 Jahren in dem Bereich tätig und nebenbei als Naturfilmer und Tierfilmer tätig und kenne den Südharz natürlich aus meinen naturkundlichen Bereisungen, aber eben nicht in der Intensität, die Menschen hier, die Art und Weise zu leben, zu wirtschaften. Und an dem Wettbewerbstag, als es darum ging, ein Konzept vorzustellen, war einer der ersten Sätze, den ich gesagt habe, Sie werden von mir keine Weichspülausstellung bekommen. Damit meine ich, dass wir heute in der Bildungsarbeit, gerade in der naturkundlichen Bildungsarbeit, einen Trend haben. Es gibt nur bunte Bilder zu sehen, es gibt viele schöne Grafiken, aber wenig Substanz. Und vielleicht wird sich der eine oder andere fragen, ob das nicht ein bisschen viel ist, was wir hier präsentieren. Aber wir haben gesagt, dieses Thema Südharz mit auch seinen Konfliktfeldern ist so spannend und interessant, dass auch die Menschen, die sich wirklich interessieren, hier was mitnehmen können sollen. Es ist eine Ausstellung, durch die kann man schnell durchgehen und sich Bilder angucken und nur die großen Texte am Kopf einer Tafel lesen. Es ist aber auch eine Ausstellung, in die kann man eintauchen und hinterher vielleicht sogar noch seine eigene Meinung kundtun, teilnehmen an einem Dialog und sich vor allen Dingen auch an viele weiterführende Stellen wenden, die das, was hier in der Ausstellung angerissen wird, eben weiterführen sollen. Im Zuge der Recherche für die Inhalte dieser Ausstellung habe ich mit Menschen hier gesprochen, die mir aufgezeigt haben, wie unterschiedlich die Perspektive der Südharzer auf ihre eigene Heimat ist. Das habe ich selten in einem Landstrich so erlebt. Also das ist wirklich von einer unglaublichen Liebe zu dieser Natur, die auch ganz klar sagt, Hände weg davon, also auch in einer absoluten, klaren Haltung, genauso wie die Menschen, die sagen, wir haben eine wundervolle Landschaft und Natur, aber die Nutzung dieser Natur steht uns Menschen ja genauso zu, wie dort die Tiere und Pflanzen leben dürfen. Und das, worauf ich jetzt ein bisschen anspiele, das werden Sie in der Ausstellung auch als Themenfeld sehen, ist zum Beispiel das Thema des Naturgipses, der sich für jemanden, der von außen kommt, so in seiner Dramatik ja gar nicht darstellt zunächst, aber hier natürlich ein Thema ist. Und ich finde, das gehört eben offen aufbereitet. Meinungskompetenz schaffen ist da viel wichtiger, als in die eine oder andere Richtung Propaganda zu machen, sondern die Leute letztlich in die Lage zu versetzen, sich ein eigenes Meinungsbild zu bilden. Und wenn wir da manchmal, und auch das wird ein Diskussionspunkt sein bei dieser Ausstellung vielleicht, durchaus anregen, dass Menschen sich ihrer Meinung bewusst werden, und in der Demokratie ist Meinung Macht, also wer keine Meinung hat und nur, sage ich mal, zu allem einen destruktiven Senf abgibt, der wird nichts Gutes zu dem Gelingen dieses Projekts Gesellschaft beitragen. Und die Ausstellung soll ein Stück weit auch den Menschen den Wert ihrer eigenen Meinung vermitteln. Also mit der auch aufzutreten und die Dinge voranzubringen.
2: Mit dem Banddurchschnitt war der offizielle Teil vollbracht und die Gäste konnten nun schließlich das Informationszentrum betreten und erkunden. Mit der Eröffnung des Informationszentrums wurde das Projekt Natur- und Erlebniszentrum Heimkehle 2016 bis 2025 gefördert durch den Europäischen Landwirtschaftsfonds für die Entwicklung des ländlichen Raums Ehlau zum Abschluss gebracht. Seit dem 28. Juni steht das Informationszentrum nun auch allen Besucherinnen und Besuchern offen und die Naturerlebnishöhle Heimkehle bietet in Kooperation mit der Verwaltung des Biosphärenreservates Kostlandschaft Südharz ein umfassendes Erlebnis rund um die Themen Umwelt, Natur, Artenschutz und Nachhaltigkeit.

0: Und das, was dann passiert, ist immer Überraschung, aber wir freuen uns total, dass das so einen guten Anklang findet.
1: Wirklich auch viele Kinder, viele Familien.
0: Viele Kinder, viele Familien. Wir haben über 70 Aussteller. Schon das, finde ich, ist enorm und es scheint ein gutes Konzept zu sein.
1: Ja. Was gibt es denn alles zu erleben? Sie selbst sind ja gut vertreten, das habe ich schon gesehen.
0: Es gibt zu erleben. Wir haben die Landesenergieagentur da. Wir haben die Standortentwicklungsgesellschaft Mansfeld-Südharz da. Wir haben das Landeszentrum Wald, die Höhlenforscher. Wir haben unsere Partner Blatt und Bohne, Friwi und Bäckerei Bockrand dabei. Es gibt Wild, es gibt Pflanzen, es gibt Holz, es gibt Häkelarbeiten, es gibt Honig, es gibt die Angler mit einem Stand, wo man sogar einen Messerführerschein machen kann. Und ich glaube, ich habe gut Rebsdorf ist dabei, der Naturpark, der Nationalpark. Es ist ganz viel.
1: Also, was sagen Sie, das schreit nach Wiederholung,
0: oder? Es schreit nach Wiederholung. Ich wurde schon gefragt. Der Minister hat auch gesagt, er kommt nächstes Jahr wieder. Wir überlegen uns, wie wir wie wir aus der Premiere eine Tradition machen.
2: So brachte sich beispielsweise die Landesenergieagentur nicht nur mit einem Infostand ein.
3: Ja, erstmal herzlichen Dank. Vielen Dank, dass wir hier beim Biosphärenreservatsfest dabei sein dürfen. Wir wollen die Gelegenheit nutzen, drei Bauherrenmappen dem Biosphärenreservat zu übergeben, damit in Zukunft aus der Region der interessierte Bürger, der ein Haus sanieren möchte oder neu bauen möchte, sich produkt- und anbieterneutral informieren kann, diese Bauherrenmappe auch ausleihen kann bei euch und bestens informiert ist und das Biosphärenreservat natürlich dann auch eine Aufwertung bekommt, ein Informationszentrum ist für die ganze Region. Bitteschön.
0: Vielen Dank. Die steht jetzt also im Biosphärenreservat Karstlandschaft Südharz in unserem Verwaltungsgebäude Hallische Straße 68a. Wer Interesse hat, sagt Bescheid, kommt vorbei, wir freuen uns drauf.

0: Wie bereits erwähnt, gab es viele Akteure, die für ein Gelingen des Festes sorgten. Und während die Südharz-Musikanten aus Rospor-Wenda sich um die musikalische Unterhaltung kümmerten, übernahm die Belegschaft des Restaurants zur Höhle Heimkehle die Versorgung mit Grillgut und anderen Leckereien. Dahin zog es auch den Südharzer Bürgermeister.
1: Ja, ich bin dienstlich hier als Bürgermeister.
2: Also es ist schon klar, natürlich, dass man hier mal vorbeischaut. Ja?
1: Aber hundertprozentig, genau, ist ja unser Fest als Gemeinde. Wir sind ja mitveranstaltet, gemeinsam mit dem Biosphärenreservat. Und es ist eine tolle Sache, das erste Mal hier. Ja, und so, gleich so viele Menschen. Ja, und toll.
2: Die Resonanz ist wirklich gut, ja?
1: Wir sind begeistert, ja. Mhm. Wir sind begeistert. Ja.
2: Was möchten Sie konsumieren oder mitnehmen?
1: Also jetzt erstmal was Schönes, weil es gibt ja sehr viele kulinarische Höhepunkte hier. Dann schauen wir mal nach Holzschnitze rein, gucken wir uns auch nochmal an. Mhm. Ja, das ist also auch tolle Handwerkskunst hier. Ja, und es gibt ja überall was zu sehen.
2: Okay.
1: Ja.
2: Schön,
3: ist auch ein schöner Ort.
0: Und auch die aktuelle Karstkönigin aus Hainrode war selbstverständlich mit von der Partie.
4: Eigentlich, das ist natürlich eine wundervolle Landschaft hier. Das ist unser Karstgebiet mit ganz, ganz vielen verschiedenen Karsterscheinungen. Hier haben wir eine Höhle, hier haben wir die ganzen Felsen. Das ist alles natürlich genial, Natur pur. Und deswegen muss man das einfach auch genießen. Ich finde es sehr schön. Ich habe Gänsehaut, weil so viele denn doch jetzt endlich wieder auf die Natur zurückkommen und sich auch sowas hier mit angucken. Immer wieder gerne.

0: Am Heimatort der Karstkönigin vorbei führt auch der Karstwanderweg, auf dem der Besucher europaweit einzigartige Landschaften und seltene Pflanzen erleben kann.
1: Sie vertreten den Karstwanderweg. Was ist denn dazu zu sagen?
2: Ja, was ist dazu zu sagen? Der Weg ist 265 Kilometer lang und geht durch drei Landkreise und drei Länder. Und ist ein Kind der Einheit, denn den Weg gibt es eigentlich erst so durchgehend seit Anfang der 90er Jahre. Und wir sind ganz stolz auf den Weg, weil er ist zertifiziert nach den Kriterien des Deutschen.

0: Deutschen Wanderverbandes. Das heißt, er ist gut ausgeschildert, gut gepflegt.
1: Ich kann das bestätigen, ich bin schon gelaufen.
0: Und ja. Der Wanderer erfährt am Weg ganz viel über die Landschaft, über die Karstlandschaft, also über die Geologie im Selbststudium. Es gibt unheimlich viele Erklärungstafeln und er hat eine sehr abwechslungsreiche, teiloffene Landschaft. Das heißt große Buchenwälder, offene Weitsichten und ist für jeden Wanderer zu empfehlen.
1: Auch ab und zu mal eine Bank, das gibt's auch.
0: Ab und zu eine Bank. Die Verpflegung am Weg könnte vielleicht an manchen Stellen besser sein. Ja. Also nie vergessen, auch ein Getränk mitzunehmen und etwas zu essen.
2: Aber auch für die jüngsten Besucherinnen und Besucher des ersten Biosphärenfestes gab es zahlreiche Möglichkeiten, sich auszuprobieren. So zum Beispiel an der Fledermausstation, wo fleißige Männer Nistkästen für die Flattertiere zimmerten, die im Anschluss bemalt werden und natürlich auch mit nach Hause genommen werden konnten.

0: Die Reit- und Ferienanlage Gut Trebsdorf ist bekannt für zahlreiche Aktivitäten mit Pferden und Ponys. Auch auf dem Fest an der Heimkehle war das gut vertreten.
1: Ja, ich gehe so einmal in der Woche gehe ich reiten.
2: Also du bist ja richtiger Profi schon?
1: Ja.
2: Wow. Also so ein kleines Pony ist doch gar nichts.
1: Ja, eigentlich reite ich auf normal großen Pferden.
2: Genau, super.
1: Ja.
2: Na dann können wir ja mal gucken, was du kannst.
1: Ja, ich kann eigentlich auch schon Galopp.
2: Ui.
1: Das mache ich zwar nicht so oft, aber ich kann's.

0: sowie das Obst- und Weingut Goldschmidt aus Bayern-Naumburg, waren es durchweg regionale Unternehmen, die eingeladen wurden, sich am Fest zu beteiligen. Auch die Gartenbaumschule Lehnert aus Sangerhausen war dabei.
1: Ja, ich habe mich gefreut, wo ich die E-Mail bekam, dass sie hier das Biosphärenfest machen wollen. Und dachte mir, ist ja einmal eine gute Sache. Und zweitens mal natürlich auch eine Chance für uns, ein bisschen mal uns zu zeigen, zu präsentieren.
2: Sie sitzen ja eigentlich an repräsentativer Stelle, sage ich mal.
1: Ja, durchaus, in dem Fall, ja.
2: Aber trotzdem, manch einer kennt sie doch nicht und vielleicht...
1: Genau so ist das, ja, wer weiß, manchmal kommen dann auch vielleicht welche eben mal gerade Rottleberode und ein Stück dahinter und so kann man sich noch ein bisschen bekannter machen.
2: Genau. Was haben Sie alles dabei, noch ganz kurz?
1: Wir haben tatsächlich versucht, so ein bisschen querbeet zu sein. Wir haben natürlich unsere Rosen mit dabei, gewisse Blühsträucher, Ahorne, Knappelazaleen und auch so Rhododendron.
2: Ein paar besondere Dinge.
1: Ein paar Sachen, unsere Pfingstrosen, Strauchpfingstrosen, die werden jetzt doch regelmäßig wieder angeschaut, weil die riesen Blüten haben. Mhm. Ja, ein bisschen was im Bodendecker, Zwergsträucher. Wir haben versucht, von allem so ein bisschen was mit dabei zu haben. Was ein bisschen fehlt, ist natürlich das große Sortiment. Mhm. Aber das
2: haben Sie ja da in Ihrer Firma.
1: Genau so ist das.
0: Zum Schluss sei noch die Höhle selbst erwähnt, in der den ganzen Tag über gut besuchte Führungen stattfanden. Während diese beiden Höhlentaucher alle Kinder einluden, einen extra aufgebauten Parcours in der Heimkehle zu absolvieren. Die Erwachsenen interessierten sich indessen mehr für die Ausstellung und die dazugehörigen Informationen, auch zum Höhlentauchen.

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Mein Schatz, das weiß ich so ja, weil wir

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0: 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Am 26. Juli um 17 Uhr beginnt ein Orgelkonzert mit Kirchenmusikdirektor Thomas Ennenbach in der Marktkirche St. Andreas in der Lutherstadt Eisleben. Thema Giganten des Barocks, Bach und Händel sowie Verehrer. Der Eintritt kostet 10 Euro im Vorverkauf. Schüler bis 18 Jahre brauchen nichts bezahlen. Am 27. Juni wird in der Zeit von 9:30 Uhr bis 18 Uhr zum Tag der Berg- und Hüttenleute an den Schmidtschacht Helbra eingeladen. Im Rahmen der Ehrenamtswürdigung wird der Ottilienpreis 2026 Starke Frauen am 28. Juni ab 16 Uhr in der Klosterkirche St. Marien Widerstedt feierlich verliehen. 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
3: Die Naturfreunde Deutschlands luden am 19. Oktober 2013 zu einer kleinen Wanderung mit anschließender Tagung in das Biosphärenreservat Südharz ein. Man traf sich auf dem Parkplatz oberhalb von Agnesdorf, um bei schönstem Herbstwetter den ausgewiesenen Rundweg zum Bauerngraben, einem episodischen Karstsee, zu gehen. Extra aus Hamburg angereist war Eckart Kuhlwein, Bundesvorstand der Naturfreunde.
4: Ja, die Naturfreunde sind aus der Arbeiterbewegung hervorgegangen, 1895 zum ersten Mal in Wien gegründet, damals mit dem Ziel, die Arbeiter ab und zu mal ins Grüne zu führen, sie Natur erleben zu lassen. 1905 die erste Sektion in München, die erste deutsche. Und dann hat sich das entwickelt, bei den Nazis verboten, bei den Kommunisten verboten, aber wiederbelebt. Und ich bin im Bundesvorstand dafür Naturschutz und Umwelt zuständig. Und betreue auch die Partnerschaft mit dem Deutschen Anglerverband über Flusslandschaften des Jahres. Und da ist 2012 und 2013 die Helme, die Flusslandschaft.
5: Und so entstand die Verbindung auch hier in Mansfeld.
4: Und so entstand die Verbindung. Dann bin ich ein paar Mal hierher gefahren. Wir haben ein paar Ereignisse organisiert. Wir haben vor allem uns um Verbesserung der Tourismusangebote in der Region gekümmert. Das ist natürlich alles ein mühsamer und langsamer Prozess, aber die Naturfreunde sind eben auch sehr auf Wandern und Naturerlebnis angelegt und das ist auch unsere Gemeinsamkeit Biologie, Gewässerökologie mit den Anglern.
5: Was erwartet die Wanderfreunde heute hier?
4: Ich habe hier rundherum eingeladen, aber es gibt ja offenbar sehr viel Konkurrenz heute. Viele Wanderungen, die angeboten sind. Aber es ist ja eigentlich schön, es ist eine wunderbare, wanderbare Landschaft hier. Und das Biosphärenreservat ist uns dann besonders ans Herz gewachsen. Dafür wollen wir dann auch noch ein bisschen was tun. Werbung nach außen. Wir haben 75.000 Mitglieder in Deutschland und die kriegen unser Mitgliedermagazin. Und da haben wir das schon mehrfach beschrieben. Und da kommt demnächst auch nochmal ein Artikel, in dem unsere Arbeit an der Helme beschrieben wird und dass das hier ein sehr attraktiver Ort für naturnahen Tourismus ist.
3: Das ca. 30.000 Quadratmeter große Biosphärenreservat Karstlandschaft Südharz beherbergt nicht nur zahlreiche geologische Raritäten, es ist auch Heimat für eine mannigfaltige Fauna und Flora. Am besten erlebt der Besucher diese auf den sogenannten Natura-Trails. Ausgewiesenen Wegen im Rahmen eines der weltweit größten und ambitioniertesten Naturschutzprojekte mit dem Namen Natura 2000. Die Veranstaltung an dem Samstag

0: im Oktober, sollte den Wanderfreunden auch dieses für den Erhalt der europaweiten biologischen Vielfalt so wichtige Schutzsystem vorstellen. Uralte Laubbaumbestände werden auf dem Rundweg zum Bauerngraben durchschritten. 1500 verschiedene, teils sehr seltene Farn- und Blütenpflanzen bedecken den Boden.
1: Wir haben das große Problem, dass wir ja im Biosphärenreservat eine sogenannte Kernzone haben müssen. Diese Kernzone beträgt 3% der Fläche und in dieser Fläche soll also nach Möglichkeit jede Nutzung unterbleiben, also zumindest jede Waldnutzung. Und dazu haben wir natürlich unterschiedliche Flächen gesucht, sodass wir die 3% erfüllt haben, aber eben in verschiedenen Teilflächen. Und in einer befinden wir uns hier gerade. Und wenn wir uns diesen Bestand anschauen, dann sehen Sie, das ist ein Eichenbestand. Also ganz dominant Traubeneiche hier. Und das ist ein ganz typischer künstlicher Bestand. Ja. Die Eiche ist hier gepflanzt worden, etwa 50 Jahre alt. Und es ist natürlich ein Kunstgebilde. Hier wollen wir also wirklich mit einem jungen Bestand mal versuchen zu zeigen, wie sich dieser im Laufe der Jahre und Jahrzehnte entwickeln wird. Es wird hier mit Sicherheit also irgendwann die Buche sich durchsetzen. Das wird aber lange dauern, weil ja letztendlich ein Oberbestand da ist. Aber wenn wir hier reinschauen, sehen Sie schon, dass eine enorme Naturverjüngung da ist. Es ist zwar dominant jetzt hier der Ahorn, der sich jetzt hier breit machen wird, aber der Ahorn gehört also in die natürliche Waldgesellschaft rein, die Eiche natürlich auch.
2: Aber die Eiche ist hier aber nicht zu Hause standortgerecht.
1: Doch, aber auch nicht, aber nur als Mischbaum, also nicht als Reinbestand. Ja. Reinbestand wäre hier oder dominant hätte hier die Buche sein müssen.
0: Der Natura 2000 Trail, Buntsandstein und Kipskarstlandschaft bei Questenberg im Südharz, so der vollständige Name für die zwei Wanderwege zur Queste und zum Bauerngraben, liegt mitten im Biosphärenreservat und zeigt besonders gut die verschiedenen wertvollen Lebensräume, in denen sich eine enorm hohe biologische Vielfalt gebildet hat. Beeindruckt davon zeigt sich auch Nadine Hampel. Die Südharzer SPD-Politikerin ist eines der wenigen Mitglieder der Naturfreunde in der Region.
3: Also als ich Eckart kennengelernt habe, war ich ganz begeistert davon, wie er sich bei uns hier einbringen will, mit dem Projekt Helme, Fluss des Jahres, genau, Flusslandschaft des Jahres, was über 2 Jahre ging. Er hat mir das vorgestellt und ich fand das großartig, dass also nicht nur immer die Buchenwälder oder die Karstlandschaft gezeigt werden, sondern auch mal die andere Seite, nämlich die Goldene Aue. Das ist meine Heimat und die Helme durchfließt ja sozusagen die Goldene Aue und es ist eine ganz fantastische, einzigartige Landschaft, auch wieder sehr vielfältig, die Tiere, die Pflanzen dort. Und ich denke, es lohnt sich einfach auch mal so eine Flusslandschaft zu zeigen. Und von daher war es für mich einfach ja gar nicht so schwer, darüber nachzudenken, sondern ich habe gesagt, okay, ich unterstütze das gerne und ich mache da mit.
0: Auf dem Weg zum sagenumwobenen Bauerngraben, dem Karstsee, der manchmal jahrelang Wasser führt und dann plötzlich wieder trocken fällt, gibt es eine Menge zu entdecken. So fallen im Waldboden immer wieder Erdfälle und kleine Hohlräume, Dolinen und Uvalas, typische Karsterscheinungen, auf. Wie man sie unterscheidet, weiß Maximilian Überscher.
4: Genau kann man das nicht sagen, ob das ein Erdfall oder eine Doline ist. Das weiß man nach so vielen Jahren nicht mehr. Man kann das nur feststellen, wenn es ein Erdfall ist, dann sieht man richtig, das geht über Nacht. Da stürzt eine unterirdische Höhle quasi ein. Und es entsteht so ein riesen Loch. Im Gegensatz zur Doline. Bei einer Doline wird das Wasser unterirdisch abgeführt. Also es löst sich Gestein und es wird abgeführt und der Boden senkt sich, wie so ein Trichter. Das ist so der Unterschied zwischen Erdfall und Doline. Und wenn man, wie hier, mehrere Löcher, ist vielleicht ein schlechtes Beispiel, aber man sieht so ein bisschen, mehrere solcher Dolinen hintereinander hat, dann nennt sich das ein Uvala.

0: sogenannte Bauerngraben ist eine Besonderheit. Es ist auch ein eigener Lebensraumtyp laut FFH-Richtlinie. Mhm. Und das nennt sich ein Tourloch. Ne? Und das ist ein großes Karstschwindenbecken. Das heißt, Karstschwinde heißt das Wasser. Der See ist teilweise mit Wasser gefüllt und kann plötzlich leer sein, so wie wir es heute vorfinden. Vor einem halben Jahr war noch Wasser drin, jetzt ist er wieder leer. Und das liegt an der Geologie. Wir sehen die Felswand, die aus Gipskarst besteht. Und im Gipskarst befinden sich auch im Untergrund. Und Gips ist löslich. 2 Gramm Gips lösen sich in 1 Liter Wasser. Das ist enorm viel und das beschleunigt diese geologischen Verhältnisse enorm. Und wir haben dort hinten in der Ecke, das sind die großen Schlucklöcher und dort verschwindet das Wasser. Das heißt, es funktioniert so, der See wird vom Glasebach, der hier runterläuft im Graben, gespeist und füllt sich, wenn die Schlucklöcher verstopft sind. Und es wird immer weiter gelöst, das Wasser, durch das Wasser löst sich der Gips auf und irgendwann rutscht dieser Stöpsel wieder in die Karstschwinde rein und das Wasser kann abfließen. Und vorhersehbar ist es nicht. Früher hieß es ein periodischer See, ist es ja nicht. Eine Periode ist ja immer gleich, sondern es ist ein episodischer See.
1: Das Südharzer Karstgebiet gibt vielen Tieren eine Heimat. Hier lebt der Uhu, größte aller Eulen, aber auch Wanderfalke und Rotmilan sind zu sehen und zu hören. Auch der Schwarzstorch fühlt sich in den ausgedehnten Buchenwäldern des Biosphärenreservates Mansfeld-Südharz wohl. Prominentester Vertreter der im Gebiet lebenden 64 Säugetierarten ist der europäische Luchs, der im Jahr 2000 im Harz wieder angesiedelt wurde. Die strukturreiche Offenlandschaft und die naturnahen Laubwälder bieten auch der Wildkatze Lebensraum. Durch die optimalen Bedingungen hat sie im Südharz einen Verbreitungsschwerpunkt. Die seltene Haselmaus und der Siebenschläfer und fast 20 verschiedene Fledermausarten wurden registriert. Zigtausende Insekten und Spinnen, aber auch zahlreiche Amphibien und Reptilien nutzen den Lebensraum um Questenberg. Zu den prominentesten Vertretern gehört der Feuersalamander, der in den sauerstoffreichen Waldbächen und Karstspalten zu finden ist.

0: Was ist denn, Mami, was ist denn hier drauf?
1: Eine Wandernadel? Eine Hexe. Eine Hexe ist das. Das ist der Kopf und der Körper und der Besen, wo sie drauf sitzt.
2: Genau.

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10: Das neue Informationszentrum der Naturerlebnishöhle Heimkehle wurde am 27. Juni feierlich eröffnet. Musikalisch umrahmten Musiker der Kreismusikschule Mansfeld-Südharz die Eröffnungsveranstaltung.

0: Dann ergriffen einige Redner das Wort. Den Anfang machte der Bürgermeister der Gemeinde Südharz, Peter Kohl.
1: Ja, nun ist es soweit. Wir können unser Infozentrum entsprechend eröffnen. Naturerlebnis Höhle Halmkehle. Draußen an den Fahnen wunderbar zu lesen. Das ist am Ende auch geworden. Wir dürfen uns freuen, dass es jetzt nach einer längeren Bauzeit, auf die ich gleich noch zu sprechen komme, dann doch fertig geworden ist. Ein paar Zahlen am Anfang, ein paar Fakten am Anfang. Ursprünglich 2017 im November hat man hier begonnen und dieses Projekt entsprechend gestartet. Wir wollten 1,83 Millionen Euro wohl investieren. Es sind am Ende 4,3 geworden, ein Stückchen mehr. Wir haben einige Nachträge im Gemeinderat beschließen dürfen und trotz allem dürfen wir uns über eine 95-prozentige Förderung hier freuen für dieses doch sehr imposante Gesamtensemble, was wir dort hier bewundern dürfen. Der Thüringer Teil kommt noch mit dazu und zwar wurde der Eingang hinten, der eigentliche Eingang von früher, dann der Ausgang vielleicht wieder zukünftig, je nachdem, auch noch saniert. Das heißt, wir haben nochmal 1 Million Euro investiert, wovon auch 90% von der Thüringer Aufbaubank übernommen wurden. Genau, wir haben einen Projektzeitraum gehabt von 2018 bis zum 31.10.2025 läuft das Projekt noch und es steht unter dem Namen Maßnahmen zur Verbesserung der Biodiversität und für das Schutzgebietssystem Natura 2000 Natur- und Erlebniszentrum Halmkehle. So hieß die ganze Sache. Es wurde bewilligt im Rahmen des Entwicklungsprogramms für den ländlichen Raum des Landes Sachsen-Anhalt 2014 bis 20.

0: Das ist schon wieder ein bisschen her, aus Mitteln des Europäischen Landwirtschaftsfonds und zur Entwicklung des ländlichen Raumes ELA. Im Rahmen dieses Programmes beteiligt sich der Europäische Landwirtschaftsfonds für Entwicklung des ländlichen Raumes ELA mit 75% an den Ausgaben. Soweit zu den Kosten. Der Zuwendungszweck, ganz klar, offiziell definiert, darf ich kurz verlesen, die Verwendung wird gewährt für den Schutz und die Erhaltung des Lebensraumes Typs Höhle und nach FFH Anhang 1 und die Entwicklung der Heimkehle als Umweltbildungszentrum. Neubau eines Ausstellungsgebäudes, Rückbau älterer Gebäude für das Gelände, Neugestalten des Außengeländes und Errichtung eines Abenteuerspielplatzes. Soweit zu den offiziellen Sachen.
1: Wir haben die erste urkundliche Erwähnung der Heimkehle im Jahre 1357. Seit Jahrhunderten wissen die Menschen hier in der Region im Südharz, welche skurrilen, welche fantastischen Formen die Natur aus Gips und Wasser schaffen kann. 1920 die erste Eröffnung einer Schauhöhle hier am Standort. Die düstere Zeit von Zwang und Folter in der Nazizeit überwunden, eröffnet die Heimkehle 1954. Immer wieder wechselvolle Geschichte, wechselvolle Besucherzahlen. 2019 dann das Prädikat Geotop. Und immer mehr Aufmerksamkeit und gezielte Investitionen in den letzten Jahren. Was lange währt, wird endlich gut, könnte man sagen, nach dem, was der Bürgermeister hier auch anklingen ließ. Diese Geschichte muss fortgeschrieben werden. Im letzten Jahr haben den Landkreis Mansfeld-Südharz mit touristischen Absichten 122.000 Besucherinnen und Besucher hauptsächlich hier in Südharz besucht, beziehungsweise sind hierher gekommen, in den Landkreis. Das ist eine gute Zahl, aber sie ist ausbaufähig. Und das hat sich der Landkreis vorgenommen. Deswegen habe ich die Einladung gerne angenommen, um hier auch Ihnen zu sagen, diese Investition über 4 Millionen bettet sich ein in eine ganze Reihe von Aktivitäten zur Stärkung der touristischen Infrastrukturen. Erinnern wir uns an die Neubeschilderung aller Wanderwege im Harz und im Südharz. Frau Schmidt vom Harzer Tourismusverband ist hier. Der Landkreis wird das über 2 Jahre mit 22.000 Euro mitfinanzieren. Die Wanderwege werden neu ausgeschildert. Erinnern wir uns an das Strukturwandelprojekt Kupferspuren. Knapp 200 Kilometer Radwegebau über Strukturwandelmittel, nur 15 Millionen Euro. Landkreis mit den Kommunen zusammen ist Antragsteller, setzt diese Projekte in den nächsten Jahren um und schafft eine bessere Radwegeverbindung überall, auch hier im Südharz direkt, wird man das spüren. Erinnern wir uns an das touristische Leitsystem, 1,4 Millionen, ja, über GAW gefördert, aber vom Kreis mitfinanziert. Endlich ein einheitliches touristisches Leitsystem, durchgehend über viele Baulastträgerschaften, die wechseln im Straßenbereich, wir wissen das. Und dann der Nachteil aus anderen Landkreisen, auch zum Nachbarland Thüringen, endlich aufgeholt. Erinnern wir uns doch daran, dass wir alle eine Einladung bekommen haben, ich hoffe Sie auch. In 2 Wochen wird der Landesbetrieb für Hochwasserschutz und der Talsperrenbetrieb des Landes ein Naturerlebnis Stausee, ein touristisches Informationszentrum für gut 8 Millionen Euro errichten. Hier am Stausee. Ein klares Signal, dass eine Hochwasserschutzanlage, auch wenn es geht, touristisch genutzt werden kann. Klare Signale, diese Region seit tausenden von Jahren Siedlungsgebiet von Menschen. Eine tolle Landschaft, die aber eine Kulturlandschaft ist, die vom Menschen geprägt bleibt und die es auch geprägt bleiben soll. Wo sich Naturschutz und menschliche Nutzung nicht widersprechen, sondern zusammengehen. Den Südharz nicht als ein Wildnispotenzialflächengebiet zu bezeichnen, den Südharz nicht als ökologisches Ausgleichsgebiet in Klimawandelzeiten diffamieren, sondern ihn auch touristisch erschließen, interessant machen für die Menschen, die sich erholen wollen und die unsere Sehenswürdigkeiten bestaunen wollen.
2: Und ich denke, dass das, was heute hier passiert, die Eröffnung des Ausstellungsgeländes, des Gebäudes, die touristische Erschließung dieses einen Punktes eingebettet in ganz viele Aktivitäten, dass das auch Mut machen kann. Da passieren dann auch kleine Fehler, das dauert mal ein bisschen länger, das kostet ein bisschen mehr. Aber wichtig ist, dass man die vorteilhaften Sachen darstellt, dass man den Mut behält. Und in dem Sinne dachte ich mir so, fängst du mal damit an, dass heute so ein wunderschöner Tag zum Feiern ist. Und als ich dann von Magdeburg gekommen bin, hat es geregnet. Und ich habe mir gesagt, oh, du kannst ja nicht sagen, heute ist wunderschön, wenn strömender Regen ist. Aber siehe da, in der Goldenen Aue ist schönes Wetter. Also schon mal gut.

0: dann muss man einfach mal konstatieren, wir stehen hier jetzt an der Landesgrenze zwischen dem Freistaat Thüringen und dem Land Sachsen-Anhalt im Landkreis Mansfeld-Südharz, mitten in Deutschland, mitten in Europa, in einem wunderschönen Landstrich, einem Landstrich mit traditionsreichen Städten und Gemeinden, schon erwähnt worden, viele Orte hier sind älter als 1000 Jahre alt. Als die Heimkehle entdeckt wurde, war Berlin, glaube ich, gerade mal 50 Jahre alt. Ich habe mal nachgeguckt, das müsste so etwas stimmen. Ja, wir haben hier Traditionen, die reichen von den Bauernkriegen, die reichen über den Bergbau. Die Reformation stammt aus dieser Gegend und hat hier vieles Prägendes für unsere heutige Welt, für Deutschland, für die ganze Welt gemacht. Das Beste aber an der Gegend und an vielen Gegenden in unserem Land sind tatkräftige Menschen, mutige Menschen. Menschen, die Aufgaben angehen und die annehmen. Und an dieser Stelle kann ich da nur in das einstimmen, Herr Landrat, was Sie gesagt haben. Vielen Dank an alle die hier mitgewirkt haben. An die Planer, die Bauleute, an die Handwerker, an die Entscheider in Verwaltungen, an die Fördermittelgeber, an die Ehrenamtlichen, die sich hier engagiert haben. Egal, ob sie nun noch im Amt sind, ob sie noch arbeiten oder vielleicht auch nicht mehr über den längeren Zeitraum. Es ist gut, das, was sie hier gemacht haben. Da schwingt so ein bisschen von diesem Prinzip Hoffnung mit. Dieses Wort mit dem Prinzip Hoffnung kennen Sie alle irgendwie als Verballhornung. Ja, ja, das Prinzip Hoffnung. Die Hoffnung stirbt zuletzt. Das ist es aber eigentlich nicht. Es gab einen Philosophen, Ernst Bloch, der in Leipzig Philosophie gelehrt hat und nicht besonders beliebt war bei der DDR. Aber der hat dieses Prinzip Hoffnung geprägt und ich habe das so verstanden, dass es im Kern aussagt, dass die Menschen dann Mut gewinnen, mitmachen, aktiv bleiben, wenn sie die Möglichkeit haben, etwas zu gestalten. Und deshalb freue ich mich, dass hier mit diesem Gebäude, mit diesem Gebiet, mit den vielen anderen Maßnahmen in diesem Landkreis, in dieser Region etwas gestaltet werden kann, wo die Menschen mit dem Gefühl leben, wir haben das mitgestaltet. Wenn man mit diesem Gefühl lebt, kann man andere Menschen begeistern, kann auf seine Heimat stolz sein, kann diesen Stolz vermitteln und wird dazu beitragen, dass diese Gegend attraktiv ist. Sie haben die touristische Konzeption erwähnt, Herr Landrat, die sicherlich ganz wichtig ist für den Landkreis und die tatsächlich ein Potenzial zugrunde hat, was viel mehr an Tourismus und an Besuchern ermöglicht, als vielleicht jetzt noch da sind.
1: Als das Projekt Infozentrum Heimkehle damals startete, war die Situation sehr speziell. Die Gemeinde Südharz als Projektträger sollte laut der Nebenbestimmung im Fördermittelbescheid das ganze Fachliche nicht nur mit der unteren Naturschutzbehörde, sondern auch mit dem Biosphärenreservat und der Kompetenzstelle für Fledermausschutz Sachsen-Anhalt abstimmen. Das Landesverwaltungsamt hat uns sozusagen gezwungen zur Zusammenarbeit. Und das war gut so. Die Gemeinde hatte den Löwenanteil zu bewältigen. Sie kümmerte sich um den Bau und das Organisatorische. Die Biosphärenreservatsverwaltung lieferte die Inhalte. Die Kompetenzstelle sorgte dafür, dass für Besucher und Fledermäuse das Beste herausgeholt wird. Das hört sich so einfach an. Ich möchte nicht verschweigen, dass ich nicht nur einmal das Gefühl hatte, dass alle Steine, die im Laufe der Zeit von so einer Höhlendecke bröseln, sich diesem Projekt in den Weg gelegt haben. Vielleicht war es das, was uns zusammengeschweißt hat. Vielleicht war es aber auch das schon erwähnte gute Klima, der respektvolle Umgang untereinander. Oder beides. Ich möchte hier und heute dem Team Heimkehle danken. Danke, dass wir so gut zusammengearbeitet haben. Danke, dass wir so weit gekommen sind. Und schön, dass es weitergeht. Ich denke, wir haben gezeigt, die Gemeinde Südharz und das Biosphärenreservat Karstlandschaft Südharz passen gut zusammen. Ich freue mich auf die Zusammenarbeit. Und jetzt lassen Sie uns das Infozentrum entdecken.
2: Ich werde Ihnen jetzt nicht diese Ausstellung erklären, sondern etwas zustande kommen, warum sie so ist, wie Sie es sagen. Denn sie zu erklären, würde Ihnen ja das Erlebnis vorwegnehmen. Und das macht eigentlich wenig Sinn. Sie sollten selber zu einem Ergebnis kommen, dass die Ausstellung sich selber erklärt und auch funktioniert. Warum ist die Ausstellung so geworden, wie sie geworden ist? Ich sage jetzt mal, ich bin nicht von hier. Ich bin im Zuge des Wettbewerbs in diese Ausstellung aus dem Göttinger Raum gekommen. Ich bin seit 30 Jahren in dem Bereich tätig und nebenbei als Naturfilmer und Tierfilmer tätig und kenne den Südharz natürlich aus meinem

0: naturkundlichen Bereisungen, aber eben nicht ja, in der Intensität, die Menschen hier, die Art und Weise zu leben, zu wirtschaften. Und an dem Wettbewerbstag, als es darum ging, ein Konzept vorzustellen, war einer der ersten Sätze, den ich gesagt habe, Sie werden von mir keine Weichspülausstellung bekommen. Damit meine ich, dass wir heute in der Bildungsarbeit, gerade in der naturkundlichen Bildungsarbeit, einen Trend haben. Es gibt nur bunte Bilder zu sehen. Es gibt viele schöne Grafiken, aber wenig Substanz. Und vielleicht wird sich der eine oder andere fragen, ob das nicht ein bisschen viel ist, was wir hier präsentieren. Aber wir haben gesagt, dieses Thema Südharz mit auch seinen Konfliktfeldern ist so spannend und interessant, dass auch die Menschen, die sich wirklich interessieren, hier was mitnehmen können sollen. Es ist eine Ausstellung, durch die kann man schnell durchgehen und sich Bilder angucken und nur die großen Texte am Kopf einer Tafel lesen. Es ist aber auch eine Ausstellung, in die kann man eintauchen und hinterher vielleicht sogar noch seine eigene Meinung kundtun, teilnehmen an einem Dialog und sich vor allen Dingen auch an viele weiterführende Stellen wenden, die das, was hier in der Ausstellung angerissen wird, eben weiterführen sollen. Im Zuge der Recherche für die Inhalte dieser Ausstellung habe ich mit Menschen hier gesprochen, die mir aufgezeigt haben, wie unterschiedlich die Perspektive der Südharzer auf ihre eigene Heimat ist. Das habe ich selten in einem Landstrich so erlebt. Also das ist wirklich von einer unglaublichen Liebe zu dieser Natur, die auch ganz klar sagt, Hände weg davon, also auch in einer absoluten klaren Haltung, genauso wie die Menschen, die sagen, wir haben eine wundervolle Landschaft und Natur, aber die Nutzung dieser Natur steht uns Menschen ja genauso zu, wie dort die Tiere und Pflanzen leben dürfen. Und das, worauf ich jetzt ein bisschen anspiele, das werden Sie in der Ausstellung auch als Themenfeld sehen, ist zum Beispiel das Thema des Naturgipses, der sich für jemanden, der von außen kommt, so in seiner Dramatik ja gar nicht darstellt zunächst, aber hier natürlich ein Thema ist. Und ich finde, das gehört eben offen aufbereitet. Meinungskompetenz schaffen ist da viel wichtiger, als in die eine oder andere Richtung Propaganda zu machen, sondern die Leute letztlich in die Lage zu versetzen, sich ein eigenes Meinungsbild zu bilden. Und wenn wir da manchmal, und auch das wird ein Diskussionspunkt sein bei dieser Ausstellung vielleicht, durchaus anregen, dass Menschen sich ihrer Meinung bewusst werden, und in der Demokratie ist Meinung Macht, also wer keine Meinung hat und nur, sage ich mal, zu allem ein ja, destruktiven Senf abgibt, der wird nichts Gutes zu dem Gelingen dieses Projekts Gesellschaft beitragen. Und die Ausstellung soll ein Stück weit auch den Menschen den Wert ihrer eigenen Meinung vermitteln, also mit der auch aufzutreten und die Dinge voranzubringen.
1: Mit dem Banddurchschnitt war der offizielle Teil vollbracht und die Gäste konnten nun schließlich das Informationszentrum betreten und erkunden. Mit der Eröffnung des Informationszentrums wurde das Projekt Natur- und Erlebniszentrum Heimkehle 2016 bis 2025 gefördert durch den Europäischen Landwirtschaftsfonds für die Entwicklung des ländlichen Raums ELER zum Abschluss gebracht. Seit dem 28. Juni steht das Informationszentrum nun auch allen Besucherinnen und Besuchern offen und die Naturerlebnishöhle Heimkehle bietet in Kooperation mit der Verwaltung des Biosphärenreservates Kostlandschaft Südharz ein umfassendes Erlebnis rund um die Themen Umwelt, Natur, Artenschutz und Nachhaltigkeit.

0: Nach zwei gut besuchten Hoffesten in den vergangenen Jahren entschlossen sich die Verantwortlichen des Biosphärenreservates Karstlandschaft Südharz in Zusammenarbeit mit der Gemeinde Südharz 2026 ein richtig großes Event auf die Füße zu stellen. Auf dem Gelände des neuen Informationszentrums Naturerlebnishöhle Heimkehle nahe Uftrungen wurde so am 9. Mai diesen Jahres zu Begegnungen, Entdeckungen und Genüssen, wie es im Flyer hieß, eingeladen. Nach der Eröffnung der Veranstaltung im Beisein von Minister Armin Willingmann und Landrat André Schröder hatten die zahlreichen Besucher die Möglichkeit, neben einem umfangreichen Rahmenprogramm an ca. 70 Ständen zu schauen, zu kaufen und mitzumachen.
1: Premiere, das erste Biosphärenfest heute hier. Haben Sie mit diesem Zuspruch gerechnet?
2: Wir haben darauf gehofft.

0: der Naturpark, der Nationalpark. Es ist ganz viel.
1: Also, was sagen Sie, das schreit nach Wiederholung?
0: Es schreit nach Wiederholung. Ich wurde schon gefragt. Der Minister hat auch gesagt, er kommt nächstes Jahr wieder. Wir überlegen uns, wie wir diese wie wir aus der Premiere eine Tradition machen.
2: So brachte sich beispielsweise die Landesenergieagentur nicht nur mit einem Infostand ein.
3: Ja, erstmal herzlichen Dank. Vielen Dank, dass wir hier beim Biosphärenreservatsfest dabei sein dürfen. Wir wollen die Gelegenheit nutzen, 3 Bauherrenmappen dem Biosphärenreservat zu übergeben, damit in Zukunft aus der Region der interessierte Bürger, der ein Haus sanieren möchte oder neu bauen möchte, sich produkt- und anbieterneutral informieren kann, diese Bauherrenmappe auch ausleihen kann bei euch und bestens informiert ist und das Biosphärenreservat natürlich dann auch eine Aufwertung bekommt, ein Informationszentrum ist für die ganze Region. Bitte schön.
0: Vielen Dank. Die steht jetzt also im Biosphärenreservat Karstlandschaft Südharz in unserem Verwaltungsgebäude Hallische Straße 68a. Wer Interesse hat, sagt Bescheid, kommt vorbei, wir freuen uns drauf.

0: Wie bereits erwähnt, gab es viele Akteure, die für ein Gelingen des Festes sorgten. Und während die Südharz-Musikanten aus Rostbau-Wenda sich um die musikalische Unterhaltung kümmerten, übernahm die Belegschaft des Restaurants zur Höhle Heimkehle die Versorgung mit Grillgut und anderen Leckereien. Dahin zog es auch den Südharzer Bürgermeister.
1: Ja, ich bin dienstlich hier als Bürgermeister.
2: Also es ist schon klar, natürlich, dass man hier mal vorbeischaut. Ja?
1: Aber hundertprozentig, genau, ist ja unser Fest als Gemeinde. Wir sind ja mitveranstaltet, gemeinsam mit dem Biosphärenreservat. Und es ist eine tolle Sache, das erste Mal hier. Ja, und so, gleich so viele Menschen. Ja, und toll.
2: Die Resonanz ist wirklich gut. Ja?
1: Wir sind begeistert, ja. Mhm. Wir sind begeistert. Ja.
2: Was möchten Sie konsumieren oder mitnehmen?
1: Also jetzt erstmal was Schönes, weil es gibt ja sehr viele kulinarische Höhepunkte hier. Dann schauen wir mal eine Holzschnitze rein, gucken wir uns auch nochmal an. Ja, das ist also auch tolle Handwerkskunst hier. Ja, und es gibt ja überall was zu sehen. Ja.
3: Schön, ist auch ein schöner Ort.
0: Und auch die aktuelle Karstkönigin aus Hainrode war selbstverständlich mit von der Partie.
4: Eigentlich, das ist natürlich eine wundervolle Landschaft hier. Das ist unser Karstgebiet mit ganz, ganz vielen verschiedenen Karsterscheinungen. Hier haben wir eine Höhle, hier haben wir die ganzen Felsen. Das ist alles natürlich genial, Natur pur. Und deswegen muss man das einfach auch genießen. Ich finde es sehr schön. Ich habe Gänsehaut, weil so viele dann doch jetzt endlich wieder auf die Natur zurückkommen und sich auch sowas hier mit angucken. Immer wieder gerne.

0: Am Heimatort der Karstkönigin vorbei führt auch der Karstwanderweg, auf dem der Besucher europaweit einzigartige Landschaften und seltene Pflanzen erleben kann.
1: Vertreten den Karstwanderweg. Was ist denn dazu zu sagen?
2: Ja, was ist dazu zu sagen? Der Weg ist 265 Kilometer lang und geht durch drei Landkreise und drei Länder. Und ist ein Kind der Einheit, denn den Weg gibt es eigentlich erst so durchgehend seit Anfang der 90er Jahre. Und wir sind ganz stolz auf den Weg, weil er ist zertifiziert nach den Kriterien des Deutschen Wanderverbandes. Das heißt, er ist gut ausgeschildert, gut gepflegt.
1: Ich kann das bestätigen, ich bin schon gelaufen.
2: Und der Wanderer erfährt am Weg ganz viel über die Landschaft, über die Karstlandschaft, also über die Geologie im Selbststudium. Es gibt unheimlich viele Erklärungstafeln und er hat eine sehr abwechslungsreiche, teiloffene Landschaft. Das heißt große Buchenwälder, offene Weitsichten und ist für jeden Wanderer zu empfehlen.
1: Auch ab und zu mal eine Bank, das gibt's auch.
2: Ab und zu eine Bank. Die Verpflegung am Weg könnte vielleicht an manchen Stellen besser sein. Ja. Also nie vergessen, auch ein Getränk mitzunehmen und etwas zu essen.
0: Aber auch für die jüngsten Besucherinnen und Besucher des ersten Biosphärenfestes gab es zahlreiche Möglichkeiten, sich auszuprobieren. So zum Beispiel an der Fledermausstation, wo fleißige Männer Nistkästen für die Flattertiere zimmerten.

0: Die Reit- und Ferienanlage Gut Trebsdorf ist bekannt für zahlreiche Aktivitäten mit Pferden und Ponys. Auch auf dem Fest an der Heimkehle war das gut vertreten.
1: Ja, ich gehe so einmal in der Woche gehe ich reiten.
2: Also du bist ja richtiger Profi schon.
1: Ja.
2: Wow. Also so ein kleines Pony ist doch gar nichts.
1: Ja, eigentlich reite ich auf normal großen Pferden.
2: Genau, super.
1: Ja.
2: Na dann können wir ja mal gucken, was du kannst.
1: Ja, ich kann eigentlich auch schon Galopp.
2: Ui.
1: Das mache ich zwar nicht so oft, aber ich kann's.

0: sowie das Obst- und Weingut Goldschmidt aus Bayern-Naumburg, waren es durchweg regionale Unternehmen, die eingeladen wurden, sich am Fest zu beteiligen. Auch die Gartenbaumschule Lehnert aus Sangerhausen war dabei.
1: Ja, ich habe mich gefreut, wo ich die E-Mail bekam, dass sie hier das Biosphärenfest machen wollen. Und dachte mir, ist ja einmal eine gute Sache. Und zweitens mal natürlich auch eine Chance für uns, ein bisschen mal uns zu zeigen, zu präsentieren.
2: Sie sitzen ja eigentlich an repräsentativer Stelle, sage ich mal.
1: Ja, durchaus, in dem Fall, ja.
2: Aber trotzdem, manch einer kennt sie doch nicht und vielleicht...
1: Genau so ist das, ja, wer weiß, manchmal kommen dann auch vielleicht welche eben mal gerade Rottleberode und ein Stück dahinter und so kann man sich noch ein bisschen bekannter machen.
2: Genau. Was haben Sie alles dabei, noch ganz kurz?
1: Wir haben tatsächlich versucht, so ein bisschen querbeet zu sein. Wir haben natürlich unsere Rosen mit dabei, gewisse Blühsträucher, Ahorne, Knappelazaleen und auch so Rhododendron. Ein
2: paar besondere Dinge.
1: Ein paar Sachen, unsere Pfingstrosen, Strauchpfingstrosen, die werden jetzt doch regelmäßig wieder angeschaut, weil die riesen Blüten haben. Ja, ein bisschen was im Bodendecker, Zwergsträucher. Wir haben versucht, von allem so ein bisschen was mit dabei zu haben. Was ein bisschen fehlt, ist natürlich das große Sortiment. Aber das
2: haben Sie ja da in Ihrer Firma.
1: Genau so ist das.
0: Zum Schluss sei noch die Höhle selbst erwähnt, in der den ganzen Tag über gut besuchte Führungen stattfanden. Während diese beiden Höhlentaucher alle Kinder einluden, einen extra aufgebauten Parcours in der Heimkehle zu absolvieren. Die Erwachsenen interessierten sich indessen mehr für die Ausstellung und die dazugehörigen Informationen auch zum Höhlentauchen.

0: Sag ich bis bald, auf Wiedersehen.
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0: 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Juli um 17 Uhr beginnt ein Orgelkonzert mit Kirchenmusikdirektor Thomas Ennenbach in der Marktkirche St. Andreas in der Lutherstadt Eisleben. Thema Giganten des Barocks, Bach und Händel sowie Verehrer. Der Eintritt kostet 10 Euro im Vorverkauf. Schüler bis 18 Jahre brauchen nichts bezahlen. Am 27. Juni wird in der Zeit von 9:30 Uhr bis 18 Uhr zum Tag der Berg- und Hüttenleute an den Schmidtschacht Helbra eingeladen. Im Rahmen der Ehrenamtswürdigung wird der Ottilienpreis 2026 Starke Frauen am 28. Juni ab 16 Uhr in der Klosterkirche St. Marien Widerstedt feierlich verliehen. 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
3: Die Naturfreunde Deutschlands luden am 19. Oktober 2013 zu einer kleinen Wanderung mit anschließender Tagung in das Biosphärenreservat Südharz ein. Man traf sich auf dem Parkplatz oberhalb von Agnesdorf, um bei schönstem Herbstwetter den ausgewiesenen Rundweg zum Bauerngraben, einem episodischen Karstsee, zu gehen. Extra aus Hamburg angereist war Eckart Kuhlwein, Bundesvorstand der Naturfreunde.
4: Ja, die Naturfreunde sind aus der Arbeiterbewegung hervorgegangen, 1895 zum ersten Mal in Wien gegründet, damals mit dem Ziel, die Arbeiter ab und zu mal ins Grüne zu führen, sie Natur erleben zu lassen. 1905 die erste Sektion in München, die erste deutsche. Und dann hat sich das entwickelt, bei den Nazis verboten, bei den Kommunisten verboten, aber wiederbelebt. Und ich bin im Bundesvorstand dafür Naturschutz und Umwelt zuständig. Und betreue auch die Partnerschaft mit dem Deutschen Anglerverband über Flusslandschaften des Jahres. Und da ist 2012 und 2013 die Helme, die Flusslandschaft.
5: Und so entstand die Verbindung auch hier?
4: Und so entstand die Verbindung. Dann bin ich ein paar Mal hierher gefahren. Wir haben ein paar Ereignisse organisiert. Wir haben vor allem uns um Verbesserung der Tourismusangebote in der Region gekümmert. Das ist natürlich alles ein mühsamer und langsamer Prozess, aber die Naturfreunde sind eben auch sehr auf Wandern und Naturerlebnis angelegt und das ist auch unsere Gemeinsamkeit, Biologie, Gewässerökologie mit den Anglern.
5: Was erwartet die Wanderfreunde heute hier?
4: Ich habe hier rundherum eingeladen, aber es gibt ja offenbar sehr viel Konkurrenz heute. Viele Wanderungen, die angeboten sind. Aber es ist ja eigentlich schön, es ist eine wunderbare, wanderbare Landschaft hier. Und das Biosphärenreservat ist uns dann besonders ans Herz gewachsen. Dafür wollen wir dann auch noch ein bisschen was tun, Werbung nach außen. Wir haben 75.000 Mitglieder in Deutschland und die kriegen unser Mitgliedermagazin. Und da haben wir das schon mehrfach beschrieben und da kommt demnächst auch nochmal ein Artikel, in dem unsere Arbeit an der Helme beschrieben wird und dass das hier ein sehr attraktiver Ort für naturnahen Tourismus ist.
3: Das ca. 30.000 Quadratmeter große Biosphärenreservat Karstlandschaft Südharz beherbergt nicht nur zahlreiche geologische Raritäten, es ist auch Heimat für eine mannigfaltige Fauna und Flora. Am besten erlebt der Besucher diese auf den sogenannten Natura-Trails, ausgewiesenen Wegen im Rahmen eines der weltweit größten und ambitioniertesten Naturschutzprojekte mit dem Namen Natura 2000. Die Veranstaltung an dem Samstag im Oktober sollte den Wanderfreunden auch dieses für den Erhalt der europaweiten biologischen Vielfalt so wichtige Schutzsystem vorstellen. Uralte Laubbaumbestände werden auf dem Rundweg zum Bauerngraben durchschritten. 1500 verschiedene, teils sehr seltene Farn- und Blütenpflanzen bedecken den Boden.
6: Wir haben das große Problem, dass wir ja im Biosphärenreservat eine sogenannte Kernzone haben müssen. Diese Kernzone beträgt 3% der Fläche und in dieser Fläche soll also nach Möglichkeit jede Nutzung unterbleiben, also zumindest jede Waldnutzung. Und dazu haben wir natürlich unterschiedliche Flächen gesucht, sodass wir die 3% erfüllt haben, aber eben in verschiedenen Teilflächen. Und in einer befinden wir uns hier gerade. Und wenn wir uns diesen Bestand anschauen, dann sehen Sie, das ist ein Eichenbestand. Also ganz dominant Traubeneiche hier. Und das ist ein ganz typischer künstlicher Bestand. Ja. Die Eiche ist hier gepflanzt worden, etwa 50 Jahre alt. Und es ist natürlich ein Kunstgebilde. Hier wollen wir also wirklich mit einem jungen Bestand mal versuchen zu zeigen, wie sich dieser im Laufe der Jahre und Jahrzehnte entwickeln wird. Es wird hier mit Sicherheit also irgendwann die Buche sich durchsetzen. Das wird aber lange dauern, weil ja letztendlich ein Oberbestand da ist. Aber wenn wir hier reinschauen, sehen Sie schon, dass eine enorme Naturverjüngung da ist. Es ist zwar dominant jetzt hier der Ahorn, der sich jetzt hier breit machen wird, aber der Ahorn gehört also in die natürliche Waldgesellschaft rein, die Eiche natürlich auch.
4: Aber die Eiche ist hier aber nicht zu Hause standortgerecht.
6: Doch, aber auch nicht, aber nur als Mischbaum, also nicht als Reinbestand. Ja. Reinbestand wäre hier oder dominant hätte hier die Buche sein müssen.
3: Der Natura 2000 Trail, Buntsandstein und Kipskarstlandschaft bei Questenberg im Südharz, so der vollständige Name für die zwei Wanderwege zur Queste und zum Bauerngraben, liegt mitten im Biosphärenreservat und zeigt besonders gut die verschiedenen wertvollen Lebensräume, in denen sich eine enorm hohe biologische Vielfalt gebildet hat. Beeindruckt davon zeigt sich auch Nadine Hampel. Die Südharzer SPD-Politikerin ist eines der wenigen Mitglieder der Naturfreunde in der Region.
7: Also als ich Eckart kennengelernt habe, war ich ganz begeistert davon, wie er sich bei uns hier einbringen will, mit dem Projekt Helme, Fluss des Jahres, genau, Flusslandschaft des Jahres, was über 2 Jahre ging, hat mir das vorgestellt und ich fand das großartig, dass also nicht nur immer die Buchenwälder oder die Karstlandschaft gezeigt werden, sondern auch mal die andere Seite, nämlich die Goldene Aue. Das ist meine Heimat und die Helme durchfließt ja sozusagen die Goldene Aue und es ist eine ganz fantastische, einzigartige Landschaft, auch wieder sehr vielfältig, die Tiere, die Pflanzen dort. Und ich denke, es lohnt sich einfach auch mal so eine Flusslandschaft zu zeigen. Und von daher war es für mich einfach ja gar nicht so schwer, darüber nachzudenken, sondern ich habe gesagt, okay, ich unterstütze das gerne und ich mache da mit.
3: Auf dem Weg zum sagenumwobenen Bauerngraben, dem Karstsee, der manchmal jahrelang Wasser führt und dann plötzlich wieder trocken fällt, gibt es eine Menge zu entdecken. So fallen im Waldboden immer wieder Erdfälle und kleine Hohlräume, Dolinen und Uvalas, typische Karsterscheinungen, auf. Wie man sie unterscheidet, weiß Maximilian Überscher.
8: Genau kann man das nicht sagen, ob das ein Erdfall oder eine Doline ist. Das weiß man nach so vielen Jahren nicht mehr. Man kann das nur feststellen, wenn es ein Erdfall ist, dann sieht man richtig, das geht über Nacht. Da stürzt eine unterirdische Höhle quasi ein und es entsteht so ein Riesenloch. Im Gegensatz zur Doline. Bei einer Doline wird das Wasser unterirdisch abgeführt. Also es löst sich Gestein und es wird abgeführt und der Boden senkt sich, wie so ein Trichter. Das ist so der Unterschied zwischen Erdfall und Doline. Und wenn man, wie hier, mehrere Löcher, ist vielleicht ein schlechtes Beispiel, aber man sieht so ein bisschen, mehrere solcher Dolinen hintereinander hat, dann nennt sich das ein Uvala. Ja.

0: sogenannte Bauerngraben ist eine Besonderheit. Es ist auch ein eigener Lebensrahmentyp laut FFH-Richtlinie. Mhm. Und das nennt sich ein Türloch. Ne? Und das ist ein großes Karstschwindenbecken. Das heißt, Karstschwinde heißt das Wasser. Der See ist teilweise mit Wasser gefüllt und kann plötzlich leer sein, so wie wir es heute vorfinden. Vor einem halben Jahr war noch Wasser drin, jetzt ist er wieder leer. Und das liegt an der Geologie. Wir sehen die Felswand, die aus Gipskarst besteht. Und im Gipskarst befinden sich auch im Untergrund. Und Gips ist löslich. 2 Gramm Gips lösen sich in einem Liter Wasser. Das ist enorm viel und das beschleunigt diese geologischen Verhältnisse enorm. Und wir haben dort hinten in der Ecke da sind die großen Schlucklöcher und dort verschwindet das Wasser. Das heißt, es funktioniert so, der See wird vom Glasebach, der hier runterläuft im Graben, gespeist und füllt sich, wenn die Schlucklöcher verstopft sind. Und es wird immer weiter gelöst, das Wasser, durch das Wasser löst sich der Gips auf und irgendwann rutscht dieser Stöpsel wieder in die Karstschwinde rein und das Wasser kann abfließen. Und vorhersehbar ist es nicht. Früher hieß es ein periodischer See, ist es ja nicht. Eine Periode ist ja immer gleich, sondern es ist ein episodischer See.
1: Das Südharzer Karstgebiet gibt vielen Tieren eine Heimat. Hier lebt der Uhu, größte aller Eulen, aber auch Wanderfalke und Rotmilan sind zu sehen und zu hören. Auch der Schwarzstorch fühlt sich in den ausgedehnten Buchenwäldern des Biosphärenreservates Mansfeld-Südharz wohl. Prominentester Vertreter der im Gebiet lebenden 64 Säugetierarten ist der europäische Luchs, der im Jahr 2000 im Harz wieder angesiedelt wurde. Die strukturreiche Offenlandschaft und die naturnahen Laubwälder bieten auch der Wildkatze Lebensraum. Durch die optimalen Bedingungen hat sie im Südharz einen Verbreitungsschwerpunkt. Die seltene Haselmaus und der Siebenschläfer und fast 20 verschiedene Fledermausarten wurden registriert. Zigtausende Insekten und Spinnen, aber auch zahlreiche Amphibien und Reptilien nutzen den Lebensraum um Questenberg. Zu den prominentesten Vertretern gehört der Feuersalamander, der in den sauerstoffreichen Waldbächen und Karstspalten zu finden ist.

0: Was ist denn, Mami, was ist denn hier drauf?
1: Eine Wandernadel? Eine Hexe. Eine Hexe ist das. Das ist der Kopf und der Körper und der Besen, wo sie drauf sitzt.
2: Genau.

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5: Das neue Informationszentrum der Naturerlebnishöhle Heimkehle wurde am 27. Juni feierlich eröffnet. Musikalisch umrahmten Musiker der Kreismusikschule Mansfeld-Südharz die Eröffnungsveranstaltung.

0: Dann ergriffen einige Redner das Wort. Den Anfang machte der Bürgermeister der Gemeinde Südharz, Peter Kohl.
1: Ja, nun ist es soweit. Wir können unser Infozentrum entsprechend eröffnen. Naturerlebnis Höhle Halmkehle. Draußen an den Fahnen wunderbar zu lesen. Das ist am Ende auch geworden. Wir dürfen uns freuen, dass es jetzt nach einer längeren Bauzeit, auf die ich gleich noch zu sprechen komme, dann doch fertig geworden ist. Ein paar Zahlen am Anfang, ein paar Fakten am Anfang. Ursprünglich 2017 im November hat man hier begonnen und dieses Projekt entsprechend gestartet. Wir wollten 1,83 Millionen Euro wohl investieren. Es sind am Ende 4,3 geworden, ein Stückchen mehr. Wir haben einige Nachträge im Gemeinderat beschließen dürfen und trotz allem dürfen wir uns über eine 95-prozentige Förderung hier freuen für dieses doch sehr imposante Gesamtensemble, was wir dort hier bewundern dürfen. Der Thüringer Teil kam noch mit dazu. Und zwar wurde der Eingang hinten, der eigentliche Eingang von früher, dann der Ausgang vielleicht oder zukünftig, je nachdem, auch noch saniert. Das heißt, wir haben nochmal 1 Million Euro investiert, wovon auch 90% von der Thüringer Aufbaubank übernommen wurden. Genau, wir haben einen Projektzeitraum gehabt von 2018 bis zum 31.10.2025 läuft das Projekt noch. Und es steht unter dem Namen Maßnahmen zur Verbesserung der Biodiversität und für das Schutzgebietssystem Natura 2000, Natur- und Erlebniszentrum Halmkehle. So hieß die ganze Sache. Es wurde bewilligt im Rahmen des Entwicklungsprogramms für den ländlichen Raum des Landes Sachsen-Anhalt 2014 bis 20, auch das ist schon wieder ein bisschen her, aus Mitteln des Europäischen Landwirtschaftsfonds und zur Entwicklung des ländlichen Raumes ELA. Im Rahmen dieses Programmes beteiligt sich der Europäische Landwirtschaftsfonds für Entwicklung des ländlichen Raumes ELA mit 75% an den Ausgaben. Soweit zu den Kosten. Der Zuwendungszweck, ganz klar, offiziell definiert, darf ich kurz verlesen, die Verwendung wird gewährt für den Schutz und die Erhaltung des Lebensraumes Typs Höhle und nach FFH Anhang 1 und die Entwicklung der Halmkehle als Umweltbildungszentrum. Neubau eines Ausstellungsgebäudes, Rückbau älterer Gebäude für das Gelände, neu gestaltetes Außengeländes und Errichtung eines Abenteuerspielplatzes. Soweit zu den offiziellen Sachen.
2: Wir haben die erste urkundliche Erwähnung der Halmkehle im Jahre 1357. Seit Jahrhunderten wissen die Menschen hier in der Region im Südharz,

0: welche skurrilen, welche fantastischen Formen die Natur aus Gips und Wasser schaffen kann. 1920 die erste Eröffnung einer Schauhöhle hier am Standort. Die düstere Zeit von Zwang und Folter in der Nazizeit überwunden, eröffnet die Heimkehle 1954. Immer wieder wechselvolle Geschichte, wechselvolle Besucherzahlen. 2019 dann das Prädikat Geotop und immer mehr Aufmerksamkeit und gezielte Investitionen in den letzten Jahren. Was lange währt, wird endlich gut, könnte man sagen, nach dem, was der Bürgermeister hier auch anklingen ließ. Diese Geschichte muss fortgeschrieben werden. Im letzten Jahr haben den Landkreis Mansfeld-Südharz mit touristischen Absichten 122.000 Besucherinnen und Besucher hauptsächlich hier im Südharz besucht, beziehungsweise sind hierher gekommen, in den Landkreis. Das ist eine gute Zahl, aber sie ist ausbaufähig. Und das hat sich der Landkreis vorgenommen. Deswegen habe ich die Einladung gerne angenommen, um hier auch Ihnen zu sagen, diese Investition über 4 Millionen bettet sich ein in eine ganze Reihe von Aktivitäten zur Stärkung der touristischen Infrastrukturen. Erinnern wir uns an die Neubeschilderung aller Wanderwege im Harz und im Südharz. Frau Schmidt vom Harzer Tourismusverband ist hier. Der Landkreis wird das über 2 Jahre mit 22.000 Euro mitfinanzieren. Die Wanderwege werden neu ausgeschildert. Erinnern wir uns an das Strukturwandelprojekt Kupferspuren. Knapp 200 Kilometer Radwegebau über Strukturwandelmittel, nur 15 Millionen Euro. Der Landkreis mit den Kommunen zusammen ist Antragsteller, setzt diese Projekte in den nächsten Jahren um und schafft eine bessere Radwegeverbindung überall, auch hier im Südharz direkt, wird man das spüren. Erinnern wir uns an das touristische Leitsystem, 1,4 Millionen, ja, über GAW gefördert, aber vom Kreis mitfinanziert. Endlich ein einheitliches touristisches Leitsystem, durchgehend über viele Baulastträgerschaften, die wechseln im Straßenbereich, wir wissen das. Und dann der Nachteil aus anderen Landkreisen, auch zum Nachbarland Thüringen, endlich aufgeholt. Erinnern wir uns doch daran, dass wir alle eine Einladung bekommen haben, ich hoffe Sie auch. In 2 Wochen wird der Landesbetrieb für Hochwasserschutz und der Talsperrenbetrieb des Landes ein Naturerlebnis Stausee, ein touristisches Informationszentrum für gut 8 Millionen Euro errichten. Hier am Stausee. Ein klares Signal, dass eine Hochwasserschutzanlage, auch wenn es geht, touristisch genutzt werden kann. Klare Signale, diese Region seit tausenden von Jahren Siedlungsgebiet von Menschen. Eine tolle Landschaft, die aber eine Kulturlandschaft ist, die vom Menschen geprägt bleibt und die es auch geprägt bleiben soll. Wo sich Naturschutz und menschliche Nutzung nicht widersprechen, sondern zusammengehen. Den Südharz nicht als ein Wildnispotenzialflächengebiet zu bezeichnen, den Südharz nicht als ökologisches Ausgleichsgebiet in Klimawandelzeiten diffamieren, sondern ihn auch touristisch erschließen, interessant machen für die Menschen, die sich erholen wollen und die unsere Sehenswürdigkeiten bestaunen wollen.
1: Und ich denke, dass das, was heute hier passiert, die Eröffnung des Ausstellungsgeländes, des Gebäudes, die touristische Erschließung dieses einen Punktes eingebettet in ganz viele Aktivitäten, dass das auch Mut machen kann. Da passieren dann auch kleine Fehler, das dauert mal ein bisschen länger, das kostet ein bisschen mehr. Aber wichtig ist, dass man die vorteilhaften Sachen darstellt, dass man den Mut behält. Und in dem Sinne dachte ich mir so, fängst du mal damit an, dass heute so ein wunderschöner Tag zum Feiern ist. Und als ich dann von Magdeburg gekommen bin, hat es geregnet und ich habe mir gesagt, oh oh, du kannst ja nicht sagen, heute ist wunderschön, wenn strömender Regen ist, aber siehe da, in der Goldenen Aue ist schönes Wetter, also schon mal gut. Dann muss man einfach mal konstatieren, wir stehen hier jetzt an der Landesgrenze zwischen dem Freistaat Thüringen und dem Land Sachsen-Anhalt im Landkreis Mansfeld-Südharz, mitten in Deutschland, mitten in Europa, in einem wunderschönen Landstrich, einem Landstrich mit traditionsreichen Städten und Gemeinden. Schon erwähnt worden, viele Orte hier sind älter als 1000 Jahre alt. Als die Heimkehle entdeckt wurde, war Berlin, glaube ich, gerade mal 50 Jahre alt. Ich habe mal nachgeguckt, das müsste so etwas stimmen. Ja, wir haben hier Traditionen, die reichen von den Bauernkriegen, die reichen über den Bergbau. Die Reformation stammt aus dieser Gegend und hat hier vieles Prägendes für unsere heutige Welt, für Deutschland, für die ganze Welt gemacht. Das Beste aber an der Gegend und an vielen Gegenden in unserem Land sind tatkräftige Menschen, mutige Menschen. Menschen, die Aufgaben angehen und die annehmen. Und an dieser Stelle kann ich dann nur in das einstimmen, Herr Landrat, dass Sie gesagt haben, vielen Dank an die, alle die, die hier mitgewirkt haben. An die Planer, die Bauleute, an die Handwerker, an die Entscheider in Verwaltungen, an die Fördermittelgeber, an die Ehrenamtlichen, die sich hier engagiert haben. Egal, ob sie nun noch im Amt sind, ob sie noch arbeiten oder vielleicht auch nicht mehr über den längeren Zeitraum. Es ist gut, das, was Sie hier gemacht haben. Da schwingt so ein bisschen von diesem Prinzip Hoffnung mit. Dieses Wort mit dem Prinzip Hoffnung kennen Sie alle irgendwie als Verballhornung. Ja, ja, das Prinzip Hoffnung. Die Hoffnung stirbt zuletzt. Das ist es aber eigentlich nicht. Es gab einen Philosophen, Ernst Bloch, der in Leipzig Philosophie gelehrt hat und nicht besonders beliebt war bei der DDR. Aber der hat dieses Prinzip Hoffnung geprägt. Und ich habe das so verstanden, dass es im Kern aussagt, dass die Menschen dann Mut gewinnen, mitmachen, aktiv bleiben, wenn sie die Möglichkeit haben, etwas zu gestalten. Und deshalb freue ich mich, dass hier mit diesem Gebäude, mit diesem Gebiet, mit den vielen anderen Maßnahmen in diesem Landkreis, in dieser Region etwas gestaltet werden kann, wo die Menschen mit dem Gefühl leben, wir haben das mitgestaltet. Wenn man mit diesem Gefühl lebt, kann man andere Menschen begeistern, kann auf seine Heimat stolz sein, kann diesen Stolz vermitteln und wird dazu beitragen, dass diese Gegend attraktiv ist. Sie haben die touristische Konzeption erwähnt, Herr Landrat, die sicherlich ganz wichtig ist für den Landkreis und die tatsächlich ein Potenzial zugrunde hat, was viel mehr an Tourismus und an Besuchern ermöglicht, als vielleicht jetzt noch da sind.
2: Als das Projekt Infozentrum Heimkehle damals startete, war die Situation sehr speziell. Die Gemeinde Südharz als Projektträger sollte laut der Nebenbestimmung im Fördermittelbescheid das ganze Fachliche nicht nur mit der unteren Naturschutzbehörde, sondern auch mit dem Biosphärenreservat und der Kompetenzstelle für Fledermausschutz Sachsen-Anhalt abstimmen. Das Landesverwaltungsamt hat uns sozusagen gezwungen zur Zusammenarbeit. Und das war gut so. Die Gemeinde hatte den Löwenanteil zu bewältigen. Sie kümmerte sich um den Bau und das Organisatorische. Die Biosphärenreservatsverwaltung lieferte die Inhalte. Die Kompetenzstelle sorgte dafür, dass für Besucher und Fledermäuse das Beste herausgeholt wird. Das hört sich so einfach an. Ich möchte nicht verschweigen, dass ich nicht nur einmal das Gefühl hatte, dass alle Steine, die im Laufe der Zeit von so einer Höhlendecke bröseln, sich diesem Projekt in den Weg gelegt haben. Vielleicht war es das, was uns zusammengeschweißt hat. Vielleicht war es aber auch das schon erwähnte gute Klima, der respektvolle Umgang untereinander. Oder beides. Ich möchte hier und heute dem Team Heimkehle danken. Danke, dass wir so gut zusammengearbeitet haben. Danke, dass wir so weit gekommen sind. Und schön, dass es weitergeht. Ich denke, wir haben gezeigt, die Gemeinde Südharz und das Biosphärenreservat Karstlandschaft Südharz passen gut zusammen. Ich freue mich auf die Zusammenarbeit. Und jetzt lassen Sie uns das Infozentrum entdecken.
3: Ich werde Ihnen jetzt nicht diese Ausstellung erklären, sondern etwas zustande kommen, warum sie so ist, wie Sie es sagen. Denn sie zu erklären, würde Ihnen ja das Erlebnis vorwegnehmen. Und das macht eigentlich wenig Sinn. Sie sollten selber zu einem Ergebnis kommen, dass die Ausstellung sich selber erklärt und auch funktioniert. Warum ist die Ausstellung so geworden, wie sie geworden ist? Ich sage jetzt mal, ich bin nicht von hier. Ich bin im Zuge des Wettbewerbs um diese Ausstellung aus dem Göttinger Raum gekommen. Ich bin seit 30 Jahren in dem Bereich tätig und nebenbei als Naturfilmer und Tierfilmer tätig und kenne den Südharz natürlich aus meinen naturkundlichen Bereisungen, aber eben nicht in der Intensität, die Menschen hier, die Art und Weise zu leben, zu wirtschaften. Und an dem Wettbewerbstag, als es darum ging, ein Konzept vorzustellen, war einer der ersten Sätze, den ich gesagt habe, Sie werden von mir keine Weichspülausstellung bekommen. Damit meine ich, dass wir heute in der Bildungsarbeit, gerade in der naturkundlichen Bildungsarbeit, einen Trend haben. Es gibt nur bunte Bilder zu sehen. Es gibt viele schöne Grafiken, aber wenig Substanz. Und vielleicht wird sich der eine oder andere fragen, ob das nicht ein bisschen viel ist, was wir hier präsentieren. Aber wir haben gesagt, dieses Thema Südharz mit auch seinen Konfliktfeldern ist so spannend und interessant, dass auch die Menschen, die sich wirklich interessieren, hier was mitnehmen können sollen. Es ist eine Ausstellung, durch die kann man schnell durchgehen und sich Bilder angucken und nur die großen Texte am Kopf einer Tafel lesen. Es ist aber auch eine Ausstellung, in die kann man eintauchen und hinterher vielleicht sogar noch seine eigene Meinung kundtun, teilnehmen an einem Dialog und sich vor allen Dingen auch an viele weiterführende Stellen wenden, die das, was hier in der Ausstellung angerissen wird, eben weiterführen sollen. Im Zuge der Recherche für die Inhalte dieser Ausstellung habe ich mit Menschen hier gesprochen, die mir aufgezeigt haben, wie unterschiedlich die Perspektive der Südharzer auf ihre eigene Heimat ist. Das habe ich selten in einem Landstrich so erlebt. Also das ist wirklich von einer unglaublichen Liebe zu dieser Natur, die auch ganz klar sagt, Hände weg davon, also auch in einer absoluten klaren Haltung, genauso wie die Menschen, die sagen, wir haben eine wundervolle Landschaft und Natur, aber die Nutzung dieser Natur steht uns Menschen ja genauso zu, wie dort die Tiere und Pflanzen leben dürfen. Und das, worauf ich jetzt ein bisschen anspiele, das werden Sie in der Ausstellung auch als Themenfeld sehen, ist zum Beispiel das Thema des Naturgipses, der sich für jemanden, der von außen kommt, so in seiner Dramatik ja gar nicht darstellt zunächst, aber hier natürlich ein Thema ist. Und ich finde, das gehört eben offen aufbereitet. Meinungskompetenz schaffen ist da viel wichtiger, als in die eine oder andere Richtung Propaganda zu machen, sondern die Leute letztlich in die Lage zu versetzen, sich ein eigenes Meinungsbild zu bilden. Und wenn wir da manchmal, und auch das wird ein Diskussionspunkt sein bei dieser Ausstellung vielleicht, durchaus anregen, dass Menschen sich ihrer Meinung bewusst werden, und in der Demokratie ist Meinung Macht, also wer keine Meinung hat und nur, sage ich mal, zu allem ein destruktiven Senf abgibt, der wird nichts Gutes zu dem Gelingen dieses Projekts Gesellschaft beitragen. Und die Ausstellung soll ein Stück weit auch den Menschen den Wert ihrer eigenen Meinung vermitteln, also mit der auch aufzutreten und die Dinge voranzubringen.
4: Mit dem Banddurchschnitt war der offizielle Teil vollbracht und die Gäste konnten nun schließlich das Informationszentrum betreten und erkunden. Mit der Eröffnung des Informationszentrums wurde das Projekt Natur- und Erlebniszentrum Heimkehle 2016 bis 2025 gefördert durch den Europäischen Landwirtschaftsfonds für die Entwicklung des ländlichen Raums ELER zum Abschluss gebracht. Seit dem 28. Juni steht das Informationszentrum nun auch allen Besucherinnen und Besuchern offen und die Naturerlebnishöhle Heimkehle bietet in Kooperation mit der Verwaltung des Biosphärenreservates Karstlandschaft Südharz ein umfassendes Erlebnis rund um die Themen Umwelt, Natur, Artenschutz und Nachhaltigkeit.

0: Nach zwei gut besuchten Hoffesten in den vergangenen Jahren entschlossen sich die Verantwortlichen des Biosphärenreservates Karstlandschaft Südharz in Zusammenarbeit mit der Gemeinde Südharz 2026 ein richtig großes Event auf die Füße zu stellen. Auf dem Gelände des neuen Informationszentrums Naturerlebnishöhle Heimkehle nahe Uftrungen wurde so am 9. Mai diesen Jahres zu Begegnungen, Entdeckungen und Genüssen, wie es im Flyer hieß, eingeladen. Nach der Eröffnung der Veranstaltung im Beisein von Minister Armin Willingmann und Landrat André Schröder hatten die zahlreichen Besucher die Möglichkeit, neben einem umfangreichen Rahmenprogramm an ca. 70 Ständen zu schauen, zu kaufen und mitzumachen.
1: Premiere, das erste Biosphärenfest heute hier. Haben Sie mit diesem Zuspruch gerechnet?
2: Wir haben darauf gehofft und das, was dann passiert, ist immer Überraschung, aber wir freuen uns total, dass das so einen guten Anklang findet.
1: Wirklich auch viele Kinder, viele Familien.
2: Viele Kinder, viele Familien. Wir haben über 70 Aussteller. Schon das, finde ich, ist enorm und es scheint ein gutes Konzept zu sein.
1: Ja. Was gibt es denn alles zu erleben? Sie selbst sind ja gut vertreten, das habe ich schon gesehen.
2: Es gibt zu erleben. Wir haben die Landesenergieagentur da. Wir haben die Standortentwicklungsgesellschaft Mansfeld Südharz da. Wir haben das Landeszentrum Wald, die Höhlenforscher. Wir haben unsere Partner Blatt und Bohne, Friwi und Bäckerei Bockrand dabei. Es gibt Wild, es gibt Pflanzen, es gibt Holz, es gibt Häkelarbeiten, es gibt Honig, es gibt die Angler mit einem Stand, wo man sogar einen Messerführerschein machen kann. Und ich glaube, ich habe gut Rebsdorf ist dabei.

0: bestens informiert ist und das Biosphärenreservat natürlich dann auch ja, eine Aufwertung bekommt, ein Informationszentrum ist für die ganze Region. Bitte schön.
1: Vielen Dank. Die steht jetzt also im Biosphärenreservat Karstlandschaft Südharz in unserem Verwaltungsgebäude Hallische Straße 68a. Wer Interesse hat, sagt Bescheid, kommt vorbei, wir freuen uns drauf.

0: Wie bereits erwähnt, gab es viele Akteure, die für ein Gelingen des Festes sorgten. Und während die Südharz-Musikanten aus Rostbau-Wenda sich um die musikalische Unterhaltung kümmerten, übernahm die Belegschaft des Restaurants zur Höhle Heimkehle die Versorgung mit Grillgut und anderen Leckereien. Dahin zog es auch den Südharzer Bürgermeister.
1: Ja, ich bin dienstlich hier als Bürgermeister.
2: Also es ist schon klar, natürlich, dass man hier mal vorbeischaut, ja?
1: Aber hundertprozentig, genau, ist ja unser Fest als Gemeinde. Wir sind ja Mitveranstalter, gemeinsam mit dem Biosphärenreservat. Und es ist eine tolle Sache, das erste Mal hier. Ja, und so gleich so viele Menschen, ja, und toll.
2: Die Resonanz ist wirklich gut, ja?
1: Wir sind begeistert, ja, mhm.
2: Was möchten Sie konsumieren oder mitnehmen?
1: Also jetzt erstmal hast du was Schönes, weil es gibt ja sehr viele kulinarische Höhepunkte hier. Dann schauen wir mal eine Holzschnitze rein, gucken wir uns auch nochmal an. Ja, das ist also auch tolle Handwerkskunst hier. Ja, und gibt ja überall was zu sehen. Ja.
3: Schön, ist auch ein schöner Ort. Also.
0: Und auch die aktuelle Karstkönigin aus Hainrode war selbstverständlich mit von der Partie.
4: Eigentlich, das ist natürlich eine wundervolle Landschaft hier. Das ist unser Karstgebiet mit ganz, ganz vielen verschiedenen Karsterscheinungen. Hier haben wir eine Höhle, hier haben wir die ganzen Felsen. Das ist alles natürlich genial, Natur pur. Und deswegen muss man das einfach auch genießen. Ich finde es sehr schön, ich habe Gänsehaut, weil so viele denn doch jetzt endlich wieder auf die Natur zurückkommen und sich auch sowas hier mit angucken. Immer wieder gerne.

0: Am Heimatort der Karstkönigin vorbei führt auch der Karstwanderweg, auf dem der Besucher europaweit einzigartige Landschaften und seltene Pflanzen erleben kann.
1: Vertreten den Karstwanderweg. Was ist denn dazu zu sagen?
2: Ja, was ist dazu zu sagen? Der Weg ist 265 Kilometer lang und geht durch drei Landkreise und drei Länder. Und ist ein Kind der Einheit, denn den Weg gibt es eigentlich erst so durchgehend seit Anfang der 90er Jahre. Und wir sind ganz stolz auf den Weg, weil er ist zertifiziert nach den Kriterien des Deutschen Wanderverbandes. Das heißt, er ist gut ausgeschildert, gut gepflegt.
1: Ich kann das bestätigen, ich bin schon gelaufen.
2: Und der Wanderer erfährt am Weg ganz viel über die Landschaft, über die Karstlandschaft, also über die Geologie im Selbststudium. Es gibt unheimlich viele Erklärungstafeln und er hat eine sehr abwechslungsreiche, teiloffene Landschaft. Das heißt große Buchenwälder, offene Weitsichten und ist für jeden Wanderer zu empfehlen.
1: Auch ab und zu mal eine Bank, das gibt es auch.
2: Ab und zu eine Bank. Die Verpflegung am Weg könnte vielleicht an manchen Stellen besser sein. Ja. Also nie vergessen, auch ein Getränk mitzunehmen und etwas zu essen.
0: Aber auch für die jüngsten Besucherinnen und Besucher des ersten Biosphärenfestes gab es zahlreiche Möglichkeiten, sich auszuprobieren. So zum Beispiel an der Fledermausstation, wo fleißige Männer Nistkästen für die Flattertiere zimmerten, die im Anschluss bemalt werden und natürlich auch mit nach Hause genommen werden konnten.

0: Die Reit- und Ferienanlage Gut Trebsdorf ist bekannt für zahlreiche Aktivitäten mit Pferden und Ponys. Auch auf dem Fest an der Heimkehle war das gut vertreten.
1: Ja, ich gehe so einmal in der Woche gehe ich reiten.
2: Also du bist ja richtiger Profi schon?
1: Ja.
2: Wow. Also so ein kleines Pony ist doch gar nichts.
1: Ja, eigentlich reite ich auf Nummer.

0: total großen Pferden.
1: Genau, super.
0: Ja.
1: Na dann, dann können wir ja mal gucken, was du kannst.
0: Ja, ich kann eigentlich auch schon Galopp.
1: Ui.
0: Das mache ich zwar nicht so oft, aber ich kann's.

0: sowie das Obst- und Weingut Goldschmidt aus Bayern-Naumburg, waren es durchweg regionale Unternehmen, die eingeladen wurden, sich am Fest zu beteiligen. Auch die Gartenbaumschule Lehnert aus Sangerhausen war dabei.
1: Ja, ich habe mich gefreut, wo ich die E-Mail bekam, dass sie hier das Biosphärenfest machen wollen. Und dachte mir, ist ja einmal eine gute Sache. Und zweitens mal natürlich auch eine Chance für uns, ein bisschen mal uns zu zeigen, zu präsentieren.
2: Sie sitzen ja eigentlich an repräsentativer Stelle, sage ich mal.
1: Ja, durchaus, in dem Fall, ja.
2: Aber trotzdem, manch einer kennt sie doch nicht und vielleicht...
1: Genau so ist das, ja, wer weiß, manchmal kommen dann auch vielleicht welche eben mal gerade Rottleberode und ein Stück dahinter und so kann man sich noch ein bisschen bekannter machen.
2: Genau. Was haben Sie alles dabei, noch ganz kurz?
1: Wir haben tatsächlich versucht, so ein bisschen querbeet zu sein. Wir haben natürlich unsere Rosen mit dabei, gewisse Blühsträucher, Ahorne, Knappelazaleen und auch so Rhododendron.
2: Ein paar besondere Dinge.
1: Ein paar Sachen, unsere Pfingstrosen, Strauchpfingstrosen, die werden jetzt doch regelmäßig wieder angeschaut, weil die riesen Blüten haben. Ja, ein bisschen was im Bodendecker, Zwergsträucher. Wir haben versucht, von allem so ein bisschen was mit dabei zu haben. Was ein bisschen fehlt, ist natürlich das große Sortiment. Aber das
2: haben Sie ja da in Ihrer Firma.
1: Genau so ist das.
0: Zum Schluss sei noch die Höhle selbst erwähnt, in der den ganzen Tag über gut besuchte Führungen stattfanden. Während diese beiden Höhlentaucher alle Kinder einluden, einen extra aufgebauten Parcours in der Heimkehle zu absolvieren. Die Erwachsenen interessierten sich indessen mehr für die Ausstellung und die dazugehörigen Informationen auch zum Höhlentauchen.

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0: 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Am 26. Juli um 17 Uhr beginnt ein Orgelkonzert mit Kirchenmusikdirektor Thomas Ennenbach in der Marktkirche St. Andreas in der Lutherstadt Eisleben. Thema Giganten des Barocks, Bach und Händel sowie Verehrer. Der Eintritt kostet 10 Euro im Vorverkauf. Schüler bis 18 Jahre brauchen nichts bezahlen. Am 27. Juni wird in der Zeit von 9:30 Uhr bis 18 Uhr zum Tag der Berg- und Hüttenleute an den Schmidtschacht Helbra eingeladen. Im Rahmen der Ehrenamtswürdigung wird der Ottilienpreis 2026 Starke Frauen am 28. Juni ab 16 Uhr in der Klosterkirche St. Marien Widerstedt feierlich verliehen. 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
3: Die Naturfreunde Deutschlands luden am 19. Oktober 2013 zu einer kleinen Wanderung mit anschließender Tagung in das Biosphärenreservat Südharz ein. Man traf sich auf dem Parkplatz oberhalb von Agnesdorf, um bei schönstem Herbstwetter den ausgewiesenen Rundweg zum Bauerngraben, einem episodischen Karstsee, zu gehen. Extra aus Hamburg angereist war Eckart Kuhlwein, Bundesvorstand der Naturfreunde.
4: Ja, die Naturfreunde sind aus der Arbeiterbewegung hervorgegangen, 1895 zum ersten Mal in Wien gegründet, damals mit dem Ziel, die Arbeiter ab und zu mal ins Grüne zu führen, sie Natur erleben zu lassen. 1905 die erste Sektion in München, die erste deutsche. Und dann hat sich das entwickelt, bei den Nazis verboten, bei den Kommunisten verboten, aber wiederbelebt. Und ich bin im Bundesvorstand dafür Naturschutz und Umwelt zuständig. Und betreue auch die Partnerschaft mit dem Deutschen Anglerverband über Flusslandschaften des Jahres. Und da ist 2012 und 2013 die Helme, die Flusslandschaft.
5: Und so entstand die Verbindung auch hier in Mansfeld.
4: Und so entstand die Verbindung. Dann bin ich ein paar Mal hierher gefahren. Wir haben ein paar Ereignisse organisiert. Wir haben vor allem uns um Verbesserung der Tourismusangebote in der Region gekümmert. Das ist natürlich alles ein mühsamer und langsamer Prozess, aber die Naturfreunde sind eben auch sehr auf Wandern und Naturerlebnis angelegt und das ist auch unsere Gemeinsamkeit, Biologie, Gewässerökologie mit den Anglern.
5: Was erwartet die Wanderfreunde heute hier?
4: Ich habe hier rundherum eingeladen, aber es gibt ja offenbar sehr viel Konkurrenz heute. Viele Wanderungen, die angeboten sind. Aber es ist ja eigentlich schön, es ist eine wunderbare, wanderbare Landschaft hier. Und das Biosphärenreservat ist uns dann besonders ans Herz gewachsen. Dafür wollen wir dann auch noch ein bisschen was tun. Werbung nach außen. Wir haben 75.000 Mitglieder in Deutschland und die kriegen unser Mitgliedermagazin. Und da haben wir das schon mehrfach geschrieben und da kommt demnächst auch nochmal ein Artikel, in dem unsere Arbeit an der Helme beschrieben wird und dass das hier ein sehr attraktiver Ort für naturnahen Tourismus ist.
3: Das ca. 30.000 Quadratmeter große Biosphärenreservat Karstlandschaft Südharz beherbergt nicht nur zahlreiche geologische Raritäten, es ist auch Heimat für eine mannigfaltige Fauna und Flora. Am besten erlebt der Besucher diese auf den sogenannten Natura-Trails, ausgewiesenen Wegen im Rahmen eines der weltweit größten und ambitioniertesten Naturschutzprojekte mit dem Namen Natura 2000. Die Veranstaltung an dem Samstag im Oktober sollte den Wanderfreunden auch dieses für den Erhalt der europaweiten biologischen Vielfalt so wichtige Schutzsystem vorstellen. Uralte Laubbaumbestände werden auf dem Rundweg zum Bauerngraben durchschritten. 1500 verschiedene, teils sehr seltene Farn- und Blütenpflanzen bedecken den Boden.
6: Wir haben das große Problem, dass wir ja im Biosphärenreservat eine sogenannte Kernzone haben müssen. Diese Kernzone beträgt 3% der Fläche und in dieser Fläche soll also nach Möglichkeit jede Nutzung unterbleiben, also zumindest jede Waldnutzung. Und dazu haben wir natürlich unterschiedliche Flächen gesucht, sodass wir die 3% erfüllt haben, aber eben in verschiedenen Teilflächen. Und in einer befinden wir uns hier gerade. Und wenn wir uns diesen Bestand anschauen, dann sehen Sie, das ist ein Eichenbestand. Also ganz dominant Traubeneiche hier. Und das ist ein ganz typischer künstlicher Bestand. Ja. Die Eiche ist hier gepflanzt worden, etwa 50 Jahre alt. Und es ist natürlich ein Kunstgebilde. Hier wollen wir also wirklich mit einem jungen Bestand mal versuchen zu zeigen, wie sich dieser im Laufe der Jahre und Jahrzehnte entwickeln wird. Es wird hier mit Sicherheit also irgendwann die Buche sich durchsetzen. Das wird aber lange dauern, weil ja letztendlich ein Oberbestand da ist. Aber wenn wir hier reinschauen, sehen Sie schon, dass eine enorme Naturverjüngung da ist. Es ist zwar dominant jetzt hier der Ahorn, der sich jetzt hier breit machen wird, aber das, der Ahorn gehört also in die natürliche Waldgesellschaft rein, die Eiche natürlich auch.
4: Aber die Eiche ist hier nicht zu Hause standortgerecht.
6: Doch, aber nicht, aber nur als Mischbaum, also nicht als Reinbestand. Ja. Reinbestand wäre hier oder dominant hätte hier die Buche sein müssen.
3: Der Natura 2000 Trail, Buntsandstein und Kipskarstlandschaft bei Questenberg im Südharz, so der vollständige Name für die zwei Wanderwege zur Queste und zum Bauerngraben, liegt mitten im Biosphärenreservat und zeigt besonders gut die verschiedenen wertvollen Lebensräume, in denen sich eine enorm hohe biologische Vielfalt gebildet hat. Beeindruckt davon zeigt sich auch Nadine Hampel. Die Südharzer SPD-Politikerin ist eines der wenigen Mitglieder der Naturfreunde in der Region.
7: Also als ich Eckart kennengelernt habe, war ich ganz begeistert davon, wie er sich bei uns hier einbringen will mit dem Projekt Helme, Fluss des Jahres, genau, Flusslandschaft des Jahres, was über 2 Jahre ging. Er hat mir das vorgestellt und ich fand das großartig, dass also nicht nur immer die Buchenwälder oder die Karstlandschaft gezeigt werden, sondern auch mal die andere Seite, nämlich die Goldene Aue. Das ist meine Heimat und die Helme durchfließt ja sozusagen die Goldene Aue und es ist eine ganz fantastische, einzigartige Landschaft, auch wieder sehr vielfältig, die Tiere, die Pflanzen dort. Und ich denke, es lohnt sich einfach auch mal so eine Flusslandschaft zu zeigen. Und von daher war es für mich einfach ja gar nicht so schwer, darüber nachzudenken, sondern ich habe gesagt, okay, ich unterstütze das gerne und ich mache da mit.
3: Auf dem Weg zum sagenumwobenen Bauerngraben, dem Karstsee, der manchmal jahrelang Wasser führt und dann plötzlich wieder trocken fällt, gibt es eine Menge zu entdecken. So fallen im Waldboden immer wieder Erdfälle und kleine Hohlräume, Dolinen und Uvalas, typische Karsterscheinungen, auf. Wie man sie unterscheidet, weiß Maximilian Überscher.
8: Genau kann man das nicht sagen, ob das ein Erdfall oder eine Doline ist. Das weiß man nach so vielen Jahren nicht mehr. Man kann das nur feststellen, wenn es ein Erdfall ist, dann sieht man richtig, das geht über Nacht. Da stürzt eine unterirdische Höhle quasi ein und es entsteht so ein Riesenloch. Im Gegensatz zur Doline, bei einer Doline wird das Wasser unterirdisch abgeführt. Also es löst sich Gestein und es wird abgeführt und der Boden senkt sich, wie so ein Trichter. Das ist so der Unterschied zwischen Erdfall und Doline. Und wenn man, wie hier, mehrere Löcher, ist vielleicht ein schlechtes Beispiel, aber man sieht so ein bisschen, mehrere solcher Dolinen hintereinander hat, dann nennt sich das ein Uvala. Ja.

0: Sogenannte Bauerngraben ist eine Besonderheit. Es ist auch ein eigener Lebensrahmentyp laut FFH-Richtlinie. Mhm. Und das nennt sich ein Tourloch. Ne? Und das ist ein großes Karstschwindenbecken. Das heißt, Karstschwinde heißt das Wasser. Der See ist teilweise mit Wasser gefüllt und kann plötzlich leer sein, so wie wir es heute vorfinden. Vor einem halben Jahr war noch Wasser drin, jetzt ist er wieder leer. Und das liegt an der Geologie. Wir sehen die Felswand, die aus Gipskarst besteht. Und im Gipskarst befinden sich auch im Untergrund. Und Gips ist löslich. 2 Gramm Gips lösen sich in 1 Liter Wasser. Das ist enorm viel und das beschleunigt diese geologischen Verhältnisse enorm. Und wir haben dort hinten in der Ecke, das sind die großen Schlucklöcher. Und dort verschwindet das Wasser. Das heißt, es funktioniert so, der See wird vom Glasebach, der hier runterläuft im Graben, gespeist und füllt sich, wenn die Schlucklöcher verstopft sind. Und es wird immer weiter gelöst, das Wasser. Durch das Wasser löst sich der Gips auf und irgendwann rutscht dieser Stöpsel wieder in die Karstschwinde rein und das Wasser kann abfließen. Und vorhersehbar ist es nicht. Früher hieß es ein periodischer See, ist es ja nicht. Eine Periode ist ja immer gleich, sondern es ist ein episodischer See.
1: Das Südharzer Karstgebiet gibt vielen Tieren eine Heimat. Hier lebt der Uhu, größte aller Eulen, aber auch Wanderfalke und Rotmilan sind zu sehen und zu hören. Auch der Schwarzstorch fühlt sich in den ausgedehnten Buchenwäldern des Biosphärenreservates Mansfeld-Südharz wohl. Prominentester Vertreter der im Gebiet lebenden 64 Säugetierarten ist der europäische Luchs, der im Jahr 2000 im Harz wieder angesiedelt wurde. Die strukturreiche Offenlandschaft und die naturnahen Laubwälder bieten auch der Wildkatze Lebensraum. Durch die optimalen Bedingungen hat sie im Südharz einen Verbreitungsschwerpunkt. Die seltene Haselmaus und der Siebenschläfer und fast 20 verschiedene Fledermausarten wurden registriert. Zigtausende Insekten und Spinnen, aber auch zahlreiche Amphibien und Reptilien nutzen den Lebensraum um Questenberg. Zu den prominentesten Vertretern gehört der Feuersalamander, der in den sauerstoffreichen Waldbächen und Karstspalten zu finden ist.

0: Was ist denn, Mami, was ist denn hier drauf?
1: Eine Wandernadel? Nee, eine Hexe. Eine Hexe ist das. Das ist der Kopf und der Körper und der Besen, wo sie drauf sitzt.
2: Genau.

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2: Das neue Informationszentrum der Naturerlebnishöhle Heimkehle wurde am 27. Juni feierlich eröffnet. Musikalisch umrahmten Musiker der Kreismusikschule Mansfeld-Südharz die Eröffnungsveranstaltung.

0: Dann ergriffen einige Redner das Wort. Den Anfang machte der Bürgermeister der Gemeinde Südharz, Peter Kohl.
1: Ja, nun ist es soweit. Wir können unser Infozentrum entsprechend eröffnen. Naturerlebnis Höhle Halmkehle, draußen an den Fahnen wunderbar zu lesen. Das ist am Ende auch geworden. Wir dürfen uns freuen, dass es jetzt nach einer längeren Bauzeit, auf die ich gleich noch zu sprechen komme, dann doch fertig geworden ist. Ein paar Zahlen am Anfang, ein paar Fakten am Anfang. Ursprünglich 2017 im November hat man hier begonnen und dieses Projekt entsprechend gestartet. Wir wollten 1,83 Millionen Euro wohl investieren. Es sind am Ende 4,3 geworden, ein Stückchen mehr. Wir haben einige Nachträge im Gemeinderat beschließen dürfen und trotz allem dürfen wir uns über eine 95-prozentige Förderung hier freuen für dieses doch sehr imposante Gesamtensemble, was wir dort hier bewundern dürfen. Der Thüringer Teil kommt noch mit dazu. Und zwar wurde der Eingang hinten, der eigentliche Eingang von früher, dann der Ausgang vielleicht oder zukünftig, je nachdem, auch noch saniert. Das heißt, wir haben nochmal 1 Million Euro investiert, wovon auch 90% von der Thüringer Aufbaubank übernommen wurden. Genau, wir haben einen Projektzeitraum gehabt von 2018 bis zum 31.10.2025 läuft das Projekt noch. Und es steht unter dem Namen Maßnahmen zur Verbesserung der Biodiversität und für das Schutzgebietssystem Natura 2000, Natur- und Erlebniszentrum Halmkehle. So hieß die ganze Sache. Es wurde bewilligt im Rahmen des Entwicklungsprogramms für den ländlichen Raum des Landes Sachsen-Anhalt 2014 bis 20, auch das ist schon wieder ein bisschen her, aus Mitteln des Europäischen Landwirtschaftsfonds und zur Entwicklung des ländlichen Raumes ELA. Im Rahmen dieses Programmes beteiligt sich der Europäische Landwirtschaftsfonds für Entwicklung des ländlichen Raumes ELA mit 75% an den Ausgaben. Soweit zu den Kosten. Der Zuwendungszweck, ganz klar, offiziell definiert, darf ich kurz verlesen, die Verwendung wird gewährt für den Schutz und die Erhaltung des Lebensraumes Typs Höhle und nach FFH Anhang 1 und die Entwicklung der Halmkehle als Umweltbildungszentrum. Neubau eines Ausstellungsgebäudes, Rückbau älterer Gebäude für das Gelände, neue Gestaltung des Außengeländes und Errichtung eines Abenteuerspielplatzes. Soweit zu den offiziellen Sachen.
2: Wir haben die erste urkundliche Erwähnung der Halmkehle im Jahre 1357. Seit Jahrhunderten wissen die Menschen hier in der Region im Südharz, welche skurrilen, welche fantastischen Formen die Natur aus Gips und Wasser schaffen kann. 1920 die erste Eröffnung einer Schauhöhle hier am Standort. Die düstere Zeit von Zwang und Folter in der Nazizeit überwunden, eröffnet die Halmkehle 1954. Immer wieder wechselvolle Geschichte, wechselvolle Besucherzahlen. 2019 dann das Prädikat Geotop und immer mehr Aufmerksamkeit und gezielte Investitionen in den letzten Jahren. Was lange währt, wird endlich gut, könnte man sagen, nach dem, was der Bürgermeister hier auch anklingen ließ. Diese Geschichte muss fortgeschrieben werden. Im letzten Jahr

0: haben den Landkreis Mansfeld-Südharz mit touristischen Absichten 122.000 Besucherinnen und Besucher hauptsächlich hier in Südharz besucht, beziehungsweise sind hierher gekommen in den Landkreis. Das ist eine gute Zahl, aber sie ist ausbaufähig. Und das hat sich der Landkreis vorgenommen. Deswegen habe ich die Einladung gerne angenommen, um hier auch Ihnen zu sagen, diese Investition über 4 Millionen bettet sich ein in eine ganze Reihe von Aktivitäten zur Stärkung der touristischen Infrastrukturen. Erinnern wir uns an die Neubeschilderung aller Wanderwege im Harz und im Südharz. Frau Schmidt vom Harzer Tourismusverband ist hier. Der Landkreis wird das über 2 Jahre mit 22.000 Euro mitfinanzieren. Die Wanderwege werden neu ausgeschildert. Erinnern wir uns an das Strukturwandelprojekt Kupferspuren. Knapp 200 Kilometer Radwegebau über Strukturwandelmittel, nur 15 Millionen Euro. Landkreis mit den Kommunen zusammen ist Antragsteller, setzt diese Projekte in den nächsten Jahren um und schafft eine bessere Radwegeverbindung überall, auch hier im Südharz direkt, wird man das spüren. Erinnern wir uns an das touristische Leitsystem, 1,4 Millionen, ja, über GAW gefördert, aber vom Kreis mitfinanziert. Endlich ein einheitliches touristisches Leitsystem, durchgehend über viele Baulastträgerschaften, die wechseln im Straßenbereich, wir wissen das. Und dann der Nachteil aus anderen Landkreisen, auch zum Nachbarland Thüringen, endlich aufgeholt. Erinnern wir uns doch daran, dass wir alle eine Einladung bekommen haben, ich hoffe Sie auch. In 2 Wochen wird der Landesbetrieb für Hochwasserschutz und der Talsperrenbetrieb des Landes ein Naturerlebnis Stausee, ein touristisches Informationszentrum für gut 8 Millionen Euro errichten. Hier am Stausee. Ein klares Signal, dass eine Hochwasserschutzanlage, auch wenn es geht, touristisch genutzt werden kann. Klare Signale, diese Region seit tausenden von Jahren Siedlungsgebiet von Menschen. Eine tolle Landschaft, die aber eine Kulturlandschaft ist, die vom Menschen geprägt bleibt. Und die es auch geprägt bleiben soll, wo sich Naturschutz und menschliche Nutzung nicht widersprechen, sondern zusammengehen. Den Südharz nicht als ein Wildnispotenzialflächengebiet zu bezeichnen, den Südharz nicht als ökologisches Ausgleichsgebiet in Klimawandelzeiten diffamieren, sondern ihn auch touristisch erschließen, interessant machen für die Menschen, die sich erholen wollen und die unsere Sehenswürdigkeiten bestaunen wollen.
1: Und ich denke, dass das, was heute hier passiert, die Eröffnung des Ausstellungsgeländes, des Gebäudes, die touristische Erschließung dieses einen Punktes eingebettet in ganz viele Aktivitäten, dass das auch Mut machen kann. Da passieren dann auch kleine Fehler, das dauert mal ein bisschen länger, das kostet ein bisschen mehr. Aber wichtig ist, dass man die vorteilhaften Sachen darstellt, dass man den Mut behält. Und in dem Sinne dachte ich mir so, fängst du mal damit an, dass heute so ein wunderschöner Tag zum Feiern ist. Und als ich dann von Magdeburg gekommen bin, hat es geregnet. Und ich habe mir gesagt, oh, oh, du kannst ja nicht sagen, heute ist wunderschön, wenn strömender Regen ist. Aber siehe da, in der Goldenen Aue ist schönes Wetter. Also schon mal gut. Dann muss man einfach mal konstatieren, wir stehen hier jetzt an der Landesgrenze zwischen dem Freistaat Thüringen und dem Land Sachsen-Anhalt. Im Landkreis Mansfeld-Südharz. Mitten in Deutschland, mitten in Europa. In einem wunderschönen Landstrich. Einem Landstrich mit traditionsreichen Städten und Gemeinden. Schon erwähnt worden, viele Orte hier sind älter als 1000 Jahre alt. Als die Heimkehle entdeckt wurde, war Berlin, glaube ich, gerade mal 50 Jahre alt. Ich habe mal nachgeguckt, das müsste so etwas stimmen. Ja, wir haben hier Traditionen, die reichen von den Bauernkriegen, die reichen über den Bergbau. Die Reformation stammt aus dieser Gegend und hat hier vieles Prägendes für unsere heutige Welt, für Deutschland, für die ganze Welt gemacht. Das Beste aber an der Gegend und an vielen Gegenden in unserem Land sind tatkräftige Menschen, mutige Menschen. Menschen, die Aufgaben angehen und die annehmen. Und an dieser Stelle kann ich da nur in das einstimmen, Herr Landrat, was Sie gesagt haben. Vielen Dank an alle die, die hier mitgewirkt haben. An die Planer, die Bauleute, an die Handwerker, an die Entscheider in Verwaltungen, an die Fördermittelgeber, an die Ehrenamtlichen, die sich hier engagiert haben. Egal, ob Sie nun noch im Amt sind, ob Sie noch arbeiten oder vielleicht auch nicht mehr über den längeren Zeitraum. Es ist gut, das, was Sie hier gemacht haben. Da schwingt so ein bisschen von diesem Prinzip Hoffnung mit. Dieses Wort mit dem Prinzip Hoffnung kennen Sie alle irgendwie als Verballhornung. Ja, das Prinzip Hoffnung. Die Hoffnung stirbt zuletzt. Das ist es aber eigentlich nicht. Es gab einen Philosophen, Ernst Bloch, der in Leipzig Philosophie gelehrt hat und nicht besonders beliebt war bei der DDR. Aber der hat dieses Prinzip Hoffnung geprägt und ich habe das so verstanden, dass es im Kern aussagt, dass die Menschen dann Mut gewinnen, mitmachen, aktiv bleiben, wenn sie die Möglichkeit haben, etwas zu gestalten. Und deshalb freue ich mich, dass hier mit diesem Gebäude, mit diesem Gebiet, mit den vielen anderen Maßnahmen in diesem Landkreis, in dieser Region etwas gestaltet werden kann, wo die Menschen mit dem Gefühl leben, wir haben das mitgestaltet. Wenn man mit diesem Gefühl lebt, kann man andere Menschen begeistern, kann auf seine Heimat stolz sein, kann diesen Stolz vermitteln und wird dazu beitragen, dass diese Gegend attraktiv ist. Sie haben die touristische Konzeption erwähnt, Herr Landrat, die sicherlich ganz wichtig ist für den Landkreis und die tatsächlich ein Potenzial zugrunde hat, was viel mehr an Tourismus und an Besuchern ermöglicht, als vielleicht jetzt noch da sind.
2: Als das Projekt Infozentrum Heimkehle damals startete, war die Situation sehr speziell. Die Gemeinde Südharz als Projektträger sollte laut der Nebenbestimmung im Fördermittelbescheid das ganze Fachliche nicht nur mit der unteren Naturschutzbehörde, sondern auch mit dem Biosphärenreservat und der Kompetenzstelle für Fledermausschutz Sachsen-Anhalt abstimmen. Das Landesverwaltungsamt hat uns sozusagen gezwungen zur Zusammenarbeit. Und das war gut so. Die Gemeinde hatte den Löwenanteil zu bewältigen. Sie kümmerte sich um den Bau und das Organisatorische. Die Biosphärenreservatsverwaltung lieferte die Inhalte. Die Kompetenzstelle sorgte dafür, dass für Besucher und Fledermäuse das Beste herausgeholt wird. Das hört sich so einfach an. Ich möchte nicht verschweigen, dass ich nicht nur einmal das Gefühl hatte, dass alle Steine, die im Laufe der Zeit von so einer Höhlendecke bröseln, sich diesem Projekt in den Weg gelegt haben. Vielleicht war es das, was uns zusammengeschweißt hat. Vielleicht war es aber auch das schon erwähnte gute Klima, der respektvolle Umgang untereinander. Oder beides. Ich möchte hier und heute dem Team Heimkehle danken. Danke, dass wir so gut zusammengearbeitet haben. Danke, dass wir so weit gekommen sind. Und schön, dass es weitergeht. Ich denke, wir haben gezeigt, die Gemeinde Südharz und das Biosphärenreservat Karstlandschaft Südharz passen gut zusammen. Ich freue mich auf die Zusammenarbeit. Und jetzt lassen Sie uns das Infozentrum entdecken.
3: Ich werde Ihnen jetzt nicht diese Ausstellung erklären, sondern etwas zustande kommen, warum sie so ist, wie Sie es sagen. Denn sie zu erklären, würde Ihnen ja das Erlebnis vorwegnehmen. Und das macht eigentlich wenig Sinn. Sie sollten selber zu einem Ergebnis kommen, dass die Ausstellung sich selber erklärt und auch funktioniert. Warum ist die Ausstellung so geworden, wie sie geworden ist? Ich sage jetzt mal, ich bin nicht von hier. Ich bin im Zuge des Wettbewerbs in diese Ausstellung aus dem Göttinger Raum gekommen. Ich bin seit 30 Jahren in dem Bereich tätig und nebenbei als Naturfilmer und Tierfilmer tätig und kenne den Südharz natürlich aus meinen naturkundlichen Bereisungen, aber eben nicht in der Intensität, die Menschen hier, die Art und Weise zu leben, zu wirtschaften. Und an dem Wettbewerbstag, als es darum ging, ein Konzept vorzustellen, war einer der ersten Sätze, den ich gesagt habe, Sie werden von mir keine Weichspülausstellung bekommen. Damit meine ich, dass wir heute in der Bildungsarbeit, gerade in der naturkundlichen Bildungsarbeit, einen Trend haben. Es gibt nur bunte Bilder zu sehen. Es gibt viele schöne Grafiken, aber wenig Substanz. Und vielleicht wird sich der eine oder andere fragen, ob das nicht ein bisschen viel ist, was wir hier präsentieren. Aber wir haben gesagt, dieses Thema Südharz mit auch seinen Konfliktfeldern ist so spannend und interessant, dass auch die Menschen, die sich wirklich interessieren, hier was mitnehmen können sollen. Es ist eine Ausstellung, durch die kann man schnell durchgehen und sich Bilder angucken und nur die großen Texte am Kopf einer Tafel lesen. Es ist aber auch eine Ausstellung, in die kann man eintauchen und hinterher vielleicht sogar noch seine eigene Meinung kundtun, teilnehmen an einem Dialog und sich vor allen Dingen auch an vieler weiterführende Stellen wenden, die das, was hier in der Ausstellung angerissen wird, eben weiterführen sollen. Im Zuge der Recherche für die Inhalte dieser Ausstellung habe ich mit Menschen hier gesprochen, die mir aufgezeigt haben, wie unterschiedlich die Perspektive der Südharzer auf ihre eigene Heimat ist. Das habe ich selten in einem Landstrich so erlebt. Also das ist wirklich von einer unglaublichen Liebe zu dieser Natur, die auch ganz klar sagt, Hände weg davon, also auch in einer absoluten, klaren Haltung, genauso wie die Menschen, die sagen, wir haben eine wundervolle Landschaft und Natur, aber die Nutzung dieser Natur steht uns Menschen ja genauso zu, wie dort die Tiere und

0: Pflanzen leben dürfen. Und das, worauf ich jetzt ein bisschen anspiele, das werden Sie in der Ausstellung auch als Themenfeld sehen, ist zum Beispiel das Thema des Naturgipses, der sich für jemanden, der von außen kommt, so in seiner Dramatik ja gar nicht darstellt zunächst, aber hier natürlich ein Thema ist. Und ich finde, das gehört eben offen aufbereitet. Meinungskompetenz schaffen ist da viel wichtiger, als in die eine oder andere Richtung Propaganda zu machen, sondern die Leute letztlich in die Lage zu versetzen, sich ein eigenes Meinungsbild zu bilden. Und wenn wir da manchmal, und auch das wird ein Diskussionspunkt sein bei dieser Ausstellung vielleicht, durchaus anregen, dass Menschen sich ihrer Meinung bewusst werden, und in der Demokratie ist Meinung Macht, also wer keine Meinung hat und nur, sage ich mal, zu allem einen destruktiven Senf abgibt, der wird nichts Gutes zu dem Gelingen dieses Projekts Gesellschaft beitragen. Und die Ausstellung soll ein Stück weit auch den Menschen den Wert ihrer eigenen Meinung vermitteln, also mit der auch aufzutreten und die Dinge voranzubringen.
1: Mit dem Banddurchschnitt war der offizielle Teil vollbracht und die Gäste konnten nun schließlich das Informationszentrum betreten und erkunden. Mit der Eröffnung des Informationszentrums wurde das Projekt Natur- und Erlebniszentrum Heimkehle 2016 bis 2025 gefördert durch den Europäischen Landwirtschaftsfonds für die Entwicklung des ländlichen Raums ELA zum Abschluss gebracht. Seit dem 28. Juni steht das Informationszentrum nun auch allen Besucherinnen und Besuchern offen und die Naturerlebnishöhle Heimkehle bietet in Kooperation mit der Verwaltung des Biosphärenreservates Karstlandschaft Südharz ein umfassendes Erlebnis rund um die Themen Umwelt, Natur, Artenschutz und Nachhaltigkeit.

0: Nach zwei gut besuchten Hoffesten in den vergangenen Jahren entschlossen sich die Verantwortlichen des Biosphärenreservates Karstlandschaft Südharz in Zusammenarbeit mit der Gemeinde Südharz 2026 ein richtig großes Event auf die Füße zu stellen. Auf dem Gelände des neuen Informationszentrums Naturerlebnishöhle Heimkehle nahe Uftrungen wurde so am 9. Mai diesen Jahres zu Begegnungen, Entdeckungen und Genüssen, wie es im Flyer hieß, eingeladen. Nach der Eröffnung der Veranstaltung im Beisein von Minister Armin Willingmann und Landrat André Schröder hatten die zahlreichen Besucher die Möglichkeit, neben einem umfangreichen Rahmenprogramm an ca. 70 Ständen zu schauen, zu kaufen und mitzumachen.
1: Premiere, das erste Biosphärenfest heute hier. Haben Sie mit diesem Zuspruch gerechnet?
2: Wir haben darauf gehofft. Und das, was dann passiert, ist immer Überraschung. Aber wir freuen uns total, dass das so einen guten Anklang findet.
1: Wirklich auch viele Kinder, viele Familien.
2: Viele Kinder, viele Familien. Wir haben über 70 Aussteller. Schon das, finde ich, ist enorm. Und es scheint ein gutes Konzept zu sein.
1: Ja. Was gibt es denn alles zu erleben? Sie selbst sind ja gut vertreten, das habe ich schon gesehen.
2: Es gibt zu erleben. Wir haben die Landesenergieagentur da. Wir haben die Standortentwicklungsgesellschaft Mansfeld Südharz da. Wir haben das Landeszentrum Wald, die Höhlenforscher. Wir haben unsere Partner Blatt und Bohne, Friwi und Bäckerei Bockrand dabei. Es gibt Wild, es gibt Pflanzen, es gibt Holz, es gibt Häkelarbeiten, es gibt Honig, es gibt die Angler mit einem Stand, wo man sogar einen Messerführerschein machen kann. Und ich glaube, ich habe gut Rebsdorf ist dabei, der Naturpark, der Nationalpark, es ist ganz viel.
1: Also, was sagen Sie, das schreit nach Wiederholung, oder?
2: Es schreit nach Wiederholung. Ich wurde schon gefragt. Der Minister hat auch gesagt, er kommt nächstes Jahr wieder. Wir überlegen uns, wie wir aus der Premiere eine Tradition machen.
0: So brachte sich beispielsweise die Landesenergieagentur nicht nur mit einem Infostand ein.
3: Ja, erstmal herzlichen Dank. Vielen Dank, dass wir hier beim Biosphärenreservatsfest dabei sein dürfen. Wir wollen die Gelegenheit nutzen, drei Bauherrenmappen dem Biosphärenreservat zu übergeben, damit in Zukunft aus der Region der interessierte Bürger, der ein Haus sanieren möchte oder neu bauen möchte, sich produkt- und anbieterneutral informieren kann, diese Bauherrenmappe auch ausleihen kann bei euch. Und

0: auch den Südharzer Bürgermeister.
1: Ja, ich bin dienstlich hier als Bürgermeister.
2: Also es ist schon klar, natürlich, dass man hier mal vorbeischaut. Ja?
1: Aber hundertprozentig, genau, ist ja unser Fest als Gemeinde. Wir sind ja Mitveranstalter gemeinsam mit dem Biosphärenreservat. Und es ist eine tolle Sache, das erste Mal hier. Ja, und so gleich so viele Menschen. Ja, und toll.
2: Die Resonanz ist wirklich gut. Ja?
1: Wir sind begeistert, ja. Mhm. Wir sind begeistert.
2: Was möchten Sie konsumieren oder mitnehmen?
1: Also jetzt erstmal was Schönes, weil es gibt ja sehr viele kulinarische Höhepunkte hier. Dann schauen wir mal eine Holzschnitze rein, gucken wir uns auch nochmal an. Ja, das ist also auch tolle Handwerkskunst hier. Ja, und es gibt ja überall was zu sehen. Ja?
3: Schön, ist auch ja? Ein schöner Ort. Also.
0: Und auch die aktuelle Karstkönigin aus Hainrode war selbstverständlich mit von der Partie.
4: Eigentlich, das ist natürlich eine wundervolle Landschaft hier. Das ist unser Karstgebiet mit ganz, ganz vielen verschiedenen Karsterscheinungen. Hier haben wir eine Höhle, hier haben wir die ganzen Felsen. Das ist alles natürlich genial, Natur pur. Und deswegen muss man das einfach auch genießen. Ich finde es sehr schön. Ich habe Gänsehaut, weil so viele dann doch jetzt endlich wieder auf die Natur zurückkommen und sich auch sowas hier mit angucken. Immer wieder gerne.

0: Am Heimatort der Karstkönigin vorbei führt auch der Karstwanderweg, auf dem der Besucher europaweit einzigartige Landschaften und seltene Pflanzen erleben kann.
1: Sie vertreten den Karstwanderweg. Was ist denn dazu zu sagen?
2: Ja, was ist dazu zu sagen? Der Weg ist 265 Kilometer lang und geht durch drei Landkreise und drei Länder. Und ist eine Kindereinheit, denn den Weg gibt es eigentlich erst so durchgehend seit Anfang der 90er Jahre. Und wir sind ganz stolz auf den Weg, weil er ist zertifiziert nach den Kriterien des Deutschen Wanderverbandes. Das heißt, er ist gut ausgeschildert, gut gepflegt.
1: Ich kann das bestätigen, ich bin schon gelaufen.
2: Und ja. Der Wanderer erfährt am Weg ganz viel über die Landschaft, über die Karstlandschaft, also über die Geologie im Selbststudium. Es gibt unheimlich viele Erklärungstafeln und er hat eine sehr abwechslungsreiche, teiloffene Landschaft. Das heißt große Buchenwälder, offene Weitsichten und ist für jeden Wanderer zu empfehlen.
1: Auch ab und zu mal eine Bank, das gibt's auch.
2: Ab und zu eine Bank. Die Verpflegung am Weg könnte vielleicht an manchen Stellen besser sein. Ja. Also nie vergessen, auch ein Getränk mitzunehmen und etwas zu essen.
0: Aber auch für die jüngsten Besucherinnen und Besucher des ersten Biosphärenfestes gab es zahlreiche Möglichkeiten, sich auszuprobieren. So zum Beispiel an der Fledermausstation, wo fleißige Männer Nistkästen für die Flattertiere zimmerten, die im Anschluss bemalt werden und natürlich auch mit nach Hause genommen werden konnten.

0: Die Reit- und Ferienanlage Gut Trebsdorf ist bekannt für zahlreiche Aktivitäten mit Pferden und Ponys. Auch auf dem Fest an der Heimkehle war das gut vertreten.
1: Ja, ich gehe so einmal in der Woche gehe ich reiten.
2: Also du bist ja richtig Profi schon.
1: Ja.
2: Wow. Also so ein kleines Pony ist doch gar nichts.
1: Ja, eigentlich reite ich auf normal großen Pferden.
2: Genau, super.
1: Ja.
2: Na dann können wir ja mal gucken, was du kannst.
1: Ja, ich kann eigentlich auch schon Galopp.
2: Ui.
1: Das mache ich zwar nicht so oft, aber ich kann es.

sowie das Obst- und Weingut Goldschmidt aus Bayern-Naumburg, waren es durchweg regionale Unternehmen, die eingeladen wurden, sich am Fest zu beteiligen. Auch die Gartenbaumschule

0: Ole Lehnert aus Sangerhausen war dabei.
1: Ja, ich habe mich gefreut, wo ich die E-Mail bekam, dass sie hier das Biosphärenfest machen wollen. Und dachte mir, ist ja einmal eine gute Sache. Und zweitens mal natürlich auch eine Chance für uns, ein bisschen mal uns zu zeigen, zu präsentieren.
2: Sie sitzen ja eigentlich an repräsentativer Stelle, sage ich mal.
1: Ja, durchaus, in dem Fall, ja.
2: Aber trotzdem, manch einer kennt sie doch nicht und vielleicht...
1: Genau so ist das, ja, wer weiß, manchmal kommen dann auch vielleicht welche eben mal gerade Rottleberode und ein Stück dahinter und so kann man sich noch ein bisschen bekannter machen.
2: Genau. Was haben Sie alles dabei, noch ganz kurz?
1: Wir haben tatsächlich versucht, so ein bisschen querbeet zu sein. Wir haben natürlich unsere Rosen mit dabei, gewisse Blühsträucher, Ahorne, Knappelazaleen und auch so Rhododendron.
2: Ein paar besondere Dinge.
1: Ein paar Sachen, unsere Pfingstrosen, Strauchpfingstrosen, die werden jetzt doch regelmäßig wieder angeschaut, weil die riesen Blüten haben. Ja, ein bisschen was im Bodendecker, Zwergsträucher. Wir haben versucht, von allem so ein bisschen was mit dabei zu haben. Was ein bisschen fehlt, ist natürlich das große Sortiment. Aber das
2: haben Sie ja da in Ihrer Firma.
1: Genau so ist das.
0: Zum Schluss sei noch die Höhle selbst erwähnt, in der den ganzen Tag über gut besuchte Führungen stattfanden. Während diese beiden Höhlentaucher alle Kinder einluden, einen extra aufgebauten Parcours in der Heimkehle zu absolvieren. Die Erwachsenen interessierten sich indessen mehr für die Ausstellung und die dazugehörigen Informationen, auch zum Höhlentauchen.

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0: 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Am 26. Juli um 17 Uhr beginnt ein Orgelkonzert mit Kirchenmusikdirektor Thomas Ennenbach in der Marktkirche St. Andreas in der Lutherstadt Eisleben. Thema Giganten des Barocks, Bach und Händel sowie Verehrer. Der Eintritt kostet 10 Euro im Vorverkauf. Schüler bis 18 Jahre brauchen nichts bezahlen. Am 27. Juni wird in der Zeit von 9:30 Uhr bis 18 Uhr zum Tag der Berg- und Hüttenleute an den Schmidtschacht Helbra eingeladen. Im Rahmen der Ehrenamtswürdigung wird der Ottilienpreis 2026 Starke Frauen am 28. Juni ab 16 Uhr in der Klosterkirche St. Marien Widerstedt feierlich verliehen. 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
3: Die Naturfreunde Deutschlands luden am 19. Oktober 2013 zu einer kleinen Wanderung mit anschließender Tagung in das Biosphärenreservat Südharz ein. Man traf sich auf dem Parkplatz oberhalb von Agnesdorf, um bei schönstem Herbstwetter den ausgewiesenen Rundweg zum Bauerngraben, einem episodischen Karstsee, zu gehen. Extra aus Hamburg angereist war Eckart Kuhlwein, Bundesvorstand der Naturfreunde.
4: Ja, die Naturfreunde sind aus der Arbeiterbewegung hervorgegangen, 1895 zum ersten Mal in Wien gegründet, damals mit dem Ziel,

0: die Arbeiter ab und zu mal ins Grüne zu führen, sie Natur erleben zu lassen. 1905 die erste Sektion in München, die erste deutsche. Und dann hat sich das entwickelt, bei den Nazis verboten, bei den Kommunisten verboten, aber wiederbelebt. Und ich bin im Bundesvorstand dafür Naturschutz und Umwelt zuständig und betreue auch die Partnerschaft mit dem Deutschen Anglerverband über Flusslandschaften des Jahres. Und da ist 2012 und 2013 die Helme, die Flusslandschaft.
1: Und so entstand die Verbindung auch hier in 20.
0: Und so entstand die Verbindung. Dann bin ich ein paar Mal hierher gefahren. Wir haben ein paar Ereignisse organisiert. Wir haben vor allem uns um Verbesserung der Tourismusangebote in der Region gekümmert. Das ist natürlich alles ein mühsamer und langsamer Prozess. Aber die Naturfreunde sind eben auch sehr auf Wandern und Naturerlebnis angelegt. Und das ist auch unsere Gemeinsamkeit, Biologie, Gewässerökologie mit den Anglern.
1: Was erwartet die Wanderfreunde heute hier?
0: Ich habe hier rundherum eingeladen, aber es gibt ja offenbar sehr viel Konkurrenz heute. Viele Wanderungen, die angeboten sind. Aber es ist ja eigentlich schön, es ist eine wunderbare, wanderbare Landschaft hier. Und das Biosphärenreservat ist uns dann besonders ans Herz gewachsen. Dafür wollen wir dann auch noch ein bisschen was tun. Werbung nach außen. Wir haben 75.000 Mitglieder in Deutschland. Und die kriegen unser Mitgliedermagazin. Und da haben wir das schon mehrfach beschrieben. Und da kommt demnächst auch nochmal ein Artikel, in dem unsere Arbeit an der Helme beschrieben wird. Und dass das hier ein sehr attraktiver Ort für naturnahen Tourismus ist.
2: Das ca. 30.000 Quadratmeter große Biosphärenreservat Karstlandschaft Südharz beherbergt nicht nur zahlreiche geologische Raritäten, es ist auch Heimat für eine mannigfaltige Fauna und Flora. Am besten erlebt der Besucher diese auf den sogenannten Natura-Trails, ausgewiesenen Wegen im Rahmen eines der weltweit größten und ambitioniertesten Naturschutzprojekte mit dem Namen Natura 2000. Die Veranstaltung an dem Samstag im Oktober sollte den Wanderfreunden auch dieses für den Erhalt der europaweiten biologischen Vielfalt so wichtige Schutzsystem vorstellen. Uralte Laubbaumbestände werden auf dem Rundweg zum Bauerngraben durchschritten. 1500 verschiedene, teils sehr seltene Farn- und Blütenpflanzen bedecken den Boden.
3: Wir haben das große Problem, dass wir ja im Biosphärenreservat eine sogenannte Kernzone haben müssen. Diese Kernzone beträgt 3% der Fläche und in dieser Fläche soll also nach Möglichkeit jede Nutzung unterbleiben, also zumindest jede Waldnutzung. Und dazu haben wir natürlich unterschiedliche Flächen gesucht, sodass wir die 3% erfüllt haben, aber eben in verschiedenen Teilflächen. Und in einer befinden wir uns hier gerade. Und wenn wir uns diesen Bestand anschauen, dann sehen Sie, das ist ein Eichenbestand. Also ganz dominant Traubeneiche hier. Und das ist ein ganz typischer künstlicher Bestand. Ja. Die Eiche ist hier gepflanzt worden, etwa 50 Jahre alt. Und es ist natürlich ein Kunstgebilde. Hier wollen wir also wirklich mit einem jungen Bestand mal versuchen zu zeigen, wie sich dieser im Laufe der Jahre und Jahrzehnte entwickeln wird. Es wird hier mit Sicherheit also irgendwann die Buche sich durchsetzen. Das wird aber lange dauern, weil ja letztendlich ein Oberbestand da ist. Aber wenn wir hier reinschauen, sehen Sie schon, dass eine enorme Naturverjüngung da ist. Es ist zwar dominant jetzt hier der Ahorn, der sich jetzt hier breit machen wird, aber der Ahorn gehört also in die natürliche Waldgesellschaft rein, die Eiche natürlich auch.
0: Aber die Eiche ist hier aber nicht zu Hause standortgerecht.
3: Doch, aber nicht, aber nur als Mischbaum, also nicht als Reinbestand. Ja. Reinbestand wäre hier oder dominant hätte hier die Buche sein müssen.
2: Der Natura 2000 Trail, Buntsandstein und Kipskarstlandschaft bei Questenberg im Südharz, so der vollständige Name für die zwei Wanderwege zur Queste und zum Bauerngraben, liegt mitten im Biosphärenreservat und zeigt besonders gut die verschiedenen wertvollen Lebensräume, in denen sich eine enorm hohe biologische Vielfalt gebildet hat. Beeindruckt davon zeigt sich auch Nadine Hampel. Die Südharzer SPD-Politikerin ist eines der wenigen Mitglieder der Naturfreunde in der Region.
4: Also als ich Eckart kennengelernt habe, war ich ganz begeistert davon, wie er sich bei uns hier einbringen will, mit dem Projekt Helme, Fluss des Jahres, genau, Flusslandschaft des Jahres, was über 2 Jahre ging, hat mir das vorgestellt und ich fand das großartig, dass also nicht nur immer die Buchenwälder oder die Karstlandschaft gezeigt werden, sondern auch mal die andere Seite, nämlich die Goldene Aue. Das ist meine Heimat und die Helme durchfließt ja sozusagen die Goldene Aue und es ist eine ganz fantastische, einzigartige Landschaft, auch wieder sehr vielfältig, die Tiere, die Pflanzen dort. Und ich denke, es lohnt sich einfach, auch mal so eine Flusslandschaft zu zeigen. Und von daher war es für mich einfach ja gar nicht so schwer, darüber nachzudenken, sondern ich habe gesagt, okay, ich unterstütze das gerne und ich mache da mit.
2: Auf dem Weg zum sagenumwobenen Bauerngraben, dem Karstsee, der manchmal jahrelang Wasser führt und dann plötzlich wieder trocken fällt, gibt es eine Menge zu entdecken. So fallen im Waldboden immer wieder Erdfälle und kleine Hohlräume, Dolinen und Uvalas, typische Karsterscheinungen, auf. Wie man sie unterscheidet, weiß Maximilian Überscher.
5: Genau kann man das nicht sagen, ob das ein Erdfall oder eine Doline ist. Das weiß man nach so vielen Jahren nicht mehr. Man kann das nur feststellen, wenn es ein Erdfall ist, dann sieht man richtig, das geht über Nacht. Da stürzt eine unterirdische Höhle quasi ein und es entsteht so ein Riesenloch. Im Gegensatz zur Doline, bei einer Doline wird das Wasser unterirdisch abgeführt. Also es löst sich Gestein und es wird abgeführt und der Boden senkt sich, wie so ein Trichter. Das ist so der Unterschied zwischen Erdfall und Doline. Und wenn man, wie hier, mehrere Löcher, ist vielleicht ein schlechtes Beispiel, aber man sieht so ein bisschen, mehrere solcher Dolinen hintereinander hat, nennt sich das ein Uvala.

0: sogenannte Bauerngraben ist eine Besonderheit. Es ist auch ein eigener Lebensraumtyp laut FFH-Richtlinie. Mhm. Und das nennt sich ein Tür-Loch. Ne? Und das ist ein großes Karstschwindenbecken. Das heißt, Karstschwinde heißt das Wasser. Der See ist teilweise mit Wasser gefüllt und kann plötzlich leer sein, so wie wir es heute vorfinden. Vor einem halben Jahr war noch Wasser drin, jetzt ist er wieder leer. Und das liegt an der Geologie. Wir sehen die Felswand, die aus Gipskarst besteht. Und im Gipskarst befinden sich auch im Untergrund. Und Gips ist löslich. 2 Gramm Gips lösen sich in 1 Liter Wasser. Das ist enorm viel und das beschleunigt diese geologischen Verhältnisse enorm. Und wir haben dort hinten in der Ecke das sind die großen Schlucklöcher und dort verschwindet das Wasser. Das heißt, es funktioniert so, der See wird vom Glasebach, der hier runterläuft im Graben, gespeist und füllt sich, wenn die Schlucklöcher verstopft sind. Und es wird immer weiter gelöst, das Wasser, durch das Wasser löst sich der Gips auf und irgendwann rutscht dieser Stöpsel wieder in die Karstschwinde rein und das Wasser kann abfließen. Und vorhersehbar ist es nicht. Früher hieß es ein periodischer See, ist es ja nicht. Eine Periode ist ja immer gleich, sondern es ist ein episodischer See.
1: Das Südharzer Karstgebiet gibt vielen Tieren eine Heimat. Hier lebt der Uhu, größte aller Eulen, aber auch Wanderfalke und Rotmilan sind zu sehen und zu hören. Auch der Schwarzstorch fühlt sich in den ausgedehnten Buchenwäldern des Biosphärenreservates Mansfeld-Südharz wohl. Prominentester Vertreter der im Gebiet lebenden 64 Säugetierarten ist der europäische Luchs, der im Jahr 2000 im Harz wieder angesiedelt wurde. Die strukturreiche Offenlandschaft und die naturnahen Laubwälder bieten auch der Wildkatze Lebensraum. Durch die optimalen Bedingungen hat sie im Südharz einen Verbreitungsschwerpunkt. Die seltene Haselmaus und der Siebenschläfer und fast 20 verschiedene Fledermausarten wurden registriert.

Zigtausende Insekten und Spinnen, aber auch zahlreiche Amphibien und Reptilien nutzen den Lebensraum um Questenberg. Zu den prominentesten Vertretern gehört der Feuersalamander, der in den sauerstoffreichen Waldbächen und Karstspalten zu finden ist.

0: Was ist denn, Mami, was ist denn hier drauf?
1: Eine Wundernadel? Nee, eine Hexe. Eine Hexe ist das. Das ist der Kopf und der Körper und der Besen, wo sie drauf sitzt. Genau.

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10: Das neue Informationszentrum der Naturerlebnishöhle Heimkehle wurde am 27. Juni feierlich eröffnet. Musikalisch umrahmten Musiker der Kreismusikschule Mansfeld-Südharz die Eröffnungsveranstaltung.

0: Dann ergriffen einige Redner das Wort. Den Anfang machte der Bürgermeister der Gemeinde Südharz, Peter Kohl.
1: Ja, nun ist es soweit. Wir können unser Infozentrum entsprechend eröffnen. Naturerlebnis Höhle Heimkehle. Draußen an den Fahnen wunderbar zu lesen. Das ist am Ende auch geworden. Wir dürfen uns freuen, dass es jetzt nach einer längeren Bauzeit, auf die ich gleich noch zu sprechen komme, dann doch fertig geworden ist. Ein paar Zahlen am Anfang, ein paar Fakten am Anfang. Ursprünglich 2017 im November hat man hier begonnen und dieses Projekt entsprechend gestartet. Wir wollten 1,83 Millionen Euro wohl investieren. Es sind am Ende 4,3 geworden, ein Stückchen mehr. Wir haben einige Nachträge im Gemeinderat beschließen dürfen und trotz allem dürfen wir uns über eine 95-prozentige Förderung hier freuen für dieses doch sehr imposante Gesamtensemble, was wir dort hier bewundern dürfen. Der Thüringer Teil kommt noch mit dazu und zwar wurde der Eingang hinten, der eigentliche Eingang von früher, dann der Ausgang vielleicht wieder zukünftig, je nachdem, auch noch saniert. Das heißt, wir haben nochmal 1 Million Euro investiert, wovon auch 90% von der Thüringer Aufbaubank übernommen wurden. Genau, wir haben einen Projektzeitraum gehabt von 2018 bis zum 31.10.2025 läuft es das Projekt noch und es steht unter dem Namen Maßnahmen zur Verbesserung der Biodiversität und für das Schutzgebietssystem Natura 2000 Natur- und Erlebniszentrum Heimkehle. So hieß die ganze Sache. Es wurde bewilligt im Rahmen des Entwicklungsprogramms für den ländlichen Raum des Landes Sachsen-Anhalt 2014 bis 20, auch das ist schon wieder ein bisschen her, aus Mitteln des Europäischen Landwirtschaftsfonds und zur Entwicklung des ländlichen Raumes ELA. Im Rahmen dieses Programmes beteiligt sich der Europäische Landwirtschaftsfonds für Entwicklung des ländlichen Raumes ELA mit 75% an den Ausgaben. Soweit zu den Kosten. Der Zuwendungszweck, ganz klar, offiziell definiert, darf ich kurz verlesen, die Verwendung wird gewährt für den Schutz und die Erhaltung des Lebensraumes Typs Höhle und nach FFH Anhang 1 und die Entwicklung der Heimkehle als Umweltbildungszentrum. Neubau eines Ausstellungsgebäudes, Rückbau älterer Gebäude für das Gelände, Neugestalten des Außengeländes und Errichtung eines Abenteuerspielplatzes. Soweit zu den offiziellen Sachen.
2: Wir haben die erste urkundliche Erwähnung der Heimkehle im Jahre 1357. Seit Jahrhunderten wissen die Menschen hier in der Region im Südharz, welche skurrilen, welche fantastischen Formen die Natur aus Gips und Wasser schaffen kann. 1920 die erste Eröffnung einer Schauhöhle hier am Standort. Die düstere Zeit von Zwang und Folter in der Nazizeit überwunden, eröffnet die Heimkehle 1954. Immer wieder wechselvolle Geschichte, wechselvolle Besucherzahlen. 2019 dann das Prädikat Geotop und immer mehr Aufmerksamkeit und gezielte Investitionen in den letzten Jahren. Was lange währt, wird endlich gut, könnte man sagen, nach dem, was der Bürgermeister hier auch anklingen ließ. Diese Geschichte muss fortgeschrieben werden. Im letzten Jahr haben den Landkreis Mansfeld-Südharz mit touristischen Absichten 122.000 Besucherinnen und Besucher hauptsächlich hier im Südharz besucht, beziehungsweise sind hierher gekommen in den Landkreis. Das ist eine gute Zahl, aber sie ist ausbaufähig. Und das hat sich der Landkreis vorgenommen. Deswegen habe ich die Einladung gerne angenommen, um hier auch Ihnen zu sagen, diese Investition über 4 Millionen bettet sich ein in eine ganze Reihe von Aktivitäten zur Stärkung der touristischen Infrastrukturen. Erinnern wir uns an die Neubeschilderung aller Wanderwege im Harz und im Südharz. Frau Schmidt vom Harzer Tourismusverband ist hier. Der Landkreis wird das über 2 Jahre mit 22.000 Euro mitfinanzieren. Die Wanderwege werden neu ausgeschildert. Erinnern wir uns an das Strukturwandelprojekt Kupferspuren. Knapp 200 Kilometer Radwegebau über Strukturwandelmittel. Nur

0: 15 Millionen Euro. Landkreis mit den Kommunen zusammen ist Antragsteller, setzt diese Projekte in den nächsten Jahren um und schafft eine bessere Radwegeverbindung überall, auch hier im Südharz direkt, wird man das spüren. Erinnern wir uns an das touristische Leitsystem, 1,4 Millionen, ja, über GAW gefördert, aber vom Kreis mitfinanziert. Endlich ein einheitliches touristisches Leitsystem, durchgehend über viele Baulastträgerschaften, die wechseln im Straßenbereich, wir wissen das. Und dann der Nachteil aus anderen Landkreisen, auch zum Nachbarland Thüringen, endlich aufgeholt. Erinnern wir uns doch daran, dass wir alle eine Einladung bekommen haben, ich hoffe Sie auch. In zwei Wochen wird der Landesbetrieb für Hochwasserschutz und der Talsperrenbetrieb des Landes ein Naturerlebnis Stausee, ein touristisches Informationszentrum für gut 8 Millionen Euro errichten. Hier am Stausee. Ein klares Signal, dass eine Hochwasserschutzanlage, auch wenn es geht, touristisch genutzt werden kann. Klare Signale, diese Region seit tausenden von Jahren Siedlungsgebiet von Menschen. Eine tolle Landschaft, die aber eine Kulturlandschaft ist, die vom Menschen geprägt bleibt und die es auch geprägt bleiben soll. Wo sich Naturschutz und menschliche Nutzung nicht widersprechen, sondern zusammengehen. Den Südharz nicht als ein Wildnispotenzialflächengebiet zu bezeichnen, den Südharz nicht als ökologisches Ausgleichsgebiet in Klimawandelzeiten diffamieren, sondern ihn auch touristisch erschließen, interessant machen für die Menschen, die sich erholen wollen und die unsere Sehenswürdigkeiten bestaunen wollen.
1: Und ich denke, dass das, was heute hier passiert, die Eröffnung des Ausstellungsgeländes, des Gebäudes, die touristische Erschließung dieses einen Punktes eingebettet in ganz viele Aktivitäten, dass das auch Mut machen kann. Da passieren dann auch kleine Fehler, das dauert mal ein bisschen länger, das kostet ein bisschen mehr. Aber wichtig ist, dass man die vorteilhaften Sachen darstellt, dass man den Mut behält. Und in dem Sinne dachte ich mir so, fängst du mal damit an, dass heute so ein wunderschöner Tag zum Feiern ist. Und als ich dann von Magdeburg gekommen bin, hat es geregnet. Und ich habe mir gesagt, oh, oh, du kannst ja nicht sagen, heute ist wunderschön, wenn strömender Regen ist. Aber siehe da, in der Goldenen Aue ist schönes Wetter. Also schon mal gut. Dann muss man einfach mal konstatieren, wir stehen hier jetzt an der Landesgrenze zwischen dem Freistaat Thüringen und dem Land Sachsen-Anhalt. Im Landkreis Mansfeld-Südharz. Mitten in Deutschland, mitten in Europa. In einem wunderschönen Landstrich. Einem Landstrich mit traditionsreichen Städten und Gemeinden. Schon erwähnt worden, viele Orte hier sind älter als 1000 Jahre alt. Als die Heimkehle entdeckt wurde, war Berlin, glaube ich, gerade mal 50 Jahre alt. Ich habe mal nachgeguckt, das müsste so etwas stimmen. Ja, wir haben hier Traditionen, die reichen von den Bauernkriegen, die reichen über den Bergbau. Die Reformation stammt aus dieser Gegend und hat hier vieles Prägendes für unsere heutige Welt, für Deutschland, für die ganze Welt gemacht. Das Beste aber an der Gegend und an vielen Gegenden in unserem Land sind tatkräftige Menschen, mutige Menschen. Menschen, die Aufgaben angehen und die annehmen. Und an dieser Stelle kann ich da nur in das einstimmen, Herr Landrat, was Sie gesagt haben. Vielen Dank an alle die hier mitgewirkt haben. An die Planer, die Bauleute, an die Handwerker, an die Entscheider in Verwaltungen, an die Fördermittelgeber, an die Ehrenamtlichen, die sich hier engagiert haben. Egal, ob Sie nun noch im Amt sind, ob Sie noch arbeiten oder vielleicht auch nicht mehr über den längeren Zeitraum. Es ist gut, das, was Sie hier gemacht haben. Da schwingt so ein bisschen von diesem Prinzip Hoffnung mit. Dieses Wort mit dem Prinzip Hoffnung kennen Sie alle irgendwie als Verballhornung. Ja, ja, das Prinzip Hoffnung. Die Hoffnung stirbt zuletzt. Das ist es aber eigentlich nicht. Es gab einen Philosophen, Ernst Bloch, der in Leipzig Philosophie gelehrt hat und nicht besonders beliebt war bei der DDR. Aber der hat dieses Prinzip Hoffnung geprägt und ich habe das so verstanden, dass es im Kern aussagt, dass die Menschen dann Mut gewinnen, mitmachen, aktiv bleiben, wenn sie die Möglichkeit haben, etwas zu gestalten. Und deshalb freue ich mich, dass hier mit diesem Gebäude, mit diesem Gebiet, mit den vielen anderen Maßnahmen in diesem Landkreis, in dieser Region etwas gestaltet werden kann, wo die Menschen mit dem Gefühl leben, wir haben das mitgestaltet. Wenn man mit diesem Gefühl lebt, kann man andere Menschen begeistern, kann auf seine Heimat stolz sein, kann diesen Stolz vermitteln und wird dazu beitragen, dass diese Gegend attraktiv ist. Sie haben die touristische Konzeption erwähnt, Herr Landrat, die sicherlich ganz wichtig ist für den Landkreis und die tatsächlich ein Potenzial zugrunde hat, was viel mehr an Tourismus und an Besuchern ermöglicht, als vielleicht jetzt noch da sind.
2: Als das Projekt Infozentrum Heimkehle damals startete, war die Situation sehr speziell. Die Gemeinde Südharz als Projektträger sollte laut der Nebenbestimmung im Fördermittelbescheid das ganze Fachliche nicht nur mit der unteren Naturschutzbehörde, sondern auch mit dem Biosphärenreservat und der Kompetenzstelle für Fledermausschutz Sachsen-Anhalt abstimmen. Das Landesverwaltungsamt hat uns sozusagen gezwungen zur Zusammenarbeit. Und das war gut so. Die Gemeinde hatte den Löwenanteil zu bewältigen. Sie kümmerte sich um den Bau und das Organisatorische. Die Biosphärenreservatsverwaltung lieferte die Inhalte. Die Kompetenzstelle sorgte dafür, dass für Besucher und Fledermäuse das Beste herausgeholt wird. Das hört sich so einfach an. Ich möchte nicht verschweigen, dass ich nicht nur einmal das Gefühl hatte, dass alle Steine, die im Laufe der Zeit von so einer Höhlendecke bröseln, sich diesem Projekt in den Weg gelegt haben. Vielleicht war es das, was uns zusammengeschweißt hat. Vielleicht war es aber auch das schon erwähnte gute Klima, der respektvolle Umgang untereinander. Oder beides. Ich möchte hier und heute dem Team Heimkehle danken. Danke, dass wir so gut zusammengearbeitet haben. Danke, dass wir so weit gekommen sind. Und schön, dass es weitergeht. Ich denke, wir haben gezeigt, die Gemeinde Südharz und das Biosphärenreservat Karstlandschaft Südharz passen gut zusammen. Ich freue mich auf die Zusammenarbeit. Und jetzt lassen Sie uns das Infozentrum entdecken.
3: Genau, ich werde Ihnen jetzt nicht diese Ausstellung erklären, sondern etwas zustande kommen, warum sie so ist, wie Sie es sagen. Denn sie zu erklären, würde Ihnen ja das Erlebnis vorwegnehmen und das macht eigentlich wenig Sinn. Sie sollten selber zu einem Ergebnis kommen, dass die Ausstellung sich selber erklärt und auch funktioniert. Warum ist die Ausstellung so geworden, wie sie geworden ist? Ich sage jetzt mal, ich bin nicht von hier. Ich bin im Zuge des Wettbewerbs um diese Ausstellung aus dem Göttinger Raum gekommen. Ich bin seit 30 Jahren in dem Bereich tätig und nebenbei als Naturfilmer und Tierfilmer tätig und kenne den Südharz natürlich aus meinen naturkundlichen Bereisungen, aber eben nicht in der Intensität, die Menschen hier, die Art und Weise zu leben, zu wirtschaften. Und an dem Wettbewerbstag, als es darum ging, ein Konzept vorzustellen, war einer der ersten Sätze, den ich gesagt habe, Sie werden von mir keine Weichspülausstellung bekommen. Damit meine ich, dass wir heute in der Bildungsarbeit, gerade in der naturkundlichen Bildungsarbeit, einen Trend haben. Es gibt nur bunte Bilder zu sehen. Es gibt viele schöne Grafiken, aber wenig Substanz. Und vielleicht wird sich der eine oder andere fragen, ob das nicht ein bisschen viel ist, was wir hier präsentieren. Aber wir haben gesagt, dieses Thema Südharz mit auch seinen Konfliktfeldern ist so spannend und interessant, dass auch die Menschen, die sich wirklich interessieren, hier was mitnehmen können sollen. Es ist eine Ausstellung, durch die kann man schnell durchgehen und sich Bilder angucken und nur die großen Texte am Kopf einer Tafel lesen. Es ist aber auch eine Ausstellung, in die kann man eintauchen und hinterher vielleicht sogar noch seine eigene Meinung kundtun, teilnehmen an einem Dialog und sich vor allen Dingen auch an viele weiterführende Stellen wenden, die das, was hier in der Ausstellung angerissen wird, eben weiterführen sollen. Im Zuge der Recherche für die Inhalte dieser Ausstellung habe ich mit Menschen hier gesprochen, die mir aufgezeigt haben, wie unterschiedlich die Perspektive der Südharzer auf ihre eigene Heimat ist. Das habe ich selten in einem Landstrich so erlebt. Also das ist wirklich von einer unglaublichen Liebe zu dieser Natur, die auch ganz klar sagt, Hände weg davon, also auch in einer absoluten klaren Haltung, genauso wie die Menschen, die sagen, wir haben eine wundervolle Landschaft und Natur, aber die Nutzung dieser Natur steht uns Menschen ja genauso zu, wie dort die Tiere und Pflanzen leben dürfen. Und das, worauf ich jetzt ein bisschen anspiele, das werden Sie in der Ausstellung auch als Themenfeld sehen, ist zum Beispiel das Thema des Naturgipses, der sich für jemanden, der von außen kommt, so in seiner Dramatik ja gar nicht darstellt zunächst, aber hier natürlich ein Thema ist. Und ich finde, das gehört eben offen aufbereitet. Meinungskompetenz schaffen ist da viel wichtiger, als in die eine oder andere Richtung Propaganda zu machen, sondern die Leute letztlich in die Lage zu versetzen, sich ein eigenes Meinungsbild zu bilden. Und wenn wir da manchmal, und auch das wird ein Diskussionspunkt sein bei dieser Ausstellung vielleicht, durchaus anregen, dass Menschen sich ihrer Meinung bewusst werden, und in der Demokratie ist Meinung Macht, also wer keine Meinung hat und nur, sage ich mal, zu allem ein destruktiven Senf abgibt, der wird nichts Gutes zu dem Gelingen dieses Projekts Gesellschaft beitragen. Und die Ausstellung soll ein Stück weit auch den Menschen den Wert ihrer eigenen Meinung vermitteln, also mit der auch aufzutreten und die Dinge voranzubringen.
4: Mit dem Banddurchschnitt war der offizielle Teil vollbracht und die Gäste konnten nun schließlich das Informationszentrum betreten und erkunden. Mit der Eröffnung des Informationszentrums wurde das Projekt Natur- und Erlebniszentrum Heimkehle 2016 bis 2025 gefördert durch den Europäischen Landwirtschaftsfonds für die Entwicklung des ländlichen Raums Ehler zum Abschluss gebracht. Seit dem 28. Juni steht das Informationszentrum nun auch allen Besucherinnen und Besuchern offen und die Naturerlebnishöhle Heimkehle bietet in Kooperation mit der Verwaltung des Biosphärenreservates Karstlandschaft Südharz ein umfassendes Erlebnis rund um die Themen Umwelt, Natur, Artenschutz und Nachhaltigkeit.

0: Nach zwei gut besuchten Hoffesten in den vergangenen Jahren entschlossen sich die Verantwortlichen des Biosphärenreservates Karstlandschaft Südharz in Zusammenarbeit mit der Gemeinde Südharz 2026 ein richtig großes Event auf die Füße zu stellen. Auf dem Gelände des neuen Informationszentrums Naturerlebnishöhle Heimkehle nahe Uftrungen wurde so am 9. Mai diesen Jahres zu Begegnungen, Entdeckungen und Genüssen, wie es im Flyer hieß, eingeladen. Nach der Eröffnung der Veranstaltung im Beisein von Minister Armin Willingmann und Landrat André Schröder hatten die zahlreichen Besucher die Möglichkeit, neben einem umfangreichen Rahmenprogramm an ca. 70 Ständen zu schauen, zu kaufen und mitzumachen.
1: Premiere, das erste Biosphärenfest heute hier. Haben Sie mit diesem Zuspruch gerechnet?
2: Wir haben darauf gehofft. Und das, was dann passiert, ist immer Überraschung. Aber wir freuen uns total, dass das so einen guten Anklang findet.
1: Wirklich auch viele Kinder, viele Familien.
2: Viele Kinder, viele Familien. Wir haben über 70 Aussteller. Schon das, finde ich, ist enorm. Und es scheint ein gutes Konzept zu sein.
1: Ja. Was gibt es denn alles zu erleben? Sie selbst sind ja gut vertreten, das habe ich schon gesehen.
2: Es gibt zu erleben. Wir haben die Landesenergieagentur da. Wir haben die Standortentwicklungsgesellschaft Mansfeld Südharz da. Wir haben das Landeszentrum Wald, die Höhlenforscher. Wir haben unsere Partner Blatt und Bohne, Friwi und Bäckerei Bockrand dabei. Es gibt Wild, es gibt Pflanzen, es gibt Holz, es gibt Häkelarbeiten, es gibt Honig, es gibt die Angler mit einem Stand, wo man sogar einen Messerführerschein machen kann. Und ich glaube, ich habe gut Rebsdorf ist dabei, der Naturpark, der Nationalpark, es ist ganz viel.
1: Also, was sagen Sie, das schreit nach Wiederholung,
2: oder? Es schreit nach Wiederholung, ich wurde schon gefragt, der Minister hat auch gesagt, er kommt nächstes Jahr wieder. Wir überlegen uns, wie wir aus der Premiere eine Tradition machen.
0: So brachte sich beispielsweise die Landesenergieagentur nicht nur mit einem Infostand ein.
3: Ja, erstmal herzlichen Dank. Vielen Dank, dass wir hier beim Biosphärenreservatsfest dabei sein dürfen. Wir wollen die Gelegenheit nutzen, drei Bauherrenmappen dem Biosphärenreservat zu übergeben, damit in Zukunft aus der Region der interessierte Bürger, der ein Haus sanieren möchte oder neu bauen möchte, sich produkt- und anbieterneutral informieren kann, diese Bauherrenmappe auch ausleihen kann bei euch und bestens informiert ist und das Biosphärenreservat natürlich dann auch eine Aufwertung bekommt, ein Informationszentrum ist für die ganze Region. Bitte schön.
2: Vielen Dank. Die steht jetzt also im Biosphärenreservat Karstlandschaft Südharz in unserem Verwaltungsgebäude Hallische Straße 68a. Wer Interesse hat, sagt Bescheid, kommt vorbei, wir freuen uns drauf.

Wie bereits erwähnt, gab es viele Akteure, die für ein Gelingen des Festes sorgten. Und während die Südharz-Musikanten aus Rospor-Wenda sich um die musikalische Unterhaltung kümmerten, übernahm die Belegschaft des Restaurants zur Höhle Heimkehle die Versorgung mit Grillgut und anderen Leckereien. Dahin zog

mit ganz, ganz vielen verschiedenen Kosterscheinungen. Hier haben wir eine Höhle, hier haben wir die ganzen Felsen. Das ist alles natürlich genial, Natur pur. Und deswegen muss man das einfach auch genießen. Ich finde es sehr schön. Ich habe Gänsehaut, weil so viele denn doch jetzt endlich wieder auf die Natur zurückkommen und sich auch sowas hier mit angucken. Immer wieder gerne.

0: Am Heimatort der Karstkönigin vorbei führt auch der Karstwanderweg, auf dem der Besucher europaweit einzigartige Landschaften und seltene Pflanzen erleben kann.
1: Sie vertreten den Karstwanderweg. Was ist denn dazu zu sagen?
2: Ja, was ist dazu zu sagen? Der Weg ist 265 Kilometer lang und geht durch drei Landkreise und drei Länder. Und es ist eine Kindereinheit, denn den Weg gibt es eigentlich erst so durchgehend seit Anfang der 90er Jahre. Und wir sind ganz stolz auf den Weg, weil er ist zertifiziert nach den Kriterien des Deutschen Wanderverbandes. Das heißt, er ist gut ausgeschildert, gut gepflegt.
1: Ich kann das bestätigen, ich bin schon gelaufen.
2: Und ja. Der Wanderer erfährt am Weg ganz viel über die Landschaft, über die Karstlandschaft, also über die Geologie im Selbststudium. Es gibt unheimlich viele Erklärungstafeln und er hat eine sehr abwechslungsreiche, teiloffene Landschaft. Das heißt große Buchenwälder, offene Weitsichten und ist für jeden Wanderer zu empfehlen.
1: Auch ab und zu mal eine Bank, das gibt's auch.
2: Ab und zu eine Bank. Die Verpflegung am Weg könnte vielleicht an manchen Stellen besser sein. Ja. Also nie vergessen, auch ein Getränk mitzunehmen und etwas zu essen.
0: Aber auch für die jüngsten Besucherinnen und Besucher des ersten Biosphärenfestes gab es zahlreiche Möglichkeiten, sich auszuprobieren. So zum Beispiel an der Fledermausstation, wo fleißige Männer Nistkästen für die Flattertiere zimmerten, die im Anschluss bemalt werden und natürlich auch mit nach Hause genommen werden konnten.

0: Die Reit- und Ferienanlage Gut Trebsdorf ist bekannt für zahlreiche Aktivitäten mit Pferden und Ponys. Auch auf dem Fest an der Heimkehle war das gut vertreten.
1: Ja, ich gehe so einmal in der Woche gehe ich reiten.
2: Also du bist ja richtiger Profi schon?
1: Ja.
2: Wow. Also so ein kleines Pony ist doch gar nichts.
1: Ja, eigentlich reite ich auf normal großen Pferden.
2: Genau, super.
1: Ja.
2: Na dann können wir ja mal gucken, was du kannst.
1: Ja, ich kann eigentlich auch schon Galopp.
2: Ui.
1: Das mache ich zwar nicht so oft, aber ich kann es.

0: sowie das Obst- und Weingut Goldschmidt aus Bayern-Naumburg, waren es durchweg regionale Unternehmen, die eingeladen wurden, sich am Fest zu beteiligen. Auch die Gartenbaumschule Lehnert aus Sangerhausen war dabei.
1: Ja, ich habe mich gefreut, wo ich die E-Mail bekam, dass sie hier das Biosphärenfest machen wollen und dachte mir, ist ja einmal eine gute Sache und zweitens mal natürlich auch eine Chance für uns, ein bisschen mal uns zu zeigen, zu präsentieren.
2: Sie sitzen ja eigentlich an repräsentativer Stelle, sage ich
1: ja,
2: mal.
1: Ja, durchaus, in dem Fall, ja.
2: Aber trotzdem, manch einer kennt sie doch nicht und vielleicht...
1: Genau so ist das, ja, wer weiß, manchmal kommen dann auch vielleicht welche eben mal gerade Rottleberode und ein Stück dahinter und so kann man sich noch ein bisschen bekannter machen.
2: Genau. Was haben Sie alles dabei, noch ganz kurz?
1: Wir haben tatsächlich versucht, so ein bisschen querbeet zu sein. Wir haben natürlich unsere Rosen mit dabei, gewisse Blühsträucher, Ahorne, Knappelazaleen und auch so Rhododendron.
2: Ein paar besondere Dinge.
1: Ein paar Sachen, unsere Pfingstrosen, Strauchpfingstrosen, die werden jetzt

0: regelmäßig wieder angeschaut, weil die riesen Blüten haben. Mhm. Ja, ein bisschen was im Bodendecker, Zwergsträucher. Wir haben versucht, von allem so ein bisschen was mit dabei zu haben. Was ein bisschen fehlt, ist natürlich das große Sortiment. Mhm. Aber das
1: haben Sie ja da in Ihrer Firma.
0: Genau so ist das.
2: Zum Schluss sei noch die Höhle selbst erwähnt, in der den ganzen Tag über gut besuchte Führungen stattfanden. Während diese beiden Höhlentaucher alle Kinder einluden, einen extra aufgebauten Parcours in der Heimkehle zu absolvieren. Die Erwachsenen interessierten sich indessen mehr für die Ausstellung und die dazugehörigen Informationen, auch zum Höhlentauchen.

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0: 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Juli um 17 Uhr beginnt ein Orgelkonzert mit Kirchenmusikdirektor Thomas Ennenbach in der Marktkirche St. Andreas in der Lutherstadt Eisleben. Thema Giganten des Barocks, Bach und Händel sowie Verehrer. Der Eintritt kostet 10 Euro im Vorverkauf. Schüler bis 18 Jahre brauchen nichts bezahlen. Am 27. Juni wird in der Zeit von 9:30 Uhr bis 18 Uhr zum Tag der Berg- und Hüttenleute an den Schmidtschacht Helbra eingeladen. 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Juni ab 16 Uhr in der Klosterkirche St. Marien-Widerstedt feierlich verliehen. 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
3: Die Naturfreunde Deutschlands luden am 19. Oktober 2013 zu einer kleinen Wanderung mit anschließender Tagung in das Biosphärenreservat Südharz ein. Man traf sich auf dem Parkplatz oberhalb von Agnesdorf, um bei schönstem Herbstwetter den ausgewiesenen Rundweg zum Bauerngraben, einem episodischen Karstsee, zu gehen. Extra aus Hamburg angereist war Eckart Kuhlwein, Bundesvorstand der Naturfreunde.
4: Ja, die Naturfreunde sind aus der Arbeiterbewegung hervorgegangen, 1895 zum ersten Mal in Wien gegründet, damals mit dem Ziel, die Arbeiter ab und zu mal ins Grüne zu führen, sie Natur erleben zu lassen. 1905 die erste Sektion in München, die erste deutsche. Und dann hat sich das entwickelt, bei den Nazis verboten, bei den Kommunisten verboten, aber wiederbelebt. Und ich bin im Bundesvorstand dafür Naturschutz und Umwelt zuständig. Und betreue auch die Partnerschaft mit dem Deutschen Anglerverband über Flusslandschaften des Jahres. Und da ist 2012 und 2013 die Helme, die Flusslandschaft.
5: Und so entstand die Verbindung auch hier in
4: Und so entstand die Verbindung. Dann bin ich ein paar Mal hierher gefahren. Wir haben ein paar Ereignisse organisiert. Wir haben vor allem uns um Verbesserung der Tourismusangebote in der Region gekümmert. Das ist natürlich alles ein mühsamer und langsamer Prozess, aber die Naturfreunde sind eben auch sehr auf

0: Wandern und Naturerlebnis angelegt. Und das ist auch unsere Gemeinsamkeit, Biologie, Gewässerökologie mit den Anglern.
1: Was erwartet die Wanderfreunde heute hier?
0: Ich habe hier rundherum eingeladen, aber es gibt ja offenbar sehr viel Konkurrenz heute. Viele Wanderungen, die angeboten sind. Aber es ist ja eigentlich schön, es ist eine wunderbare, wanderbare Landschaft hier. Und das Biosphärenreservat ist uns dann besonders ans Herz gewachsen. Dafür wollen wir dann auch noch ein bisschen was tun, Werbung nach außen. Wir haben 75.000 Mitglieder in Deutschland und die kriegen unser Mitgliedermagazin. Und da haben wir das schon mehrfach geschrieben und da kommt demnächst auch nochmal ein Artikel, in dem unsere Arbeit an der Helme beschrieben wird und dass das hier ein sehr attraktiver Ort für naturnahen Tourismus ist.
2: Das ca. 30.000 Quadratmeter große Biosphärenreservat Karstlandschaft Südharz beherbergt nicht nur zahlreiche geologische Raritäten, es ist auch Heimat für eine mannigfaltige Fauna und Flora. Am besten erlebt der Besucher diese auf den sogenannten Natura-Trails, ausgewiesenen Wegen im Rahmen eines der weltweit größten und ambitioniertesten Naturschutzprojekte mit dem Namen Natura 2000. Die Veranstaltung an dem Samstag im Oktober sollte den Wanderfreunden auch dieses für den Erhalt der europaweiten biologischen Vielfalt so wichtige Schutzsystem vorstellen. Uralte Laubbaumbestände werden auf dem Rundweg zum Bauerngraben durchschritten. 1500 verschiedene, teils sehr seltene Farn- und Blütenpflanzen bedecken den Boden.
3: Wir haben das große Problem, dass wir ja im Biosphärenreservat eine sogenannte Kernzone haben müssen. Diese Kernzone beträgt 3% der Fläche und in dieser Fläche soll also nach Möglichkeit jede Nutzung unterbleiben, also zumindest jede Waldnutzung. Und dazu haben wir natürlich unterschiedliche Flächen gesucht, sodass wir die 3% erfüllt haben, aber eben in verschiedenen Teilflächen. Und in einer befinden wir uns hier gerade. Und wenn wir uns diesen Bestand anschauen, dann sehen Sie, das ist ein Eichenbestand. Also ganz dominant Traubeneiche hier. Und das ist ein ganz typischer künstlicher Bestand. Ja. Die Eiche ist hier gepflanzt worden, etwa 50 Jahre alt. Und es ist natürlich ein Kunstgebilde. Hier wollen wir also wirklich mit einem jungen Bestand mal versuchen zu zeigen, wie sich dieser im Laufe der Jahre und Jahrzehnte entwickeln wird. Es wird hier mit Sicherheit also irgendwann die Buche sich durchsetzen. Das wird aber lange dauern, weil ja letztendlich ein Oberbestand da ist. Aber wenn wir hier reinschauen, sehen Sie schon, dass eine enorme Naturverjüngung da ist. Es ist zwar dominant jetzt hier der Ahorn, der sich jetzt hier breit machen wird, aber der Ahorn gehört also in die natürliche Waldgesellschaft rein, die Eiche natürlich auch.
0: Aber die Eiche ist hier aber nicht zu Hause standortgerecht.
3: Doch, aber nicht, aber nur als Mischbaum, also nicht als Reinbestand. Ja. Reinbestand wäre hier oder dominant hätte hier die Buche sein müssen.
2: Der Natura 2000 Trail, Buntsandstein und Kipskarstlandschaft bei Questenberg im Südharz, so der vollständige Name für die zwei Wanderwege zur Queste und zum Bauerngraben, liegt mitten im Biosphärenreservat und zeigt besonders gut die verschiedenen wertvollen Lebensräume, in denen sich eine enorm hohe biologische Vielfalt gebildet hat. Beeindruckt davon zeigt sich auch Nadine Hampel. Die Südharzer SPD-Politikerin ist eines der wenigen Mitglieder der Naturfreunde in der Region.
4: Also als ich Eckart kennengelernt habe, war ich ganz begeistert davon, wie er sich bei uns hier einbringen will, mit dem Projekt Helme, Fluss des Jahres, genau, Flusslandschaft des Jahres, was über 2 Jahre ging, hat mir das vorgestellt und ich fand das großartig, dass also nicht nur immer die Buchenwälder oder die Karstlandschaft gezeigt werden, sondern auch mal die andere Seite, nämlich die Goldene Aue. Das ist meine Heimat und die Helme durchfließt ja sozusagen die Goldene Aue und es ist eine ganz fantastische, einzigartige Landschaft, auch wieder sehr vielfältig, die Tiere, die Pflanzen dort. Und ich denke, es lohnt sich einfach, auch mal so eine Flusslandschaft zu zeigen. Und von daher war es für mich einfach ja gar nicht so schwer, darüber nachzudenken, sondern ich habe gesagt, okay, ich unterstütze das gerne und ich mache da mit.
2: Auf dem Weg zum sagenumwobenen Bauerngraben, dem Karstsee, der manchmal jahrelang Wasser führt und dann plötzlich wieder trocken fällt, gibt es eine Menge zu entdecken. So fallen im Waldboden immer wieder Erdfälle und kleine Hohlräume, Dolinen und Uvalas, typische Karsterscheinungen, auf. Wie man sie unterscheidet, weiß Maximilian Überscher.
5: Genau kann man das nicht sagen, ob das ein Erdfall oder eine Doline ist. Das weiß man nach so vielen Jahren nicht mehr. Man kann das nur feststellen, wenn es ein Erdfall ist, dann sieht man richtig, das geht über Nacht. Da stürzt eine unterirdische Höhle quasi ein und es entsteht so ein Riesenloch. Im Gegensatz zur Doline, bei einer Doline wird das Wasser unterirdisch abgeführt. Also es löst sich Gestein und es wird abgeführt und der Boden senkt sich, wie so ein Trichter. Das ist so der Unterschied zwischen Erdfall und Doline. Und wenn man, wie hier, mehrere Löcher, ist vielleicht ein schlechtes Beispiel, aber man sieht so ein bisschen, mehrere solcher Dolinen hintereinander hat, dann nennt sich das ein Uvala.

0: sogenannte Bauerngraben ist eine Besonderheit. Es ist auch ein eigener Lebensraumtyp laut FFH-Richtlinie. Mhm. Und das nennt sich ein Turlof. Ne? Und das ist ein großes Karstschwindenbecken. Das heißt, Karstschwinde heißt das Wasser. Der See ist teilweise mit Wasser gefüllt und kann plötzlich leer sein, so wie wir es heute vorfinden. Vor einem halben Jahr war noch Wasser drin, jetzt ist er wieder leer. Und das liegt an der Geologie. Wir sehen die Felswand, die aus Gipskarst besteht. Und im Gipskarst befinden sich auch im Untergrund. Und Gips ist löslich. 2 Gramm Gips lösen sich in 1 Liter Wasser. Das ist enorm viel und das beschleunigt diese geologischen Verhältnisse enorm. Und wir haben dort hinten in der Ecke, das sind die großen Schlucklöcher und dort verschwindet das Wasser. Das heißt, es funktioniert so, der See wird vom Glasebach, der hier runterläuft im Graben, gespeist und füllt sich, wenn die Schlucklöcher verstopft sind. Und es wird immer weiter gelöst, das Wasser, durch das Wasser löst sich der Gips auf und irgendwann rutscht dieser Stöpsel wieder in die Karstschwinde rein und das Wasser kann abfließen. Und vorhersehbar ist es nicht. Früher hieß es ein periodischer See, ist es ja nicht. Eine Periode ist ja immer gleich, sondern es ist ein episodischer See.
1: Das Südharzer Karstgebiet gibt vielen Tieren eine Heimat. Hier lebt der Uhu, größte aller Eulen, aber auch Wanderfalke und Rotmilan sind zu sehen und zu hören. Auch der Schwarzstorch fühlt sich in den ausgedehnten Buchenwäldern des Biosphärenreservates Mansfeld-Südharz wohl. Prominentester Vertreter der im Gebiet lebenden 64 Säugetierarten ist der europäische Luchs, der im Jahr 2000 im Harz wieder angesiedelt wurde. Die strukturreiche Offenlandschaft und die naturnahen Laubwälder bieten auch der Wildkatze Lebensraum. Durch die optimalen Bedingungen hat sie im Südharz einen Verbreitungsschwerpunkt. Die seltene Haselmaus und der Siebenschläfer und fast 20 verschiedene Fledermausarten wurden registriert. Zigtausende Insekten und Spinnen, aber auch zahlreiche Amphibien und Reptilien nutzen den Lebensraum um Questenberg. Zu den prominentesten Vertretern gehört der Feuersalamander, der in den sauerstoffreichen Waldbächen und Karstspalten zu finden ist.

0: Was ist denn, Mami, was ist denn hier drauf?
1: Eine Wandernadel? Eine Hexe. Eine Hexe ist das. Das ist der Kopf und der Körper und der Besen, wo sie drauf sitzt.
2: Genau.

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10: Das neue Informationszentrum der Naturerlebnishöhle Heimkehle wurde am 27. Juni feierlich eröffnet. Musikalisch umrahmten Musiker der Kreismusikschule Mansfeld-Südharz die Eröffnungsveranstaltung.

0: Dann ergriffen einige Redner das Wort. Den Anfang machte der Bürgermeister der Gemeinde Südharz, Peter Kohl.
1: Ja, nun ist es soweit. Wir können unser Infozentrum entsprechend eröffnen. Naturerlebnis Höhle Heimkehle. Draußen an den Fahnen wunderbar zu lesen. Das ist am Ende auch geworden. Wir dürfen uns freuen, dass es jetzt nach einer längeren Bauzeit, auf die ich gleich noch zu sprechen komme, dann doch fertig geworden ist. Ein paar Zahlen am Anfang, ein paar Fakten am Anfang. Ursprünglich 2017 im November hat man hier begonnen und dieses Projekt entsprechend gestartet. Wir wollten 1,83 Millionen Euro wohl investieren. Es sind am Ende 4,3 geworden, ein Stückchen mehr. Wir haben einige Nachträge im Gemeinderat beschließen dürfen und trotz allem dürfen wir uns über eine 95-prozentige Förderung hier freuen für dieses doch sehr imposante Gesamtensemble, was wir dort hier bewundern dürfen. Der Thüringer Teil kommt noch mit dazu. Und zwar wurde der Eingang hinten, der eigentliche Eingang von früher, dann der Ausgang vielleicht oder zukünftig, je nachdem, auch noch saniert. Das heißt, wir haben nochmal 1 Million Euro investiert, wovon auch 90% von der Thüringer Aufbaubank übernommen wurden. Genau, wir haben einen Projektzeitraum gehabt von 2018 bis zum 31.10.2025. Läuft es das Projekt noch und es steht unter dem Namen Maßnahmen zur Verbesserung der Biodiversität und für das Schutzgebietssystem Natura 2000 Natur- und Erlebniszentrum Heimkehle. So hieß die ganze Sache. Es wurde bewilligt im Rahmen des Entwicklungsprogramms für den ländlichen Raum des Landes Sachsen-Anhalt 2014 bis 20, auch das ist schon wieder ein bisschen her, aus Mitteln des Europäischen Landwirtschaftsfonds und zur Entwicklung des ländlichen Raumes ELA. Im Rahmen dieses Programmes beteiligt sich der Europäische Landwirtschaftsfonds für Entwicklung des ländlichen Raumes ELA mit 75% an den Ausgaben. Soweit zu den Kosten. Der Zuwendungszweck, ganz klar, offiziell definiert, darf ich kurz verlesen, die Verwendung wird gewährt für den Schutz und die Erhaltung des Lebensraumes Typs Höhle und nach FFH Anhang 1 und die Entwicklung der Heimkehle als Umweltbildungszentrum. Neubau eines Ausstellungsgebäudes, Rückbau älterer Gebäude für das Gelände, Neugestaltung des Außengeländes und Errichtung eines Abenteuerspielplatzes. Soweit zu den offiziellen Sachen.
2: Wir haben die erste urkundliche Erwähnung der Heimkehle im Jahre 1357. Seit Jahrhunderten wissen die Menschen hier in der Region im Südharz, welche skurrilen, welche fantastischen Formen die Natur aus Gips und Wasser schaffen kann. 1920 die erste Eröffnung einer Schauhöhle hier am Standort. Die düstere Zeit von Zwang und Folter in der Nazizeit überwunden, eröffnet die Heimkehle 1954. Immer wieder wechselvolle Geschichte, wechselvolle Besucherzahlen. 2019 dann das Prädikat Geotop und immer mehr Aufmerksamkeit und gezielte Investitionen in den letzten Jahren. Was lange währt, wird endlich gut, könnte man sagen, nach dem, was der Bürgermeister hier auch anklingen ließ. Diese Geschichte muss fortgeschrieben werden. Im letzten Jahr haben den Landkreis Mansfeld-Südharz mit touristischen Absichten 122.000 Besucherinnen und Besucher hauptsächlich hier in Südharz besucht, beziehungsweise sind hierher gekommen, in den Landkreis. Das ist eine gute Zahl, aber sie ist ausbaufähig. Und das hat sich der Landkreis vorgenommen. Deswegen habe ich die Einladung gerne angenommen, um hier auch Ihnen zu sagen, diese Investition über 4 Millionen bettet sich ein in eine ganze Reihe von Aktivitäten zur Stärkung der touristischen Infrastrukturen. Erinnern wir uns an die Neubeschilderung aller Wanderwege im Harz und im Südharz. Frau Schmidt vom Harzer Tourismusverband ist hier. Der Landkreis wird das über 2 Jahre mit 22.000 Euro mitfinanzieren. Die Wanderwege werden neu ausgeschildert. Erinnern wir uns an das Strukturwandelprojekt Kupferspuren. Knapp 200 Kilometer Radwegebau über Strukturwandelmittel, nur 15 Millionen Euro. Der Landkreis mit den Kommunen zusammen ist Antragsteller, setzt diese Projekte in den nächsten Jahren um und schafft eine bessere Radwegeverbindung überall, auch hier im Südharz direkt, wird man das spüren. Erinnern wir uns an das touristische Leitsystem, 1,4 Millionen, ja, über GAW gefördert, aber vom Kreis mitfinanziert. endlich ein einheitliches touristisches Leitsystem, durchgehend über viele Baulastträgerschaften, die wechseln im Straßenbereich, wir wissen das, und dann der Nachteil aus anderen Landkreisen auch zum Nachbarland Thüringen endlich aufgeholt. Erinnern wir uns doch daran, dass wir alle eine Einladung bekommen haben, ich hoffe Sie auch. In 2 Wochen wird der Landesbetrieb für Hochwasserschutz und der Talsperrenbetrieb des Landes ein Naturerlebnis Stausee, ein touristisches Informationszentrum für gut 8 Millionen Euro errichten. Hier am Stausee. Ein klares Signal, dass eine Hochwasserschutzanlage, auch wenn es geht, touristisch genutzt werden kann. Klare Signale, diese Region seit tausenden von Jahren Siedlungsgebiet von Menschen. Eine tolle Landschaft, die aber eine Kulturlandschaft ist, die vom Menschen geprägt bleibt und die es auch geprägt bleiben soll. Wo sich Naturschutz und menschliche Nutzung nicht widersprechen, sondern zusammengehen. Den Südharz nicht als ein Wildnispotenzialflächengebiet zu bezeichnen, den Südharz nicht als ökologisches Ausgleichsgebiet in Klimawandelzeiten diffamieren, sondern ihn auch touristisch erschließen, interessant machen für die Menschen, die sich erholen wollen und die unsere Sehenswürdigkeiten bestaunen wollen.
3: Und ich denke, dass das, was heute hier passiert, die Eröffnung des Ausstellungsgeländes, des Gebäudes, die touristische Erschließung dieses einen Punktes eingebettet in ganz viele Aktivitäten, dass das auch Mut machen kann. Da passieren dann auch kleine Fehler, das dauert mal ein bisschen länger, das kostet ein bisschen mehr. Aber wichtig ist, dass man die vorteilhaften Sachen darstellt, dass man den Mut behält. Und in dem Sinne dachte ich mir so, fängst du mal damit an, dass heute so ein wunderschöner Tag zum Feiern ist. Und als ich dann von Magdeburg gekommen bin, hat es geregnet. Und ich habe mir gesagt, oh, oh, du kannst ja nicht sagen, heute ist wunderschön, wenn strömender Regen ist. Aber siehe da, in der Goldenen Aue ist schönes Wetter. Also schon mal gut. Dann muss man einfach mal konstatieren, wir stehen hier jetzt an der Landesgrenze zwischen dem Freistaat Thüringen und dem Land Sachsen-Anhalt. Im Landkreis Mansfeld-Südharz. Mitten in Deutschland, mitten in Europa. In einem wunderschönen Landstrich, einem Landstrich mit traditionsreichen Städten und Gemeinden. Schon erwähnt worden, viele Orte hier sind älter als 1000 Jahre alt. Als die Heimkehle entdeckt wurde, war Berlin, glaube ich, gerade mal 50 Jahre alt. Ich habe mal nachgeguckt, das müsste so etwas stimmen. Ja, wir haben hier Traditionen, die reichen von den Bauernkriegen, die reichen über den Bergbau. Die Reformation stammt aus dieser Gegend und hat hier vieles Prägendes für unsere heutige Welt, für Deutschland, für die ganze Welt gemacht. Das Beste aber an der Gegend und an vielen Gegenden in unserem Land sind tatkräftige Menschen, mutige Menschen. Menschen, die Aufgaben angehen und die annehmen. Und an dieser Stelle kann ich da nur in das einstimmen, Herr Landrat, was Sie gesagt haben. Vielen Dank an alle die hier mitgewirkt haben. An die Planer, die Bauleute, an die Handwerker, an die Entscheider in Verwaltungen, an die Fördermittelgeber, an die Ehrenamtlichen, die sich hier engagiert haben. Egal, ob Sie nun noch im Amt sind, ob Sie noch arbeiten oder vielleicht auch nicht mehr über den längeren Zeitraum. Es ist gut, das, was Sie hier gemacht haben. Da schwingt so ein bisschen von diesem Prinzip Hoffnung mit. Dieses Wort mit dem Prinzip Hoffnung kennen Sie alle irgendwie als Verballhornung. Ja, ja, das Prinzip Hoffnung. Die Hoffnung stirbt zuletzt. Das ist es aber eigentlich nicht. Es gab einen Philosophen, Ernst Bloch, der in Leipzig Philosophie gelehrt hat und nicht besonders beliebt war bei der DDR. Aber der hat dieses Prinzip Hoffnung geprägt und ich habe das so verstanden, dass es im Kern aussagt, dass die Menschen dann Mut gewinnen, mitmachen, aktiv bleiben, wenn sie die Möglichkeit haben, etwas zu gestalten. Und deshalb freue ich mich, dass hier mit diesem Gebäude, mit diesem Gebiet, mit den vielen anderen Maßnahmen in diesem Landkreis, in dieser Region etwas gestaltet werden kann, wo die Menschen mit dem Gefühl leben, wir haben das mitgestaltet. Wenn man mit diesem Gefühl lebt, kann man andere Menschen begeistern, kann auf seine Heimat stolz sein, kann diesen Stolz vermitteln und wird dazu beitragen, dass diese Gegend attraktiv ist. Sie haben die touristische Konzeption erwähnt, Herr Landrat, die sicherlich ganz wichtig ist für den Landkreis und die tatsächlich ein Potenzial zugrunde hat, was viel mehr an Tourismus und an Besuchern ermöglicht, als vielleicht jetzt noch da sind.
4: Als das Projekt Infozentrum Heimkehle damals startete, war die Situation sehr speziell. Die Gemeinde Südharz als Projektträger sollte laut der Nebenbestimmung im Fördermittelbescheid das ganze Fachliche nicht nur mit der unteren Naturschutzbehörde, sondern auch mit dem Biosphärenreservat und der Kompetenzstelle für Fledermausschutz Sachsen-Anhalt abstimmen. Das Landesverwaltungsamt hat uns sozusagen gezwungen zur Zusammenarbeit. Und das war gut so. Die Gemeinde hatte den Löwenanteil zu bewältigen. Sie kümmerte sich um den Bau und das Organisatorische. Die Biosphärenreservatsverwaltung lieferte die Inhalte. Die Kompetenzstelle sorgte dafür, dass für Besucher und Fledermäuse das Beste herausgeholt wird. Das hört sich so einfach an. Ich möchte nicht verschweigen, dass ich nicht nur einmal das Gefühl hatte, dass alle Steine, die im Laufe der Zeit von so einer Höhlendecke bröseln, sich diesem Projekt in den Weg gelegt haben. Vielleicht war es das, was uns zusammengeschweißt hat. Vielleicht war es aber auch das schon erwähnte gute Klima, der respektvolle Umgang untereinander. Oder beides. Ich möchte hier und heute dem Team Heimkehle danken. Danke, dass wir so gut zusammengearbeitet haben. Danke, dass wir so weit gekommen sind. Und schön, dass es weitergeht. Ich denke, wir haben gezeigt, die Gemeinde Südharz und das Biosphärenreservat Karstlandschaft Südharz passen gut zusammen. Ich freue mich auf die Zusammenarbeit. Und jetzt lassen Sie uns das Infozentrum entdecken.
5: Ich werde Ihnen jetzt nicht diese Ausstellung erklären, sondern etwas zustande kommen, warum sie so ist, wie Sie es sagen. Denn sie zu erklären, würde Ihnen ja das Erlebnis vorwegnehmen. Und das macht eigentlich wenig Sinn. Sie sollten selber zum Ergebnis kommen, dass die Ausstellung sich selber erklärt und auch funktioniert. Warum ist die Ausstellung so geworden, wie sie geworden ist? Ich sage jetzt mal, ich bin nicht von hier. Ich bin im Zuge des Wettbewerbs um diese Ausstellung aus dem Göttinger Raum gekommen. Ich bin seit 30 Jahren in dem Bereich tätig und nebenbei als Naturfilmer und Tierfilmer tätig und kenne den Südharz natürlich aus meinen naturkundlichen Bereisungen, aber eben nicht in der Intensität, die Menschen hier, die Art und Weise zu leben, zu wirtschaften. Und an dem Wettbewerbstag, als es darum ging, ein Konzept vorzustellen, war einer der ersten Sätze, den ich gesagt habe, Sie werden von mir keine Weichspülausstellung bekommen. Damit meine ich, dass wir heute in der Bildungsarbeit, gerade in der naturkundlichen Bildungsarbeit, einen Trend haben. Es gibt nur bunte Bilder zu sehen, es gibt viele schöne Grafiken, aber wenig Substanz. Und vielleicht wird sich der eine oder andere fragen, ob das nicht ein bisschen viel ist, was wir hier präsentieren. Aber wir haben gesagt, dieses Thema Südharz mit auch seinen Konfliktfeldern ist so spannend und interessant, dass auch die Menschen, die sich wirklich interessieren, hier was mitnehmen können sollen. Es ist eine Ausstellung, durch die kann man schnell durchgehen und sich Bilder angucken und nur die großen Texte am Kopf einer Tafel lesen. Es ist aber auch eine Ausstellung, in die kann man eintauchen und hinterher vielleicht sogar noch seine eigene Meinung kundtun, teilnehmen an einem Dialog und sich vor allen Dingen auch an viele weiterführende Stellen wenden, die das, was hier in der Ausstellung angerissen wird, weiterführen sollen. Im Zuge der Recherche für die Inhalte dieser Ausstellung habe ich mit Menschen hier gesprochen, die mir aufgezeigt haben, wie unterschiedlich die Perspektive der Südharzer auf ihre eigene Heimat ist. Das habe ich selten in einem Landstrich so erlebt. Also das ist wirklich von einer unglaublichen Liebe zu dieser Natur, die auch ganz klar sagt, Hände weg davon, also auch in einer absoluten klaren Haltung, genauso wie die Menschen, die sagen, wir haben eine wundervolle Landschaft und Natur, aber die Nutzung dieser Natur steht uns Menschen ja genauso zu, wie dort die Tiere und Pflanzen leben dürfen. Und das, worauf ich jetzt ein bisschen anspiele, das werden Sie in der Ausstellung auch als Themenfeld sehen, ist zum Beispiel das Thema des Naturgipses, der sich für jemanden, der von außen kommt, so in seiner Dramatik ja gar nicht darstellt zunächst, aber hier natürlich ein Thema ist. Und ich finde, das gehört eben offen aufbereitet. Meinungskompetenz schaffen ist da viel wichtiger, als in die eine oder andere Richtung Propaganda zu machen, sondern die Leute letztlich in die Lage zu versetzen, sich ein eigenes Meinungsbild zu bilden. Und wenn wir da manchmal, und auch das wird ein Diskussionspunkt sein bei dieser Ausstellung vielleicht, durchaus anregen, dass Menschen sich ihrer Meinung bewusst werden, und in der Demokratie ist Meinung Macht, also wer keine Meinung hat und nur, sage ich mal, zu allem ein destruktiven Senf abgibt, der wird nichts Gutes zu dem Gelingen dieses Projekts Gesellschaft beitragen. Und die Ausstellung soll ein Stück weit auch den Menschen den Wert ihrer eigenen Meinung vermitteln, also mit der auch aufzutreten und die Dinge voranzubringen.
0: Mit dem Banddurchschnitt war der offizielle Teil vollbracht und die Gäste konnten nun schließlich das Informationszentrum betreten und erkunden. Mit der Eröffnung des Informationszentrums wurde das Projekt Natur- und Erlebniszentrum Heimkehle 2016 bis 2025 gefördert durch den Europäischen Landwirtschaftsfonds für die Entwicklung des ländlichen Raums Ehler zum Abschluss gebracht. Seit dem 28. Juni steht das Informationszentrum nun auch allen Besucherinnen und Besuchern offen und die Naturerlebnishöhle Heimkehle bietet in Kooperation mit der Verwaltung des Biosphärenreservates Karstlandschaft Südharz ein umfassendes Erlebnis rund um die Themen Umwelt, Natur, Artenschutz und Nachhaltigkeit.

0: Nach zwei gut besuchten Hoffesten in den vergangenen Jahren entschlossen sich die Verantwortlichen des Biosphärenreservates Karstlandschaft Südharz in Zusammenarbeit mit der Gemeinde Südharz 2026 ein richtig großes Event auf die Füße zu stellen. Auf dem Gelände des neuen Informationszentrums Naturerlebnishöhle Heimkehle nahe Uftrungen wurde so am 9. Mai diesen Jahres zu Begegnungen, Entdeckungen und Genüssen, wie es im Flyer hieß, eingeladen. Nach der Eröffnung der Veranstaltung im Beisein von Minister Armin Willingmann und Landrat André Schröder hatten die zahlreichen Besucher die Möglichkeit, neben einem umfangreichen Rahmenprogramm an ca. 70 Ständen zu schauen, zu kaufen und mitzumachen.
1: Premiere, das erste Biosphärenfest heute hier. Haben Sie mit diesem Zuspruch gerechnet?
2: Wir haben darauf gehofft. Und das, was dann passiert, ist immer Überraschung. Aber wir freuen uns total, dass das so einen guten Anklang findet.
1: Wirklich auch viele Kinder, viele Familien.
2: Viele Kinder, viele Familien. Wir haben über 70 Aussteller. Schon das, finde ich, ist enorm. Und es scheint ein gutes Konzept zu sein.
1: Ja. Was gibt es denn alles zu erleben? Sie selbst sind ja gut vertreten, das habe ich schon gesehen.
2: Es gibt zu erleben. Wir haben die Landesenergieagentur da. Wir haben die Standortentwicklungsgesellschaft Manfred Südharz da. Wir haben das Landeszentrum Wald, die Höhlenforscher. Wir haben unsere Partner Blatt und Bohne, Friwi und Bäckerei Bockrand dabei. Es gibt Wild, es gibt Pflanzen, es gibt Holz, es gibt Häkelarbeiten, es gibt Honig, es gibt die Angler mit einem Stand, wo man sogar einen Messerführerschein machen kann. Und ich glaube, ich habe gut Rebsdorf ist dabei, der Naturpark, der Nationalpark. Es ist ganz viel.
1: Also, was sagen Sie, das schreit nach Wiederholung, oder?
2: Es schreit nach Wiederholung. Ich wurde schon gefragt. Der Minister hat auch gesagt, er kommt nächstes Jahr wieder. Wir überlegen uns, wie wir aus der Premiere eine Tradition machen.
0: So brachte sich beispielsweise die Landesenergieagentur nicht nur mit einem Infostand ein.
3: Ja, erstmal herzlichen Dank. Vielen Dank, dass wir hier beim Biosphärenreservatsfest dabei sein dürfen. Wir wollen die Gelegenheit nutzen, drei Bauherrenmappen dem Biosphärenreservat zu übergeben, damit in Zukunft aus der Region der interessierte Bürger, der ein Haus sanieren möchte oder neu bauen möchte, sich produkt- und anbieterneutral informieren kann, diese Bauherrenmappe auch ausleihen kann bei euch und bestens informiert ist und das Biosphärenreservat natürlich dann auch eine Aufwertung bekommt, ein Informationszentrum ist für die ganze Region. Bitte schön.
2: Vielen Dank. Die steht jetzt also im Biosphärenreservat Karstlandschaft Südharz in unserem Verwaltungsgebäude Hallische Straße 68a. Wer Interesse hat, sagt Bescheid, kommt vorbei, wir freuen uns drauf.

0: Wie bereits erwähnt, gab es viele Akteure, die für ein Gelingen des Festes sorgten. Und während die Südharz-Musikanten aus Rospor-Wenda sich um die musikalische Unterhaltung kümmerten, übernahm die Belegschaft des Restaurants zur Höhle Heimkehle die Versorgung mit Grillgut und anderen Leckereien. Dahin zog es auch den Südharzer Bürgermeister.
1: Ja, ich bin dienstlich hier als Bürgermeister.
2: Also es ist schon klar, natürlich, dass man hier mal vorbeischaut, ja?
1: Aber hundertprozentig, genau, ist ja unser Fest als Gemeinde. Wir sind ja mitveranstaltet, gemeinsam mit dem Biosphärenreservat. Und es ist eine tolle Sache, das erste Mal hier. Ja, und so, gleich so viele Menschen, ja, und toll.
2: Die Resonanz ist wirklich gut, ja?
1: Wir sind begeistert, ja, wir sind begeistert. Ja.
2: Was suchen Sie? Was möchten Sie konsumieren oder mitnehmen?
1: Also jetzt erstmal was Schönes, weil es gibt ja sehr viele kulinarische Höhepunkte hier. Dann schauen wir mal nach Holzschnitze rein, gucken wir uns auch nochmal an. Ja, das ist also auch toll, tolle Handwerkskunst hier. Ja, und es gibt ja überall was zu sehen. Ja. Ja.
2: Schön,
3: ist auch ein schöner Ort.
0: Und auch die aktuelle Karstkönigin aus Hainrode war selbstverständlich mit von der Partie.
4: Eigentlich, das ist natürlich eine wundervolle Landschaft hier. Das ist unser Karstgebiet.

0: seltene Pflanzen erleben kann.
1: Sie vertreten den Karstwanderweg. Was ist denn dazu zu sagen?
2: Ja, was ist dazu zu sagen? Der Weg ist 265 Kilometer lang und geht durch drei Landkreise und drei Länder. Und es ist eine Kindereinheit, denn den Weg gibt es eigentlich erst so durchgehend seit Anfang der 90er Jahre. Und wir sind ganz stolz auf den Weg, weil er ist zertifiziert nach den Kriterien des Deutschen Wanderverbandes. Das heißt, er ist gut ausgeschildert, gut gepflegt.
1: Ich kann das bestätigen, ich bin schon gelaufen.
2: Und ja. Der Wanderer erfährt am Weg ganz viel über die Landschaft, über die Karstlandschaft, also über die Geologie im Selbststudium. Es gibt unheimlich viele Erklärungstafeln und er hat eine sehr abwechslungsreiche, teiloffene Landschaft. Das heißt große Buchenwälder, offene Weitsichten und ist für jeden Wanderer zu empfehlen.
1: Auch ab und zu mal eine Bank, das gibt's auch.
2: Ab und zu eine Bank. Die Verpflegung am Weg könnte vielleicht an manchen Stellen besser sein. Ja. Also nie vergessen, auch ein Getränk mitzunehmen und etwas zu essen.
0: Aber auch für die jüngsten Besucherinnen und Besucher des ersten Biosphärenfestes gab es zahlreiche Möglichkeiten, sich auszuprobieren. So zum Beispiel an der Fledermausstation, wo fleißige Männer Nistkästen für die Flattertiere zimmerten, die im Anschluss bemalt werden und natürlich auch mit nach Hause genommen werden konnten.

0: Die Reit- und Ferienanlage Gut Trebsdorf ist bekannt für zahlreiche Aktivitäten mit Pferden und Ponys. Auch auf dem Fest an der Heimkehle war das gut vertreten.
1: Ja, ich gehe so einmal in der Woche gehe ich reiten.
2: Also du bist ja richtiger Profi schon?
1: Ja.
2: Wow. Also so ein kleines Pony ist doch gar nichts.
1: Ja, eigentlich reite ich auf normal großen Pferden.
2: Genau, super.
1: Ja.
2: Na dann können wir ja mal gucken, was du kannst.
1: Ja, ich kann eigentlich auch schon Galopp.
2: Ui.
1: Das mache ich zwar nicht so oft, aber ich kann es.

0: sowie das Obst- und Weingut Goldschmidt aus Bayern-Naumburg, waren es durchweg regionale Unternehmen, die eingeladen wurden, sich am Fest zu beteiligen. Auch die Gartenbaumschule Lehnert aus Sangerhausen war dabei.
1: Ja, ich habe mich gefreut, wo ich die E-Mail bekam, dass sie hier das Biosphärenfest machen wollen. Und dachte mir, ist ja einmal eine gute Sache. Und zweitens mal natürlich auch eine Chance für uns, ein bisschen mal uns zu zeigen, zu präsentieren.
2: Sie sitzen ja eigentlich an repräsentativer Stelle, sage ich mal.
1: Ja, durchaus, in dem Fall, ja.
2: Aber trotzdem, manch einer kennt sie doch nicht und vielleicht...
1: Genau so ist das, ja, wer weiß, manchmal kommen dann auch vielleicht welche eben mal gerade Rottleberode und ein Stück dahinter und so kann man sich noch ein bisschen bekannter machen.
2: Genau. Was haben Sie alles dabei, noch ganz kurz?
1: Wir haben tatsächlich versucht, so ein bisschen querbeet zu sein. Wir haben natürlich unsere Rosen mit dabei, gewisse Blühsträucher, Ahorne, Knappelazaleen und auch so Rhododendron.
2: Ein paar besondere Dinge.
1: Ein paar Sachen, unsere Pfingstrosen, Strauchpfingstrosen, die werden jetzt doch regelmäßig wieder angeschaut, weil die riesen Blüten haben. Mhm. Ja, ein bisschen was im Bodendecker, Zwergsträucher. Wir haben versucht, von allem so ein bisschen was mit dabei zu haben. Was ein bisschen fehlt, ist natürlich das große Sortiment. Mhm. Aber das
2: haben Sie ja da in Ihrer Firma.
1: Genau so ist das.
0: Zum Schluss sei noch die Höhle selbst erwähnt, in der den ganzen Tag über gut besuchte Führungen stattfanden. Während diese beiden Höhlentaucher alle Kinder einluden, einen extra aufgebauten Parcours in der Heimkehle zu absolvieren. Die Erwachsenen interessierten sich indessen mehr für die Ausstellung und die dazugehörigen Informationen auch zum Höhlentauchen.

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0: 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Am 26. Juli um 17 Uhr beginnt ein Orgelkonzert mit Kirchenmusikdirektor Thomas Ennenbach in der Marktkirche St. Andreas in der Lutherstadt Eisleben. Thema Giganten des Barocks, Bach und Händel sowie Verehrer. Der Eintritt kostet 10 Euro im Vorverkauf. Schüler bis 18 Jahre brauchen nichts bezahlen. Am 27. Juni wird in der Zeit von 9:30 Uhr bis 18 Uhr zum Tag der Berg- und Hüttenleute an den Schmidtschacht Helbra eingeladen. Im Rahmen der Ehrenamtswürdigung wird der Ottilienpreis 2026 Starke Frauen am 28. Juni ab 16 Uhr in der Klosterkirche St. Marien Widerstedt feierlich verliehen. 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
3: Die Naturfreunde Deutschlands luden am 19. Oktober 2013 zu einer kleinen Wanderung mit anschließender Tagung in das Biosphärenreservat Südharz ein. Man traf sich auf dem Parkplatz oberhalb von Agnesdorf, um bei schönstem Herbstwetter den ausgewiesenen Rundweg zum Bauerngraben, einem episodischen Karstsee, zu gehen. Extra aus Hamburg angereist war Eckart Kuhlwein, Bundesvorstand der Naturfreunde.
4: Ja, die Naturfreunde sind aus der Arbeiterbewegung hervorgegangen, 1895 zum ersten Mal in Wien gegründet, damals mit dem Ziel, die Arbeiter ab und zu mal ins Grüne zu führen, sie Natur erleben zu lassen. 1905 die erste Sektion in München, die erste deutsche. Und dann hat sich das entwickelt, bei den Nazis verboten, bei den Kommunisten verboten, aber wiederbelebt. Und ich bin im Bundesvorstand dafür Naturschutz und Umwelt zuständig. Und betreue auch die Partnerschaft mit dem Deutschen Anglerverband über Flusslandschaften des Jahres. Und da ist 2012 und 2013 die Helme, die Flusslandschaft.
5: Und so entstand die Verbindung auch hier?
4: Und so entstand die Verbindung. Dann bin ich ein paar Mal hierher gefahren. Wir haben ein paar Ereignisse organisiert. Wir haben vor allem uns um Verbesserung der Tourismusangebote in der Region gekümmert. Das ist natürlich alles ein mühsamer und langsamer Prozess, aber die Naturfreunde sind eben auch sehr auf Wandern und Naturerlebnis angelegt und das ist auch unsere Gemeinsamkeit, Biologie, Gewässerökologie mit den Anglern.
5: Was erwartet die Wanderfreunde heute hier?
4: Ich habe hier rundherum eingeladen, aber es gibt ja offenbar sehr viel Konkurrenz heute. Viele Wanderungen, die angeboten sind. Aber es ist ja eigentlich schön, es ist eine wunderbare, wanderbare Landschaft hier. Und das Biosphärenreservat ist uns dann besonders ans Herz gewachsen. Dafür wollen wir dann auch noch ein bisschen was tun. Werbung nach außen. Wir haben 75.000 Mitglieder in Deutschland und die kriegen unser Mitgliedermagazin. Und da haben wir das schon mehrfach beschrieben. Und da kommt demnächst auch nochmal ein Artikel, in dem unsere Arbeit an der Helme beschrieben wird und dass das hier ein sehr attraktiver Ort für naturnahen Tourismus ist.
3: Das ca. 30.000 Quadratmeter große Biosphärenreservat Karstland

0: Die Landschaft Südharz beherbergt nicht nur zahlreiche geologische Raritäten, es ist auch Heimat für eine mannigfaltige Fauna und Flora. Am besten erlebt der Besucher diese auf den sogenannten Natura-Trails, ausgewiesenen Wegen im Rahmen eines der weltweit größten und ambitioniertesten Naturschutzprojekte mit dem Namen Natura 2000. Die Veranstaltung an dem Samstag im Oktober sollte den Wanderfreunden auch dieses für den Erhalt der europaweiten biologischen Vielfalt so wichtige Schutzsystem vorstellen. Uralte Laubbaumbestände werden auf dem Rundweg zum Bauerngraben durchschritten. 1500 verschiedene, teils sehr seltene Farn- und Blütenpflanzen bedecken den Boden.
1: Wir haben das große Problem, dass wir ja im Biosphärenreservat eine sogenannte Kernzone haben müssen. Diese Kernzone beträgt 3% der Fläche und in dieser Fläche soll also nach Möglichkeit jede Nutzung unterbleiben, also zumindest jede Waldnutzung. Und dazu haben wir natürlich unterschiedliche Flächen gesucht, sodass wir die 3% erfüllt haben, aber eben in verschiedenen Teilflächen. Und in einer befinden wir uns hier gerade. Und wenn wir uns diesen Bestand anschauen, dann sehen Sie, das ist ein Eichenbestand, also ganz dominant Traubeneiche hier. Und das ist ein ganz typischer künstlicher Bestand. Ja. Die Eiche ist hier gepflanzt worden, etwa 50 Jahre alt. Und es ist natürlich ein Kunstgebilde. Hier wollen wir also wirklich mit einem jungen Bestand mal versuchen zu zeigen, wie sich dieser im Laufe der Jahre und Jahrzehnte entwickeln wird. Es wird hier mit Sicherheit also irgendwann die Buche sich durchsetzen. Das wird aber lange dauern, weil ja letztendlich ein Oberbestand da ist. Aber wenn wir hier reinschauen, sehen Sie schon, dass eine enorme Naturverjüngung da ist. Es ist zwar dominant jetzt hier der Ahorn, der sich jetzt hier breit machen wird, aber der Ahorn gehört also in die natürliche Waldgesellschaft rein, die Eiche natürlich auch.
2: Aber die Eiche ist hier aber nicht zu Hause standortgerecht.
1: Doch, aber auch nicht, aber nur als Mischbaum, also nicht als Reinbestand. Ja. Reinbestand wäre hier oder dominant hätte hier die Buche sein müssen.
0: Der Natura 2000 Trail, Buntsandstein und Kipskarstlandschaft bei Questenberg im Südharz, so der vollständige Name für die zwei Wanderwege zur Queste und zum Bauerngraben, liegt mitten im Biosphärenreservat und zeigt besonders gut die verschiedenen wertvollen Lebensräume, in denen sich eine enorm hohe biologische Vielfalt gebildet hat. Beeindruckt davon zeigt sich auch Nadine Hampel. Die Südharzer SPD-Politikerin ist eines der wenigen Mitglieder der Naturfreunde in der Region.
3: Also als ich Eckart kennengelernt habe, war ich ganz begeistert davon, wie er sich bei uns hier einbringen will mit dem Projekt Helme, Fluss des Jahres, genau, Flusslandschaft des Jahres, was über 2 Jahre ging, hat mir das vorgestellt und ich fand das großartig, dass also nicht nur immer die Buchenwälder oder die Karstlandschaft gezeigt werden, sondern auch mal die andere Seite, nämlich die Goldene Aue. Das ist meine Heimat und die Helme durchfließt ja sozusagen die Goldene Aue und es ist eine ganz fantastische, einzigartige Landschaft, auch wieder sehr vielfältig, die Tiere, die Pflanzen dort. Und ich denke, es lohnt sich einfach auch mal so eine Flusslandschaft zu zeigen. Und von daher war es für mich einfach ja gar nicht so schwer, darüber nachzudenken, sondern ich habe gesagt, okay, ich unterstütze das gerne und ich mache da mit.
0: Auf dem Weg zum sagenumwobenen Bauerngraben, dem Karstsee, der manchmal jahrelang Wasser führt und dann plötzlich wieder trocken fällt, gibt es eine Menge zu entdecken. So fallen im Waldboden immer wieder Erdfälle und kleine Hohlräume, Dolinen und Uvalas, typische Karsterscheinungen, auf. Wie man sie unterscheidet, weiß Maximilian Überscher.
4: Genau kann man das nicht sagen, ob das ein Erdfall oder eine Doline ist. Das weiß man nach so vielen Jahren nicht mehr. Man kann das nur feststellen, wenn es ein Erdfall ist, dann sieht man richtig, das geht über Nacht. Da stürzt eine unterirdische Höhle quasi ein. Und es entsteht so ein Riesenloch. Im Gegensatz zur Doline. Bei einer Doline wird das Wasser unterirdisch abgeführt. Also es löst sich Gestein und es wird abgeführt und der Boden senkt sich, wie so ein Trichter. Das ist so der Unterschied zwischen Erdfall und Doline. Und wenn man, wie hier, mehrere Löcher, ist vielleicht ein schlechtes Beispiel, aber man sieht so ein bisschen, mehrere solcher Dolinen hintereinander hat, nennt sich das ein Uvala.

0: Das sogenannte Bauerngraben ist eine Besonderheit. Es ist auch ein eigener Lebensrahmentyp laut FFH-Richtlinie. Mhm. Und das nennt sich ein Tourloch. Ne? Und das ist ein großes Karstschwindenbecken. Das heißt, Karstschwinde heißt das Wasser. Der See ist teilweise mit Wasser gefüllt und kann plötzlich leer sein, so wie wir es heute vorfinden. Vor einem halben Jahr war noch Wasser drin, jetzt ist er wieder leer. Und das liegt an der Geologie. Wir sehen die Felswand, die aus Gipskarst besteht. Und im Gipskarst befinden sich auch im Untergrund. Und Gips ist löslich. 2 Gramm Gips lösen sich in 1 Liter Wasser. Das ist enorm viel und das beschleunigt diese geologischen Verhältnisse enorm. Und wir haben dort hinten in der Ecke, das sind die großen Schlucklöcher und dort verschwindet das Wasser. Das heißt, es funktioniert so, der See wird vom Glasebach, der hier runterläuft im Graben, gespeist und füllt sich, wenn die Schlucklöcher verstopft sind. Und es wird immer weiter gelöst, das Wasser. Durch das Wasser löst sich der Gips auf und irgendwann rutscht dieser Stöpsel wieder in die Karstschwinde rein und das Wasser kann abfließen. Und vorhersehbar ist es nicht. Früher hieß es ein periodischer See, ist es ja nicht. Eine Periode ist ja immer gleich, sondern es ist ein episodischer See.
1: Das Südharzer Karstgebiet gibt vielen Tieren eine Heimat. Hier lebt der Uhu, größte aller Eulen, aber auch Wanderfalke und Rotmilan sind zu sehen und zu hören. Auch der Schwarzstorch fühlt sich in den ausgedehnten Buchenwäldern des Biosphärenreservates Mansfeld-Südharz wohl. Prominentester Vertreter der im Gebiet lebenden 64 Säugetierarten ist der europäische Luchs, der im Jahr 2000 im Harz wieder angesiedelt wurde. Die strukturreiche Offenlandschaft und die naturnahen Laubwälder bieten auch der Wildkatze Lebensraum. Durch die optimalen Bedingungen hat sie im Südharz einen Verbreitungsschwerpunkt. Die seltene Haselmaus und der Siebenschläfer und fast 20 verschiedene Fledermausarten wurden registriert. Zigtausende Insekten und Spinnen, aber auch zahlreiche Amphibien und Reptilien nutzen den Lebensraum um Questenberg. Zu den prominentesten Vertretern gehört der Feuersalamander, der in den sauerstoffreichen Waldbächen und Karstspalten zu finden ist.

0: Was ist denn, Mami, was ist denn hier drauf?
1: Eine Wandernadel? Nee, eine Hexe. Eine Hexe ist das. Ja, das ist der Kopf und der Körper und der Besen, wo sie drauf sitzt.
2: Genau.

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13: Das neue Informationszentrum der Naturerlebnishöhle Heimkehle wurde am 27. Juni feierlich eröffnet. Musikalisch umrahmten Musiker der Kreismusikschule Mansfeld-Südharz die Eröffnungsveranstaltung.

0: Dann ergriffen einige Redner das Wort. Den Anfang machte der Bürgermeister der Gemeinde Südharz, Peter Kohl.
1: Ja, nun ist es soweit. Wir können unser Infozentrum entsprechend eröffnen. Naturerlebnis Höhle Halmkehle. Draußen an den Fahnen wunderbar zu lesen. Das ist am Ende auch geworden. Wir dürfen uns freuen, dass es jetzt nach einer längeren Bauzeit, auf die ich gleich noch zu sprechen komme, dann doch fertig geworden ist. Ein paar Zahlen am Anfang, ein paar Fakten am Anfang. Ursprünglich 2017 im November hat man hier begonnen und dieses Projekt entsprechend gestartet. Wir wollten 1,83 Millionen Euro wohl investieren. Es sind am Ende 4,3 geworden, ein Stückchen mehr. Wir haben einige Nachträge im Gemeinderat beschließen dürfen und trotz allem dürfen wir uns über eine 95-prozentige Förderung hier freuen für dieses doch sehr imposante Gesamtensemble, was wir dort hier bewundern dürfen. Der Thüringer Teil kommt noch mit dazu und zwar wurde der Eingang hinten, der eigentliche Eingang von früher, dann der Ausgang vielleicht oder zukünftig, je nachdem, auch noch saniert. Das heißt, wir haben noch mal 1 Million Euro investiert, wovon auch 90% von der Thüringer Aufbaubank übernommen wurden. Genau. Wir haben einen Projektzeitraum gehabt von 2018 bis zum

0: 31.10.2025 läuft es das Projekt noch und es steht unter dem Namen Maßnahmen zur Verbesserung der Biodiversität und für das Schutzgebietssystem Natura 2000 Natur- und Erlebniszentrum Heimkehle. So hieß die ganze Sache. Es wurde bewilligt im Rahmen des Entwicklungsprogramms für den ländlichen Raum des Landes Sachsen-Anhalt 2014-20, auch das ist schon wieder ein bisschen her, aus Mitteln des Europäischen Landwirtschaftsfonds und zur Entwicklung des ländlichen Raumes ELA. Im Rahmen dieses Programmes beteiligt sich der Europäische Landwirtschaftsfonds für Entwicklung des ländlichen Raumes ELA mit 75% an den Ausgaben. Soweit zu den Kosten. Der Zuwendungszweck, ganz klar, offiziell definiert, darf ich kurz verlesen, die Verwendung wird gewährt für den Schutz und die Erhaltung des Lebensraumes Typs Höhle und nach FFH Anhang 1 und die Entwicklung der Heimkehle als Umweltbildungszentrum. Neubau eines Ausstellungsgebäudes, Rückbau älterer Gebäude für das Gelände, neue Gestaltung des Außengeländes und Errichtung eines Abenteuerspielplatzes. Soweit zu den offiziellen Sachen.
1: Wir haben die erste urkundliche Erwähnung der Heimkehle im Jahre 1357. Seit Jahrhunderten wissen die Menschen hier in der Region im Südharz, welche skurrilen, welche fantastischen Formen die Natur aus Gips und Wasser schaffen kann. 1920 die erste Eröffnung einer Schauhöhle hier am Standort. Die düstere Zeit von Zwang und Folter in der Nazizeit überwunden, eröffnet die Heimkehle 1954. Immer wieder wechselvolle Geschichte, wechselvolle Besucherzahlen. 2019 dann das Prädikat Geotop und immer mehr Aufmerksamkeit und gezielte Investitionen in den letzten Jahren. Was lange währt, wird endlich gut, könnte man sagen, nach dem, was der Bürgermeister hier auch anklingen ließ. Diese Geschichte muss fortgeschrieben werden. Im letzten Jahr haben den Landkreis Mansfeld-Südharz mit touristischen Absichten 122.000 Besucherinnen und Besucher hauptsächlich hier im Südharz besucht, beziehungsweise sind hierher gekommen in den Landkreis. Das ist eine gute Zahl, aber sie ist ausbaufähig. Und das hat sich der Landkreis vorgenommen. Deswegen habe ich die Einladung gerne angenommen, um hier auch Ihnen zu sagen, diese Investition über 4 Millionen bettet sich ein in eine ganze Reihe von Aktivitäten zur Stärkung der touristischen Infrastrukturen. Erinnern wir uns an die Neubeschilderung aller Wanderwege im Harz und im Südharz. Frau Schmidt vom Harzer Tourismusverband ist hier. Der Landkreis wird das über 2 Jahre mit 22.000 Euro mitfinanzieren. Die Wanderwege werden neu ausgeschildert. Erinnern wir uns an das Strukturwandelprojekt Kupferspuren. Knapp 200 Kilometer Radwegebau über Strukturwandelmittel, nur 15 Millionen Euro. Landkreis mit den Kommunen zusammen ist Antragsteller, setzt diese Projekte in den nächsten Jahren um und schafft eine bessere Radwegeverbindung überall, auch hier im Südharz direkt, wird man das spüren. Erinnern wir uns an das touristische Leitsystem, 1,4 Millionen, ja, über GAW gefördert, aber vom Kreis mitfinanziert. Endlich ein einheitliches touristisches Leitsystem, durchgehend über viele Baulastträgerschaften, die wechseln im Straßenbereich, wir wissen das. Und dann der Nachteil aus anderen Landkreisen, auch zum Nachbarland Thüringen, endlich aufgeholt. Erinnern wir uns doch daran, dass wir alle eine Einladung bekommen haben, ich hoffe Sie auch. In 2 Wochen wird der Landesbetrieb für Hochwasserschutz und der Talsperrenbetrieb des Landes ein Naturerlebnis Stausee, ein touristisches Informationszentrum für gut 8 Millionen Euro errichten. Hier am Stausee. Ein klares Signal, dass eine Hochwasserschutzanlage, auch wenn es geht, touristisch genutzt werden kann. Klare Signale, diese Region seit tausenden von Jahren Siedlungsgebiet von Menschen. Eine tolle Landschaft, die aber eine Kulturlandschaft ist, die vom Menschen geprägt bleibt und die es auch geprägt bleiben soll. Wo sich Naturschutz und menschliche Nutzung nicht widersprechen, sondern zusammengehen. Den Südharz nicht als ein Wildnispotenzialflächengebiet zu bezeichnen, den Südharz nicht als ökologisches Ausgleichsgebiet in Klimawandelzeiten diffamieren, sondern ihn auch touristisch erschließen, interessant machen für die Menschen, die sich erholen wollen und die unsere Sehenswürdigkeiten bestaunen wollen.
2: Und ich denke, dass das, was heute hier passiert, die Eröffnung des Ausstellungsgeländes, des Gebäudes, die touristische Erschließung dieses einen Punktes eingebettet in ganz viele Aktivitäten, dass das auch Mut machen kann. Da passieren dann auch kleine Fehler, das dauert mal ein bisschen länger, das kostet ein bisschen mehr. Aber wichtig ist, dass man die vorteilhaften Sachen darstellt, dass man den Mut behält. Und in dem Sinne dachte ich mir so, fängst du mal damit an, dass heute so ein wunderschöner Tag zum Feiern ist. Und als ich dann von Magdeburg gekommen bin, hat es geregnet. Und ich habe mir gesagt, oh, oh, du kannst ja nicht sagen, heute ist wunderschön, wenn strömender Regen ist. Aber siehe da, in der Goldenen Aue ist schönes Wetter. Also schon mal gut. Dann muss man einfach mal konstatieren, wir stehen hier jetzt an der Landesgrenze zwischen dem Freistaat Thüringen und dem Land Sachsen-Anhalt. Im Landkreis Mansfeld-Südharz. Mitten in Deutschland, mitten in Europa. In einem wunderschönen Landstrich, einem Landstrich mit traditionsreichen Städten und Gemeinden. Schon erwähnt worden, viele Orte hier sind älter als 1000 Jahre alt. Als die Heimkehle entdeckt wurde, war Berlin, glaube ich, gerade mal 50 Jahre alt. Ich habe mal nachgeguckt, das müsste so etwas stimmen. Ja, wir haben hier Traditionen, die reichen von den Bauernkriegen, die reichen über den Bergbau. Die Reformation stammt aus dieser Gegend und hat hier vieles Prägendes für unsere heutige Welt, für Deutschland, für die ganze Welt gemacht. Das Beste aber an der Gegend und an vielen Gegenden in unserem Land sind tatkräftige Menschen, mutige Menschen. Menschen, die Aufgaben angehen und die annehmen. Und an dieser Stelle kann ich da nur in das einstimmen, Herr Landrat, was Sie gesagt haben. Vielen Dank an alle die hier mitgewirkt haben. An die Planer, die Bauleute, an die Handwerker, an die Entscheider in Verwaltungen, an die Fördermittelgeber, an die Ehrenamtlichen, die sich hier engagiert haben. Egal, ob sie nun noch im Amt sind, ob sie noch arbeiten oder vielleicht auch nicht mehr über den längeren Zeitraum. Es ist gut, das, was sie hier gemacht haben. Da schwingt so ein bisschen von diesem Prinzip Hoffnung mit. Dieses Wort mit dem Prinzip Hoffnung kennen Sie alle irgendwie als Verballhornung. Ja, ja, das Prinzip Hoffnung. Die Hoffnung stirbt zuletzt. Das ist es aber eigentlich nicht. Es gab einen Philosophen, Ernst Bloch, der in Leipzig Philosophie gelehrt hat und nicht besonders beliebt war bei der DDR. Aber der hat dieses Prinzip Hoffnung geprägt und ich habe das so verstanden, dass es im Kern aussagt, dass die Menschen dann Mut gewinnen, mitmachen, aktiv bleiben, wenn sie die Möglichkeit haben, etwas zu gestalten. Und deshalb freue ich mich, dass hier mit diesem Gebäude, mit diesem Gebiet, mit den vielen anderen Maßnahmen in diesem Landkreis, in dieser Region etwas gestaltet werden kann, wo die Menschen mit dem Gefühl leben, wir haben das mitgestaltet. Wenn man mit diesem Gefühl lebt, kann man andere Menschen begeistern, kann auf seine Heimat stolz sein, kann diesen Stolz vermitteln und wird dazu beitragen, dass diese Gegend attraktiv ist. Sie haben die touristische Konzeption erwähnt, Herr Landrat, die sicherlich ganz wichtig ist für den Landkreis und die tatsächlich ein Potenzial zugrunde hat, was viel mehr an Tourismus und an Besuchern ermöglicht, als vielleicht jetzt noch da sind.
3: Als das Projekt Infozentrum Heimkehle damals startete, war die Situation sehr speziell. Die Gemeinde Südharz als Projektträger sollte laut der Nebenbestimmung im Fördermittelbescheid das ganze Fachliche nicht nur mit der unteren Naturschutzbehörde, sondern auch mit dem Biosphärenreservat und der Kompetenzstelle für Fledermausschutz Sachsen-Anhalt abstimmen. Das Landesverwaltungsamt hat uns sozusagen gezwungen zur Zusammenarbeit. Und das war gut so. Die Gemeinde hatte den Löwenanteil zu bewältigen. Sie kümmerte sich um den Bau und das Organisatorische. Die Biosphärenreservatsverwaltung lieferte die Inhalte. Die Kompetenzstelle sorgte dafür, dass für Besucher und Fledermäuse das Beste herausgeholt wird. Das hört sich so einfach an. Ich möchte nicht verschweigen, dass ich nicht nur einmal das Gefühl hatte, dass alle Steine, die im Laufe der Zeit von so einer Höhlendecke bröseln, sich diesem Projekt in den Weg gelegt haben. Vielleicht war es das, was uns zusammengeschweißt hat. Vielleicht war es aber auch das schon erwähnte gute Klima, der respektvolle Umgang untereinander. Oder beides. Ich möchte hier und heute dem Team Heimkehle danken. Danke, dass wir so gut zusammengearbeitet haben. Danke, dass wir so weit gekommen sind. Und schön, dass es weitergeht. Ich denke, wir haben gezeigt, die Gemeinde Südharz und das Biosphärenreservat Karstlandschaft Südharz passen gut zusammen. Ich freue mich auf die Zusammenarbeit. Und jetzt lassen Sie uns das Infozentrum entdecken.
1: Genau, ich werde Ihnen jetzt nicht diese Ausstellung erklären, sondern etwas zustande kommen, warum sie so ist, wie Sie es sagen. Denn sie zu erklären, würde Ihnen ja das Erlebnis vorwegnehmen und das macht eigentlich wenig Sinn. Sie sollten selber zu einem Ergebnis kommen, dass die Ausstellung sich selber erklärt und auch funktioniert. Warum ist die Ausstellung so geworden, wie sie geworden ist? Ich sage jetzt mal, ich bin nicht von hier. Ich bin im Zuge des Wettbewerbs in diese Ausstellung aus dem Göttinger Raum gekommen. Ich bin seit 30 Jahren in dem Bereich tätig und nebenbei als Naturfilmer und Tierfilmer tätig und kenne den Südharz natürlich aus meinen naturkundlichen Bereisungen, aber eben nicht in der Intensität, die Menschen hier, die Art und Weise zu leben, zu wirtschaften. Und an dem Wettbewerbstag, als es darum ging, ein Konzept vorzustellen, war einer der ersten Sätze, den ich gesagt habe, Sie werden von mir keine Weichspülausstellung bekommen. Damit meine ich, dass wir heute in der Bildungsarbeit, gerade in der naturkundlichen Bildungsarbeit, einen Trend haben. Es gibt nur bunte Bilder zu sehen. Es gibt viele schöne Grafiken, aber wenig Substanz. Und vielleicht wird sich der eine oder andere fragen, ob das nicht ein bisschen viel ist, was wir hier präsentieren. Aber wir haben gesagt, dieses Thema Südharz mit auch seinen Konfliktfeldern ist so spannend und interessant, dass auch die Menschen, die sich wirklich interessieren, hier was mitnehmen können sollen. Es ist eine Ausstellung, durch die kann man schnell durchgehen und sich Bilder angucken und nur die großen Texte am Kopf einer Tafel lesen. Es ist aber auch eine Ausstellung, in die kann man eintauchen und hinterher vielleicht sogar noch seine eigene Meinung kundtun, teilnehmen an einem Dialog und sich vor allen Dingen auch an vieler weiterführende Stellen wenden, die das, was hier in der Ausstellung angerissen wird, eben weiterführen sollen. Im Zuge der Recherche für die Inhalte dieser Ausstellung habe ich mit Menschen hier gesprochen, die mir aufgezeigt haben, wie unterschiedlich die Perspektive der Südharzer auf ihre eigene Heimat ist. Das habe ich selten in einem Landstrich so erlebt. Also das ist wirklich von einer unglaublichen Liebe zu dieser Natur, die auch ganz klar sagt, Hände weg davon, also auch in einer absoluten, klaren Haltung, genauso wie die Menschen, die sagen, wir haben eine wundervolle Landschaft und Natur, aber die Nutzung dieser Natur steht uns Menschen ja genauso zu, wie dort die Tiere und Pflanzen leben dürfen. Und das, worauf ich jetzt ein bisschen anspiele, das werden Sie in der Ausstellung auch als Themenfeld sehen, ist zum Beispiel das Thema des Naturgipses, der sich für jemanden, der von außen kommt, so in seiner Dramatik ja gar nicht darstellt zunächst, aber hier natürlich ein Thema ist. Und ich finde, das gehört eben offen aufbereitet. Meinungskompetenz schaffen ist da viel wichtiger, als in die eine oder andere Richtung Propaganda zu machen, sondern die Leute letztlich in die Lage zu versetzen, sich ein eigenes Meinungsbild zu bilden. Und wenn wir da manchmal, und auch das wird ein Diskussionspunkt sein bei dieser Ausstellung vielleicht, durchaus anregen, dass Menschen sich ihrer Meinung bewusst werden, und in der Demokratie ist Meinung Macht, also wer keine Meinung hat und nur, sage ich mal, zu allem ein destruktiven Senf abgibt, der wird nichts Gutes zu dem Gelingen dieses Projekts Gesellschaft beitragen. Und die Ausstellung soll ein Stück weit auch den Menschen den Wert ihrer eigenen Meinung vermitteln, also mit der auch aufzutreten und die Dinge voranzubringen.
4: Mit dem Banddurchschnitt war der offizielle Teil vollbracht und die Gäste konnten nun schließlich das Informationszentrum betreten und erkunden. Mit der Eröffnung des Informationszentrums wurde das Projekt Natur- und Erlebniszentrum Heimkehle 2016 bis 2025 gefördert durch den Europäischen Landwirtschaftsfonds für die Entwicklung des ländlichen Raums ELA zum Abschluss gebracht. Seit dem 28. Juni steht das Informationszentrum nun auch allen Besucherinnen und Besuchern offen und die Naturerlebnishöhle Heimkehle bietet in Kooperation mit der Verwaltung des Biosphärenreservates Karstlandschaft Südharz ein umfassendes Erlebnis rund um die Themen Umwelt, Natur, Artenschutz und Nachhaltigkeit.

Nach zwei gut besuchten Hoffesten in den vergangenen Jahren entschlossen sich die Verantwortlichen des Biosphärenreservates Karstlandschaft Südharz in Zusammenarbeit mit der Gemeinde Südharz 2026 ein richtig großes Event auf die Füße zu stellen. Auf dem Gelände des neuen Informationszentrums Naturerlebnishöhle Heimkehle nahe Uftrungen wurde so am 9. Mai diesen Jahres zu Begegnungen, Entdeckungen und Genüssen, wie es im Flyer hieß,

0: ist eingeladen. Nach der Eröffnung der Veranstaltung im Beisein von Minister Armin Willingmann und Landrat André Schröder hatten die zahlreichen Besucher die Möglichkeit, neben einem umfangreichen Rahmenprogramm an ca. 70 Ständen zu schauen, zu kaufen und mitzumachen.
1: Premiere, das erste Biosphärenfest heute hier. Haben Sie mit diesem Zuspruch gerechnet?
2: Wir haben darauf gehofft und das, was dann passiert, ist immer Überraschung, aber wir freuen uns total, dass das so einen guten Anklang findet.
1: Wirklich auch viele Kinder, viele Familien.
2: Viele Kinder, viele Familien. Wir haben über 70 Aussteller. Schon das, finde ich, ist enorm und es scheint ein gutes Konzept zu sein.
1: Ja. Was gibt es denn alles zu erleben? Sie selbst sind ja gut vertreten, das habe ich schon gesehen.
2: Es gibt zu erleben. Wir haben die Landesenergieagentur da. Wir haben die Standortentwicklungsgesellschaft Mansfeld-Südharz da. Wir haben das Landeszentrum Wald, die Höhlenforscher. Wir haben unsere Partner Blatt und Bohne, Friwi und Bäckerei Bockrand dabei. Es gibt Wild, es gibt Pflanzen, es gibt Holz, es gibt Häkelarbeiten, es gibt Honig, es gibt die Angler mit einem Stand, wo man sogar einen Messerführerschein machen kann. Und ich glaube, ich habe gut Rebsdorf ist dabei, der Naturpark, der Nationalpark, es ist ganz viel.
1: Also, was sagen Sie, das schreit nach Wiederholung, oder?
2: Es schreit nach Wiederholung, ich wurde schon gefragt, der Minister hat auch gesagt, er kommt nächstes Jahr wieder. Wir überlegen uns, wie wir aus der Premiere eine Tradition machen.
0: So brachte sich beispielsweise die Landesenergieagentur nicht nur mit einem Infostand ein.
3: Ja, erstmal herzlichen Dank. Vielen Dank, dass wir hier beim Biosphärenreservatsfest dabei sein dürfen. Wir wollen die Gelegenheit nutzen, drei Bauherrenmappen dem Biosphärenreservat zu übergeben, damit in Zukunft aus der Region der interessierte Bürger, der ein Haus sanieren möchte oder neu bauen möchte, sich produkt- und anbieterneutral informieren kann, diese Bauherrenmappe auch ausleihen kann bei euch und bestens informiert ist und das Biosphärenreservat natürlich dann auch eine Aufwertung bekommt, ein Informationszentrum ist für die ganze Region. Bitteschön.
2: Vielen Dank. Die steht jetzt also im Biosphärenreservat Karstlandschaft Südharz in unserem Verwaltungsgebäude Hallische Straße 68a. Wer Interesse hat, sagt Bescheid, kommt vorbei, wir freuen uns drauf.

0: Wie bereits erwähnt, gab es viele Akteure, die für ein Gelingen des Festes sorgten. Und während die Südharz-Musikanten aus Rospor-Wenda sich um die musikalische Unterhaltung kümmerten, übernahm die Belegschaft des Restaurants zur Höhle Heimkehle die Versorgung mit Grillgut und anderen Leckereien. Dahin zog es auch den Südharzer Bürgermeister.
1: Ja, ich bedienste hier als Bürgermeister.
2: Also es ist schon klar, natürlich, dass man hier mal vorbeischaut. Ja?
1: Aber hundertprozentig, genau, ist ja unser Fest als Gemeinde. Wir sind ja mitveranstaltet, gemeinsam mit dem Biosphärenreservat. Und es ist eine tolle Sache, das erste Mal hier. Ja, und so, gleich so viele Menschen. Ja, und toll.
2: Die Resonanz ist wirklich gut. Ja?
1: Wir sind begeistert, ja. Mhm. Wir sind begeistert. Ja.
2: Was möchten Sie konsumieren oder mitnehmen?
1: Also jetzt erstmal so was Schönes, weil es gibt ja sehr viele kulinarische Höhepunkte hier. Dann schauen wir mal eine Holzschnitze rein, gucken wir uns auch nochmal an. Ja, das ist also auch toll, tolle Handwerkskunst hier. Ja, und es gibt ja überall was zu sehen. Ja.
3: Schön, ist auch ein schöner Ort.
0: Und auch die aktuelle Karstkönigin aus Hainrode war selbstverständlich mit von der Partie.
4: Eigentlich, das ist natürlich eine wundervolle Landschaft hier. Das ist unser Karstgebiet mit ganz, ganz vielen verschiedenen Karsterscheinungen. Hier haben wir eine Höhle, hier haben wir die ganzen Felsen. Das ist alles natürlich genial, Natur pur. Und deswegen muss man das einfach auch genießen. Ich finde es sehr schön. Ich habe Gänsehaut, weil so viele denn doch jetzt endlich wieder auf die Natur zurückkommen und sich auch sowas hier mit angucken. Immer wieder gerne.

0: Und er hat eine sehr abwechslungsreiche, teiloffene Landschaft. Das heißt, große Buchenwälder, offene Weitsichten und ist für jeden Wanderer zu empfehlen.
1: Auch ab und zu mal eine Bank, das gibt es auch.
0: Ab und zu eine Bank. Die Verpflegung am Weg könnte vielleicht an manchen Stellen besser sein. Ja. Also nie vergessen, auch ein Getränk mitzunehmen und etwas zu essen.
2: Aber auch für die jüngsten Besucherinnen und Besucher des ersten Biosphärenfestes gab es zahlreiche Möglichkeiten, sich auszuprobieren. So zum Beispiel an der Fledermausstation, wo fleißige Männer Nistkästen für die Flattertiere zimmerten, die im Anschluss bemalt werden und natürlich auch mit nach Hause genommen werden konnten.

0: Die Reit- und Ferienanlage Gut Trebsdorf ist bekannt für zahlreiche Aktivitäten mit Pferden und Ponys. Auch auf dem Fest an der Heimkehle war das gut vertreten.
1: Ja, ich gehe so einmal in der Woche gehe ich reiten.
2: Also, du bist ja richtiger Profi schon.
1: Ja.
2: Wow. Also so ein kleines Pony ist doch gar nichts.
1: Ja, eigentlich reite ich auf normal großen Pferden.
2: Genau, super.
1: Ja.
2: Na dann können wir ja mal gucken, was du kannst.
1: Ja, ich kann eigentlich auch schon Galopp.
2: Ui.
1: Das mache ich zwar nicht so oft, aber ich kann's.

0: sowie das Obst- und Weingut Goldschmidt aus Bayern-Naumburg, waren es durchweg regionale Unternehmen, die eingeladen wurden, sich am Fest zu beteiligen. Auch die Gartenbaumschule Lehnert aus Sangerhausen war dabei.
1: Ja, ich habe mich gefreut, wo ich die E-Mail bekam, dass sie hier das Biosphärenfest machen wollen. Und dachte mir, ist ja einmal eine gute Sache und zweitens mal natürlich auch eine Chance für uns, ein bisschen mal uns zu zeigen, zu präsentieren.
2: Sie sitzen ja eigentlich an repräsentativer Stelle, sage ich mal.
1: Ja, durchaus, in dem Fall, ja.
2: Aber trotzdem, manch einer kennt sie doch nicht und vielleicht...
1: Genau so ist das, ja, wer weiß, manchmal kommen dann auch vielleicht welche eben mal gerade Rottleberode und ein Stück dahinter und so kann man sich noch ein bisschen bekannter machen.
2: Genau. Was haben Sie alles dabei, noch ganz kurz?
1: Wir haben tatsächlich versucht, so ein bisschen querbeet zu sein. Wir haben natürlich unsere Rosen mit dabei, gewisse Blühsträucher, Ahorne, Knappelazaleen und auch so Rhododendron.
2: Ein paar besondere Dinge.
1: Ein paar Sachen, unsere Pfingstrosen, Strauchpfingstrosen, die werden jetzt doch regelmäßig wieder angeschaut, weil die riesen Blüten haben. Ja, ein bisschen was im Bodendecker, Zwergsträucher. Wir haben versucht, von allem so ein bisschen was mit dabei zu haben. Was ein bisschen fehlt, ist natürlich das große Sortiment. Aber das
2: haben Sie ja da in Ihrer Firma.
1: Genau so ist das.
0: Zum Schluss sei noch die Höhle selbst erwähnt, in der den ganzen Tag über gut besuchte Führungen stattfanden. Während diese beiden Höhlentaucher alle Kinder einluden, einen extra aufgebauten Parcours in der Heimkehle zu absolvieren. Die Erwachsenen interessierten sich indessen mehr für die Ausstellung und die dazugehörigen Informationen auch zum Höhlentauchen.

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0: 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Am 26. Juli um 17 Uhr beginnt ein Orgelkonzert mit Kirchenmusikdirektor Thomas Ennenbach in der Marktkirche St. Andreas in der Lutherstadt Eisleben. Thema Giganten des Barocks, Bach und Händel sowie Verehrer. Der Eintritt kostet 10 Euro im Vorverkauf. Schüler bis 18 Jahre brauchen nichts bezahlen. Am 27. Juni wird in der Zeit von 9:30 Uhr bis 18 Uhr zum Tag der Berg- und Hüttenleute an den Schmidtschacht Helbra eingeladen. Im Rahmen der Ehrenamtswürdigung wird der Ottilienpreis 2026 Starke Frauen am 28. Juni ab 16 Uhr in der Klosterkirche St. Marien Widerstedt feierlich verliehen. 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
3: Die Naturfreunde Deutschlands luden am 19. Oktober 2013 zu einer kleinen Wanderung mit anschließender Tagung in das Biosphärenreservat Südharz ein. Man traf sich auf dem Parkplatz oberhalb von Agnesdorf, um bei schönstem Herbstwetter den ausgewiesenen Rundweg zum Bauerngraben, einem episodischen Karstsee, zu gehen. Extra aus Hamburg angereist war Eckart Kuhlwein, Bundesvorstand der Naturfreunde.
4: Ja, die Naturfreunde sind aus der Arbeiterbewegung hervorgegangen, 1895 zum ersten Mal in Wien gegründet, damals mit dem Ziel, die Arbeiter ab und zu mal ins Grüne zu führen, sie Natur erleben zu lassen. 1905 die erste Sektion in München, die erste deutsche. Und dann hat sich das entwickelt, bei den Nazis verboten, bei den Kommunisten verboten, aber wiederbelebt. Und ich bin im Bundesvorstand dafür Naturschutz und Umwelt zuständig. Und betreue auch die Partnerschaft mit dem Deutschen Anglerverband über Flusslandschaften des Jahres. Und da ist 2012 und 2013 die Helme, die Flusslandschaft.
5: Und so entstand die Verbindung auch hier in Mansfeld.
4: Und so entstand die Verbindung. Dann bin ich ein paar Mal hierher gefahren. Wir haben ein paar Ereignisse organisiert. Wir haben vor allem uns um Verbesserung der Tourismusangebote in der Region gekümmert. Das ist natürlich alles ein mühsamer und langsamer Prozess, aber die Naturfreunde sind eben auch sehr auf Wandern und Naturerlebnis angelegt und das ist auch unsere Gemeinsamkeit, Biologie, Gewässerökologie mit den Anglern.
5: Was erwartet die Wanderfreunde heute hier?
4: Ich habe hier rundherum eingeladen, aber es gibt ja offenbar sehr viel Konkurrenz heute. Viele Wanderungen, die angeboten sind. Aber es ist ja eigentlich schön, es ist eine wunderbare, wanderbare Landschaft hier. Und das Biosphärenreservat ist uns dann besonders ans Herz gewachsen. Dafür wollen wir dann auch noch ein bisschen was tun, Werbung nach außen. Wir haben 75.000 Mitglieder in Deutschland und die kriegen unser Mitgliedermagazin. Und da haben wir das schon mehrfach geschrieben und da kommt demnächst auch nochmal ein Artikel, in dem unsere Arbeit an der Helme beschrieben wird und dass das hier ein sehr attraktiver Ort für naturnahen Tourismus ist.
3: Das ca. 30.000 Quadratmeter große Biosphärenreservat Karstlandschaft Südharz beherbergt nicht nur zahlreiche geologische Raritäten, es ist auch Heimat für eine mannigfaltige Fauna und Flora. Am besten erlebt der Besucher diese auf den sogenannten Natura-Trails, ausgewiesenen Wegen im Rahmen eines der weltweit größten und ambitioniertesten Naturschutzprojekte mit dem Namen Natura 2000. Die Veranstaltung an dem Samstag im Oktober sollte den Wanderfreunden auch dieses für den Erhalt der europaweiten biologischen Vielfalt so wichtige Schutzsystem vorstellen. Uralte Laubbaumbestände werden auf dem Rundweg zum Bauerngraben durchschritten. 1500 verschiedene, teils sehr seltene Farn- und

0: Blütenpflanzen bedecken den Boden.
1: Wir haben das große Problem, dass wir ja im Biosphärenreservat eine sogenannte Kernzone haben müssen. Diese Kernzone beträgt 3% der Fläche und in dieser Fläche soll also nach Möglichkeit jede Nutzung unterbleiben, also zumindest jede Waldnutzung. Und dazu haben wir natürlich unterschiedliche Flächen gesucht, sodass wir die 3% erfüllt haben, aber eben in verschiedenen Teilflächen. Und in einer befinden wir uns hier gerade. Und wenn wir uns diesen Bestand anschauen, dann sehen Sie, das ist ein Eichenbestand. Also ganz dominant Traubeneiche hier. Und das ist ein ganz typischer künstlicher Bestand. Ja. Die Eiche ist hier gepflanzt worden, etwa 50 Jahre alt. Und es ist natürlich ein Kunstgebilde. Hier wollen wir also wirklich mit einem jungen Bestand mal versuchen zu zeigen, wie sich dieser im Laufe der Jahre und Jahrzehnte entwickeln wird. Es wird hier mit Sicherheit also irgendwann die Buche sich durchsetzen. Das wird aber lange dauern, weil ja letztendlich ein Oberbestand da ist. Aber wenn wir hier reinschauen, sehen Sie schon, dass eine enorme Naturverjüngung da ist. Es ist zwar dominant jetzt hier der Ahorn, der sich jetzt hier breit machen wird, aber der Ahorn gehört also in die natürliche Waldgesellschaft rein, die Eiche natürlich auch.
2: Aber die Eiche ist hier nicht zu Hause standortgerecht.
1: Doch, aber nicht, aber nur als Mischbaum, also nicht als Reinbestand. Ja. Reinbestand wäre hier oder dominant hätte hier die Buche sein müssen.
0: Der Natura 2000 Trail, Buntsandstein und Kipskarstlandschaft bei Questenberg im Südharz, so der vollständige Name für die zwei Wanderwege zur Queste und zum Bauerngraben, liegt mitten im Biosphärenreservat und zeigt besonders gut die verschiedenen wertvollen Lebensräume, in denen sich eine enorm hohe biologische Vielfalt gebildet hat. Beeindruckt davon zeigt sich auch Nadine Hampel. Die Südharzer SPD-Politikerin ist eines der wenigen Mitglieder der Naturfreunde in der Region.
3: Also als ich Eckart kennengelernt habe, war ich ganz begeistert davon, wie er sich bei uns hier einbringen will mit dem Projekt Helme, Fluss des Jahres, genau, Flusslandschaft des Jahres, was über 2 Jahre ging, hat mir das vorgestellt und ich fand das großartig, dass also nicht nur immer die Buchenwälder oder die Karstlandschaft gezeigt werden, sondern auch mal die andere Seite, nämlich die Goldene Aue. Das ist meine Heimat und die Helme durchfließt ja sozusagen die Goldene Aue und es ist eine ganz fantastische, einzigartige Landschaft, auch wieder sehr vielfältig, die Tiere, die Pflanzen dort. Und ich denke, es lohnt sich einfach auch mal so eine Flusslandschaft zu zeigen. Und von daher war es für mich einfach ja gar nicht so schwer, darüber nachzudenken, sondern ich habe gesagt, okay, ich unterstütze das gerne und ich mache da mit.
0: Auf dem Weg zum sagenumwobenen Bauerngraben, dem Karstsee, der manchmal jahrelang Wasser führt und dann plötzlich wieder trocken fällt, gibt es eine Menge zu entdecken. So fallen im Waldboden immer wieder Erdfälle und kleine Hohlräume, Dolinen und Uvalas, typische Karsterscheinungen, auf. Wie man sie unterscheidet, weiß Maximilian Überscher.
4: Genau kann man das nicht sagen, ob das ein Erdfall oder eine Doline ist. Das weiß man nach so vielen Jahren nicht mehr. Man kann das nur feststellen, wenn es ein Erdfall ist, dann sieht man richtig, das geht über Nacht. Da stürzt eine unterirdische Höhle quasi ein. Und es entsteht so ein Riesenloch. Im Gegensatz zur Doline. Bei einer Doline wird das Wasser unterirdisch abgeführt. Also es löst sich Gestein und es wird abgeführt und der Boden senkt sich, wie so ein Trichter. Das ist so der Unterschied zwischen Erdfall und Doline. Und wenn man, wie hier, mehrere Löcher, ist vielleicht ein schlechtes Beispiel, aber man sieht so ein bisschen, mehrere solcher Dolinen hintereinander hat, dann nennt sich das ein Uvala.

0: sogenannte Bauerngraben ist eine Besonderheit. Es ist auch ein eigener Lebensrahmentyp laut FFH-Richtlinie. Mhm. Und das nennt sich ein Tourloch. Ne? Und das ist ein großes Karstschwindenbecken. Das heißt, Karstschwinde heißt das Wasser. Der See ist teilweise mit Wasser gefüllt und kann plötzlich leer sein, so wie wir es heute vorfinden. Vor einem halben Jahr war noch Wasser drin, jetzt ist er wieder leer. Und das liegt an der Geologie. Wir sehen die Felswand, die aus Gipskarst besteht. Und im Gipskarst befinden sich auch im Untergrund. Und Gips ist löslich. 2 Gramm Gips lösen sich in 1 Liter Wasser. Das ist enorm viel und das beschleunigt diese geologischen Verhältnisse enorm. Und wir haben dort hinten in der Ecke, das sind die großen Schlucklöcher. Und dort verschwindet das Wasser. Das heißt, es funktioniert so, der See wird vom Glasebach, der hier runterläuft im Graben, gespeist und füllt sich, wenn die Schlucklöcher verstopft sind. Und es wird immer weiter gelöst, das Wasser. Durch das Wasser löst sich der Gips auf und irgendwann rutscht dieser Stöpsel wieder in die Karstschwinde rein und das Wasser kann abfließen. Und vorhersehbar ist es nicht. Früher hieß es ein periodischer See, ist es ja nicht. Eine Periode ist ja immer gleich, sondern es ist ein episodischer See.
1: Das Südharzer Karstgebiet gibt vielen Tieren eine Heimat. Hier lebt der Uhu, größte aller Eulen, aber auch Wanderfalke und Rotmilan sind zu sehen und zu hören. Auch der Schwarzstorch fühlt sich in den ausgedehnten Buchenwäldern des Biosphärenreservates Mansfeld-Südharz wohl. Prominentester Vertreter der im Gebiet lebenden 64 Säugetierarten ist der europäische Luchs, der im Jahr 2000 im Harz wieder angesiedelt wurde. Die strukturreiche Offenlandschaft und die naturnahen Laubwälder bieten auch der Wildkatze Lebensraum. Durch die optimalen Bedingungen hat sie im Südharz einen Verbreitungsschwerpunkt. Die seltene Haselmaus und der Siebenschläfer und fast 20 verschiedene Fledermausarten wurden registriert. Zigtausende Insekten und Spinnen, aber auch zahlreiche Amphibien und Reptilien nutzen den Lebensraum um Questenberg. Zu den prominentesten Vertretern gehört der Feuersalamander, der in den sauerstoffreichen Waldbächen und Karstspalten zu finden ist.

0: Was ist denn, Mami, was ist denn hier drauf?
1: Eine Mandanade? Eine Hexe. Eine Hexe ist das. Das ist der Kopf und der Körper und der Besen, wo sie drauf sitzt. Genau.

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13: Das neue Informationszentrum der Naturerlebnishöhle Heimkehle wurde am 27. Juni feierlich eröffnet. Musikalisch umrahmten Musiker der Kreismusikschule Mansfeld-Südharz die Eröffnungsveranstaltung.

0: Dann ergriffen einige Redner das Wort. Den Anfang machte der Bürgermeister der Gemeinde Südharz, Peter Kohl.
1: Ja, nun ist es soweit. Wir können unser Infozentrum entsprechend eröffnen. Naturerlebnis Höhle Halmkehle, draußen an den Fahnen wunderbar zu lesen. Das ist am Ende auch geworden. Wir dürfen uns freuen, dass es jetzt nach einer längeren Bauzeit, auf die ich gleich noch zu sprechen komme, dann doch fertig geworden ist. Ein paar Zahlen am Anfang, ein paar Fakten am Anfang. Ursprünglich 2017 im November hat man hier begonnen und dieses Projekt entsprechend gestartet. Wir wollten 1,83 Millionen Euro wohl investieren. Es sind am Ende 4,3 geworden, ein Stückchen mehr. Wir haben einige Nachträge im Gemeinderat beschließen dürfen und trotz allem dürfen wir uns über eine 95-prozentige Förderung hier freuen für dieses doch sehr imposante Gesamtensemble, was wir dort hier bewundern dürfen. Der Thüringer Teil kommt noch mit dazu. Und zwar wurde der Eingang hinten, der eigentliche Eingang von früher, dann der Ausgang vielleicht oder zukünftig, je nachdem, auch noch saniert. Das heißt, wir haben nochmal 1 Million Euro investiert, wovon auch 90% von der Thüringer Aufbaubank übernommen wurden. Genau, wir haben einen Projektzeitraum gehabt von 2018 bis zum 31.10.2025. Läuft es das Projekt noch und es steht unter dem Namen Maßnahmen zur Verbesserung der Biodiversität und für das Schutzgebietssystem Natura 2000 Natur- und Erlebniszentrum Halmkehle. So hieß die ganze Sache. Es wurde bewilligt im Rahmen des Entwicklungsprogramms für den ländlichen Raum des Landes Sachsen-Anhalt 2014 bis 20, auch das ist schon wieder ein bisschen her, aus Mitteln des Europäischen Landwirtschaftsfonds und zur Entwicklung des ländlichen Raumes ELA. Im Rahmen dieses Programmes beteiligt sich der Europäische Landwirtschaftsfonds für Entwicklung des ländlichen Raumes ELA mit 75% an den Ausgaben. Soweit zu den Kosten.

0: Der Zuwendungszweck, ganz klar, offiziell definiert, darf ich kurz verlesen, die Verwendung wird gewährt für den Schutz und die Erhaltung des Lebensraumes Typs Höhle und nach FFH Anhang 1 und die Entwicklung der Heimkehle als Umweltbildungszentrum. Neubau eines Ausstellungsgebäudes, Rückbau älterer Gebäude für das Gelände, neue Gestaltung des Außengeländes und Errichtung eines Abenteuerspielplatzes. Soweit zu den offiziellen Sachen.
1: Wir haben die erste urkundliche Erwähnung der Heimkehle im Jahre 1357. Seit Jahrhunderten wissen die Menschen hier in der Region im Südharz, welche skurrilen, welche fantastischen Formen die Natur aus Gips und Wasser schaffen kann. 1920 die erste Eröffnung einer Schauhöhle hier am Standort. Die düstere Zeit von Zwang und Folter in der Nazizeit überwunden, eröffnet die Heimkehle 1954. Immer wieder wechselvolle Geschichte, wechselvolle Besucherzahlen. 2019 dann das Prädikat Geotop und immer mehr Aufmerksamkeit und gezielte Investitionen in den letzten Jahren. Was lange währt, wird endlich gut, könnte man sagen, nach dem, was der Bürgermeister hier auch anklingen ließ. Diese Geschichte muss fortgeschrieben werden. Im letzten Jahr haben den Landkreis Mansfeld-Südharz mit touristischen Absichten 122.000 Besucherinnen und Besucher hauptsächlich hier im Südharz besucht, beziehungsweise sind hierher gekommen, in den Landkreis. Das ist eine gute Zahl, aber sie ist ausbaufähig. Und das hat sich der Landkreis vorgenommen. Deswegen habe ich die Einladung gerne angenommen, um hier auch Ihnen zu sagen, diese Investition über 4 Millionen bettet sich ein in eine ganze Reihe von Aktivitäten zur Stärkung der touristischen Infrastrukturen. Erinnern wir uns an die Neubeschilderung aller Wanderwege im Harz und im Südharz. Frau Schmidt vom Harzer Tourismusverband ist hier. Der Landkreis wird das über 2 Jahre mit 22.000 Euro mitfinanzieren. Die Wanderwege werden neu ausgeschildert. Erinnern wir uns an das Strukturwandelprojekt Kupferspuren. Knapp 200 Kilometer Radwegebau über Strukturwandelmittel, nur 15 Millionen Euro. Landkreis mit den Kommunen zusammen ist Antragsteller, setzt diese Projekte in den nächsten Jahren um und schafft eine bessere Radwegeverbindung überall, auch hier im Südharz direkt, wird man das spüren. Erinnern wir uns an das touristische Leitsystem, 1,4 Millionen, ja, über GAW gefördert, aber vom Kreis mitfinanziert. Endlich ein einheitliches touristisches Leitsystem, durchgehend über viele Baulastträgerschaften, die wechseln im Straßenbereich, wir wissen das. Und dann der Nachteil aus anderen Landkreisen, auch zum Nachbarland Thüringen, endlich aufgeholt. Erinnern wir uns doch daran, dass wir alle eine Einladung bekommen haben, ich hoffe Sie auch. In 2 Wochen wird der Landesbetrieb für Hochwasserschutz und der Talsperrenbetrieb des Landes ein Naturerlebnis Stausee, ein touristisches Informationszentrum für gut 8 Millionen Euro errichten. Hier am Stausee. Ein klares Signal, dass eine Hochwasserschutzanlage, auch wenn es geht, touristisch genutzt werden kann. Klare Signale, diese Region seit tausenden von Jahren Siedlungsgebiet von Menschen. Eine tolle Landschaft, die aber eine Kulturlandschaft ist, die vom Menschen geprägt bleibt und die es auch geprägt bleiben soll. Wo sich Naturschutz und menschliche Nutzung nicht widersprechen, sondern zusammengehen. Den Südharz nicht als ein Wildnispotenzialflächengebiet zu bezeichnen, den Südharz nicht als ökologisches Ausgleichsgebiet in Klimawandelzeiten diffamieren, sondern ihn auch touristisch erschließen, interessant machen für die Menschen, die sich erholen wollen und die unsere Sehenswürdigkeiten bestaunen wollen.
2: Und ich denke, dass das, was heute hier passiert, die Eröffnung des Ausstellungsgeländes, des Gebäudes, die touristische Erschließung dieses einen Punktes eingebettet in ganz viele Aktivitäten, dass das auch Mut machen kann. Da passieren dann auch kleine Fehler, das dauert mal ein bisschen länger, das kostet ein bisschen mehr. Aber wichtig ist, dass man die vorteilhaften Sachen darstellt, dass man den Mut behält. Und in dem Sinne dachte ich mir so, fängst du mal damit an, dass heute so ein wunderschöner Tag zum Feiern ist. Und als ich dann von Magdeburg gekommen bin, hat es geregnet und ich habe mir gesagt, oh oh, du kannst ja nicht sagen, heute ist wunderschön, wenn strömender Regen ist, aber siehe da, in der Goldenen Aue ist schönes Wetter, also schon mal gut. Dann muss man einfach mal konstatieren, wir stehen hier jetzt an der Landesgrenze zwischen dem Freistaat Thüringen und dem Land Sachsen-Anhalt im Landkreis Mansfeld-Südharz, mitten in Deutschland, mitten in Europa, in einem wunderschönen Landstrich, einem Landstrich mit traditionsreichen Städten und

0: Allgemein schon erwähnt worden, viele Orte hier sind älter als 1000 Jahre alt. Als die Heimkehle entdeckt wurde, war Berlin, glaube ich, gerade mal 50 Jahre alt. Ich habe mal nachgeguckt, das müsste so etwa stimmen. Ja, wir haben hier Traditionen, die reichen von den Bauernkriegen, die reichen über den Bergbau. Die Reformation stammt aus dieser Gegend und hat hier vieles Prägendes für unsere heutige Welt, für Deutschland, für die ganze Welt gemacht. Das Beste aber an der Gegend und an vielen Gegenden in unserem Land sind tatkräftige Menschen, mutige Menschen. Menschen, die Aufgaben angehen und die annehmen. Und an dieser Stelle kann ich da nur in das einstimmen, Herr Landrat, was Sie gesagt haben. Vielen Dank an alle die hier mitgewirkt haben. An die Planer, die Bauleute, an die Handwerker, an die Entscheider in Verwaltungen, an die Fördermittelgeber, an die Ehrenamtlichen, die sich hier engagiert haben. Egal, ob sie nun noch im Amt sind, ob sie noch arbeiten oder vielleicht auch nicht mehr über den längeren Zeitraum. Es ist gut, das, was sie hier gemacht haben. Da schwingt so ein bisschen von diesem Prinzip Hoffnung mit. Dieses Wort mit dem Prinzip Hoffnung kennen Sie alle irgendwie als Verballhornung. Ja, ja, das Prinzip Hoffnung. Die Hoffnung stirbt zuletzt. Das ist es aber eigentlich nicht. Es gab einen Philosophen, Ernst Bloch, der in Leipzig Philosophie gelehrt hat und nicht besonders beliebt war bei der DDR. Aber der hat dieses Prinzip Hoffnung geprägt und ich habe das so verstanden, dass es im Kern aussagt, dass die Menschen dann Mut gewinnen, mitmachen, aktiv bleiben, wenn sie die Möglichkeit haben, etwas zu gestalten. Und deshalb freue ich mich, dass hier mit diesem Gebäude, mit diesem Gebiet, mit den vielen anderen Maßnahmen in diesem Landkreis, in dieser Region etwas gestaltet werden kann, wo die Menschen mit dem Gefühl leben, wir haben das mitgestaltet. Wenn man mit diesem Gefühl lebt, kann man andere Menschen begeistern, kann auf seine Heimat stolz sein, kann diesen Stolz vermitteln und wird dazu beitragen, dass diese Gegend attraktiv ist. Sie haben die touristische Konzeption erwähnt, Herr Landrat, die sicherlich ganz wichtig ist für den Landkreis und die tatsächlich ein Potenzial zugrunde hat, was viel mehr an Tourismus und an Besuchern ermöglicht, als vielleicht jetzt noch da sind.
1: Als das Projekt Infozentrum Heimkehle damals startete, war die Situation sehr speziell. Die Gemeinde Südharz als Projektträger sollte laut der Nebenbestimmung im Fördermittelbescheid das ganze Fachliche nicht nur mit der unteren Naturschutzbehörde, sondern auch mit dem Biosphärenreservat und der Kompetenzstelle für Fledermausschutz Sachsen-Anhalt abstimmen. Das Landesverwaltungsamt hat uns sozusagen gezwungen zur Zusammenarbeit. Und das war gut so. Die Gemeinde hatte den Löwenanteil zu bewältigen. Sie kümmerte sich um den Bau und das Organisatorische. Die Biosphärenreservatsverwaltung lieferte die Inhalte. Die Kompetenzstelle sorgte dafür, dass für Besucher und Fledermäuse das Beste herausgeholt wird. Das hört sich so einfach an. Ich möchte nicht verschweigen, dass ich nicht nur einmal das Gefühl hatte, dass alle Steine, die im Laufe der Zeit von so einer Höhlendecke bröseln, sich diesem Projekt in den Weg gelegt haben. Vielleicht war es das, was uns zusammengeschweißt hat. Vielleicht war es aber auch das schon erwähnte gute Klima, der respektvolle Umgang untereinander. Oder beides. Ich möchte hier und heute dem Team Heimkehle danken. Danke, dass wir so gut zusammengearbeitet haben. Danke, dass wir so weit gekommen sind. Und schön, dass es weitergeht. Ich denke, wir haben gezeigt, die Gemeinde Südharz und das Biosphärenreservat Karstlandschaft Südharz passen gut zusammen. Ich freue mich auf die Zusammenarbeit. Und jetzt lassen Sie uns das Infozentrum entdecken.
2: Ich werde Ihnen jetzt nicht diese Ausstellung erklären, sondern etwas zustande kommen, warum sie so ist, wie Sie es sagen. Denn sie zu erklären, würde Ihnen ja das Erlebnis vorwegnehmen und das macht eigentlich wenig Sinn. Sie sollten selber zu einem Ergebnis kommen, dass die Ausstellung sich selber erklärt und auch funktioniert. Warum ist die Ausstellung so geworden, wie sie geworden ist? Ich sage jetzt mal, ich bin nicht von hier. Ich bin im Zuge des Wettbewerbs um diese Ausstellung aus dem Göttinger Raum gekommen. Ich bin seit 30 Jahren in dem Bereich tätig und nebenbei als Naturfilmer und Tierfilmer tätig und kenne den Südharz natürlich aus meinen naturkundlichen Bereisungen, aber eben nicht in der Intensität, die Menschen hier, die Art und Weise zu leben, zu wirtschaften. Und an dem Wettbewerbstag, als es darum ging, ein Konzept vorzustellen, war einer der ersten Sätze, den ich gesagt habe, Sie werden von mir keine Weichspüle

0: Ausstellung bekommen. Damit meine ich, dass wir heute in der Bildungsarbeit, gerade in der naturkundlichen Bildungsarbeit, einen Trend haben. Es gibt nur bunte Bilder zu sehen. Es gibt viele schöne Grafiken, aber wenig Substanz. Und vielleicht wird sich der eine oder andere fragen, ob das nicht ein bisschen viel ist, was wir hier präsentieren. Aber wir haben gesagt, dieses Thema Südharz mit auch seinen Konfliktfeldern ist so spannend und interessant, dass auch die Menschen, die sich wirklich interessieren, hier was mitnehmen können sollen. Es ist eine Ausstellung, durch die kann man schnell durchgehen und sich Bilder angucken und nur die großen Texte am Kopf einer Tafel lesen. Es ist aber auch eine Ausstellung, in die kann man eintauchen und hinterher vielleicht sogar noch seine eigene Meinung kundtun, teilnehmen an einem Dialog und sich vor allen Dingen auch an viele weiterführende Stellen wenden, die das, was hier in der Ausstellung angerissen wird, eben weiterführen sollen. Im Zuge der Recherche für die Inhalte dieser Ausstellung habe ich mit Menschen hier gesprochen, die mir aufgezeigt haben, wie unterschiedlich die Perspektive der Südharzer auf ihre eigene Heimat ist. Das habe ich selten in einem Landstrich so erlebt. Also das ist wirklich von einer unglaublichen Liebe zu dieser Natur, die auch ganz klar sagt, Hände weg davon, also auch in einer absoluten klaren Haltung, genauso wie die Menschen, die sagen, wir haben eine wundervolle Landschaft und Natur, aber die Nutzung dieser Natur steht uns Menschen ja genauso zu, wie dort die Tiere und Pflanzen leben dürfen. Und das, worauf ich jetzt ein bisschen anspiele, das werden Sie in der Ausstellung auch als Themenfeld sehen, ist zum Beispiel das Thema des Naturgipses, der sich für jemanden, der von außen kommt, so in seiner Dramatik ja gar nicht darstellt zunächst, aber hier natürlich ein Thema ist. Und ich finde, das gehört eben offen aufbereitet. Meinungskompetenz schaffen ist da viel wichtiger, als in die eine oder andere Richtung Propaganda zu machen, sondern die Leute letztlich in die Lage zu versetzen, sich ein eigenes Meinungsbild zu bilden. Und wenn wir da manchmal, und auch das wird ein Diskussionspunkt sein bei dieser Ausstellung vielleicht, durchaus anregen, dass Menschen sich ihrer Meinung bewusst werden, und in der Demokratie ist Meinung Macht, also wer keine Meinung hat und nur, sage ich mal, zu allem ein destruktiven Senf abgibt, der wird nichts Gutes zu dem Gelingen dieses Projekts Gesellschaft beitragen. Und die Ausstellung soll ein Stück weit auch den Menschen den Wert ihrer eigenen Meinung vermitteln, also mit der auch aufzutreten und die Dinge voranzubringen.
1: Mit dem Banddurchschnitt war der offizielle Teil vollbracht und die Gäste konnten nun schließlich das Informationszentrum betreten und erkunden. Mit der Eröffnung des Informationszentrums wurde das Projekt Natur- und Erlebniszentrum Heimkehle 2016 bis 2025 gefördert durch den Europäischen Landwirtschaftsfonds für die Entwicklung des ländlichen Raums ELER zum Abschluss gebracht. Seit dem 28. Juni steht das Informationszentrum nun auch allen Besucherinnen und Besuchern offen und die Naturerlebnishöhle Heimkehle bietet in Kooperation mit der Verwaltung des Biosphärenreservates Karstlandschaft Südharz ein umfassendes Erlebnis rund um die Themen Umwelt, Natur, Artenschutz und Nachhaltigkeit.

0: Nach zwei gut besuchten Hoffesten in den vergangenen Jahren entschlossen sich die Verantwortlichen des Biosphärenreservates Karstlandschaft Südharz in Zusammenarbeit mit der Gemeinde Südharz 2026 ein richtig großes Event auf die Füße zu stellen. Auf dem Gelände des neuen Informationszentrums Naturerlebnishöhle Heimkehle nahe Uftrungen wurde so am 9. Mai diesen Jahres zu Begegnungen, Entdeckungen und Genüssen, wie es im Flyer hieß, eingeladen. Nach der Eröffnung der Veranstaltung im Beisein von Minister Armin Willingmann und Landrat André Schröder hatten die zahlreichen Besucher die Möglichkeit, neben einem umfangreichen Rahmenprogramm an ca. 70 Ständen zu schauen, zu kaufen und mitzumachen.
1: Premiere, das erste Biosphärenfest heute hier. Haben Sie mit diesem Zuspruch gerechnet?
2: Wir haben darauf gehofft und das, was dann passiert, ist immer Überraschung, aber wir freuen uns total, dass das so einen guten Anklang findet.
1: Wirklich auch viele Kinder, viele Familien.
2: Viele Kinder, viele Familien. Wir haben über 70 Aussteller. Schon das, finde ich, ist enorm und es scheint ein gutes Konzept zu sein.
1: Ja. Was gibt es denn alles zu erleben? Sie selbst sind ja gut vertreten, das habe ich schon gesehen.
2: Es gibt zu erleben. Wir haben die Landesenergieagentur da. Wir haben die Standortentwicklungsgesellschaft Mansfeld Südharz da. Wir haben das Landeszentrum Wald, die Höhlenforscher. Wir haben unsere Partner Blatt und Bohne, Friwi und Bäckerei Bockrand dabei. Es gibt Wild, es gibt Pflanzen, es gibt Holz, es gibt Häkelarbeiten, es gibt Honig, es gibt die Angler mit einem Stand, wo man sogar einen Messerführerschein machen kann. Und ich glaube, ich habe gut Rebsdorf ist dabei, der Naturpark, der Nationalpark, es ist ganz viel.
1: Also, was sagen Sie, das schreit nach Wiederholung,
2: oder? Es schreit nach Wiederholung, ich wurde schon gefragt, der Minister hat auch gesagt, er kommt nächstes Jahr wieder. Wir überlegen uns, wie wir diese wie wir aus der Premiere eine Tradition machen.
0: So brachte sich beispielsweise die Landesenergieagentur nicht nur mit einem Infostand ein.
3: Ja, erstmal herzlichen Dank. Vielen Dank, dass wir hier beim Biosphärenreservatsfest dabei sein dürfen. Wir wollen die Gelegenheit nutzen, drei Bauherrenmappen dem Biosphärenreservat zu übergeben, damit in Zukunft aus der Region der interessierte Bürger, der ein Haus sanieren möchte oder neu bauen möchte, sich produkt- und anbieterneutral informieren kann, diese Bauherrenmappe auch ausleihen kann bei euch und bestens informiert ist und das Biosphärenreservat natürlich dann auch eine Aufwertung bekommt, ein Informationszentrum ist für die ganze Region. Bitteschön.
2: Vielen Dank. Die steht jetzt also im Biosphärenreservat Karstlandschaft Südharz in unserem Verwaltungsgebäude Hallische Straße 68a. Wer Interesse hat, sagt Bescheid, kommt vorbei, wir freuen uns drauf.

0: Wie bereits erwähnt, gab es viele Akteure, die für ein Gelingen des Festes sorgten. Und während die Südharz-Musikanten aus Rospor-Wenda sich um die musikalische Unterhaltung kümmerten, übernahm die Belegschaft des Restaurants zur Höhle Heimkehle die Versorgung mit Grillgut und anderen Leckereien. Dahin zog es auch den Südharzer Bürgermeister.
1: Ja, ich bin dienstlich hier als Bürgermeister.
2: Also es ist schon klar, natürlich, dass man hier mal vorbeischaut, ja?
1: Aber hundertprozentig, genau, ist ja unser Fest als Gemeinde. Wir sind ja mitveranstaltet, gemeinsam mit dem Biosphärenreservat. Und es ist eine tolle Sache, das erste Mal hier, ja, und so, gleich so viele Menschen, ja, und toll.
2: Die Resonanz ist wirklich gut, ja?
1: Wir sind begeistert, ja, wir sind begeistert.
2: Was möchten Sie konsumieren oder mitnehmen?
1: Also jetzt erstmal so was Schönes, weil es gibt ja sehr viele kulinarische Höhepunkte hier. Dann schauen wir mal nach Holzschnitze rein, gucken wir uns auch nochmal an. Ja, das ist also auch tolle Handwerkskunst hier. Ja, und gibt ja überall was zu sehen. Ja.
2: Schön,
3: ist auch ein schöner Ort.
0: Und auch die aktuelle Karstkönigin aus Hainrode war selbstverständlich mit von der Partie.
4: Eigentlich, das ist natürlich eine wundervolle Landschaft hier. Das ist unser Karstgebiet mit ganz, ganz vielen verschiedenen Karsterscheinungen. Hier haben wir eine Höhle, hier haben wir die ganzen Felsen. Das ist alles natürlich genial, Natur pur. Und deswegen muss man das einfach auch genießen. Ich finde es sehr schön. Ich habe Gänsehaut, weil so viele denn doch jetzt endlich wieder auf die Natur zurückkommen und sich auch sowas hier mit angucken. Immer wieder gerne.

0: Am Heimatort der Karstkönigin vorbei führt auch der Karstwanderweg, auf dem der Besucher europaweit einzigartige Landschaften und seltene Pflanzen erleben kann.
1: Sie vertreten den Karstwanderweg. Was ist denn dazu zu sagen?
2: Ja, was ist dazu zu sagen? Der Weg ist 265 Kilometer lang und geht durch drei Landkreise und drei Länder. Und ist ein Kind der Einheit, denn den Weg gibt es eigentlich erst so durchgehend seit Anfang der 90er Jahre. Und wir sind ganz stolz auf den Weg, weil er ist zertifiziert nach den Kriterien des Deutschen Wanderverbandes. Das heißt, er ist gut ausgeschildert, gut gepflegt.
1: Ich kann das bestätigen, ich bin schon gelaufen.
2: Und der Wanderer erfährt am Weg ganz viel über die Landschaft, über die Karstlandschaft, also über die Geologie im Selbststudium. Es gibt unheimlich viele Erklärungstafeln.

0: Die Reit- und Ferienanlage Gut Trebsdorf ist bekannt für zahlreiche Aktivitäten mit Pferden und Ponys. Auch auf dem Fest an der Heimkehle war das gut vertreten.
1: Ja, ich gehe so einmal in der Woche gehe ich reiten.
2: Also du bist ja richtiger Profi schon?
1: Ja.
2: Wow. Also so ein kleines Pony ist doch gar nichts.
1: Ja, eigentlich reite ich auf normal großen Pferden.
2: Genau, super.
1: Ja.
2: Na dann können wir ja mal gucken, was du kannst.
1: Ja, ich kann eigentlich auch schon Galopp.
2: Ui.
1: Das mache ich zwar nicht so oft, aber ich kann es.

0: sowie das Obst- und Weingut Goldschmidt aus Bayern-Naumburg waren es durchweg regionale Unternehmen, die eingeladen wurden, sich am Fest zu beteiligen. Auch die Gartenbaumschule Lehnert aus Sangerhausen war dabei.
1: Ja, ich habe mich gefreut, wo ich die E-Mail bekam, dass sie hier das Biosphärenfest machen wollen. Und dachte mir, ist ja einmal eine gute Sache. Und zweitens mal natürlich auch eine Chance für uns, ein bisschen mal uns zu zeigen, zu präsentieren.
2: Sie sitzen ja eigentlich an repräsentativer Stelle, sage ich mal.
1: Ja, durchaus, in dem Fall.
2: Ja. Aber trotzdem, manch einer kennt sie doch nicht und vielleicht...
1: Genau so ist das, ja. Wer weiß, manchmal kommen dann auch vielleicht welche eben mal gerade Rottleberode und ein Stück dahinter und so kann man sich noch ein bisschen bekannter machen.
2: Genau. Was haben Sie alles dabei, noch ganz kurz?
1: Wir haben tatsächlich versucht, so ein bisschen querbeet zu sein. Wir haben natürlich unsere Rosen mit dabei, gewisse Blühsträucher, Ahorne, Knappelazaleen und auch so Rhododendron.
2: Ein paar besondere Dinge.
1: Ein paar Sachen, unsere Pfingstrosen, Strauchpfingstrosen, die werden jetzt doch regelmäßig wieder angeschaut, weil die riesen Blüten haben. Mhm. Ja, ein bisschen was im Bodendecker, Zwergsträucher. Wir haben versucht, von allem so ein bisschen was mit dabei zu haben. Was ein bisschen fehlt, ist natürlich das große Sortiment. Mhm. Aber das
2: haben Sie ja da in Ihrer Firma.
1: Genau so ist das.
0: Zum Schluss sei noch die Höhle selbst erwähnt, in der den ganzen Tag über gut besuchte Führungen stattfanden. Während diese beiden Höhlentaucher alle Kinder einluden, einen extra aufgebauten Parcours in der Heimkehle zu absolvieren. Die Erwachsenen interessierten sich indessen mehr für die Ausstellung und die dazugehörigen Informationen, auch zum Höhlentauchen.

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0: 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Juli um 17 Uhr beginnt ein Orgelkonzert mit Kirchenmusikdirektor Thomas Ennenbach in der Marktkirche St. Andreas in der Lutherstadt Eisleben. Thema Giganten des Barocks, Bach und Händel sowie Verehrer. Der Eintritt kostet 10 Euro im Vorverkauf. Schüler bis 18 Jahre brauchen nichts bezahlen. Am 27. Juni wird in der Zeit von 9:30 Uhr bis 18 Uhr zum Tag der Berg- und Hüttenleute an den Schmidtschacht Helbra eingeladen. Im Rahmen der Ehrenamtswürdigung wird der Ottilienpreis 2026 Starke Frauen am 28. Juni ab 16 Uhr in der Klosterkirche St. Marien Widerstedt feierlich verliehen. 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
3: Die Naturfreunde Deutschlands luden am 19. Oktober 2013 zu einer kleinen Wanderung mit anschließender Tagung in das Biosphärenreservat Südharz ein. Man traf sich auf dem Parkplatz oberhalb von Agnesdorf, um bei schönstem Herbstwetter den ausgewiesenen Rundweg zum Bauerngraben, einem episodischen Karstsee, zu gehen. Extra aus Hamburg angereist war Eckart Kuhlwein, Bundesvorstand der Naturfreunde.
4: Ja, die Naturfreunde sind aus der Arbeiterbewegung hervorgegangen, 1895 zum ersten Mal in Wien gegründet, damals mit dem Ziel, die Arbeiter ab und zu mal ins Grüne zu führen, sie Natur erleben zu lassen. 1905 die erste Sektion in München, die erste deutsche. Und dann hat sich das entwickelt, bei den Nazis verboten, bei den Kommunisten verboten, aber wiederbelebt. Und ich bin im Bundesvorstand dafür Naturschutz und Umwelt zuständig. Und betreue auch die Partnerschaft mit dem Deutschen Anglerverband über Flusslandschaften des Jahres. Und da ist 2012 und 2013 die Helme, die Flusslandschaft.
5: Und so entstand die Verbindung auch hier in 20.
4: Und so entstand die Verbindung. Dann bin ich ein paar Mal hierher gefahren. Wir haben ein paar Ereignisse organisiert. Wir haben vor allem uns um Verbesserung der Tourismusangebote in der Region gekümmert. Das ist natürlich alles ein mühsamer und langsamer Prozess, aber die Naturfreunde sind eben auch sehr auf Wandern und Naturerlebnis angelegt und das ist auch unsere Gemeinsamkeit, Biologie, Gewässerökologie mit den Anglern.
5: Was erwartet die Wanderfreunde heute hier?
4: Ich habe hier rundherum eingeladen, aber es gibt ja offenbar sehr viel Konkurrenz heute. Viele Wanderungen, die angeboten sind. Aber es ist ja eigentlich schön, es ist eine wunderbare, wanderbare Landschaft hier. Und das Biosphärenreservat ist uns dann besonders ans Herz gewachsen. Dafür wollen wir dann auch noch ein bisschen was tun, Werbung nach außen. Wir haben 75.000 Mitglieder in Deutschland und die kriegen unser Mitgliedermagazin. Und da haben wir das schon mehrfach geschrieben und da kommt demnächst auch nochmal ein Artikel, in dem unsere Arbeit an der Helme beschrieben wird und dass das hier ein sehr attraktiver Ort für naturnahen Tourismus ist.
3: Das ca. 30.000 Quadratmeter große Biosphärenreservat Karstlandschaft Südharz beherbergt nicht nur zahlreiche geologische Raritäten, es ist auch Heimat für eine mannigfaltige Fauna und Flora. Am besten erlebt der Besucher diese auf den sogenannten Natura-Trails, ausgewiesenen Wegen im Rahmen eines der weltweit größten und ambitioniertesten Naturschutzprojekte mit dem Namen Natura 2000. Die Veranstaltung an dem Samstag im Oktober sollte den Wanderfreunden auch dieses für den Erhalt der europaweiten biologischen Vielfalt so wichtige Schutzsystem vorstellen. Uralte Laubbaumbestände werden auf dem Rundweg zum Bauerngraben durchschritten. 1500 verschiedene, teils sehr seltene Farn- und Blütenpflanzen bedecken den Boden.
6: Wir haben das große Problem, dass wir ja im Biosphärenreservat eine sogenannte Kernzone haben müssen. Diese Kernzone beträgt 3% der Fläche und in dieser Fläche soll also nach Möglichkeit jede Nutzung unterbleiben, also zumindest jede Waldnutzung. Und dazu haben wir natürlich unterschiedliche Flächen gesucht, sodass wir die 3% erfüllt haben, aber eben in verschiedenen Teilflächen. Und in einer befinden wir uns hier gerade. Und wenn wir uns diesen Bestand anschauen, dann sehen Sie, das ist ein Eichenbestand. Also ganz dominant Traubeneiche hier. Und das ist ein ganz typischer künstlicher Bestand. Ja. Die Eiche ist hier gepflanzt worden, etwa 50

0: Jahre alt und es ist natürlich ein Kunstgebilde. Hier wollen wir also wirklich mit einem jungen Bestand mal versuchen zu zeigen, wie sich dieser im Laufe der Jahre und Jahrzehnte entwickeln wird. Es wird hier mit Sicherheit also irgendwann die Buche sich durchsetzen. Das wird aber lange dauern, weil ja letztendlich ein Oberbestand da ist. Aber wenn wir hier reinschauen, sehen Sie schon, dass eine enorme Naturverjüngung da ist. Es ist zwar dominant jetzt hier der Ahorn, der sich jetzt hier breit machen wird, aber der Ahorn gehört also in die natürliche Waldgesellschaft rein, die Eiche natürlich auch.
1: Aber die Eiche ist hier aber nicht zu Hause standortgerecht.
0: Doch, aber auch nicht, aber nur als Mischbaum, also nicht als Reinbestand. Reinbestand wäre hier oder dominant hätte hier die Buche sein müssen.
2: Der Natura 2000 Trail, Buntsandstein und Kipskastlandschaft bei Questenberg im Südharz, so der vollständige Name für die zwei Wanderwege zur Queste und zum Bauerngraben, liegt mitten im Biosphärenreservat und zeigt besonders gut die verschiedenen wertvollen Lebensräume, in denen sich eine enorm hohe biologische Vielfalt gebildet hat. Beeindruckt davon zeigt sich auch Nadine Hampel. Die Südharzer SPD-Politikerin ist eines der wenigen Mitglieder der Naturfreunde in der Region.
3: Also als ich Eckart kennengelernt habe, war ich ganz begeistert davon, wie er sich bei uns hier einbringen will, mit dem Projekt Helme, Fluss des Jahres, genau, Flusslandschaft des Jahres, was über 2 Jahre ging, hat mir das vorgestellt und ich fand das großartig, dass also nicht nur immer die Buchenwälder oder die Karstlandschaft gezeigt werden, sondern auch mal die andere Seite, nämlich die Goldene Aue. Das ist meine Heimat und die Helme durchfließt ja sozusagen die Goldene Aue und es ist eine ganz fantastische, einzigartige Landschaft, auch wieder sehr vielfältig, die Tiere, die Pflanzen dort. Und ich denke, es lohnt sich einfach auch mal so eine Flusslandschaft zu zeigen. Und von daher war es für mich einfach ja gar nicht so schwer, darüber nachzudenken, sondern ich habe gesagt, okay, ich unterstütze das gerne und ich mache da mit.
2: Auf dem Weg zum sagenumwobenen Bauerngraben, dem Karstsee, der manchmal jahrelang Wasser führt und dann plötzlich wieder trocken fällt, gibt es eine Menge zu entdecken. So fallen im Waldboden immer wieder Erdfälle und kleine Hohlräume, Dolinen und Uvalas, typische Karsterscheinungen, auf. Wie man sie unterscheidet, weiß Maximilian Überscher.
4: Genau kann man das nicht sagen, ob das ein Erdfall oder eine Doline ist. Das weiß man nach so vielen Jahren nicht mehr. Man kann das nur feststellen, wenn es ein Erdfall ist, dann sieht man richtig, das geht über Nacht. Da stürzt eine unterirdische Höhle quasi ein. Und es entsteht so ein Riesenloch. Im Gegensatz zur Doline. Bei einer Doline wird das Wasser unterirdisch abgeführt. Also es löst sich Gestein und es wird abgeführt und der Boden senkt sich, wie so ein Trichter. Das ist so der Unterschied zwischen Erdfall und Doline. Und wenn man, wie hier, mehrere Löcher, ist vielleicht ein schlechtes Beispiel, aber man sieht so ein bisschen, mehrere solcher Dolinen hintereinander hat, dann nennt sich das ein Uvala. Ja.

0: Das sogenannte Bauerngraben ist eine Besonderheit. Es ist auch ein eigener Lebensrahmentyp laut FFH-Richtlinie. Und das nennt sich ein Tourloch. Na? Und das ist ein großes Karstschwindenbecken. Das heißt, Karstschwinde heißt das Wasser. Der See ist teilweise mit Wasser gefüllt und kann plötzlich leer sein, so wie wir es heute vorfinden. Vor einem halben Jahr war noch Wasser drin, jetzt ist er wieder leer. Und das liegt an der Geologie. Wir sehen die Felswand, die aus Gipskarst besteht. Und im Gipskarst befinden sich auch im Untergrund. Und Gips ist löslich. 2 Gramm Gips lösen sich in 1 Liter Wasser. Das ist enorm viel und das beschleunigt diese geologischen Verhältnisse enorm. Und wir haben dort hinten in der Ecke sind die großen Schlucklöcher und dort verschwindet das Wasser. Das heißt, es funktioniert so, der See wird vom Glasebach, der hier runterläuft im Graben, gespeist und füllt sich, wenn die Schlucklöcher verstopft sind. Und es wird immer weiter gelöst, das Wasser. Durch das Wasser löst sich der Gips auf und irgendwann rutscht dieser Stöpsel wieder in die Karstschwinde rein und das Wasser kann abfließen. Und vorhersehbar ist es nicht. Früher hieß es ein periodischer See, ist es ja nicht. Eine Periode ist ja immer gleich, sondern es ist ein episodischer See.
1: Das Südharzer Karstgebiet gibt vielen Tieren eine Heimat. Hier lebt der Uhu, größte aller Eulen, aber auch Wanderfalke und Rotmilan sind zu sehen und zu hören. Auch der Schwarzstorch fühlt sich in den ausgedehnten Buchenwäldern des Biosphärenreservates Mansfeld-Südharz wohl. Prominentester Vertreter der im Gebiet lebenden 64 Säugetierarten ist der europäische Luchs, der im Jahr 2000 im Harz wieder angesiedelt wurde. Die strukturreiche Offenlandschaft und die naturnahen Laubwälder bieten auch der Wildkatze Lebensraum. Durch die optimalen Bedingungen hat sie im Südharz einen Verbreitungsschwerpunkt. Die seltene Haselmaus und der Siebenschläfer und fast 20 verschiedene Fledermausarten wurden registriert. Zigtausende Insekten und Spinnen, aber auch zahlreiche Amphibien und Reptilien nutzen den Lebensraum um Questenberg. Zu den prominentesten Vertretern gehört der Feuersalamander, der in den sauerstoffreichen Waldbächen und Karstspalten zu finden ist.

0: Was ist denn, Mami, was ist denn hier drauf?
1: Eine Wandernadel? Nee, eine Hexe. Eine Hexe ist das. Das ist der Kopf und der Körper und der Besen, wo sie drauf sitzt.
2: Genau.

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4: Das neue Informationszentrum der Naturerlebnishöhle Heimkehle wurde am 27. Juni feierlich eröffnet. Musikalisch umrahmten Musiker der Kreismusikschule Mansfeld-Südharz die Eröffnungsveranstaltung.

0: Dann ergriffen einige Redner das Wort. Den Anfang machte der Bürgermeister der Gemeinde Südharz, Peter Kohl.
1: Ja, nun ist es soweit. Wir können unser Infozentrum entsprechend eröffnen. Naturerlebnis Höhle Halmkehle, draußen an den Fahnen wunderbar zu lesen. Das ist am Ende auch geworden. Wir dürfen uns freuen, dass es jetzt nach einer längeren Bauzeit, auf die ich gleich noch zu sprechen komme, dann doch fertig geworden ist. Ein paar Zahlen am Anfang, ein paar Fakten am Anfang. Ursprünglich 2017 im November hat man hier begonnen und dieses Projekt entsprechend gestartet. Wir wollten 1,83 Millionen Euro wohl investieren. Es sind am Ende 4,3 geworden, ein Stückchen mehr. Wir haben einige Nachträge im Gemeinderat beschließen dürfen und trotz allem dürfen wir uns über eine 95-prozentige Förderung hier freuen für dieses doch sehr imposante Gesamtensemble, was wir dort hier bewundern dürfen. Der Thüringer Teil kam noch mit dazu und zwar wurde der Eingang hinten, der eigentliche Eingang von früher, dann der Ausgang vielleicht wieder zukünftig, je nachdem, auch noch saniert. Das heißt, wir haben nochmal 1 Million Euro investiert, wovon auch 90% von der Thüringer Aufbaubank übernommen wurden. Genau, wir haben einen Projektzeitraum gehabt von 2018 bis zum 31.10.2025 läuft es das Projekt noch und es steht unter dem Namen Maßnahmen zur Verbesserung der Biodiversität und für das Schutzgebietssystem Natura 2000, Natur- und Erlebniszentrum Halmkehle. So hieß die ganze Sache. Es wurde bewilligt im Rahmen des Entwicklungsprogramms für den ländlichen Raum des Landes Sachsen-Anhalt 2014 bis 20, auch das ist schon wieder ein bisschen her, aus Mitteln des Europäischen Landwirtschaftsfonds und zur Entwicklung des ländlichen Raumes ELA. Im Rahmen dieses Programmes beteiligt sich der Europäische Landwirtschaftsfonds für Entwicklung des ländlichen Raumes ELA mit 75% an den Ausgaben. Soweit zu den Kosten. Der Zuwendungszweck, ganz klar, offiziell definiert, darf ich kurz verlesen, die Verwendung wird gewährt für den Schutz und die Erhaltung des Lebensraumes Typs Höhle und nach FFH Anhang 1 und die Entwicklung der Halmkehle als Umweltbildungszentrum. Neubau eines Ausstellungsgebäudes, Rückbau älterer Gebäude für das Gelände, neue Gestaltung des Außengeländes und Errichtung eines Abenteuerspielplatzes. Soweit zu den offiziellen Sachen.
2: Wir haben die erste urkundliche Erwähnung der Halmkehle im Jahre 1357. Seit Jahrhunderten wissen die Menschen hier in der Region im Südharz, welche skurrilen, welche fantastischen Formen die Natur aus Gips und Wasser schaffen kann. 1920

0: die erste Eröffnung einer Schauhöhle hier am Standort. Die düstere Zeit von Zwang und Folter in der Nazizeit überwunden, eröffnet die Heimkehle 1954. Immer wieder wechselvolle Geschichte, wechselvolle Besucherzahlen. 2019 dann das Prädikat Geotop und immer mehr Aufmerksamkeit und gezielte Investitionen in den letzten Jahren. Was lange währt, wird endlich gut, könnte man sagen, nach dem, was der Bürgermeister hier auch anklingen ließ. Diese Geschichte muss fortgeschrieben werden. Im letzten Jahr haben den Landkreis Mansfeld-Südharz mit touristischen Absichten 122.000 Besucherinnen und Besucher hauptsächlich hier in Südharz besucht, beziehungsweise sind hierher gekommen in den Landkreis. Das ist eine gute Zahl, aber sie ist ausbaufähig. Und das hat sich der Landkreis vorgenommen. Deswegen habe ich die Einladung gerne angenommen, um hier auch Ihnen zu sagen, diese Investition über 4 Millionen bettet sich ein in eine ganze Reihe von Aktivitäten zur Stärkung der touristischen Infrastrukturen. Erinnern wir uns an die Neubeschilderung aller Wanderwege im Harz und im Südharz. Frau Schmidt vom Harzer Tourismusverband ist hier. Der Landkreis wird das über 2 Jahre mit 22.000 Euro mitfinanzieren. Die Wanderwege werden neu ausgeschildert. Erinnern wir uns an das Strukturwandelprojekt Kupferspuren. Knapp 200 Kilometer Radwegebau über Strukturwandelmittel, nur 15 Millionen Euro. Landkreis mit den Kommunen zusammen ist Antragsteller, setzt diese Projekte in den nächsten Jahren um und schafft eine bessere Radwegeverbindung überall, auch hier im Südharz direkt, wird man das spüren. Erinnern wir uns an das touristische Leitsystem, 1,4 Millionen, ja, über GAW gefördert, aber vom Kreis mitfinanziert. Endlich ein einheitliches touristisches Leitsystem, durchgehend über viele Baulastträgerschaften, die wechseln im Straßenbereich, wir wissen das. Und dann der Nachteil aus anderen Landkreisen, auch zum Nachbarland Thüringen, endlich aufgeholt. Erinnern wir uns doch daran, dass wir alle eine Einladung bekommen haben, ich hoffe Sie auch. In 2 Wochen wird der Landesbetrieb für Hochwasserschutz und der Talsperrenbetrieb des Landes ein Naturerlebnis Stausee, ein touristisches Informationszentrum für gut 8 Millionen Euro errichten. Hier am Stausee. Ein klares Signal, dass eine Hochwasserschutzanlage, auch wenn es geht, touristisch genutzt werden kann. Klare Signale, diese Region seit tausenden von Jahren Siedlungsgebiet von Menschen. Eine tolle Landschaft, die aber eine Kulturlandschaft ist, die vom Menschen geprägt bleibt und die es auch geprägt bleiben soll. Wo sich Naturschutz und menschliche Nutzung nicht widersprechen, sondern zusammengehen. Den Südharz nicht als ein Wildnispotenzialflächengebiet zu bezeichnen, den Südharz nicht als ökologisches Ausgleichsgebiet in Klimawandelzeiten diffamieren, sondern ihn auch touristisch erschließen, interessant machen für die Menschen, die sich erholen wollen und die unsere Sehenswürdigkeiten bestaunen wollen.
1: Und ich denke, dass das, was heute hier passiert, die Eröffnung des Ausstellungsgeländes, des Gebäudes, die touristische Erschließung dieses einen Punktes eingebettet in ganz viele Aktivitäten, dass das auch Mut machen kann. Da passieren dann auch kleine Fehler, das dauert mal ein bisschen länger, das kostet ein bisschen mehr. Aber wichtig ist, dass man die vorteilhaften Sachen darstellt, dass man den Mut behält. Und in dem Sinne dachte ich mir so, fängst du mal damit an, dass heute so ein wunderschöner Tag zum Feiern ist. Und als ich dann von Magdeburg gekommen bin, hat es geregnet und ich habe mir gesagt, oh oh, du kannst ja nicht sagen, heute ist wunderschön, wenn strömender Regen ist, aber siehe da, in der Goldenen Aue ist schönes Wetter, also schon mal gut. Dann muss man einfach mal konstatieren, wir stehen hier jetzt an der Landesgrenze zwischen dem Freistaat Thüringen und dem Land Sachsen-Anhalt im Landkreis Mansfeld-Südharz, mitten in Deutschland, mitten in Europa, in einem wunderschönen Landstrich, einem Landstrich mit traditionsreichen Städten und Gemeinden. Schon erwähnt worden, viele Orte hier sind älter als 1000 Jahre alt. Als die Heimkehle entdeckt wurde, war Berlin, glaube ich, gerade mal 50 Jahre alt. Ich habe mal nachgeguckt, das müsste so etwas stimmen. Ja, wir haben hier Traditionen, die reichen von den Bauernkriegen, die reichen über den Bergbau. Die Reformation stammt aus dieser Gegend und hat hier vieles Prägendes für unsere heutige Welt, für Deutschland, für die ganze Welt gemacht. Das Beste aber an der Gegend und an vielen Gegenden in unserem Land sind tatkräftige Menschen, mutige Menschen. Menschen, die Aufgaben angehen und die annehmen. Und an dieser Stelle kann ich da nur in das einstimmen, Herr Landrat, was Sie gesagt haben. Vielen Dank an alle die hier mitgewirkt haben. An die Planer, die Bauleute, an die Handwerker, an die Entscheider in Verwaltungen, an die Fördermittelgeber.

0: An die Ehrenamtlichen, die sich hier engagiert haben, egal ob sie nun noch im Amt sind, ob sie noch arbeiten oder vielleicht auch nicht mehr über den längeren Zeitraum, es ist gut, das, was sie hier gemacht haben. Da schwingt so ein bisschen von diesem Prinzip Hoffnung mit. Dieses Wort mit dem Prinzip Hoffnung kennen Sie alle irgendwie als Verballhornung. Ja, ja, das Prinzip Hoffnung. Die Hoffnung stirbt zuletzt. Das ist es aber eigentlich nicht. Es gab einen Philosophen, Ernst Bloch, der in Leipzig Philosophie gelehrt hat und nicht besonders beliebt war bei der DDR. Aber der hat dieses Prinzip Hoffnung geprägt und ich habe das so verstanden, dass es im Kern aussagt, dass die Menschen dann Mut gewinnen, mitmachen, aktiv bleiben, wenn sie die Möglichkeit haben, etwas zu gestalten. Und deshalb freue ich mich, dass hier mit diesem Gebäude, mit diesem Gebiet, mit den vielen anderen Maßnahmen in diesem Landkreis, in dieser Region etwas gestaltet werden kann, wo die Menschen mit dem Gefühl leben, wir haben das mitgestaltet. Wenn man mit diesem Gefühl lebt, kann man andere Menschen begeistern, kann auf seine Heimat stolz sein, kann diesen Stolz vermitteln und wird dazu beitragen, dass diese Gegend attraktiv ist. Sie haben die touristische Konzeption erwähnt, Herr Landrat, die sicherlich ganz wichtig ist für den Landkreis und die tatsächlich ein Potenzial zugrunde hat, was viel mehr an Tourismus und an Besuchern ermöglicht, als vielleicht jetzt noch da sind.
1: Als das Projekt Infozentrum Heinkehle damals startete, war die Situation sehr speziell. Die Gemeinde Südharz als Projektträger sollte laut der Nebenbestimmung im Fördermittelbescheid das ganze Fachliche nicht nur mit der unteren Naturschutzbehörde, sondern auch mit dem Biosphärenreservat und der Kompetenzstelle für Fledermausschutz Sachsen-Anhalt abstimmen. Das Landesverwaltungsamt hat uns sozusagen gezwungen zur Zusammenarbeit. Und das war gut so. Die Gemeinde hatte den Löwenanteil zu bewältigen. Sie kümmerte sich um den Bau und das Organisatorische. Die Biosphärenreservatsverwaltung lieferte die Inhalte. Die Kompetenzstelle sorgte dafür, dass für Besucher und Fledermäuse das Beste herausgeholt wird. Das hört sich so einfach an. Ich möchte nicht verschweigen, dass ich nicht nur einmal das Gefühl hatte, dass alle Steine, die im Laufe der Zeit von so einer Höhlendecke bröseln, sich diesem Projekt in den Weg gelegt haben. Vielleicht war es das, was uns zusammengeschweißt hat. Vielleicht war es aber auch das schon erwähnte gute Klima, der respektvolle Umgang untereinander. Oder beides. Ich möchte hier und heute dem Team Heinkehle danken. Danke, dass wir so gut zusammengearbeitet haben. Danke, dass wir so weit gekommen sind. Und schön, dass es weitergeht. Ich denke, wir haben gezeigt, die Gemeinde Südharz und das Biosphärenreservat Karstlandschaft Südharz passen gut zusammen. Ich freue mich auf die Zusammenarbeit. Und jetzt lassen Sie uns das Infozentrum entdecken.
2: Ich werde Ihnen jetzt nicht diese Ausstellung erklären, sondern etwas zustande kommen, warum sie so ist, wie Sie es sagen. Denn sie zu erklären, würde Ihnen ja das Erlebnis vorwegnehmen. Und das macht eigentlich wenig Sinn. Sie sollten selber zu einem Ergebnis kommen, dass die Ausstellung sich selber erklärt und auch funktioniert. Warum ist die Ausstellung so geworden, wie sie geworden ist? Ich sage jetzt mal, ich bin nicht von hier. Ich bin im Zuge des Wettbewerbs um diese Ausstellung aus dem Göttinger Raum gekommen. Ich bin seit 30 Jahren in dem Bereich tätig und nebenbei als Naturfilmer und Tierfilmer tätig und kenne den Südharz natürlich aus meinen naturkundlichen Bereisungen, aber eben nicht in der Intensität, die Menschen hier, die Art und Weise zu leben, zu wirtschaften. Und an dem Wettbewerbstag, als es darum ging, ein Konzept vorzustellen, war einer der ersten Sätze, den ich gesagt habe, Sie werden von mir keine Weichspülausstellung bekommen. Damit meine ich, dass wir heute in der Bildungsarbeit, gerade in der naturkundlichen Bildungsarbeit, einen Trend haben. Es gibt nur bunte Bilder zu sehen, es gibt viele schöne Grafiken, aber wenig Substanz. Und vielleicht wird sich der eine oder andere fragen, ob das nicht ein bisschen viel ist, was wir hier präsentieren. Aber wir haben gesagt, dieses Thema Südharz mit auch seinen Konfliktfeldern ist so spannend und interessant, dass auch die Menschen, die sich wirklich interessieren, hier was mitnehmen können sollen. Es ist eine Ausstellung, durch die kann man schnell durchgehen und sich Bilder angucken und nur die großen Texte am Kopf einer Tafel lesen. Es ist aber auch eine Ausstellung, in die kann man eintauchen und hinterher vielleicht sogar noch seine eigene Meinung kundtun, teilnehmen an einem Dialog und sich vor allen Dingen auch an vieler weiterführende Stellen wenden, die das, was hier in der Ausstellung angerissen wird, eben weiterführen sollen. Im Zuge der Recherche für die Inhalte dieser Ausstellung habe ich mit Menschen hier gesprochen, die mir aufgezeigt haben, wie unterschiedlich die Perspektive der Südharzer auf ihre eigene Heimat ist. Das habe ich selten in einem Landstrich so erlebt. Also das ist wirklich von einer unglaublichen Liebe zu dieser Natur, die auch ganz klar sagt, Hände weg davon, also auch in einer absoluten klaren Haltung, genauso wie die Menschen, die sagen, wir haben eine wundervolle Landschaft und Natur, aber die Nutzung dieser Natur steht uns Menschen ja genauso zu, wie dort die Tiere und Pflanzen leben dürfen. Und das, worauf ich jetzt ein bisschen anspiele, das werden Sie in der Ausstellung auch als Themenfeld sehen, ist zum Beispiel das Thema des Naturgipses, der sich für jemanden, der von außen kommt, so in seiner Dramatik ja gar nicht darstellt zunächst, aber hier natürlich ein Thema ist. Und ich finde, das gehört eben offen aufbereitet. Meinungskompetenz schaffen ist da viel wichtiger, als in die eine oder andere Richtung Propaganda zu machen, sondern die Leute letztlich in die Lage zu versetzen, sich ein eigenes Meinungsbild zu bilden. Und wenn wir da manchmal, und auch das wird ein Diskussionspunkt sein bei dieser Ausstellung vielleicht, durchaus anregen, dass Menschen sich ihrer Meinung bewusst werden, und in der Demokratie ist Meinung Macht, also wer keine Meinung hat und nur, sage ich mal, zu allem einen destruktiven Senf abgibt, der wird nichts Gutes zu dem Gelingen dieses Projekts Gesellschaft beitragen. Und die Ausstellung soll ein Stück weit auch den Menschen den Wert ihrer eigenen Meinung vermitteln. Also mit der auch aufzutreten und die Dinge voranzubringen.
3: Mit dem Banddurchschnitt war der offizielle Teil vollbracht und die Gäste konnten nun schließlich das Informationszentrum betreten und erkunden. Mit der Eröffnung des Informationszentrums wurde das Projekt Natur- und Erlebniszentrum Heimkehle 2016 bis 2025 gefördert durch den Europäischen Landwirtschaftsfonds für die Entwicklung des ländlichen Raums ELA zum Abschluss gebracht. Seit dem 28. Juni steht das Informationszentrum nun auch allen Besucherinnen und Besuchern offen und die Naturerlebnishöhle Heimkehle bietet in Kooperation mit der Verwaltung des Biosphärenreservates Karstlandschaft Südharz ein umfassendes Erlebnis rund um die Themen Umwelt, Natur, Artenschutz und Nachhaltigkeit.

0: Nach zwei gut besuchten Hoffesten in den vergangenen Jahren entschlossen sich die Verantwortlichen des Biosphärenreservates Karstlandschaft Südharz in Zusammenarbeit mit der Gemeinde Südharz 2026 ein richtig großes Event auf die Füße zu stellen. Auf dem Gelände des neuen Informationszentrums Naturerlebnishöhle Heimkehle nahe Uftrungen wurde so am 9. Mai diesen Jahres zu Begegnungen, Entdeckungen und Genüssen, wie es im Flyer hieß, eingeladen. Nach der Eröffnung der Veranstaltung im Beisein von Minister Armin Willingmann und Landrat André Schröder hatten die zahlreichen Besucher die Möglichkeit, neben einem umfangreichen Rahmenprogramm an ca. 70 Ständen zu schauen, zu kaufen und mitzumachen.
1: Premiere, das erste Biosphärenfest heute hier. Haben Sie mit diesem Zuspruch gerechnet?
2: Wir haben darauf gehofft und das, was dann passiert, ist immer Überraschung, aber wir freuen uns total, dass das so einen guten Anklang findet.
1: Wirklich auch viele Kinder, viele Familien.
2: Viele Kinder, viele Familien. Wir haben über 70 Aussteller. Schon das, finde ich, ist enorm und es scheint ein gutes Konzept zu sein.
1: Ja. Was gibt es denn alles zu erleben? Sie selbst sind ja gut vertreten, das habe ich schon gesehen.
2: Es gibt zu erleben. Wir haben die Landesenergieagentur da. Wir haben die Standortentwicklungsgesellschaft Mansfeld Südharz da. Wir haben das Landeszentrum Wald, die Höhlenforscher. Wir haben unsere Partner Blatt und Bohne, Friwi und Bäckerei Bockrand dabei. Es gibt Wild, es gibt Pflanzen, es gibt Holz, es gibt Häkelarbeiten, es gibt Honig, es gibt die Angler mit einem Stand, wo man sogar einen Messerführerschein machen kann. Und ich glaube, ich habe gut Rebsdorf ist dabei, der Naturpark, der Nationalpark, es ist ganz viel.
1: Also, was sagen Sie, das schreit nach Wiederholung,
2: oder? Es schreit nach Wiederholung, ich wurde schon gefragt, der Minister hat auch gesagt, er kommt nächstes Jahr wieder. Wir überlegen uns, wie wir wie wir aus der Premiere eine Tradition machen.
0: So brachte sich beispielsweise die Landesenergieagentur nicht nur mit einem Infostand ein.
3: Ja, erstmal herzlichen Dank. Vielen Dank, dass wir hier beim Biosphärenreservatsfest dabei sein dürfen. Wir wollen die Gelegenheit nutzen, drei Bauherrenmappen dem Biosphärenreservat zu übergeben, damit in Zukunft aus der Region der interessierte Bürger, der ein Haus sanieren möchte oder neu bauen möchte, sich produkt- und anbieterneutral informieren kann, diese Bauherrenmappe auch ausleihen kann bei euch und bestens informiert ist und das Biosphärenreservat natürlich dann auch eine Aufwertung bekommt, ein Informationszentrum ist für die ganze Region. Bitte schön.
2: Vielen Dank. Die steht jetzt also im Biosphärenreservat Karstlandschaft Südharz in unserem Verwaltungsgebäude Hallische Straße 68a. Wer Interesse hat, sagt Bescheid, kommt vorbei, wir freuen uns drauf.
0: Wie bereits erwähnt, gab es viele Akteure, die für ein Gelingen des Festes sorgten. Und während die Südharz-Musikanten aus Rospor-Wenda sich um die musikalische Unterhaltung kümmerten, übernahm die Belegschaft des Restaurants zur Höhle Heimkehle die Versorgung mit Grillgut und anderen Leckereien. Dahin zog es auch den Südharzer Bürgermeister.
4: Ja, ich bin dienstlich hier als Bürgermeister.
1: Also es ist schon klar, natürlich, dass man hier mal vorbeischaut, ja?
4: Aber hundertprozentig, genau, ist ja unser Fest als Gemeinde. Wir sind ja mitveranstaltet, gemeinsam mit dem Biosphärenreservat. Und es ist eine tolle Sache, das erste Mal hier. Ja, und gleich so viele Menschen, ja, und toll.
1: Die Resonanz ist wirklich gut, ja?
4: Wir sind begeistert, ja, wir sind begeistert.
1: Was möchten Sie konsumieren oder mitnehmen?
4: Also jetzt erstmal so was Schönes, weil es gibt ja sehr viele kulinarische Höhepunkte hier. Dann schauen wir mal nach Holzschnitze rein, gucken wir uns auch nochmal an. Ja, das ist also auch tolle Handwerkskunst hier. Ja, und es gibt ja überall was zu sehen. Ja.
5: Schön, ist auch ein schöner Ort.
0: Und auch die aktuelle Karstkönigin aus Hainrode war selbstverständlich mit von der Partie.
6: Eigentlich, das ist natürlich eine wundervolle Landschaft hier. Das ist unser Karstgebiet mit ganz, ganz vielen verschiedenen Karsterscheinungen. Hier haben wir eine Höhle, hier haben wir die ganzen Felsen. Das ist alles natürlich genial, Natur pur. Und deswegen muss man das einfach auch genießen. Ich finde es sehr schön. Ich habe Gänsehaut, weil so viele denn doch jetzt endlich wieder auf die Natur zurückkommen und sich auch sowas hier mit angucken. Immer wieder gerne.

0: Am Heimatort der Karstkönigin vorbei führt auch der Karstwanderweg, auf dem der Besucher europaweit einzigartige Landschaften und seltene Pflanzen erleben kann.
1: Vertreten den Karstwanderweg. Was ist denn dazu zu sagen?
2: Ja, was ist dazu zu sagen? Der Weg ist 265 Kilometer lang und geht durch drei Landkreise und drei Länder. Und ist ein Kind der Einheit, denn den Weg gibt es eigentlich erst so durchgehend seit Anfang der 90er Jahre. Mhm. Und wir sind ganz stolz auf den Weg, weil er ist zertifiziert nach den Kriterien des Deutschen Wanderverbandes. Das heißt, er ist gut ausgeschildert, gut gepflegt.
1: Ich kann das bestätigen, ich bin schon gelaufen.
2: Und ja. Der Wanderer erfährt am Weg ganz viel über die Landschaft, über die Karstlandschaft, also über die Geologie im Selbststudium. Es gibt unheimlich viele Erklärungstafeln und er hat eine sehr abwechslungsreiche, teiloffene Landschaft. Das heißt große Buchenwälder, offene Weitsichten und ist für jeden Wanderer zu empfehlen.
1: Auch ab und zu mal eine Bank, das gibt's auch.
2: Ab und zu eine Bank. Die Verpflegung am Weg könnte vielleicht an manchen Stellen besser sein. Ja. Also nie vergessen, auch ein Getränk mitzunehmen und etwas zu essen.
0: Aber auch für die jüngsten Besucherinnen und Besucher des ersten Biosphärenfestes gab es zahlreiche Möglichkeiten, sich auszuprobieren. So zum Beispiel an der Fledermausstation, wo fleißige Männer Nistkästen für die Flattertiere zimmerten, die im Anschluss bemalt werden und natürlich auch mit nach Hause genommen werden konnten.

0: sowie das Obst- und Weingut Goldschmidt aus Bayern-Naumburg, waren es durchweg regionale Unternehmen, die eingeladen wurden, sich am Fest zu beteiligen. Auch die Gartenbaumschule Lehnert aus Sangerhausen war dabei.
1: Ja, ich habe mich gefreut, wo ich die E-Mail bekam, dass sie hier das Biosphärenfest machen wollen. Und dachte mir, ist ja einmal eine gute Sache und zweitens mal natürlich auch eine Chance für uns, ein bisschen mal uns zu zeigen, zu präsentieren.
2: Sie sitzen ja eigentlich an repräsentativer Stelle, sage ich mal.
1: Ja, durchaus, in dem Fall, ja.
2: Aber trotzdem, manch einer kennt sie doch nicht und vielleicht...
1: Genau so ist das, ja, wer weiß, manchmal kommen dann auch vielleicht welche eben mal gerade Rottleberode und ein Stück dahinter und so kann man sich noch ein bisschen bekannter machen.
2: Genau. Was haben Sie alles dabei, mal ganz kurz?
1: Wir haben tatsächlich versucht, so ein bisschen querbeet zu sein. Wir haben natürlich unsere Rosen mit dabei, gewisse Blühsträucher, Ahorne, Knappelazaleen und auch so Rhododendron.
2: Ein paar besondere Dinge.
1: Ein paar Sachen, unsere Pfingstrosen, Strauchpfingstrosen, die werden jetzt doch regelmäßig wieder angeschaut, weil die riesen Blüten haben. Ja, ein bisschen was im Bodendecker, Zwergsträucher. Wir haben versucht, von allem so ein bisschen was mit dabei zu haben. Was ein bisschen fehlt, ist natürlich das große Sortiment. Aber das
2: haben Sie ja da in Ihrer Firma.
1: Genau so ist das.
0: Zum Schluss sei noch die Höhle selbst erwähnt, in der den ganzen Tag über gut besuchte Führungen stattfanden. Während diese beiden Höhlentaucher alle Kinder einluden, einen extra aufgebauten Parcours in der Heimkehle zu absolvieren. Die Erwachsenen interessierten sich indessen mehr für die Ausstellung und die dazugehörigen Informationen auch zum Höhlentauchen.

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0: 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Am 26. Juli um 17 Uhr beginnt ein Orgelkonzert mit Kirchenmusikdirektor Thomas Ennenbach in der Marktkirche St. Andreas in der Lutherstadt Eisleben. Thema Giganten des Barocks, Bach und Händel sowie Verehrer. Der Eintritt kostet 10 Euro im Vorverkauf. Schüler bis 18 Jahre brauchen nichts bezahlen. Am 27. Juni wird in der Zeit von 9:30 Uhr bis 18 Uhr zum Tag der Berg- und Hüttenleute an den Schmidtschacht Helbra eingeladen. Im Rahmen der Ehrenamtswürdigung wird der Ottilienpreis 2026 Starke Frauen am 28. Juni ab 16 Uhr in der Klosterkirche St. Marien Widerstedt feierlich verliehen. 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
1: Die Naturfreunde Deutschlands luden am 19. Oktober 2013 zu einer kleinen Wanderung mit anschließender Tagung in das Biosphärenreservat Südharz ein. Man traf sich auf dem Parkplatz oberhalb von Agnesdorf, um bei schönstem Herbstwetter den ausgewiesenen Rundweg zum Bauerngraben, einem episodischen Karstsee, zu gehen. Extra aus Hamburg angereist war Eckart Kuhlwein, Bundesvorstand der Naturfreunde.
2: Ja, die Naturfreunde sind aus der Arbeiterbewegung hervorgegangen, 1895 zum ersten Mal in Wien gegründet, damals mit dem Ziel, die Arbeiter ab und zu mal ins Grüne zu führen, sie Natur erleben zu lassen. 1905 die erste Sektion in München, die erste deutsche. Und dann hat sich das entwickelt, bei den Nazis verboten, bei den Kommunisten verboten, aber wiederbelebt. Und ich bin im Bundesvorstand dafür Naturschutz und Umwelt zuständig und betreue auch die Partnerschaft mit dem Deutschen Anglerverband über Flusslandschaften des Jahres. Und da ist 2012 und 2013 die Helme, die Flusslandschaft.
3: Und so entstand die Verbindung auch hier in 20.
2: Und so entstand die Verbindung. Dann bin ich ein paar Mal hierher gefahren. Wir haben ein paar Ereignisse organisiert. Wir haben vor allem uns um Verbesserung der Tourismusangebote in der Region gekümmert. Das ist natürlich alles ein mühsamer und langsamer Prozess, aber die Naturfreunde sind eben auch sehr auf Wandern und Naturerlebnis angelegt und das ist unsere Gemeinsamkeit Biologie, Gewässerökologie mit den Anglern.
3: Was erwartet die Wanderfreunde heute hier?
2: Ich habe hier rundherum eingeladen, aber es gibt ja offenbar sehr viel Konkurrenz heute, viele Wanderungen, die angeboten sind. Aber es ist ja eigentlich schön, es ist eine wunderbare, wanderbare Landschaft hier. Und das Biosphärenreservat ist uns dann besonders ans Herz gewachsen. Dafür wollen wir dann auch noch ein bisschen was tun. Werbung nach außen. Wir haben 75.000 Mitglieder in Deutschland und die kriegen unser Mitgliedermagazin. Und da haben wir das schon mehrfach beschrieben. Und da kommt demnächst auch nochmal ein Artikel, in dem unsere Arbeit an der Helme beschrieben wird und dass das hier ein sehr attraktiver Ort für naturnahen Tourismus ist.
1: Das ca. 30.000 Quadratmeter große Biosphärenreservat Karstlandschaft Südharz beherbergt nicht nur zahlreiche geologische Raritäten, es ist auch Heimat für eine mannigfaltige Fauna und Flora. Am besten erlebt der Besucher diese auf den sogenannten Natura-Trails, ausgewiesenen Wegen im Rahmen eines der weltweit größten und ambitioniertesten Naturschutzprojekte mit dem Namen Natura 2000. Die Veranstaltung an dem Samstag im Oktober sollte den Wanderfreunden auch dieses für den Erhalt der europaweiten biologischen Vielfalt so wichtige Schutzsystem vorstellen. Uralte Laubbaumbestände werden auf dem Rundweg zum Bauerngraben durchschritten. 1500 verschiedene, teils sehr seltene Farn- und Blütenpflanzen bedecken den Boden.
4: Wir haben das große Problem, dass wir ja im Biosphärenreservat eine sogenannte Kernzone haben müssen. Diese Kernzone beträgt 3% der Fläche und in dieser Fläche soll also nach Möglichkeit jede Nutzung unterbleiben, also zumindest jede Waldnutzung. Und dazu haben wir natürlich unterschiedliche Flächen gesucht, sodass wir die 3% erfüllt haben, aber eben in verschiedenen Teilflächen. Und in einer befinden wir uns hier gerade. Und wenn wir uns diesen Bestand anschauen, dann sehen Sie, das ist ein Eichenbestand. Also ganz dominant Traubeneiche hier. Und das ist ein ganz typischer künstlicher Bestand. Ja. Die Eiche ist hier gepflanzt worden, etwa 50 Jahre alt. Und es ist natürlich ein Kunstgebilde. Hier wollen wir also wirklich mit einem jungen Bestand mal versuchen zu zeigen, wie sich dieser im Laufe der Jahre und Jahrzehnte entwickeln wird. Es wird hier mit Sicherheit also irgendwann die Buche sich durchsetzen. Das wird aber lange dauern, weil ja letztendlich ein Oberbestand da ist. Aber wenn wir hier reinschauen, sehen Sie schon, dass eine enorme Naturverjüngung da ist. Es ist zwar dominant jetzt hier der Ahorn, der sich jetzt hier breit machen wird, aber der Ahorn gehört also in die natürliche Waldgesellschaft rein, die Eiche natürlich auch.
2: Aber die Eiche ist hier nicht zu Hause standortgerecht.
4: Doch,

0: Aber nicht, aber nur als Mischbaum, also nicht als Reinbestand. Ja. Reinbestand wäre hier oder dominant hätte hier die Buche sein müssen.
1: Der Natura 2000 Trail, Buntsandstein und Kipskarstlandschaft bei Questenberg im Südharz, so der vollständige Name für die zwei Wanderwege zur Queste und zum Bauerngraben, liegt mitten im Biosphärenreservat und zeigt besonders gut die verschiedenen wertvollen Lebensräume, in denen sich eine enorm hohe biologische Vielfalt gebildet hat. Beeindruckt davon zeigt sich auch Nadine Hampel. Die Südharzer SPD-Politikerin ist eines der wenigen Mitglieder der Naturfreunde in der Region.
2: Also als ich Eckart kennengelernt habe, war ich ganz begeistert davon, wie er sich bei uns hier einbringen will mit dem Projekt Helme, Fluss des Jahres, genau, Flusslandschaft des Jahres, was über 2 Jahre ging, hat mir das vorgestellt und ich fand das großartig, dass also nicht nur immer die Buchenwälder oder die Karstlandschaft gezeigt werden, sondern auch mal die andere Seite, nämlich die Goldene Aue. Das ist meine Heimat und die Helme durchfließt ja sozusagen die Goldene Aue und es ist eine ganz fantastische, einzigartige Landschaft, auch wieder sehr vielfältig, die Tiere, die Pflanzen dort. Und ich denke, es lohnt sich einfach auch mal so eine Flusslandschaft zu zeigen. Und von daher war es für mich einfach ja gar nicht so schwer, darüber nachzudenken, sondern ich habe gesagt, okay, ich unterstütze das gerne und ich mache da mit.
1: Auf dem Weg zum sagenumwobenen Bauerngraben, dem Karstsee, der manchmal jahrelang Wasser führt und dann plötzlich wieder trocken fällt, gibt es eine Menge zu entdecken. So fallen im Waldboden immer wieder Erdfälle und kleine Hohlräume, Dolinen und Uvalas, typische Karsterscheinungen, auf. Wie man sie unterscheidet, weiß Maximilian Überscher.
3: Genau kann man das nicht sagen, ob das ein Erdfall oder eine Doline ist. Das weiß man nach so vielen Jahren nicht mehr. Man kann das nur feststellen, wenn es ein Erdfall ist, dann sieht man richtig, das geht über Nacht. Da stürzt eine unterirdische Höhle quasi ein. Und es entsteht so ein Riesenloch. Im Gegensatz zur Doline, bei einer Doline wird das Wasser unterirdisch abgeführt. Also es löst sich Gestein und es wird abgeführt und der Boden senkt sich, wie so ein Trichter. Das ist so der Unterschied zwischen Erdfall und Doline. Und wenn man, wie hier, mehrere Löcher, ist vielleicht ein schlechtes Beispiel, aber man sieht so ein bisschen, mehrere solcher Dolinen hintereinander hat, dann nennt sich das ein Uvala.

sogenannte Bauerngraben ist eine Besonderheit. Es ist auch ein eigener Lebensrahmentyp laut FFH-Richtlinie. Und das nennt sich ein Tourloch. Ne? Und das ist ein großes Karstschwindenbecken. Das heißt, Karstschwinde heißt das Wasser. Der See ist teilweise mit Wasser gefüllt und kann plötzlich leer sein, so wie wir es heute vorfinden. Vor einem halben Jahr war noch Wasser drin, jetzt ist er wieder leer. Und das liegt an der Geologie. Wir sehen die Felswand, die aus Gipskarst besteht. Und im Gipskarst befinden sich auch im Untergrund. Und Gips ist löslich. 2 Gramm Gips lösen sich in 1 Liter Wasser. Das ist enorm viel und das beschleunigt diese geologischen Verhältnisse enorm. Und wir haben dort hinten in der Ecke, das sind die großen Schlucklöcher. Und dort verschwindet das Wasser. Das heißt, es funktioniert so, der See wird vom Glasebach, der hier runterläuft im Graben, gespeist und füllt sich, wenn die Schlucklöcher verstopft sind. Und es wird immer weiter gelöst, das Wasser, durch das Wasser löst sich der Gips auf und irgendwann rutscht dieser Stöpsel wieder in die Karstschwinde rein und das Wasser kann abfließen. Und vorhersehbar ist es nicht. Früher hieß es ein periodischer See, ist es ja nicht. Eine Periode ist ja immer gleich, sondern es ist ein episodischer See.

Das Südharzer Karstgebiet gibt vielen Tieren eine Heimat. Hier lebt der Uhu, größte aller Eulen, aber auch Wanderfalke und Rotmilan sind zu sehen und zu hören. Auch der Schwarzstorch fühlt sich in den ausgedehnten Buchenwäldern des Biosphärenreservates Mansfeld-Südharz wohl. Prominentester Vertreter der im Gebiet lebenden 64 Säugetierarten ist der europäische Luchs, der im Jahr 2000 im Harz wieder angesiedelt wurde. Die strukturreiche Offenlandschaft und die naturnahen Laubwälder bieten auch der Wildkatze Lebensraum. Durch die optimalen Bedingungen hat sie im Südharz einen Verbreitungsschwerpunkt. Die seltene Haselmaus und der Siebenschläfer und fast 20 verschiedene Fledermausarten wurden registriert. Zigtausende Insekten und Spinnen, aber auch zahlreiche Amphibien und Reptilien nutzen den Lebensraum um Questenberg. Zu den prominentesten Vertretern gehört der Feuersalamander, der in den sauerstoffreichen Waldbächen und Karstspalten zu finden ist.

0: Was ist denn, Mami, was ist denn hier drauf?
1: Eine Wandernadel? Nee, eine Hexe. Eine Hexe ist das. Ja, das ist der Kopf und der Körper und der Besen, wo sie drauf sitzt.
2: Genau.

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0: 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Weitere Standorte nach gleichem Vorbild gibt es in Eisleben und Sangerhausen.
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12: Das neue Informationszentrum der Naturerlebnishöhle Heimkehle wurde am 27. Juni feierlich eröffnet. Musikalisch umrahmten Musiker der Kreismusikschule Mansfeld-Südharz die Eröffnungsveranstaltung.

0: Dann ergriffen einige Redner das Wort. Den Anfang machte der Bürgermeister der Gemeinde Südharz, Peter Kohl.
1: Ja, nun ist es soweit. Wir können unser Infozentrum entsprechend eröffnen. Naturerlebnis Höhle Halmkehle, draußen an den Fahnen wunderbar zu lesen. Das ist am Ende auch geworden. Wir dürfen uns freuen, dass es jetzt nach einer längeren Bauzeit, auf die ich gleich noch zu sprechen komme, dann doch fertig geworden ist. Ein paar Zahlen am Anfang, ein paar Fakten am Anfang. Ursprünglich 2017 im November hat man hier begonnen und dieses Projekt entsprechend gestartet. Wir wollten 1,83 Millionen Euro wohl investieren. Es sind am Ende 4,3 geworden, ein Stückchen mehr. Wir haben einige Nachträge im Gemeinderat beschließen dürfen und trotz allem dürfen wir uns über eine 95-prozentige Förderung hier freuen für dieses doch sehr imposante Gesamtensemble, was wir dort hier bewundern dürfen. Der Thüringer Teil kommt noch mit dazu. Und zwar wurde der Eingang hinten, der eigentliche Eingang von früher, dann der Ausgang vielleicht oder zukünftig, je nachdem, auch noch saniert. Das heißt, wir haben nochmal 1 Million Euro investiert, wovon auch 90% von der Thüringer Aufbaubank übernommen wurden. Genau, wir haben einen Projektzeitraum gehabt von 2018 bis zum 31.10.2025 läuft es das Projekt noch. Und es steht unter dem Namen Maßnahmen zur Verbesserung der Biodiversität und für das Schutzgebietssystem Natura 2000, Natur- und Erlebniszentrum Halmkehle. So hieß die ganze Sache. Es wurde bewilligt im Rahmen des Entwicklungsprogramms für den ländlichen Raum des Landes Sachsen-Anhalt 2014 bis 20, auch das ist schon wieder ein bisschen her, aus Mitteln des Europäischen Landwirtschaftsfonds und zur Entwicklung des ländlichen Raumes ELA. Im Rahmen dieses Programmes beteiligt sich der Europäische Landwirtschaftsfonds für Entwicklung des ländlichen Raumes ELA mit 75% an den Ausgaben. Soweit zu den Kosten. Der Zuwendungszweck, ganz klar, offiziell definiert, darf ich kurz verlesen, die Verwendung wird gewährt für den Schutz und die Erhaltung des Lebensraumes Typs Höhle und nach FFH Anhang 1 und die Entwicklung der Halmkehle als Umweltbildungszentrum. Neubau eines Ausstellungsgebäudes, Rückbau älterer Gebäude für das Gelände, Neugestaltung des Außengeländes und Errichtung eines Abenteuerspielplatzes. Soweit zu den offiziellen Sachen.
2: Wir haben die erste urkundliche Erwähnung der Halmkehle im Jahre 1357. Seit Jahrhunderten wissen die Menschen hier in der Region im Südharz, welche skurrilen, welche fantastischen Formen die Natur aus Gips und Wasser schaffen kann. 1920 die erste Eröffnung einer Schauhöhle hier am Standort. Die düstere Zeit von Zwang und Folter in der Nazizeit überwunden, eröffnet die Halmkehle 1954. Immer wieder wechselvolle Geschichte, wechselvolle Besucherzahlen. 2019 dann das Prädikat Geotop und immer mehr Aufmerksamkeit und gezielte Investitionen in den letzten Jahren. Was lange währt, wird endlich gut, könnte man sagen, nach dem, was der Bürgermeister hier auch anklingen ließ. Diese Geschichte muss fortgeschrieben werden. Im letzten Jahr haben den Landkreis Mansfeld-Südharz mit touristischen Absichten 122.000 Besucherinnen und Besucher hauptsächlich hier in Südharz besucht, beziehungsweise sind hierher gekommen, in den Landkreis. Das ist eine gute Zahl, aber sie ist ausbaufähig. Und das hat sich der Landkreis vorgenommen. Deswegen habe ich die Einladung gerne angenommen, um hier auch Ihnen zu sagen, diese Investition über 4 Millionen bettet sich ein in eine ganze Reihe von Aktivitäten zur Stärkung der touristischen Infrastrukturen. Erinnern wir uns an die Neubeschilderung aller Wanderwege im Harz und im Südharz. Frau Schmidt vom Harzer Tourismusverband ist hier. Der Landkreis wird das über 2 Jahre mit 22.000 Euro mitfinanzieren. Die Wanderwege werden neu ausgeschildert. Erinnern wir uns an das Strukturwandelprojekt Kupferspuren. Knapp 200 Kilometer Radwegebau über Strukturwandelmittel, nur 15 Millionen Euro. Der Landkreis mit den Kommunen zusammen ist Antragsteller, setzt diese Projekte in den nächsten Jahren um und schafft eine bessere Radwegeverbindung überall, auch hier im Südharz direkt wird man das spüren. Erinnern wir uns an das touristische Leitsystem, 1,4 Millionen, ja, über GAW gefördert, aber vom Kreis mitfinanziert. Endlich ein einheitliches touristisches Leitsystem, durchgehend über viele Baulastträgerschaften, die wechseln im Straßenbereich, wir wissen das. Und dann der Nachteil aus anderen Landkreisen auch zum Nachbarland Thüringen endlich aufgeholt. Erinnern wir uns doch daran, dass wir alle eine Einladung bekommen haben, ich hoffe Sie auch. In 2 Wochen wird der Landesbetrieb für Hochwasserschutz und der Talsperrenbetrieb des Landes ein Naturerlebnis Stausee, ein touristisches Informationszentrum für gut 8 Millionen Euro errichten. Hier am Stausee. Ein klares Signal, dass eine Hochwasserschutzanlage, auch wenn es geht, touristisch genutzt werden kann. Klare Signale, diese Region seit tausenden von Jahren Siedlungsgebiet von Menschen. Eine tolle Landschaft, die aber eine Kulturlandschaft ist, die vom Menschen geprägt bleibt und die es auch geprägt bleiben soll. Wo sich Naturschutz und menschliche Nutzung nicht widersprechen, sondern zusammengehen. Den Südharz nicht als ein Wildnispotenzialflächengebiet zu bezeichnen, den Südharz nicht als ökologisches Ausgleichsgebiet in Klimawandelzeiten diffamieren, sondern ihn auch touristisch erschließen, interessant machen für die Menschen, die sich erholen wollen und die unsere Sehenswürdigkeiten bestaunen wollen.
3: Und ich denke, dass das, was heute hier passiert, die Eröffnung des Ausstellungsgeländes, des Gebäudes, die touristische Erschließung dieses einen Punktes eingebettet in ganz viele Aktivitäten, dass das auch Mut machen kann. Da passieren dann auch kleine Fehler, das dauert mal ein bisschen länger, das kostet ein bisschen mehr. Aber wichtig ist, dass man die vorteilhaften Sachen darstellt, dass man den Mut behält. Und in dem Sinne dachte ich mir so, fängst du mal damit an, dass heute so ein wunderschöner Tag zum Feiern ist. Und als ich dann von Magdeburg gekommen bin, hat es geregnet. Und ich habe mir gesagt, oh, du kannst ja nicht sagen, heute ist wunderschön, wenn strömender Regen ist. Aber siehe da, in der Goldenen Aue ist schönes Wetter. Also schon mal gut. Dann muss man einfach mal konstatieren, wir stehen hier jetzt an der Landesgrenze zwischen dem Freistaat Thüringen und dem Land Sachsen-Anhalt. Im Landkreis Mansfeld-Südharz. Mitten in Deutschland, mitten in Europa. In einem wunderschönen Landstrich, einem Landstrich mit traditionsreichen Städten und Gemeinden, schon erwähnt worden, viele Orte hier sind älter als 1000 Jahre alt. Als die Heimkehle entdeckt wurde, war Berlin, glaube ich, gerade mal 50 Jahre alt. Ich habe mal nachgeguckt, das müsste so etwas stimmen. Ja, wir haben hier Traditionen, die reichen von den Bauernkriegen, die reichen über den Bergbau. Die Reformation stammt aus dieser Gegend und hat hier vieles Prägendes für unsere heutige Welt, für Deutschland, für die ganze Welt gemacht. Das Beste aber an der Gegend und an vielen Gegenden in unserem Land sind tatkräftige Menschen, mutige Menschen. Menschen, die Aufgaben angehen und die annehmen. Und an dieser Stelle kann ich da nur in das einstimmen, Herr Landrat, was Sie gesagt haben. Vielen Dank an alle die hier mitgewirkt haben. An die Planer, die Bauleute, an die Handwerker, an die Entscheider in Verwaltungen, an die Fördermittelgeber, an die Ehrenamtlichen, die sich hier engagiert haben. Egal, ob sie nun noch im Amt sind, ob sie noch arbeiten oder vielleicht auch nicht mehr über den längeren Zeitraum. Es ist gut, das, was sie hier gemacht haben. Da schwingt so ein bisschen von diesem Prinzip Hoffnung mit. Dieses Wort mit dem Prinzip Hoffnung kennen Sie alle irgendwie als Verballhornung. Ja, das Prinzip Hoffnung. Die Hoffnung stirbt zuletzt. Das ist es aber eigentlich nicht. Es gab einen Philosophen, Ernst Bloch, der in Leipzig Philosophie gelehrt hat und nicht besonders beliebt war bei der DDR. Aber der hat dieses Prinzip Hoffnung geprägt und ich habe das so verstanden, dass es im Kern aussagt, dass die Menschen dann Mut gewinnen, mitmachen, aktiv bleiben, wenn sie die Möglichkeit haben, etwas zu gestalten. Und deshalb freue ich mich, dass hier mit diesem Gebäude, mit diesem

0: Gebiet mit den vielen anderen Maßnahmen in diesem Landkreis, in dieser Region etwas gestaltet werden kann, wo die Menschen mit dem Gefühl leben, wir haben das mitgestaltet. Wenn man mit diesem Gefühl lebt, kann man andere Menschen begeistern, kann auf seine Heimat stolz sein, kann diesen Stolz vermitteln und wird dazu beitragen, dass diese Gegend attraktiv ist. Sie haben die touristische Konzeption erwähnt, Herr Landrat, die sicherlich ganz wichtig ist für den Landkreis und die tatsächlich ein Potenzial zugrunde hat, was viel mehr an Tourismus und an Besuchern ermöglicht, als vielleicht jetzt noch da sind.
1: Als das Projekt Infozentrum Heimkehle damals startete, war die Situation sehr speziell. Die Gemeinde Rütharz als Projektträger sollte laut der Nebenbestimmung im Fördermittelbescheid das ganze Fachliche nicht nur mit der unteren Naturschutzbehörde, sondern auch mit dem Biosphärenreservat und der Kompetenzstelle für Fledermausschutz Sachsen-Anhalt abstimmen. Das Landesverwaltungsamt hat uns sozusagen gezwungen zur Zusammenarbeit. Und das war gut so. Die Gemeinde hatte den Löwenanteil zu bewältigen. Sie kümmerte sich um den Bau und das Organisatorische. Die Biosphärenreservatsverwaltung lieferte die Inhalte. Die Kompetenzstelle sorgte dafür, dass für Besucher und Fledermäuse das Beste herausgeholt wird. Das hört sich so einfach an. Ich möchte nicht verschweigen, dass ich nicht nur einmal das Gefühl hatte, dass alle Steine, die im Laufe der Zeit von so einer Höhlendecke bröseln, sich diesem Projekt in den Weg gelegt haben. Vielleicht war es das, was uns zusammengeschweißt hat. Vielleicht war es aber auch das schon erwähnte gute Klima, der respektvolle Umgang untereinander. Oder beides. Ich möchte hier und heute dem Team Heimkehle danken. Danke, dass wir so gut zusammengearbeitet haben. Danke, dass wir so weit gekommen sind. Und schön, dass es weitergeht. Ich denke, wir haben gezeigt, die Gemeinde Südharz und das Biosphärenreservat Karstlandschaft Südharz passen gut zusammen. Ich freue mich auf die Zusammenarbeit. Und jetzt lassen Sie uns das Infozentrum entdecken.
2: Genau, ich werde Ihnen jetzt nicht diese Ausstellung erklären, sondern etwas zustande kommen, warum sie so ist, wie Sie es sagen. Denn sie zu erklären, würde Ihnen ja das Erlebnis vorwegnehmen und das macht eigentlich wenig Sinn. Sie sollten selber zum Ergebnis kommen, dass die Ausstellung sich selber erklärt und auch funktioniert. Warum ist die Ausstellung so geworden, wie sie geworden ist? Ich sage jetzt mal, ich bin nicht von hier. Ich bin im Zuge des Wettbewerbs in diese Ausstellung aus dem Göttinger Raum gekommen. Ich bin seit 30 Jahren in dem Bereich tätig und nebenbei als Naturfilmer und Tierfilmer tätig und kenne den Südharz natürlich aus meinen naturkundlichen Bereisungen, aber eben nicht in der Intensität, die Menschen hier, die Art und Weise zu leben, zu wirtschaften. Und an dem Wettbewerbstag, als es darum ging, ein Konzept vorzustellen, war einer der ersten Sätze, den ich gesagt habe, Sie werden von mir keine Weichspülausstellung bekommen. Damit meine ich, dass wir heute in der Bildungsarbeit, gerade in der naturkundlichen Bildungsarbeit, einen Trend haben. Es gibt nur bunte Bilder zu sehen. Es gibt viele schöne Grafiken, aber wenig Substanz. Und vielleicht wird sich der eine oder andere fragen, ob das nicht ein bisschen viel ist, was wir hier präsentieren. Aber wir haben gesagt, dieses Thema Südharz mit auch seinen Konfliktfeldern ist so spannend und interessant, dass auch die Menschen, die sich wirklich interessieren, hier was mitnehmen können sollen. Es ist eine Ausstellung, durch die kann man schnell durchgehen und sich Bilder angucken und nur die großen Texte am Kopf einer Tafel lesen. Es ist aber auch eine Ausstellung, in die kann man eintauchen und hinterher vielleicht sogar noch seine eigene Meinung kundtun, teilnehmen an einem Dialog und sich vor allen Dingen auch an viele weiterführende Stellen wenden, die das, was hier in der Ausstellung angerissen wird, eben weiterführen sollen. Im Zuge der Recherche für die Inhalte dieser Ausstellung habe ich mit Menschen hier gesprochen, die mir aufgezeigt haben, wie unterschiedlich die Perspektive der Südharzer auf ihre eigene Heimat ist. Das habe ich selten in einem Landstrich so erlebt. Also das ist wirklich von einer unglaublichen Liebe zu dieser Natur, die auch ganz klar sagt, Hände weg davon, also auch in einer absoluten klaren Haltung, genauso wie die Menschen, die sagen, wir haben eine wundervolle Landschaft und Natur, aber die Nutzung dieser Natur steht uns Menschen ja genauso zu, wie dort die Tiere und Pflanzen leben dürfen. Und das, worauf ich jetzt ein bisschen anspiele, das werden Sie in der Ausstellung auch als Themenfeld sehen, ist zum Beispiel das Thema,

0: des Naturgipses, der sich für jemanden, der von außen kommt, so in seiner Dramatik ja gar nicht darstellt zunächst, aber hier natürlich ein Thema ist. Und ich finde, das gehört eben offen aufbereitet. Meinungskompetenz schaffen ist da viel wichtiger, als in die eine oder andere Richtung Propaganda zu machen, sondern die Leute letztlich in die Lage zu versetzen, sich ein eigenes Meinungsbild zu bilden. Und wenn wir da manchmal, und auch das wird ein Diskussionspunkt sein bei dieser Ausstellung vielleicht, durchaus anregen, dass Menschen sich ihrer Meinung bewusst werden. Und in der Demokratie ist Meinung Macht. Also wer keine Meinung hat und nur, sage ich mal, zu allem einen destruktiven Senf abgibt, der wird nichts Gutes zu dem Gelingen dieses Projekts Gesellschaft beitragen. Und die Ausstellung soll ein Stück weit auch den Menschen den Wert ihrer eigenen Meinung vermitteln. Also mit der auch aufzutreten und die Dinge voranzubringen.
1: Mit dem Banddurchschnitt war der offizielle Teil vollbracht und die Gäste konnten nun schließlich das Informationszentrum betreten und erkunden. Mit der Eröffnung des Informationszentrums wurde das Projekt Natur- und Erlebniszentrum Heimkehle 2016 bis 2025 gefördert durch den Europäischen Landwirtschaftsfonds für die Entwicklung des ländlichen Raums ELER zum Abschluss gebracht. Seit dem 28. Juni steht das Informationszentrum nun auch allen Besucherinnen und Besuchern offen und die Naturerlebnishöhle Heimkehle bietet in Kooperation mit der Verwaltung des Biosphärenreservates Karstlandschaft Südharz ein umfassendes Erlebnis rund um die Themen Umwelt, Natur, Artenschutz und Nachhaltigkeit.

0: Nach zwei gut besuchten Hoffesten in den vergangenen Jahren entschlossen sich die Verantwortlichen des Biosphärenreservates Karstlandschaft Südharz in Zusammenarbeit mit der Gemeinde Südharz 2026 ein richtig großes Event auf die Füße zu stellen. Auf dem Gelände des neuen Informationszentrums Naturerlebnishöhle Heimkehle nahe Uftrungen wurde so am 9. Mai diesen Jahres zu Begegnungen, Entdeckungen und Genüssen, wie es im Flyer hieß, eingeladen. Nach der Eröffnung der Veranstaltung im Beisein von Minister Armin Willingmann und Landrat André Schröder hatten die zahlreichen Besucher die Möglichkeit, neben einem umfangreichen Rahmenprogramm an ca. 70 Ständen zu schauen, zu kaufen und mitzumachen.
1: Wenn jeder das erste Biosphärenfest heute hier, haben Sie mit diesem Zuspruch gerechnet?
2: Wir haben darauf gehofft und das, was dann passiert, ist immer Überraschung, aber wir freuen uns total, dass das so einen guten Anklang findet.
1: Wirklich auch viele Kinder, viele Familien.
2: Viele Kinder, viele Familien. Wir haben über 70 Aussteller. Schon das, finde ich, ist enorm und es scheint ein gutes Konzept zu sein.
1: Ja. Was gibt es denn alles zu erleben? Sie selbst sind ja gut vertreten, das habe ich schon gesehen.
2: Es gibt zu erleben. Wir haben die Landesenergieagentur da. Wir haben die Standortentwicklungsgesellschaft Mansfeld Südharz da. Wir haben das Landeszentrum Wald, die Höhlenforscher. Wir haben unsere Partner Blatt und Bohne, Friwi und Bäckerei Bockrand dabei. Es gibt Wild, es gibt Pflanzen, es gibt Holz, es gibt Häkelarbeiten, es gibt Honig, es gibt die Angler mit einem Stand, wo man sogar einen Messerführerschein machen kann. Und ich glaube, ich habe gut Rebsdorf ist dabei, der Naturpark, der Nationalpark. Es ist ganz viel.
1: Also, was sagen Sie, das schreit nach Wiederholung,
2: oder? Es schreit nach Wiederholung. Ich wurde schon gefragt. Der Minister hat auch gesagt, er kommt nächstes Jahr wieder. Wir überlegen uns, wie wir wie wir aus der Premiere eine Tradition machen.
0: So brachte sich beispielsweise die Landesenergieagentur nicht nur mit einem Infostand ein.
3: Ja, erstmal herzlichen Dank. Vielen Dank, dass wir hier beim Biosphärenreservatsfest dabei sein dürfen. Wir wollen die Gelegenheit nutzen, drei Bauherrenmappen dem Biosphärenreservat zu übergeben, damit in Zukunft aus der Region der interessierte Bürger, der ein Haus sanieren möchte oder neu bauen möchte, sich produkt- und anbieterneutral informieren kann, diese Bauherrenmappe auch ausleihen kann bei euch und bestens informiert ist und das Biosphärenreservat natürlich dann auch eine Aufwertung bekommt, ein Informationszentrum ist für die ganze Region. Bitte schön.
2: Vielen Dank. Die steht jetzt also im Biosphärenreservat Karstlandschaft Südharz in unserem Verwaltungsgebäude Hallische Straße 68a. Wer Interesse hat, sagt Bescheid, kommt vorbei, wir freuen uns drauf.

0: Wie bereits erwähnt, gab es viele Akteure, die für ein Gelingen des Festes sorgten. Und während die Südharz-Musikanten aus Rostbovenda sich um die musikalische Unterhaltung kümmerten, übernahm die Belegschaft des Restaurants zur Höhle Heimkehle die Versorgung mit Grillgut und anderen Leckereien. Dahin zog es auch den Südharzer Bürgermeister.
1: Ja, ich bin dienstlich hier als Bürgermeister.
2: Also es ist schon klar, natürlich, dass man hier mal vorbeischaut, ja?
1: Aber hundertprozentig, genau, ist ja unser Fest als Gemeinde. Wir sind ja mitveranstaltet, gemeinsam mit dem Biosphärenreservat. Und es ist eine tolle Sache, das erste Mal hier. Ja, und so gleich so viele Menschen, ja, und toll.
2: Die Resonanz ist wirklich gut, ja?
1: Wir sind begeistert, ja, wir sind begeistert.
2: Ja. Was möchten Sie konsumieren oder mitnehmen?
1: Also jetzt erstmal so was Schönes, weil es gibt ja sehr viele kulinarische Höhepunkte hier. Dann schauen wir mal eine Holzschnitze rein, gucken wir uns auch nochmal an. Ja, das ist also auch tolle Handwerkskunst hier. Ja, und es gibt ja überall was zu sehen. Ja. Ja.
3: Schön, ist auch ja. Ein schöner Ort.
0: Und auch die aktuelle Karstkönigin aus Hainrode war selbstverständlich mit von der Partie.
4: Eigentlich, das ist natürlich eine wundervolle Landschaft hier. Das ist unser Karstgebiet mit ganz, ganz vielen verschiedenen Karsterscheinungen. Hier haben wir eine Höhle, hier haben wir die ganzen Felsen. Das ist alles natürlich genial, Natur pur. Und deswegen muss man das einfach auch genießen. Ich finde es sehr schön. Ich habe Gänsehaut, weil so viele denn doch jetzt endlich wieder auf die Natur zurückkommen und sich auch sowas hier mit angucken. Immer wieder gerne.

0: Am Heimatort der Karstkönigin vorbei führt auch der Karstwanderweg, auf dem der Besucher europaweit einzigartige Landschaften und seltene Pflanzen erleben kann.
1: Sie vertreten den Karstwanderweg. Was ist denn dazu zu sagen?
2: Ja, was ist dazu zu sagen? Der Weg ist 265 Kilometer lang und geht durch drei Landkreise und drei Länder. Und ist ein Kind der Einheit, denn den Weg gibt es eigentlich erst so durchgehend seit Anfang der 90er Jahre. Und wir sind ganz stolz auf den Weg, weil er ist zertifiziert nach den Kriterien des Deutschen Wanderverbandes. Das heißt, er ist gut ausgeschildert, gut gepflegt.
1: Ich kann das bestätigen, ich bin schon gelaufen.
2: Und ja. Der Wanderer erfährt am Weg ganz viel über die Landschaft, über die Karstlandschaft, also über die Geologie im Selbststudium. Es gibt unheimlich viele Erklärungstafeln und er hat eine sehr abwechslungsreiche, teiloffene Landschaft. Das heißt große Buchenwälder, offene Weitsichten und ist für jeden Wanderer zu empfehlen.
1: Auch ab und zu mal eine Bank, das gibt's auch.
2: Ab und zu eine Bank. Die Verpflegung am Weg könnte vielleicht an manchen Stellen besser sein. Ja. Also nie vergessen, auch ein Getränk mitzunehmen und etwas zu essen.
0: Aber auch für die jüngsten Besucherinnen und Besucher des ersten Biosphärenfestes gab es zahlreiche Möglichkeiten, sich auszuprobieren. So zum Beispiel an der Fledermausstation, wo fleißige Männer Nistkästen für die Flattertiere zimmerten, die im Anschluss bemalt werden und natürlich auch mit nach Hause genommen werden konnten.

0: Die Reit- und Ferienanlage Gut Trebsdorf ist bekannt für zahlreiche Aktivitäten mit Pferden und Ponys. Auch auf dem Fest an der Heimkehle war das gut vertreten.
1: Ja, ich gehe so einmal in der Woche gehe ich reiten.
2: Also du bist ja richtiger Profi schon.
1: Ja.
2: Wow. Also so ein kleines Pony ist doch gar nichts.
1: Ja, eigentlich reite ich auf normal großen Pferden.
2: Genau, super.
1: Ja.
2: Na dann können wir ja mal gucken, was du kannst.
1: Ja, ich kann eigentlich auch schon Galopp.
2: Ui.

0: und dachte mir, ist ja einmal eine gute Sache und zweitens mal natürlich auch eine Chance für uns, ein bisschen mal uns zu zeigen, zu präsentieren.
1: Sie sitzen ja eigentlich an repräsentativer Stelle, sage ich mal.
0: Ja, durchaus, in dem Fall, ja.
1: Aber trotzdem, manch einer kennt sie doch nicht und vielleicht...
0: Genau so ist das, ja, wer weiß, manchmal kommen dann auch vielleicht welche eben mal gerade Rotleberode und ein Stück dahinter und so kann man sich noch ein bisschen bekannter machen.
1: Genau. Was haben Sie alles dabei, noch ganz kurz?
0: Wir haben tatsächlich versucht, so ein bisschen querbeet zu sein. Wir haben natürlich unsere Rosen mit dabei, gewisse Blühsträucher, Ahorne, Knappelazaleen und auch so Rhododendron. Ein
1: paar besondere Dinge.
0: Ein paar Sachen, unsere Pfingstrosen, Strauchpfingstrosen, die werden jetzt doch regelmäßig wieder angeschaut, weil die riesen Blüten haben. Ja, ein bisschen was im Bodendecker, Zwergsträucher. Wir haben versucht, von allem so ein bisschen was mit dabei zu haben. Was ein bisschen fehlt, ist natürlich das große Sortiment. Aber das
1: haben Sie ja da in Ihrer Firma.
0: Genau so ist das.
2: Zum Schluss sei noch die Höhle selbst erwähnt, in der den ganzen Tag über gut besuchte Führungen stattfanden. Während diese beiden Höhlentaucher alle Kinder einluden, einen extra aufgebauten Parcours in der Heimkehle zu absolvieren. Die Erwachsenen interessierten sich indessen mehr für die Ausstellung und die dazugehörigen Informationen auch zum Höhlentauchen.

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0: 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Am 26. Juli um 17 Uhr beginnt ein Orgelkonzert mit Kirchenmusikdirektor Thomas Ennenbach in der Marktkirche St. Andreas in der Lutherstadt Eisleben. Thema Giganten des Barocks, Bach und Händel sowie Verehrer. Der Eintritt kostet 10 Euro im Vorverkauf. Schüler bis 18 Jahre brauchen nichts bezahlen. Am 27. Juni wird in der Zeit von 9:30 Uhr bis 18 Uhr zum Tag der Berg- und Hüttenleute an den Schmidtschacht Helbra eingeladen. Im Rahmen der Ehrenamtswürdigung wird der Ottilienpreis 2026 Starke Frauen am 28. Juni ab 16 Uhr in der Klosterkirche St. Marien Widerstedt feierlich verliehen. 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
3: Die Naturfreunde Deutschlands luden am 19. Oktober 2013 zu einer kleinen Wanderung mit anschließender Tagung in das Biosphärenreservat Südharz ein. Man traf sich auf dem Parkplatz oberhalb von Agnesdorf, um bei schönstem Herbstwetter den ausgewiesenen Rundweg zum Bauerngraben, einem episodischen Karstsee, zu gehen. Extra aus Hamburg angereist war Eckart Kuhlwein, Bundesvorstand der Naturfreunde.
4: Ja, die Naturfreunde sind aus der Arbeiterbewegung hervorgegangen, 1895 zum ersten Mal in Wien gegründet, damals mit dem Ziel, die Arbeiter ab und zu mal ins Grüne zu führen, sie Natur erleben zu lassen. 1905 die erste Sektion

0: in München, die erste Deutsche. Und dann hat sich das entwickelt, bei den Nazis verboten, bei den Kommunisten verboten, aber wiederbelebt. Und ich bin im Bundesvorstand dafür Naturschutz und Umwelt zuständig und betreue auch die Partnerschaft mit dem Deutschen Anglerverband über Flusslandschaften des Jahres. Und da ist 2012 und 2013 die Helme, die Flusslandschaft.
1: Und so entstand die Verbindung auch hier in 20.
0: Und so entstand die Verbindung. Dann bin ich ein paar Mal hierher gefahren. Wir haben ein paar Ereignisse organisiert. Wir haben vor allem uns um Verbesserung der Tourismusangebote in der Region gekümmert. Das ist natürlich alles ein mühsamer und langsamer Prozess. Aber die Naturfreunde sind eben auch sehr auf Wandern und Naturerlebnis angelegt. Und das ist auch unsere Gemeinsamkeit, Biologie, Gewässerökologie mit den Anglern.
1: Was erwartet die Wanderfreunde heute hier?
0: Ich habe hier rundherum eingeladen, aber es gibt ja offenbar sehr viel Konkurrenz heute. Viele Wanderungen, die angeboten sind. Aber es ist ja eigentlich schön, es ist eine wunderbare, wanderbare Landschaft hier. Und das Biosphärenreservat ist uns dann besonders ans Herz gewachsen. Dafür wollen wir dann auch noch ein bisschen was tun. Werbung nach außen. Wir haben 75.000 Mitglieder in Deutschland. Und die kriegen unser Mitgliedermagazin. Und da haben wir das schon mehrfach beschrieben. Und da kommt demnächst auch nochmal ein Artikel, in dem unsere Arbeit an der Helme beschrieben wird. Und dass das hier ein sehr attraktiver Ort für naturnahen Tourismus ist.
2: Das ca. 30.000 Quadratmeter große Biosphärenreservat Karstlandschaft Südharz beherbergt nicht nur zahlreiche geologische Raritäten, es ist auch Heimat für eine mannigfaltige Fauna und Flora. Am besten erlebt der Besucher diese auf den sogenannten Natura-Trails, ausgewiesenen Wegen im Rahmen eines der weltweit größten und ambitioniertesten Naturschutzprojekte mit dem Namen Natura 2000. Die Veranstaltung an dem Samstag im Oktober sollte den Wanderfreunden auch dieses für den Erhalt der europaweiten biologischen Vielfalt so wichtige Schutzsystem vorstellen. Uralte Laubbaumbestände werden auf dem Rundweg zum Bauerngraben durchschritten. 1500 verschiedene, teils sehr seltene Farn- und Blütenpflanzen bedecken den Boden.
3: Wir haben das große Problem, dass wir ja im Biosphärenreservat eine sogenannte Kernzone haben müssen. Diese Kernzone beträgt 3% der Fläche und in dieser Fläche soll also nach Möglichkeit jede Nutzung unterbleiben, also zumindest jede Waldnutzung. Und dazu haben wir natürlich unterschiedliche Flächen gesucht, sodass wir die 3% erfüllt haben, aber eben in verschiedenen Teilflächen. Und in einer befinden wir uns hier gerade. Und wenn wir uns diesen Bestand anschauen, dann sehen Sie, das ist ein Eichenbestand. Also ganz dominant Traubeneiche hier. Und das ist ein ganz typischer künstlicher Bestand. Ja. Die Eiche ist hier gepflanzt worden, etwa 50 Jahre alt. Und es ist natürlich ein Kunstgebilde. Hier wollen wir also wirklich mit einem jungen Bestand mal versuchen zu zeigen, wie sich dieser im Laufe der Jahre und Jahrzehnte entwickeln wird. Es wird hier mit Sicherheit also irgendwann die Buche sich durchsetzen. Das wird aber lange dauern, weil ja letztendlich ein Oberbestand da ist. Aber wenn wir hier reinschauen, sehen Sie schon, dass eine enorme Naturverjüngung da ist. Es ist zwar dominant jetzt hier der Ahorn, der sich jetzt hier breit machen wird, aber der Ahorn gehört also in die natürliche Waldgesellschaft rein, die Eiche natürlich auch.
0: Aber die Eiche ist hier nicht zu Hause standortgerecht.
3: Doch, aber nur als Mischbaum, also nicht als Reinbestand. Ja. Reinbestand wäre hier oder dominant hätte hier die Buche sein müssen.
2: Der Natura 2000 Trail, Buntsandstein und Kipskarstlandschaft bei Questenberg im Südharz, so der vollständige Name für die zwei Wanderwege zur Queste und zum Bauerngraben, liegt mitten im Biosphärenreservat und zeigt besonders gut die verschiedenen wertvollen Lebensräume, in denen sich eine enorm hohe biologische Vielfalt gebildet hat. Beeindruckt davon zeigt sich auch Nadine Hampel. Die Südharzer SPD-Politikerin ist eines der wenigen Mitglieder der Naturfreunde in der Region.
4: Also als ich Eckart kennengelernt habe, war ich ganz begeistert davon, wie er sich bei uns hier einbringen will mit dem Projekt Helme, Fluss des Jahres.

0: genau, Flusslandschaft des Jahres, was über 2 Jahre ging, hat mir das vorgestellt und ich fand das großartig, dass also nicht nur, ich sag mal, nicht nur immer die Buchenwälder oder die Karstlandschaft gezeigt werden, sondern auch mal die andere Seite, nämlich die Goldene Aue. Das ist meine Heimat und die Helme durchfließt ja sozusagen die Goldene Aue und es ist eine ganz fantastische, einzigartige Landschaft, auch wieder sehr vielfältig, die Tiere, die Pflanzen dort. Und ich denke, es lohnt sich einfach auch mal so eine Flusslandschaft zu zeigen. Und von daher war es für mich einfach ja gar nicht so schwer, darüber nachzudenken, sondern ich habe gesagt, okay, ich unterstütze das gerne und ich mache da mit.
1: Auf dem Weg zum sagenumwobenen Bauerngraben, dem Karstsee, der manchmal jahrelang Wasser führt und dann plötzlich wieder trocken fällt, gibt es eine Menge zu entdecken. So fallen im Waldboden immer wieder Erdfälle und kleine Hohlräume, Dolinen und Uvalas, typische Karsterscheinungen, auf. Wie man sie unterscheidet, weiß Maximilian Überscher.
2: Genau kann man das nicht sagen, ob das ein Erdfall oder eine Doline ist. Das weiß man nach so vielen Jahren nicht mehr. Man kann das nur feststellen, wenn es ein Erdfall ist, dann sieht man richtig, das geht über Nacht. Da stürzt eine unterirdische Höhle quasi ein und es entsteht so ein Riesenloch. Im Gegensatz zur Doline, bei einer Doline wird das Wasser unterirdisch abgeführt. Also es löst sich Gestein und es wird abgeführt und der Boden senkt sich, wie so ein Trichter. Das ist so der Unterschied zwischen Erdfall und Doline. Und wenn man, wie hier, mehrere Löcher, ist vielleicht ein schlechtes Beispiel, aber man sieht so ein bisschen, mehrere solcher Dolinen hintereinander hat, dann nennt sich das ein Uvala. Ja.

0: sogenannte Bauerngraben ist eine Besonderheit. Es ist auch ein eigener Lebensraumtyp laut FFH-Richtlinie. Mhm. Und das nennt sich ein Türloch. Ne? Und das ist ein großes Karstschwindenbecken. Das heißt, Karstschwinde heißt das Wasser. Der See ist teilweise mit Wasser gefüllt und kann plötzlich leer sein, so wie wir es heute vorfinden. Vor einem halben Jahr war noch Wasser drin, jetzt ist er wieder leer. Und das liegt an der Geologie. Wir sehen die Felswand, die aus Gipskarst besteht. Und im Gipskarst befinden sich auch im Untergrund. Und Gips ist löslich. 2 Gramm Gips lösen sich in einem Liter Wasser. Das ist enorm viel und das beschleunigt diese geologischen Verhältnisse enorm. Und wir haben dort hinten in der Ecke, das sind die großen Schlucklöcher und dort verschwindet das Wasser. Das heißt, es funktioniert so, der See wird vom Glasebach, der hier runterläuft im Graben, gespeist und füllt sich, wenn die Schlucklöcher verstopft sind. Und es wird immer weiter gelöst, das Wasser. Durch das Wasser löst sich der Gips auf und irgendwann rutscht dieser Stöpsel wieder in die Karstschwinde rein und das Wasser kann abfließen. Und vorhersehbar ist es nicht. Früher hieß es ein periodischer See, ist es ja nicht. Eine Periode ist ja immer gleich, sondern es ist ein episodischer See.
1: Das Südharzer Karstgebiet gibt vielen Tieren eine Heimat. Hier lebt der Uhu, größte aller Eulen, aber auch Wanderfalke und Rotmilan sind zu sehen und zu hören. Auch der Schwarzstorch fühlt sich in den ausgedehnten Buchenwäldern des Biosphärenreservates Mansfeld-Südharz wohl. Prominentester Vertreter der im Gebiet lebenden 64 Säugetierarten ist der europäische Luchs, der im Jahr 2000 im Harz wieder angesiedelt wurde. Die strukturreiche Offenlandschaft und die naturnahen Laubwälder bieten auch der Wildkatze Lebensraum. Durch die optimalen Bedingungen hat sie im Südharz einen Verbreitungsschwerpunkt. Die seltene Haselmaus und der Siebenschläfer und fast 20 verschiedene Fledermausarten wurden registriert. Zigtausende Insekten und Spinnen, aber auch zahlreiche Amphibien und Reptilien nutzen den Lebensraum um Questenberg. Zu den prominentesten Vertretern gehört der Feuersalamander, der in den sauerstoffreichen Waldbächen und Karstspalten zu finden ist.

0: Was ist denn, Mami, was ist denn hier drauf?
1: Eine Wandernadel? Nee, eine Hexe. Eine Hexe ist das. Ja, das ist der Kopf und der Körper und der Besen, wo sie drauf sitzt.
2: Genau.

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10: Das neue Informationszentrum der Naturerlebnishöhle Heimkehle wurde am 27. Juni feierlich eröffnet. Musikalisch umrahmten Musiker der Kreismusikschule Mansfeld-Südharz die Eröffnungsveranstaltung.

0: Dann ergriffen einige Redner das Wort. Den Anfang machte der Bürgermeister der Gemeinde Südharz, Peter Kohl.
1: Ja, nun ist es soweit. Wir können unser Infozentrum entsprechend eröffnen. Naturerlebnis Höhle Halmkehle. Draußen an den Fahnen wunderbar zu lesen. Das ist am Ende auch geworden. Wir dürfen uns freuen, dass es jetzt nach einer längeren Bauzeit, auf die ich gleich noch zu sprechen komme, dann doch fertig geworden ist. Ein paar Zahlen am Anfang, ein paar Fakten am Anfang. Ursprünglich 2017 im November hat man hier begonnen und dieses Projekt entsprechend gestartet. Wir wollten 1,83 Millionen Euro wohl investieren. Es sind am Ende 4,3 geworden, ein Stückchen mehr. Wir haben einige Nachträge im Gemeinderat beschließen dürfen und trotz allem dürfen wir uns über eine 95-prozentige Förderung hier freuen für dieses doch sehr imposante Gesamtensemble, was wir dort hier bewundern dürfen. Der Thüringer Teil kam noch mit dazu und zwar wurde der Eingang hinten, der eigentliche Eingang von früher, dann der Ausgang vielleicht wieder zukünftig, je nachdem, auch noch saniert. Das heißt, wir haben nochmal 1 Million Euro investiert, wovon auch 90% von der Thüringer Aufbaubank übernommen wurden. Genau. Wir haben einen Projektzeitraum gehabt von 2018 bis zum 31.10.2025 läuft es das Projekt noch und es steht unter dem Namen Maßnahmen zur Verbesserung der Biodiversität und für das Schutzgebietssystem Natura 2000 Natur- und Erlebniszentrum Halmkehle. So hieß die ganze Sache. Es wurde bewilligt im Rahmen des Entwicklungsprogramms für den ländlichen Raum des Landes Sachsen-Anhalt 2014 bis 20, auch das ist schon wieder ein bisschen her, aus Mitteln des Europäischen Landwirtschaftsfonds und zur Entwicklung des ländlichen Raumes ELA. Im Rahmen dieses Programmes beteiligt sich der Europäische Landwirtschaftsfonds für Entwicklung des ländlichen Raumes ELA mit 75% an den Ausgaben. Soweit zu den Kosten. Der Zuwendungszweck, ganz klar, offiziell definiert, darf ich kurz verlesen, die Verwendung wird gewährt für den Schutz und die Erhaltung des Lebensraumes Typs Höhle und nach FFH Anhang 1 und die Entwicklung der Halmkehle als Umweltbildungszentrum. Neubau eines Ausstellungsgebäudes, Rückbau älterer Gebäude für das Gelände, neue Gestaltung des Außengeländes und Errichtung eines Abenteuerspielplatzes. Soweit zu den offiziellen Sachen.
2: Wir haben die erste urkundliche Erwähnung der Halmkehle im Jahre 1357. Seit Jahrhunderten wissen die Menschen hier in der Region im Südharz, welche skurrilen, welche fantastischen Formen die Natur aus Gips und Wasser schaffen kann. 1920 die erste Eröffnung einer Schauhöhle hier am Standort. Die düstere Zeit von Zwang und Folter in der Nazizeit überwunden, eröffnet die Halmkehle 1954. Immer wieder wechselvolle Geschichte, wechselvolle Besucherzahlen. 2019 dann das Prädikat Geotop und immer mehr Aufmerksamkeit und gezielte Investitionen in den letzten Jahren. Was lange währt, wird endlich gut, könnte man sagen, nach dem, was der Bürgermeister hier auch anklingen ließ. Diese Geschichte muss fortgeschrieben werden. Im letzten Jahr haben den Landkreis Mansfeld-Südharz mit touristischen Absichten 122.000 Besucherinnen und Besucher hauptsächlich hier im Südharz besucht, beziehungsweise sind hierher gekommen in den Landkreis. Das ist eine gute Zahl, aber sie ist ausbaufähig. Und das hat sich der Landkreis vorgenommen. Deswegen habe ich die Einladung gerne angenommen, um hier auch Ihnen zu sagen, diese Investition über 4 Millionen bettet sich ein in eine ganze Reihe von Aktivitäten zur Stärkung der touristischen Infrastrukturen. Erinnern wir uns an die Neubeschilderung aller Wanderwege im Harz und im Südharz. Frau Schmidt vom Harzer Tourismusverband ist hier. Der Landkreis wird das über 2 Jahre mit 22.000 Euro mitfinanzieren. Die Wanderwege werden neu ausgeschildert. Erinnern wir uns an das Strukturwandelprojekt Kupferspuren. Knapp 200 Kilometer Radwegebau über Strukturwandelmittel, nur 15 Millionen Euro. Landkreis mit den Kommunen zusammen ist Antragsteller, setzt diese Projekte in den nächsten Jahren um und schafft eine bessere Radwegeverbindung überall, auch hier im Südharz direkt, wird man das spüren. Erinnern wir uns an das touristische Leitsystem, 1,4 Millionen, ja, über GAW gefördert, aber vom Kreis mitfinanziert. endlich ein einheitliches touristisches Leitsystem, durchgehend über viele Baulastträgerschaften, die wechseln im Straßenbereich, wir wissen das, und dann der Nachteil aus anderen Landkreisen auch zum Nachbarland Thüringen endlich aufgeholt. Erinnern wir uns doch daran, dass wir alle eine Einladung bekommen haben, ich hoffe Sie auch. In 2 Wochen wird der Landesbetrieb für Hochwasserschutz und der Talsperrenbetrieb des Landes ein Naturerlebnis Stausee, ein touristisches Informationszentrum für gut 8 Millionen Euro errichten. Hier am Stausee. Ein klares Signal, dass eine Hochwasserschutzanlage, auch wenn es geht, touristisch genutzt werden kann. Klare Signale, diese Region seit tausenden von Jahren Siedlungsgebiet von Menschen. Eine tolle Landschaft, die aber eine Kulturlandschaft ist, die vom Menschen geprägt bleibt und die es auch geprägt bleiben soll. Wo sich Naturschutz und menschliche Nutzung nicht widersprechen, sondern zusammengehen. Den Südharz nicht als ein Wildnispotenzialflächengebiet zu bezeichnen, den Südharz nicht als ökologisches Ausgleichsgebiet in Klimawandelzeiten diffamieren, sondern ihn auch touristisch erschließen, interessant machen für die Menschen, die sich erholen wollen und die unsere Sehenswürdigkeiten bestaunen wollen.
3: Und ich denke, dass das, was heute hier passiert, die Eröffnung des Ausstellungsgeländes, des Gebäudes, die touristische Erschließung dieses einen Punktes eingebettet in ganz viele Aktivitäten, dass das auch Mut machen kann. Da passieren dann auch kleine Fehler, das dauert mal ein bisschen länger, das kostet ein bisschen mehr. Aber wichtig ist, dass man die vorteilhaften Sachen darstellt, dass man den Mut behält. Und in dem Sinne dachte ich mir so, fängst du mal damit an, dass heute so ein wunderschöner Tag zum Feiern ist. Und als ich dann von Magdeburg gekommen bin, hat es geregnet. Und ich habe mir gesagt, oh, oh, du kannst ja nicht sagen, heute ist wunderschön, wenn strömender Regen ist. Aber siehe da, in der Goldenen Aue ist schönes Wetter. Also schon mal gut. Dann muss man einfach mal konstatieren, wir stehen hier jetzt an der Landesgrenze zwischen dem Freistaat Thüringen und dem Land Sachsen-Anhalt. Im Landkreis Mansfeld-Südharz, mitten in Deutschland, mitten in Europa, in einem wunderschönen Landstrich, einem Landstrich mit traditionsreichen Städten und Gemeinden. Schon erwähnt worden, viele Orte hier sind älter als 1000 Jahre alt. Als die Heimkehle entdeckt wurde, war Berlin, glaube ich, gerade mal 50 Jahre alt. Ich habe mal nachgeguckt, das müsste so etwas stimmen. Ja, wir haben hier Traditionen, die reichen von den Bauernkriegen, die reichen über den Bergbau. Die Reformation stammt aus dieser Gegend und hat hier vieles Prägendes für unsere heutige Welt, für Deutschland, für die ganze Welt gemacht. Das Beste aber an der Gegend und an vielen Gegenden in unserem Land sind tatkräftige Menschen, mutige Menschen. Menschen, die Aufgaben angehen und die annehmen. Und an dieser Stelle kann ich da nur in das einstimmen, Herr Landrat, was Sie gesagt haben. Vielen Dank an alle die hier mitgewirkt haben. An die Planer, die Bauleute, an die Handwerker, an die Entscheider in Verwaltungen, an die Fördermittelgeber, an die Ehrenamtlichen, die sich hier engagiert haben. Egal, ob Sie nun noch im Amt sind, ob Sie noch arbeiten oder vielleicht auch nicht mehr über den längeren Zeitraum. Es ist gut, das, was Sie hier gemacht haben. Da schwingt so ein bisschen von diesem Prinzip Hoffnung mit. Dieses Wort mit dem Prinzip Hoffnung kennen Sie alle irgendwie als Verballhornung. Ja, das Prinzip Hoffnung. Die Hoffnung stirbt zuletzt. Das ist es aber eigentlich nicht. Es gab einen Philosophen, Ernst Bloch, der in Leipzig Philosophie gelehrt hat und nicht besonders beliebt war bei der DDR. Aber der hat dieses Prinzip Hoffnung geprägt und ich habe das so verstanden, dass es im Kern aussagt, dass die Menschen dann Mut gewinnen, mitmachen, aktiv bleiben, wenn sie die Möglichkeit haben, etwas zu gestalten. Und deshalb freue ich mich, dass hier mit diesem Gebäude, mit diesem Gebiet, mit den vielen anderen Maßnahmen in diesem Landkreis, in dieser Region etwas gestaltet werden kann, wo die Menschen mit dem Gefühl leben, wir haben das mitgestaltet. Wenn man mit diesem Gefühl lebt, kann man andere Menschen begeistern, kann auf seine Heimat stolz sein, kann diesen Stolz vermitteln und wird dazu beitragen, dass diese Gegend attraktiv ist. Sie haben die touristische Konzeption erwähnt, Herr Landrat, die sicherlich ganz wichtig ist für den Landkreis und die tatsächlich ein Potenzial zugrunde hat, was viel mehr an Tourismus und an Besuchern ermöglicht, als vielleicht jetzt noch da sind.
4: Als das Projekt Infozentrum Heimkehle damals startete, war die Situation sehr speziell. Die Gemeinde Südharz als Projektträger sollte laut der Nebenbestimmung im Fördermittelbescheid das ganze Fachliche nicht nur mit der unteren Naturschutzbehörde, sondern auch mit dem Biosphärenreservat und der Kompetenz

0: Kompetenzstelle für Fledermausschutz Sachsen-Anhalt abstimmen. Das Landesverwaltungsamt hat uns sozusagen gezwungen zur Zusammenarbeit. Und das war gut so. Die Gemeinde hatte den Löwenanteil zu bewältigen. Sie kümmerte sich um den Bau und das Organisatorische. Die Biosphärenreservatsverwaltung lieferte die Inhalte. Die Kompetenzstelle sorgte dafür, dass für Besucher und Fledermäuse das Beste herausgeholt wird. Das hört sich so einfach an. Ich möchte nicht verschweigen, dass ich nicht nur einmal das Gefühl hatte, dass alle Steine, die im Laufe der Zeit von so einer Höhlendecke bröseln, sich diesem Projekt in den Weg gelegt haben. Vielleicht war es das, was uns zusammengeschweißt hat. Vielleicht war es aber auch das schon erwähnte gute Klima, der respektvolle Umgang untereinander. Oder beides. Ich möchte hier und heute dem Team Heimkehle danken. Danke, dass wir so gut zusammengearbeitet haben. Danke, dass wir so weit gekommen sind. Und schön, dass es weitergeht. Ich denke, wir haben gezeigt, die Gemeinde Südharz und das Biosphärenreservat Karstlandschaft Südharz passen gut zusammen. Ich freue mich auf die Zusammenarbeit. Und jetzt lassen Sie uns das Infozentrum entdecken.
1: Ich werde Ihnen jetzt nicht diese Ausstellung erklären, sondern etwas zustande kommen, warum sie so ist, wie Sie es sagen. Denn sie zu erklären, würde Ihnen ja das Erlebnis vorwegnehmen. Und das macht eigentlich wenig Sinn. Sie sollten selber zu einem Ergebnis kommen, dass die Ausstellung sich selber erklärt und auch funktioniert. Warum ist die Ausstellung so geworden, wie sie geworden ist? Ich sage jetzt mal, ich bin nicht von hier. Ich bin im Zuge des Wettbewerbs in diese Ausstellung aus dem Göttinger Raum gekommen. Ich bin seit 30 Jahren in dem Bereich tätig und nebenbei als Naturfilmer und Tierfilmer tätig und kenne den Südharz natürlich aus meinen naturkundlichen Bereisungen, aber eben nicht in der Intensität, die Menschen hier, die Art und Weise zu leben, zu wirtschaften. Und an dem Wettbewerbstag, als es darum ging, ein Konzept vorzustellen, war einer der ersten Sätze, den ich gesagt habe, Sie werden von mir keine Weichspülausstellung bekommen. Damit meine ich, dass wir heute in der Bildungsarbeit, gerade in der naturkundlichen Bildungsarbeit, einen Trend haben. Es gibt nur bunte Bilder zu sehen. Es gibt viele schöne Grafiken, aber wenig Substanz. Und vielleicht wird sich der eine oder andere fragen, ob das nicht ein bisschen viel ist, was wir hier präsentieren. Aber wir haben gesagt, dieses Thema Südharz mit auch seinen Konfliktfeldern ist so spannend und interessant, dass auch die Menschen, die sich wirklich interessieren, hier was mitnehmen können sollen. Es ist eine Ausstellung, durch die kann man schnell durchgehen und sich Bilder angucken und nur die großen Texte am Kopf einer Tafel lesen. Es ist aber auch eine Ausstellung, in die kann man eintauchen und hinterher vielleicht sogar noch seine eigene Meinung kundtun, teilnehmen an einem Dialog und sich vor allen Dingen auch an vieler weiterführende Stellen wenden, die das, was hier in der Ausstellung angerissen wird, eben weiterführen sollen. Im Zuge der Recherche für die Inhalte dieser Ausstellung habe ich mit Menschen hier gesprochen, die mir aufgezeigt haben, wie unterschiedlich die Perspektive der Südharzer auf ihre eigene Heimat ist. Das habe ich selten in einem Landstrich so erlebt. Also das ist wirklich von einer unglaublichen Liebe zu dieser Natur, die auch ganz klar sagt, Hände weg davon, also auch in einer absoluten, klaren Haltung, genauso wie die Menschen, die sagen, wir haben eine wundervolle Landschaft und Natur, aber die Nutzung dieser Natur steht uns Menschen ja genauso zu, wie dort die Tiere und Pflanzen leben dürfen. Und das, worauf ich jetzt ein bisschen anspiele, das werden Sie in der Ausstellung auch als Themenfeld sehen, ist zum Beispiel das Thema des Naturgipses, der sich für jemanden, der von außen kommt, so in seiner Dramatik ja gar nicht darstellt zunächst, aber hier natürlich ein Thema ist. Und ich finde, das gehört eben offen aufbereitet. Meinungskompetenz schaffen ist da viel wichtiger, als in die eine oder andere Richtung Propaganda zu machen, sondern die Leute letztlich in die Lage zu versetzen, sich ein eigenes Meinungsbild zu bilden. Und wenn wir da manchmal, und auch das wird ein Diskussionspunkt sein bei dieser Ausstellung vielleicht, durchaus anregen, dass Menschen sich ihrer Meinung bewusst werden, und in der Demokratie ist Meinung Macht, also wer keine Meinung hat und nur, sage ich mal, zu allem einen destruktiven Senf abgibt, der wird nichts Gutes zu dem Gelingen dieses Projekts Gesellschaft beitragen. Und die Ausstellung soll ein Stück weit auch den Menschen den Wert ihrer eigenen Meinung vermitteln. Also mit der auch aufzutreten und die Dinge voranzubringen.
2: Mit dem Banddurchschnitt war der offizielle Teil vollbracht und die Gäste konnten nun schließlich das Informationszentrum betreten und erkunden. Mit der Eröffnung des Informationszentrums wurde das Projekt Natur- und Erlebniszentrum Heimkehle 2016 bis 2025 gefördert durch den Europäischen Landwirtschaftsfonds für die Entwicklung des ländlichen Raums Ehler zum Abschluss gebracht. Seit dem 28. Juni steht das Informationszentrum nun auch allen Besucherinnen und Besuchern offen und die Naturerlebnishöhle Heimkehle bietet in Kooperation mit der Verwaltung des Biosphärenreservates Karstlandschaft Südharz ein umfassendes Erlebnis rund um die Themen Umwelt, Natur, Artenschutz und Nachhaltigkeit.

0: Nach zwei gut besuchten Hoffesten in den vergangenen Jahren entschlossen sich die Verantwortlichen des Biosphärenreservates Karstlandschaft Südharz in Zusammenarbeit mit der Gemeinde Südharz 2026 ein richtig großes Event auf die Füße zu stellen. Auf dem Gelände des neuen Informationszentrums Naturerlebnishöhle Heimkehle nahe Uftrungen wurde so am 9. Mai diesen Jahres zu Begegnungen, Entdeckungen und Genüssen, wie es im Flyer hieß, eingeladen. Nach der Eröffnung der Veranstaltung im Beisein von Minister Armin Willingmann und Landrat André Schröder hatten die zahlreichen Besucher die Möglichkeit, neben einem umfangreichen Rahmenprogramm an ca. 70 Ständen zu schauen, zu kaufen und mitzumachen.
1: Premiere, das erste Biosphärenfest heute hier. Haben Sie mit diesem Zuspruch gerechnet?
2: Wir haben darauf gehofft und das, was dann passiert, ist immer Überraschung, aber wir freuen uns total, dass das so einen guten Anklang findet.
1: Wirklich auch viele Kinder, viele Familien.
2: Viele Kinder, viele Familien. Wir haben über 70 Aussteller. Schon das, finde ich, ist enorm und es scheint ein gutes Konzept zu sein.
1: Ja. Was gibt es denn alles zu erleben? Sie selbst sind ja gut vertreten, das habe ich schon gesehen.
2: Es gibt zu erleben. Wir haben die Landesenergieagentur da. Wir haben die Standortentwicklungsgesellschaft Mansfeld Südharz da. Wir haben das Landeszentrum Wald, die Höhlenforscher. Wir haben unsere Partner Blatt und Bohne, Friwi und Bäckerei Bockrand dabei. Es gibt Wild, es gibt Pflanzen, es gibt Holz, es gibt Häkelarbeiten, es gibt Honig, es gibt die Angler mit einem Stand, wo man sogar einen Messerführerschein machen kann. Und ich glaube, ich habe gut Rebsdorf ist dabei, der Naturpark, der Nationalpark. Es ist ganz viel.
1: Also, was sagen Sie, das schreit nach Wiederholung,
2: oder? Es schreit nach Wiederholung. Ich wurde schon gefragt. Der Minister hat auch gesagt, er kommt nächstes Jahr wieder. Wir überlegen uns, wie wir aus der Premiere eine Tradition machen.
0: So brachte sich beispielsweise die Landesenergieagentur nicht nur mit einem Infostand ein.
3: Ja, erstmal herzlichen Dank. Vielen Dank, dass wir hier beim Biosphärenreservatsfest dabei sein dürfen. Wir wollen die Gelegenheit nutzen, drei Bauherrenmappen dem Biosphärenreservat zu übergeben, damit in Zukunft aus der Region der interessierte Bürger, der ein Haus sanieren möchte oder neu bauen möchte, sich produkt- und anbieterneutral informieren kann, diese Bauherrenmappe auch ausleihen kann bei euch und bestens informiert ist und das Biosphärenreservat natürlich dann auch eine Aufwertung bekommt, ein Informationszentrum ist für die ganze Region. Bitte schön.
2: Vielen Dank. Die steht jetzt also im Biosphärenreservat Karstlandschaft Südharz in unserem Verwaltungsgebäude Hallische Straße 68a. Wer Interesse hat, sagt Bescheid, kommt vorbei, wir freuen uns drauf.

0: Wie bereits erwähnt, gab es viele Akteure, die für ein Gelingen des Festes sorgten. Und während die Südharz-Musikanten aus Rostbau-Wenda sich um die musikalische Unterhaltung kümmerten, übernahm die Belegschaft des Restaurants zur Höhle Heimkehle die Versorgung mit Grillgut und anderen Leckereien. Dahin zog es auch den Südharzer Bürgermeister.
1: Ja, ich bin dienstlich hier als Bürgermeister.
2: Also es ist schon klar, natürlich, dass man

0: ihr mal vorbeischaut, ja?
1: Aber hundertprozentig, genau, ist ja unser Fest als Gemeinde. Wir sind ja mitveranstaltet, gemeinsam mit dem Biosphärenreservat. Und es ist eine tolle Sache, das erste Mal hier, ja, und so, gleich so viele Menschen, ja, und toll.
0: Die Resonanz ist wirklich gut, ja?
1: Wir sind begeistert, ja, mhm.
0: Was suchen Sie? Was möchten Sie konsumieren oder mitnehmen?
1: Also jetzt erstmal hast du was Schönes, weil es gibt ja sehr viele kulinarische Höhepunkte hier. Dann schauen wir mal eine Holzschnitze rein, gucken wir uns auch nochmal an. Ja, das ist also auch toll, tolle Handwerkskunst hier. Ja, und gibt ja überall was zu sehen. Ja?
2: Schön, ist auch ein schöner Ort gewesen.
3: Und auch die aktuelle Karstkönigin aus Hainrode war selbstverständlich mit von der Partie.
4: Eigentlich, das ist natürlich eine wundervolle Landschaft hier. Das ist unser Karstgebiet mit ganz, ganz vielen verschiedenen Karsterscheinungen. Hier haben wir eine Höhle, hier haben wir die ganzen Felsen. Das ist alles natürlich genial, Natur pur. Und deswegen muss man das einfach auch genießen. Ich finde es sehr schön. Ich habe Gänsehaut, weil so viele denn doch jetzt endlich wieder auf die Natur zurückkommen und sich auch sowas hier mit angucken. Immer wieder gerne.

0: Am Heimatort der Karstkönigin vorbei führt auch der Karstwanderweg, auf dem der Besucher europaweit einzigartige Landschaften und seltene Pflanzen erleben kann.
1: Sie vertreten den Karstwanderweg. Was ist denn dazu zu sagen?
2: Ja, was ist dazu zu sagen? Der Weg ist 265 Kilometer lang und geht durch drei Landkreise und drei Länder. Und ist ein Kind der Einheit, denn den Weg gibt es eigentlich erst so durchgehend seit Anfang der 90er Jahre. Und wir sind ganz stolz auf den Weg, weil er ist zertifiziert nach den Kriterien des Deutschen Wanderverbandes. Das heißt, er ist gut ausgeschildert, gut gepflegt.
1: Ich kann das bestätigen, ich bin schon gelaufen.
2: Und der Wanderer erfährt am Weg ganz viel über die Landschaft, über die Karstlandschaft, also über die Geologie im Selbststudium. Es gibt unheimlich viele Erklärungstafeln und er hat eine sehr abwechslungsreiche, teiloffene Landschaft. Das heißt große Buchenwälder, offene Weitsichten und ist für jeden Wanderer zu empfehlen.
1: Auch ab und zu mal eine Bank, das gibt's auch.
2: Ab und zu eine Bank. Die Verpflegung am Weg könnte vielleicht an manchen Stellen besser sein. Ja. Also nie vergessen, auch ein Getränk mitzunehmen und etwas zu essen.
0: Aber auch für die jüngsten Besucherinnen und Besucher des ersten Biosphärenfestes gab es zahlreiche Möglichkeiten, sich auszuprobieren. So zum Beispiel an der Fledermausstation, wo fleißige Männer Nistkästen für die Flattertiere zimmerten, die im Anschluss bemalt werden und natürlich auch mit nach Hause genommen werden konnten.

0: Die Reit- und Ferienanlage Gut Trebsdorf ist bekannt für zahlreiche Aktivitäten mit Pferden und Ponys. Auch auf dem Fest an der Heimkehle war das gut vertreten.
1: Ja, ich gehe so einmal in der Woche gehe ich reiten.
2: Also du bist ja richtiger Profi schon?
1: Ja.
2: Wow. Also so ein kleines Pony ist doch gar nichts.
1: Ja, eigentlich reite ich auf normal großen Pferden.
2: Genau, super.
1: Ja.
2: Na dann können wir ja mal gucken, was du kannst.
1: Ja, ich kann eigentlich auch schon Galopp.
2: Ui.
1: Das mache ich zwar nicht so oft, aber ich kann es.

0: sowie das Obst- und Weingut Goldschmidt aus Bayern-Naumburg, waren es durchweg regionale Unternehmen, die eingeladen wurden, sich am Fest zu beteiligen. Auch die Gartenbaumschule Lehnert aus Sangerhausen war dabei.
1: Ja, ich habe mich gefreut, wo ich die E-Mail bekam, dass sie hier das Biosphärenfest machen wollen.

0: Qualität ist natürlich das große Sortiment. Aber
1: das haben Sie ja da in Ihrer Firma.
0: Genau so ist das.
2: Zum Schluss sei noch die Höhle selbst erwähnt, in der den ganzen Tag über gut besuchte Führungen stattfanden. Während diese beiden Höhlentaucher alle Kinder einluden, einen extra aufgebauten Parcours in der Heimkehle zu absolvieren. Die Erwachsenen interessierten sich indessen mehr für die Ausstellung und die dazugehörigen Informationen, auch zum Höhlentauchen.

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0: 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Am 26. Juli um 17 Uhr beginnt ein Orgelkonzert mit Kirchenmusikdirektor Thomas Ennenbach in der Marktkirche St. Andreas in der Lutherstadt Eisleben. Thema Giganten des Barocks, Bach und Händel sowie Verehrer. Der Eintritt kostet 10 Euro im Vorverkauf. Schüler bis 18 Jahre brauchen nichts bezahlen. Am 27. Juni wird in der Zeit von 9:30 Uhr bis 18 Uhr zum Tag der Berg- und Hüttenleute an den Schmidtschacht Helbra eingeladen. Im Rahmen der Ehrenamtswürdigung wird der Ottilienpreis 2026 Starke Frauen am 28. Juni ab 16 Uhr in der Klosterkirche St. Marien Widerstedt feierlich verliehen. 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
3: Die Naturfreunde Deutschlands luden am 19. Oktober 2013 zu einer kleinen Wanderung mit anschließender Tagung in das Biosphärenreservat Südharz ein. Man traf sich auf dem Parkplatz oberhalb von Agnesdorf, um bei schönstem Herbstwetter den ausgewiesenen Rundweg zum Bauerngraben, einem episodischen Karstsee, zu gehen. Extra aus Hamburg angereist war Eckart Kuhlwein, Bundesvorstand der Naturfreunde.
4: Ja, die Naturfreunde sind aus der Arbeiterbewegung hervorgegangen, 1895 zum ersten Mal in Wien gegründet, damals mit dem Ziel, die Arbeiter ab und zu mal ins Grüne zu führen, sie Natur erleben zu lassen. 1905 die erste Sektion in München, die erste deutsche. Und dann hat sich das entwickelt, bei den Nazis verboten, bei den Kommunisten verboten, aber wiederbelebt. Und ich bin im Bundesvorstand dafür Naturschutz und Umwelt zuständig und betreue auch die Partnerschaft mit dem Deutschen Anglerverband über Flusslandschaften des Jahres. Und da ist 2012 und 2013 die Helme, die Flusslandschaft.
5: Und so entstand die Verbindung auch hier in 20.
4: Und so entstand die Verbindung. Dann bin ich ein paar Mal hierher gefahren. Wir haben ein paar Ereignisse organisiert. Wir haben vor allem uns um Verbesserung der Tourismusangebote in der Region gekümmert. Das ist natürlich alles ein mühsamer und langsamer Prozess, aber die Naturfreunde sind eben auch sehr auf Wandern und Naturerlebnis angelegt und das ist auch unsere Gemeinsamkeit, Biologie, Gewässerökologie mit den Anglern.
5: Was erwartet die Wanderfreunde heute hier?
4: Ich habe hier rundherum eingeladen, aber es gibt ja offenbar sehr viel Konkurrenz heute. Viele Wanderungen, die angeboten sind. Aber es ist ja eigentlich schön, es ist eine wunderbare, wanderbare Landschaft hier. Und das Biosphärenreservat ist uns dann besonders ans Herz gewachsen. Dafür wollen wir dann auch noch ein bisschen was tun. Werbung nach außen. Wir haben 75.000 Mitglieder in Deutschland und die kriegen unser Mitgliedermagazin. Und da haben wir das schon mehrfach beschrieben. Und da kommt demnächst auch nochmal ein Artikel, in dem unsere Arbeit an der Helme beschrieben wird und dass das hier ein sehr attraktiver Ort für naturnahen Tourismus ist.
3: Das ca. 30.000 Quadratmeter große Biosphärenreservat Karstlandschaft Südharz beherbergt nicht nur zahlreiche geologische Raritäten, es ist auch Heimat für eine mannigfaltige Fauna und Flora. Am besten erlebt der Besucher diese auf den sogenannten Natura-Trails. Ausgewiesenen Wegen im Rahmen eines der weltweit größten und ambitioniertesten Naturschutzprojekte mit dem Namen Natura 2000. Die Veranstaltung an dem Samstag im Oktober sollte den Wanderfreunden auch dieses für den Erhalt der europaweiten biologischen Vielfalt so wichtige Schutzsystem vorstellen. Uralte Laubbaumbestände werden auf dem Rundweg zum Bauerngraben durchschritten. 1500 verschiedene, teils sehr seltene Farn- und Blütenpflanzen bedecken den Boden.
6: Wir haben das große Problem, dass wir ja im Biosphärenreservat eine sogenannte Kernzone haben müssen. Diese Kernzone beträgt 3% der Fläche und in dieser Fläche soll also nach Möglichkeit jede Nutzung unterbleiben, also zumindest jede Waldnutzung. Und dazu haben wir natürlich unterschiedliche Flächen gesucht, sodass wir die 3% erfüllt haben, aber eben in verschiedenen Teilflächen. Und in einer befinden wir uns hier gerade. Und wenn wir uns diesen Bestand anschauen, dann sehen Sie, das ist ein Eichenbestand. Also ganz dominant Traubeneiche hier. Und das ist ein ganz typischer künstlicher Bestand. Ja. Die Eiche ist hier gepflanzt worden, etwa 50 Jahre alt. Und es ist natürlich ein Kunstgebilde. Hier wollen wir also wirklich mit einem jungen Bestand mal versuchen zu zeigen, wie sich dieser im Laufe der Jahre und Jahrzehnte entwickeln wird. Es wird hier mit Sicherheit also irgendwann die Buche sich durchsetzen. Das wird aber lange dauern, weil ja letztendlich ein Oberbestand da ist. Aber wenn wir hier reinschauen, sehen Sie schon, dass eine enorme Naturverjüngung da ist. Es ist zwar dominant jetzt hier der Ahorn, der sich jetzt hier breit machen wird, aber der Ahorn gehört also in die natürliche Waldgesellschaft rein, die Eiche natürlich auch.
4: Aber die Eiche ist hier aber nicht zu Hause standortgerecht.
6: Doch, aber auch nicht, aber nur als Mischbaum, also nicht als Reinbestand. Ja. Reinbestand wäre hier oder dominant hätte hier die Buche sein müssen.
3: Der Natura 2000 Trail, Buntsandstein und Kipskarstlandschaft bei Questenberg im Südharz, so der vollständige Name für die zwei Wanderwege zur Queste und zum Bauerngraben, liegt mitten im Biosphärenreservat und zeigt besonders gut die verschiedenen wertvollen Lebensräume, in denen sich eine enorm hohe biologische Vielfalt gebildet hat. Beeindruckt davon zeigt sich auch Nadine Hampel. Die Südharzer SPD-Politikerin ist eines der wenigen Mitglieder der Naturfreunde in der Region.
7: Also als ich Eckart kennengelernt habe, war ich ganz begeistert davon, wie er sich bei uns hier einbringen will, mit dem Projekt Helme, Fluss des Jahres, genau, Flusslandschaft des Jahres, was über 2 Jahre ging, hat mir das vorgestellt und ich fand das großartig, dass also nicht nur immer die Buchenwälder oder die Karstlandschaft gezeigt werden, sondern auch mal die andere Seite, nämlich die Goldene Aue. Das ist meine Heimat und die Helme durchfließt ja sozusagen die Goldene Aue und es ist eine ganz fantastische, einzigartige Landschaft, auch wieder sehr vielfältig, die Tiere, die Pflanzen dort. Und ich denke, es lohnt sich einfach auch mal so eine Flusslandschaft zu zeigen. Und von daher war es für mich einfach ja gar nicht so schwer, darüber nachzudenken, sondern ich habe gesagt, okay, ich unterstütze das gerne und ich mache da mit.
3: Auf dem Weg zum sagenumwobenen Bauerngraben, dem Karstsee, der manchmal jahrelang Wasser führt und dann plötzlich wieder trocken fällt, gibt es eine Menge zu entdecken. So fallen im Waldboden immer wieder Erdfälle und kleine Hohlräume, Dolinen und Uvalas, typische Karsterscheinungen, auf. Wie man sie unterscheidet, weiß Maximilian Überscher.
8: Genau kann man das nicht sagen, ob das ein Erdfall oder eine Doline ist. Das weiß man nach so vielen Jahren nicht mehr. Man kann das nur feststellen, wenn es ein Erdfall ist, dann sieht man richtig, das geht über Nacht. Da stürzt eine unterirdische Höhle quasi ein und es entsteht so ein Riesenloch. Im Gegensatz zur Doline, bei einer Doline wird das Wasser unterirdisch abgeführt. Also es löst sich Gestein und es wird abgeführt und der Boden senkt sich, wie so ein Trichter. Das ist so der Unterschied zwischen Erdfall und Doline. Und wenn man, wie hier, mehrere Löcher, ist vielleicht ein schlechtes Beispiel, aber man sieht so ein bisschen, mehrere solcher Dolinen hintereinander hat, dann nennt sich das ein Uvala. Ja.

0: sogenannte Bauerngraben ist eine Besonderheit. Es ist auch ein eigener Lebensraumtyp laut FFH-Richtlinie. Mhm. Und das nennt sich ein Tourloch. Ne? Und das ist ein großes Karstschwindenbecken. Das heißt, Karstschwinde heißt das Wasser. Der See ist teilweise mit Wasser gefüllt und kann plötzlich leer sein, so wie wir es heute vorfinden. Vor einem halben Jahr war noch Wasser drin, jetzt ist er wieder leer. Und das liegt an der Geologie. Wir sehen die Felswand, die aus Gipskarst besteht. Und im Gipskarst befinden sich auch im Untergrund. Und Gips ist löslich. 2 Gramm Gips lösen sich in einem Liter Wasser. Das ist enorm viel und das beschleunigt diese geologischen Verhältnisse enorm. Und wir haben dort hinten in der Ecke sind die großen Schlucklöcher und dort verschwindet das Wasser. Das heißt, es funktioniert so, der See wird vom Glasebach, der hier runterläuft im Graben, gespeist und füllt sich, wenn die Schlucklöcher verstopft sind. Und es wird immer weiter gelöst, das Wasser. Durch das Wasser löst sich der Gips auf und irgendwann rutscht dieser Stöpsel wieder in die Karstschwinde rein und das Wasser kann abfließen. Und vorhersehbar ist es nicht. Früher hieß es ein periodischer See, ist es ja nicht. Eine Periode ist ja immer gleich, sondern es ist ein episodischer See.
1: Das Südharzer Karstgebiet gibt vielen Tieren eine Heimat. Hier lebt der Uhu, größte aller Eulen, aber auch Wanderfalke und Rotmilan sind zu sehen und zu hören. Auch der Schwarzstorch fühlt sich in den ausgedehnten Buchenwäldern des Biosphärenreservates Mansfeld-Südharz wohl. Prominentester Vertreter der im Gebiet lebenden 64 Säugetierarten ist der europäische Luchs, der im Jahr 2000 im Harz wieder angesiedelt wurde. Die strukturreiche Offenlandschaft und die naturnahen Laubwälder bieten auch der Wildkatze Lebensraum. Durch die optimalen Bedingungen hat sie im Südharz einen Verbreitungsschwerpunkt. Die seltene Haselmaus und der Siebenschläfer und fast 20 verschiedene Fledermausarten wurden registriert. Zigtausende Insekten und Spinnen, aber auch zahlreiche Amphibien und Reptilien nutzen den Lebensraum um Questenberg. Zu den prominentesten Vertretern gehört der Feuersalamander, der in den sauerstoffreichen Waldbächen und Karstspalten zu finden ist.

0: Was ist denn, Mami, was ist denn hier drauf?
1: Eine Wandernadel? Nee, eine Hexe. Eine Hexe ist das. Ja, das ist der Kopf und der Körper und der Besen, wo sie drauf sitzt.
2: Genau.

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11: Das neue Informationszentrum der Naturerlebnishöhle Heimkehle wurde am 27. Juni feierlich eröffnet. Musikalisch umrahmten Musiker der Kreismusikschule Mansfeld-Südharz die Eröffnungsveranstaltung.

0: Dann ergriffen einige Redner das Wort. Den Anfang machte der Bürgermeister der Gemeinde Südharz, Peter Kohl.
1: Ja, nun ist es soweit. Wir können unser Infozentrum entsprechend eröffnen. Naturerlebnis Höhle Heimkehle. Draußen an den Fahnen wunderbar zu lesen. Das ist am Ende auch geworden. Wir dürfen uns freuen, dass es jetzt nach einer längeren Bauzeit, auf die ich gleich noch zu sprechen komme, dann doch fertig geworden ist. Ein paar Zahlen am Anfang, ein paar Fakten am Anfang. Ursprünglich 2017 im November hat man hier begonnen und dieses Projekt entsprechend

0: entsprechend gestartet. Wir wollten 1,83 Millionen Euro wohl investieren. Es sind am Ende 4,3 geworden, ein Stückchen mehr. Wir haben einige Nachträge im Gemeinderat beschließen dürfen und trotz allem dürfen wir uns über eine 95-prozentige Förderung hier freuen für dieses doch sehr imposante Gesamtensemble, was wir dort hier bewundern dürfen. Der Thüringer Teil kam noch mit dazu. Und zwar wurde der Eingang hinten, der eigentliche Eingang von früher, dann der Ausgang vielleicht wieder zukünftig, je nachdem, auch noch saniert. Das heißt, wir haben nochmal 1 Million Euro investiert, wovon auch 90% von der Thüringer Aufbaubank übernommen wurden. Genau, wir haben einen Projektzeitraum gehabt von 2018 bis zum 31.10.2025 läuft das Projekt noch. Und es steht unter dem Namen Maßnahmen zur Verbesserung der Biodiversität und für das Schutzgebietssystem Natura 2000, Natur- und Erlebniszentrum Heimkehle. So hieß die ganze Sache. Es wurde bewilligt im Rahmen des Entwicklungsprogramms für den ländlichen Raum des Landes Sachsen-Anhalt 2014 bis 20, auch das ist schon wieder ein bisschen her, aus Mitteln des Europäischen Landwirtschaftsfonds und zur Entwicklung des ländlichen Raumes ELA. Im Rahmen dieses Programmes beteiligt sich der Europäische Landwirtschaftsfonds für Entwicklung des ländlichen Raumes ELA mit 75% an den Ausgaben. Soweit zu den Kosten. Der Zuwendungszweck, ganz klar, offiziell definiert, darf ich kurz verlesen, die Verwendung wird gewährt für den Schutz und die Erhaltung des Lebensraumes Typs Höhle und nach FFH Anhang 1 und die Entwicklung der Heimkehle als Umweltbildungszentrum. Neubau eines Ausstellungsgebäudes, Rückbau älterer Gebäude für das Gelände, neue Gestaltung des Außengeländes und Errichtung eines Abenteuerspielplatzes. Soweit zu den offiziellen Sachen.
1: Wir haben die erste urkundliche Erwähnung der Heimkehle im Jahre 1357. Seit Jahrhunderten wissen die Menschen hier in der Region im Südharz, welche skurrilen, welche fantastischen Formen die Natur aus Gips und Wasser schaffen kann. 1920 die erste Eröffnung einer Schauhöhle hier am Standort. Die düstere Zeit von Zwang und Folter in der Nazizeit überwunden, eröffnet die Heimkehle 1954. Immer wieder wechselvolle Geschichte, wechselvolle Besucherzahlen. 2019 dann das Prädikat Geotop und immer mehr Aufmerksamkeit und gezielte Investitionen in den letzten Jahren. Was lange währt, wird endlich gut, könnte man sagen, nach dem, was der Bürgermeister hier auch anklingen ließ. Diese Geschichte muss fortgeschrieben werden. Im letzten Jahr haben den Landkreis Mansfeld-Südharz mit touristischen Absichten 122.000 Besucherinnen und Besucher hauptsächlich hier im Südharz besucht, beziehungsweise sind hierher gekommen in den Landkreis. Das ist eine gute Zahl, aber sie ist ausbaufähig. Und das hat sich der Landkreis vorgenommen. Deswegen habe ich die Einladung gerne angenommen, um hier auch Ihnen zu sagen, diese Investition über 4 Millionen bettet sich ein in eine ganze Reihe von Aktivitäten zur Stärkung der touristischen Infrastrukturen. Erinnern wir uns an die Neubeschilderung aller Wanderwege im Harz und im Südharz. Frau Schmidt vom Harzer Tourismusverband ist hier. Der Landkreis wird das über 2 Jahre mit 22.000 Euro mitfinanzieren. Die Wanderwege werden neu ausgeschildert. Erinnern wir uns an das Strukturwandelprojekt Kupferspuren. Knapp 200 Kilometer Radwegebau über Strukturwandelmittel, nur 15 Millionen Euro. Der Landkreis mit den Kommunen zusammen ist Antragsteller, setzt diese Projekte in den nächsten Jahren um und schafft eine bessere Radwegeverbindung überall, auch hier im Südharz direkt wird man das spüren. Erinnern wir uns an das touristische Leitsystem, 1,4 Millionen, ja, über GAW gefördert, aber vom Kreis mitfinanziert. Endlich ein einheitliches touristisches Leitsystem, durchgehend über viele Baulastträgerschaften, die wechseln im Straßenbereich, wir wissen das. Und dann der Nachteil aus anderen Landkreisen, auch zum Nachbarland Thüringen, endlich aufgeholt. Erinnern wir uns doch daran, dass wir alle eine Einladung bekommen haben, ich hoffe Sie auch. In 2 Wochen wird der Landesbetrieb für Hochwasserschutz und der Talsperrenbetrieb des Landes ein Naturerlebnis Stausee, ein touristisches Informationszentrum für gut 8 Millionen Euro errichten. Hier am Stausee. Ein klares Signal, dass eine Hochwasserschutzanlage, auch wenn es geht, touristisch genutzt werden kann. Klare Signale, diese Region seit Tausenden von Jahren Siedlungsgebiet von Menschen. Eine tolle Landschaft, die aber eine Kulturlandschaft ist, die vom Menschen geprägt bleibt und die es auch geprägt bleiben soll, wo sich Naturschutz und menschliche Nutzung nicht widersprechen, sondern zusammengehen. Den Südharz nicht als ein Wildnispotenzialflächengebiet zu bezeichnen, den Südharz nicht als ökologisches Ausgleichsgebiet in Klimawandelzeiten diffamieren, sondern ihn auch touristisch erschließen, interessant machen für die Menschen, die sich erholen wollen und die unsere Sehenswürdigkeiten bestaunen wollen.
2: Und ich denke, dass das, was heute hier passiert, die Eröffnung des Ausstellungsgeländes, des Gebäudes, die touristische Erschließung dieses einen Punktes eingebettet in ganz viele Aktivitäten, dass das auch Mut machen kann. Da passieren dann auch kleine Fehler, das dauert mal ein bisschen länger, das kostet ein bisschen mehr. Aber wichtig ist, dass man die vorteilhaften Sachen darstellt, dass man den Mut behält. Und in dem Sinne dachte ich mir so, fängst du mal damit an, dass heute so ein wunderschöner Tag zum Feiern ist. Und als ich dann von Magdeburg gekommen bin, hat es geregnet. Und ich habe mir gesagt, oh, oh, du kannst ja nicht sagen, heute ist wunderschön, wenn strömender Regen ist. Aber siehe da, in der Goldenen Aue ist schönes Wetter. Also schon mal gut. Dann muss man einfach mal konstatieren, wir stehen hier jetzt an der Landesgrenze zwischen dem Freistaat Thüringen und dem Land Sachsen-Anhalt im Landkreis Mansfeld-Südharz, mitten in Deutschland, mitten in Europa, in einem wunderschönen Landstrich, einem Landstrich mit traditionsreichen Städten und Gemeinden, schon erwähnt worden, viele Orte hier sind älter als 1000 Jahre alt. Als die Heimkehle entdeckt wurde, war Berlin, glaube ich, gerade mal 50 Jahre alt. Ich habe mal nachgeguckt, das müsste so etwas stimmen. Ja, wir haben hier Traditionen, die reichen von den Bauernkriegen, die reichen über den Bergbau. Die Reformation stammt aus dieser Gegend und hat hier vieles Prägendes für unsere heutige Welt, für Deutschland, für die ganze Welt gemacht. Das Beste aber an der Gegend und an vielen Gegenden in unserem Land sind tatkräftige Menschen, mutige Menschen. Menschen, die Aufgaben angehen und die annehmen. Und an dieser Stelle kann ich da nur in das einstimmen, Herr Landrat, was Sie gesagt haben. Vielen Dank an alle die hier mitgewirkt haben. An die Planer, die Bauleute, an die Handwerker, an die Entscheider in Verwaltungen, an die Fördermittelgeber, an die Ehrenamtlichen, die sich hier engagiert haben. Egal, ob sie nun noch im Amt sind, ob sie noch arbeiten oder vielleicht auch nicht mehr über den längeren Zeitraum. Es ist gut, das, was sie hier gemacht haben. Da schwingt so ein bisschen von diesem Prinzip Hoffnung mit. Dieses Wort mit dem Prinzip Hoffnung kennen Sie alle irgendwie als Verballhornung. Ja, ja, das Prinzip Hoffnung. Die Hoffnung stirbt zuletzt. Das ist es aber eigentlich nicht. Es gab einen Philosophen, Ernst Bloch, der in Leipzig Philosophie gelehrt hat und nicht besonders beliebt war bei der DDR. Aber der hat dieses Prinzip Hoffnung geprägt und ich habe das so verstanden, dass es im Kern aussagt, dass die Menschen dann Mut gewinnen, mitmachen, aktiv bleiben, wenn sie die Möglichkeit haben, etwas zu gestalten. Und deshalb freue ich mich, dass hier mit diesem Gebäude, mit diesem Gebiet, mit den vielen anderen Maßnahmen in diesem Landkreis, in dieser Region etwas gestaltet werden kann, wo die Menschen mit dem Gefühl leben, wir haben das mitgestaltet. Wenn man mit diesem Gefühl lebt, kann man andere Menschen begeistern, kann auf seine Heimat stolz sein, kann diesen Stolz vermitteln und wird dazu beitragen, dass diese Gegend attraktiv ist. Sie haben die touristische Konzeption erwähnt, Herr Landrat, die sicherlich ganz wichtig ist für den Landkreis und die tatsächlich ein Potenzial zugrunde hat, was viel mehr an Tourismus und an Besuchern ermöglicht, als vielleicht jetzt noch da sind.
3: Als das Projekt Infozentrum Heimkehle damals startete, war die Situation sehr speziell. Die Gemeinde Südharz als Projektträger sollte laut der Nebenbestimmung im Fördermittelbescheid das ganze Fachliche nicht nur mit der unteren Naturschutzbehörde, sondern auch mit dem Biosphärenreservat und der Kompetenzstelle für Fledermausschutz Sachsen-Anhalt abstimmen. Das Landesverwaltungsamt hat uns sozusagen gezwungen zur Zusammenarbeit. Und das war gut so. Die Gemeinde hatte den Löwenanteil zu bewältigen. Sie kümmerte sich um den Bau und das Organisatorische. Die Biosphärenreservatsverwaltung lieferte die Inhalte. Die Kompetenzstelle sorgte dafür, dass für Besucher und Fledermäuse das Beste herausgeholt wird. Das hört sich so einfach an. Ich möchte nicht verschweigen, dass ich nicht nur einmal das Gefühl hatte, dass alle Steine, die im Laufe der Zeit von so einer Höhlendecke bröseln, sich diesem Projekt in den Weg gelegt haben. Vielleicht war es das, was uns zusammengeschweißt hat. Vielleicht war es aber auch das schon erwähnte gute Klima, der respektvolle Umgang untereinander. Oder beides. Ich möchte hier und heute dem Team Heimkehle danken. Danke, dass wir so gut zusammengearbeitet haben. Danke, dass wir so weit gekommen sind. Und schön, dass es weitergeht. Ich denke, wir haben gezeigt, die Gemeinde Südharz und das Biosphärenreservat Karstlandschaft Südharz passen gut zusammen. Ich freue mich auf die Zusammenarbeit. Und jetzt lassen Sie uns das Infozentrum entdecken.
1: Ich werde Ihnen jetzt nicht diese Ausstellung erklären, sondern etwas zustande kommen, warum sie so ist, wie Sie es sagen. Denn sie zu erklären, würde Ihnen ja das Erlebnis vorwegnehmen. Und das macht eigentlich wenig Sinn. Sie sollten selber zu einem Ergebnis kommen, dass die Ausstellung sich selber erklärt und auch funktioniert. Warum ist die Ausstellung so geworden, wie sie geworden ist? Ich sage jetzt mal, ich bin nicht von hier. Ich bin im Zuge des Wettbewerbs um diese Ausstellung aus dem Göttinger Raum gekommen. Ich bin seit 30 Jahren in dem Bereich tätig und nebenbei als Naturfilmer und Tierfilmer tätig und kenne den Südharz natürlich aus meinen naturkundlichen Bereisungen, aber eben nicht in der Intensität, die Menschen hier, die Art und Weise zu leben, zu wirtschaften. Und an dem Wettbewerbstag, als es darum ging, ein Konzept vorzustellen, war einer der ersten Sätze, den ich gesagt habe, Sie werden von mir keine Weichspülausstellung bekommen. Damit meine ich, dass wir heute in der Bildungsarbeit, gerade in der naturkundlichen Bildungsarbeit, einen Trend haben. Es gibt nur bunte Bilder zu sehen. Es gibt viele schöne Grafiken, aber wenig Substanz. Und vielleicht wird sich der eine oder andere fragen, ob das nicht ein bisschen viel ist, was wir hier präsentieren. Aber wir haben gesagt, dieses Thema Südharz mit auch seinen Konfliktfeldern ist so spannend und interessant, dass auch die Menschen, die sich wirklich interessieren, hier was mitnehmen können sollen. Es ist eine Ausstellung, durch die kann man schnell durchgehen und sich Bilder angucken und nur die großen Texte am Kopf einer Tafel lesen. Es ist aber auch eine Ausstellung, in die kann man eintauchen und hinterher vielleicht sogar noch seine eigene Meinung kundtun, teilnehmen an einem Dialog und sich vor allen Dingen auch an viele weiterführende Stellen wenden, die das, was hier in der Ausstellung angerissen wird, eben weiterführen sollen. Im Zuge der Recherche für die Inhalte dieser Ausstellung habe ich mit Menschen hier gesprochen, die mir aufgezeigt haben, wie unterschiedlich die Perspektive der Südharzer auf ihre eigene Heimat ist. Das habe ich selten in einem Landstrich so erlebt. Also das ist wirklich von einer unglaublichen Liebe zu dieser Natur, die auch ganz klar sagt, Hände weg davon, also auch in einer absoluten klaren Haltung, genauso wie die Menschen, die sagen, wir haben eine wundervolle Landschaft und Natur, aber die Nutzung dieser Natur steht uns Menschen ja genauso zu, wie dort die Tiere und Pflanzen leben dürfen. Und das, worauf ich jetzt ein bisschen anspiele, das werden Sie in der Ausstellung auch als Themenfeld sehen, ist zum Beispiel das Thema des Naturgipses, der sich für jemanden, der von außen kommt, so in seiner Dramatik ja gar nicht darstellt zunächst, aber hier natürlich ein Thema ist. Und ich finde, das gehört eben offen aufbereitet. Meinungskompetenz schaffen ist da viel wichtiger, als in die eine oder andere Richtung Propaganda zu machen, sondern die Leute letztlich in die Lage zu versetzen, sich ein eigenes Meinungsbild zu bilden. Und wenn wir da manchmal, und auch das wird ein Diskussionspunkt sein bei dieser Ausstellung vielleicht, durchaus anregen, dass Menschen sich ihrer Meinung bewusst werden, und in der Demokratie ist Meinung Macht, also wer keine Meinung hat und nur, sage ich mal, zu allem einen destruktiven Senf abgibt, der wird nichts Gutes zu dem Gelingen dieses Projekts Gesellschaft beitragen. Und die Ausstellung soll ein Stück weit auch den Menschen den Wert ihrer eigenen Meinung vermitteln. Also mit der auch aufzutreten und die Dinge voranzubringen.
4: Mit dem Banddurchschnitt war der offizielle Teil vollbracht und die Gäste konnten nun schließlich das Informationszentrum betreten und erkunden. Mit der Eröffnung des Informationszentrums wurde das Projekt Natur- und Erlebniszentrum Heimkehle 2016 bis 2025 gefördert durch den Europäischen Landwirtschaftsfonds für die Entwicklung des ländlichen Raums Ehler zum Abschluss gebracht. Seit dem 28. Juni steht das Informationszentrum nun auch allen Besucherinnen und Besuchern offen und die Naturerlebnishöhle Heimkehle bietet in Kooperation mit der Verwaltung des Biosphärenreservates Karstlandschaft Südharz ein umfassendes Erlebnis rund um die Themen Umwelt, Natur, Artenschutz und Nachhaltigkeit.

0: Nach zwei gut besuchten Hoffesten in den vergangenen Jahren entschlossen sich die Verantwortlichen des Biosphärenreservates Karstlandschaft Südharz in Zusammenarbeit mit der Gemeinde Südharz 2026 ein richtig großes Event auf die Füße zu stellen. Auf dem Gelände des neuen Informationszentrums Naturerlebnishöhle Heimkehle nahe Uftrungen wurde so am 9. Mai diesen Jahres zu Begegnungen, Entdeckungen und Genüssen, wie es im Flyer hieß, eingeladen. Nach der Eröffnung der Veranstaltung im Beisein von Minister Armin Willingmann und Landrat André Schröder hatten die zahlreichen Besucher die Möglichkeit, neben einem umfangreichen Rahmenprogramm an ca. 70 Ständen zu schauen, zu kaufen und mitzumachen.
1: Premiere, das erste Biosphärenfest heute hier. Haben Sie mit diesem Zuspruch gerechnet?
2: Wir haben darauf gehofft. Und das, was dann passiert, ist immer Überraschung. Aber wir freuen uns total, dass das so einen guten Anklang findet.
1: Wirklich auch viele Kinder, viele Familien.
2: Viele Kinder, viele Familien. Wir haben über 70 Aussteller. Schon das, finde ich, ist enorm. Und es scheint ein gutes Konzept zu sein.
1: Ja. Was gibt es denn alles zu erleben? Sie selbst sind ja gut vertreten, das habe ich schon gesehen.
2: Es gibt zu erleben. Wir haben die Landesenergieagentur da. Wir haben die Standortentwicklungsgesellschaft Mansfeld Südharz da. Wir haben das Landeszentrum Wald, die Höhlenforscher. Wir haben unsere Partner Blatt und Bohne, Friwi und Bäckerei Bockrand dabei. Es gibt Wild, es gibt Pflanzen, es gibt Holz, es gibt Häkelarbeiten, es gibt Honig, es gibt die Angler mit einem Stand, wo man sogar einen Messerführerschein machen kann. Und ich glaube, ich habe gut Rebsdorf ist dabei, der Naturpark, der Nationalpark. Es ist ganz viel.
1: Also, was sagen Sie, das schreit nach Wiederholung,
2: oder? Es schreit nach Wiederholung. Ich wurde schon gefragt. Der Minister hat auch gesagt, er kommt nächstes Jahr wieder. Wir überlegen uns, wie wir wie wir aus der Premiere eine Tradition machen.
0: So brachte sich beispielsweise die Landesenergieagentur nicht nur mit einem Infostand ein.
3: Ja, erstmal herzlichen Dank. Vielen Dank, dass wir hier beim Biosphärenreservatsfest dabei sein dürfen. Wir wollen die Gelegenheit nutzen, drei Bauherrenmappen dem Biosphärenreservat zu übergeben, damit in Zukunft aus der Region der interessierte Bürger, der ein Haus sanieren möchte oder neu bauen möchte, sich produkt- und anbieterneutral informieren kann, diese Bauherrenmappe auch ausleihen kann bei euch und bestens informiert ist und das Biosphärenreservat natürlich dann auch eine Aufwertung bekommt, ein Informationszentrum ist für die ganze Region. Bitte schön.
2: Vielen Dank. Die steht jetzt also im Biosphärenreservat Karstlandschaft Südharz in unserem Verwaltungsgebäude Hallische Straße 68a. Wer Interesse hat, sagt Bescheid, kommt vorbei, wir freuen uns drauf.

0: Wie bereits erwähnt, gab es viele Akteure, die für ein Gelingen des Festes sorgten. Und während die Südharz-Musikanten aus Rostbau-Wenda sich um die musikalische Unterhaltung kümmerten, übernahm die Belegschaft des Restaurants zur Höhle Heimkehle die Versorgung mit Grillgut und anderen Leckereien. Dahin zog es auch den Südharzer Bürgermeister.
1: Ja, ich bin dienstlich hier als Bürgermeister.
2: Also es ist schon klar, natürlich, dass man hier mal vorbeischaut. Ja?
1: Aber hundertprozentig, genau, ist ja unser Fest als Gemeinde. Wir sind ja Mitveranstalter gemeinsam mit dem Biosphärenreservat. Und es ist eine tolle Sache, das erste Mal hier. Ja, und so, gleich so viele Menschen. Ja, und toll.
2: Die Resonanz ist wirklich gut. Ja?
1: Wir sind begeistert, ja. Mhm. Wir sind begeistert. Ja.
2: Was möchten Sie konsumieren oder mitnehmen?
1: Also jetzt erstmal so was Schönes, weil es gibt ja sehr viele kulinarische Höhepunkte hier. Dann schauen wir mal nach Holzschnitze rein, gucken wir uns auch nochmal an. Ja, das ist also auch tolle Handwerkskunst hier. Ja, und gibt ja überall was zu sehen. Ja.
3: Schön, ist auch ja. Ein schöner Ort. Also.
0: Und auch die aktuelle Karstkönigin aus Hainrode war selbstverständlich mit von der Partie.
4: Eigentlich, das ist natürlich eine wundervolle Landschaft hier. Das ist unser Karstgebiet mit ganz, ganz vielen verschiedenen Karsterscheinungen. Hier haben wir eine Höhle, hier haben wir die ganzen Felsen. Das ist alles natürlich

genial, Natur pur. Und deswegen muss man das einfach auch genießen. Ich finde es sehr schön. Ich habe Gänsehaut, weil so viele denn doch jetzt endlich wieder auf die Natur zurückkommen und sich auch sowas hier mit angucken. Immer wieder gerne.

0: Am Heimatort der Karstkönigin vorbei führt auch der Karstwanderweg, auf dem der Besucher europaweit einzigartige Landschaften und seltene Pflanzen erleben kann.
1: Wir vertreten den Karstwanderweg. Was ist denn dazu zu sagen?
2: Ja, was ist dazu zu sagen? Der Weg ist 265 Kilometer lang und geht durch drei Landkreise und drei Länder. Und ist ein Kind der Einheit, denn den Weg gibt es eigentlich erst so durchgehend seit Anfang der 90er Jahre. Und wir sind ganz stolz auf den Weg, weil er ist zertifiziert nach den Kriterien des Deutschen Wanderverbandes. Das heißt, er ist gut ausgeschildert, gut gepflegt.
1: Ich kann das bestätigen, ich bin schon gelaufen.
2: Und der Wanderer erfährt am Weg ganz viel über die Landschaft, über die Karstlandschaft, also über die Geologie im Selbststudium. Es gibt unheimlich viele Erklärungstafeln und er hat eine sehr abwechslungsreiche, teiloffene Landschaft. Das heißt große Buchenwälder, offene Weitsichten und ist für jeden Wanderer zu empfehlen.
1: Auch ab und zu mal eine Bank, das gibt's auch.
2: Ab und zu eine Bank. Die Verpflegung am Weg könnte vielleicht an manchen Stellen besser sein. Ja. Also nie vergessen, auch ein Getränk mitzunehmen und etwas zu essen.
0: Aber auch für die jüngsten Besucherinnen und Besucher des ersten Biosphärenfestes gab es zahlreiche Möglichkeiten, sich auszuprobieren. So zum Beispiel an der Fledermausstation, wo fleißige Männer Nistkästen für die Flattertiere zimmerten, die im Anschluss bemalt werden und natürlich auch mit nach Hause genommen werden konnten.

0: Die Reit- und Ferienanlage Gut Trebsdorf ist bekannt für zahlreiche Aktivitäten mit Pferden und Ponys. Auch auf dem Fest an der Heimkehle war das gut vertreten.
1: Ja, ich gehe so einmal in der Woche gehe ich reiten.
2: Also du bist ja richtiger Profi schon?
1: Ja.
2: Wow. Also so ein kleines Pony ist doch gar nichts.
1: Ja, eigentlich reite ich auf normal großen Pferden.
2: Genau, super.
1: Ja.
2: Na dann können wir ja mal gucken, was du kannst.
1: Ja, ich kann eigentlich auch schon Galopp.
2: Ui.
1: Das mache ich zwar nicht so oft, aber ich kann's.

0: sowie das Obst- und Weingut Goldschmidt aus Bayern-Naumburg, waren es durchweg regionale Unternehmen, die eingeladen wurden, sich am Fest zu beteiligen. Auch die Gartenbaumschule Lehnert aus Sangerhausen war dabei.
1: Ja, ich habe mich gefreut, wo ich die E-Mail bekam, dass sie hier das Biosphärenfest machen wollen. Und dachte mir, ist ja einmal eine gute Sache und zweitens mal natürlich auch eine Chance für uns, ein bisschen mal uns zu zeigen, zu präsentieren.
2: Sie sitzen ja eigentlich an repräsentativer Stelle, sage ich mal.
1: Ja, durchaus, in dem Fall, ja.
2: Aber trotzdem, manch einer kennt sie doch nicht und vielleicht...
1: Genau so ist das, ja, wer weiß, manchmal kommen dann auch vielleicht welche eben mal gerade Rottleberode und ein Stück dahinter und so kann man sich noch ein bisschen bekannter machen.
2: Genau. Was haben Sie alles dabei, noch ganz kurz?
1: Wir haben tatsächlich versucht, so ein bisschen querbeet zu sein. Wir haben natürlich unsere Rosen mit dabei, gewisse Blühsträucher, Ahorne, Knappelazaleen und auch so Rhododendron.
2: Ein paar besondere Dinge.
1: Ein paar Sachen, unsere Pfingstrosen, Strauchpfingstrosen, die werden jetzt doch regelmäßig wieder angeschaut, weil die riesen Blüten haben. Ja, ein bisschen was im Bodendecker, Zwergsträucher. Wir haben versucht, von allem so ein bisschen was mit dabei zu haben.

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Am 26. Juli um 17 Uhr beginnt ein Orgelkonzert mit Kirchenmusikdirektor Thomas Ennenbach in der Marktkirche St. Andreas in der Lutherstadt Eisleben. Thema Giganten des Barocks, Bach und Händel sowie Verehrer. Der Eintritt kostet 10 Euro im Vorverkauf. Schüler bis 18 Jahre brauchen nichts bezahlen. Am 27. Juni wird in der Zeit von 9:30 Uhr bis 18 Uhr zum Tag der Berg- und Hüttenleute an den Schmidtschacht Helbra eingeladen. Im Rahmen der Ehrenamtswürdigung wird der Ottilienpreis 2026 stark

0: Frauen am 28. Juni ab 16 Uhr in der Klosterkirche St. Marien Widerstedt feierlich verliehen. 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
3: Die Naturfreunde Deutschlands luden am 19. Oktober 2013 zu einer kleinen Wanderung mit anschließender Tagung in das Biosphärenreservat Südharz ein. Man traf sich auf dem Parkplatz oberhalb von Agnesdorf, um bei schönstem Herbstwetter den ausgewiesenen Rundweg zum Bauerngraben, einem episodischen Karstsee, zu gehen. Extra aus Hamburg angereist war Eckart Kuhlwein, Bundesvorstand der Naturfreunde.
4: Ja, die Naturfreunde sind aus der Arbeiterbewegung hervorgegangen, 1895 zum ersten Mal in Wien gegründet, damals mit dem Ziel, die Arbeiter ab und zu mal ins Grüne zu führen, sie Natur erleben zu lassen. 1905 die erste Sektion in München, die erste deutsche. Und dann hat sich das entwickelt, bei den Nazis verboten, bei den Kommunisten verboten, aber wiederbelebt. Und ich bin im Bundesvorstand dafür Naturschutz und Umwelt zuständig. Und betreue auch die Partnerschaft mit dem Deutschen Anglerverband über Flusslandschaften des Jahres. Und da ist 2012 und 2013 die Helme, die Flusslandschaft.
5: Und so entstand die Verbindung auch hier in Mansfeld.
4: Und so entstand die Verbindung. Dann bin ich ein paar Mal hierher gefahren. Wir haben ein paar Ereignisse organisiert. Wir haben vor allem uns um Verbesserung der Tourismusangebote in der Region gekümmert. Das ist natürlich alles ein mühsamer und langsamer Prozess, aber die Naturfreunde sind eben auch sehr auf Wandern und Naturerlebnis angelegt und das ist auch unsere Gemeinsamkeit, Biologie, Gewässerökologie mit den Anglern.
5: Was erwartet die Wanderfreunde heute hier?
4: Ich habe hier rundherum eingeladen, aber es gibt ja offenbar sehr viel Konkurrenz heute, viele Wanderungen, die angeboten sind. Aber es ist ja eigentlich schön, es ist eine wunderbare, wanderbare Landschaft hier. Und das Biosphärenreservat ist uns dann besonders ans Herz gewachsen. Dafür wollen wir dann auch noch ein bisschen was tun, Werbung nach außen. Wir haben 75.000 Mitglieder in Deutschland und die kriegen unser Mitgliedermagazin. Und da haben wir das schon mehrfach beschrieben und da kommt demnächst auch nochmal ein Artikel, in dem unsere Arbeit an der Helme beschrieben wird und dass das hier ein sehr attraktiver Ort für naturnahen Tourismus ist.
3: Das ca. 30.000 Quadratmeter große Biosphärenreservat Karstlandschaft Südharz beherbergt nicht nur zahlreiche geologische Raritäten, es ist auch Heimat für eine mannigfaltige Fauna und Flora. Am besten erlebt der Besucher diese auf den sogenannten Natura-Trails, ausgewiesenen Wegen im Rahmen eines der weltweit größten und ambitioniertesten Naturschutzprojekte mit dem Namen Natura 2000. Die Veranstaltung an dem Samstag im Oktober sollte den Wanderfreunden auch dieses für den Erhalt der europaweiten biologischen Vielfalt so wichtige Schutzsystem vorstellen. Uralte Laubbaumbestände werden auf dem Rundweg zum Bauerngraben durchschritten. 1500 verschiedene, teils sehr seltene Farn- und Blütenpflanzen bedecken den Boden.
6: Wir haben das große Problem, dass wir ja im Biosphärenreservat eine sogenannte Kernzone haben müssen. Diese Kernzone beträgt 3% der Fläche und in dieser Fläche soll also nach Möglichkeit jede Nutzung unterbleiben, also zumindest jede Waldnutzung. Und dazu haben wir natürlich unterschiedliche Flächen gesucht, sodass wir die 3% erfüllt haben, aber eben in verschiedenen Teilflächen. Und in einer befinden wir uns hier gerade. Und wenn wir uns diesen Bestand anschauen, dann sehen Sie, das ist ein Eichenbestand. Also ganz dominant Traubeneiche hier. Und das ist ein ganz typischer künstlicher Bestand. Ja. Die Eiche ist hier gepflanzt worden, etwa 50 Jahre alt. Und es ist natürlich ein Kunstgebilde. Hier wollen wir also wirklich mit einem jungen Bestand mal versuchen zu zeigen, wie sich dieser im Laufe der Jahre und Jahrzehnte entwickeln wird. Es wird hier mit Sicherheit also irgendwann die Buche sich durchsetzen. Das wird aber lange dauern, weil ja letztendlich ein Oberbestand da ist. Aber wenn wir hier reinschauen, sehen Sie schon, dass eine enorme Naturverjüngung da ist. Es ist zwar dominant jetzt hier der Ahorn, der sich jetzt hier breit machen wird, aber der Ahorn gehört also in die natürliche Waldgesellschaft rein, die Eiche natürlich auch.
4: Aber die Eiche ist hier nicht zu Hause standortgerecht.
6: Doch, aber nicht, aber nur als Mischbaum, also nicht als Reinbestand. Ja. Reinbestand wäre hier oder dominant hätte hier die Buche sein müssen.
3: Der Natura 2000 Trail, Buntsandstein und Kipskarstlandschaft bei Questenberg im Südharz, so der vollständige Name für die zwei Wanderwege zur Queste und zum Bauerngraben, liegt mitten im Biosphärenreservat und zeigt besonders gut die verschiedenen wertvollen Lebensräume, in denen sich eine enorm hohe biologische Vielfalt gebildet hat. Beeindruckt davon zeigt sich auch Nadine Hampel. Die Südharzer SPD-Politikerin ist eines der wenigen Mitglieder der Naturfreunde in der Region.
7: Also als ich Eckart kennengelernt habe, war ich ganz begeistert davon, wie er sich bei uns hier einbringen will mit dem Projekt Helme, Fluss des Jahres, genau, Flusslandschaft des Jahres, was über 2 Jahre ging, hat mir das vorgestellt und ich fand das großartig, dass also nicht nur immer die Buchenwälder oder die Karstlandschaft gezeigt werden, sondern auch mal die andere Seite, nämlich die Goldene Aue. Das ist meine Heimat und die Helme durchfließt ja sozusagen die Goldene Aue und es ist eine ganz fantastische, einzigartige Landschaft, auch wieder sehr vielfältig, die Tiere, die Pflanzen dort. Und ich denke, es lohnt sich einfach auch mal so eine Flusslandschaft zu zeigen. Und von daher war es für mich einfach ja gar nicht so schwer, darüber nachzudenken, sondern ich habe gesagt, okay, ich unterstütze das gerne und ich mache da mit.
3: Auf dem Weg zum sagenumwobenen Bauerngraben, dem Karstsee, der manchmal jahrelang Wasser führt und dann plötzlich wieder trocken fällt, gibt es eine Menge zu entdecken. So fallen im Waldboden immer wieder Erdfälle und kleine Hohlräume, Dolinen und Uvalas, typische Karsterscheinungen, auf. Wie man sie unterscheidet, weiß Maximilian Überscher.
8: Genau kann man das nicht sagen, ob das ein Erdfall oder eine Doline ist. Das weiß man nach so vielen Jahren nicht mehr. Man kann das nur feststellen, wenn es ein Erdfall ist, dann sieht man richtig, das geht über Nacht. Da stürzt eine unterirdische Höhle quasi ein und es entsteht so ein Riesenloch. Im Gegensatz zur Doline, bei einer Doline wird das Wasser unterirdisch abgeführt. Also es löst sich Gestein und es wird abgeführt und der Boden senkt sich, wie so ein Trichter. Das ist so der Unterschied zwischen Erdfall und Doline. Und wenn man, wie hier, mehrere Löcher, ist vielleicht ein schlechtes Beispiel, aber man sieht so ein bisschen, mehrere solcher Dolinen hintereinander hat, nennt sich das ein Uvala.

0: sogenannte Bauerngraben ist eine Besonderheit. Es ist auch ein eigener Lebensrahmentyp laut FFH-Richtlinie. Und das nennt sich ein Tourloch. Ne? Und das ist ein großes Karstschwindenbecken. Das heißt, Karstschwinde heißt das Wasser. Der See ist teilweise mit Wasser gefüllt und kann plötzlich leer sein, so wie wir es heute vorfinden. Vor einem halben Jahr war noch Wasser drin, jetzt ist er wieder leer. Und das liegt an der Geologie. Wir sehen die Felswand, die aus Gipskarst besteht. Und im Gipskarst befinden sich auch im Untergrund. Und Gips ist löslich. 2 Gramm Gips lösen sich in 1 Liter Wasser. Das ist enorm viel und das beschleunigt diese geologischen Verhältnisse enorm. Und wir haben dort hinten in der Ecke, das sind die großen Schlucklöcher. Und dort verschwindet das Wasser. Das heißt, es funktioniert so, der See wird vom Glasebach, der hier runterläuft im Graben, gespeist und füllt sich, wenn die Schlucklöcher verstopft sind. Und es wird immer weiter gelöst, das Wasser, durch das Wasser löst sich der Gips auf und irgendwann rutscht dieser Stöpsel wieder in die Karstschwinde rein und das Wasser kann abfließen. Und vorhersehbar ist es nicht. Früher hieß es ein periodischer See, ist es ja nicht. Eine Periode ist ja immer gleich, sondern es ist ein episodischer See.
1: Das Südharzer Karstgebiet gibt vielen Tieren eine Heimat. Hier lebt der Uhu, größte aller Eulen, aber auch Wanderfalke und Rotmilan sind zu sehen und zu hören. Auch der Schwarzstorch fühlt sich in den ausgedehnten Buchenwäldern des Biosphärenreservates Mansfeld-Südharz wohl. Prominentester Vertreter der im Gebiet lebenden 64 Säugetierarten ist der europäische Luchs, der im Jahr 2000 im Harz wieder angesiedelt wurde. Die strukturreiche Offenlandschaft und die naturnahen Laubwälder bieten auch der Wildkatze Lebensraum. Durch die optimalen Bedingungen hat sie im Südharz einen Verbreitungsschwerpunkt. Die seltene Haselmaus und der Siebenschläfer und fast 20 verschiedene Fledermausarten wurden registriert. Zigtausende Insekten und Spinnen, aber auch zahlreiche Amphibien und Reptilien nutzen den Lebensraum um Questenberg. Zu den prominentesten Vertretern gehört der Feuersalamander, der in den sauerstoffreichen Waldbächen und Karstspalten zu finden ist.

0: Was ist denn, Mami, was ist denn hier drauf?
1: Eine Wandernadel? Nee, eine Hexe. Eine Hexe ist das. Das ist der Kopf und der Körper und der Besen, wo sie drauf sitzt.
2: Genau.

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12: Das neue Informationszentrum der Naturerlebnishöhle Heimkehle wurde am 27. Juni feierlich eröffnet. Musikalisch umrahmten Musiker der Kreismusikschule Mansfeld-Südharz die Eröffnungsveranstaltung

0: Dann ergriffen einige Redner das Wort. Den Anfang machte der Bürgermeister der Gemeinde Südharz, Peter Kohl.
1: Ja, nun ist es soweit. Wir können unser Infozentrum entsprechend eröffnen. Naturerlebnis Höhle Halmkehle, draußen an den Fahnen wunderbar zu lesen. Das ist am Ende auch geworden. Wir dürfen uns freuen, dass es jetzt nach einer längeren Bauzeit, auf die ich gleich noch zu sprechen komme, dann doch fertig geworden ist. Ein paar Zahlen am Anfang, ein paar Fakten am Anfang. Ursprünglich 2017 im November hat man hier begonnen und dieses Projekt entsprechend gestartet. Wir wollten 1,83 Millionen Euro wohl investieren. Es sind am Ende 4,3 geworden, ein Stückchen mehr. Wir haben einige Nachträge im Gemeinderat beschließen dürfen und trotz allem dürfen wir uns über eine 95-prozentige Förderung hier freuen für dieses doch sehr imposante Gesamtensemble, was wir dort hier bewundern dürfen. Der Thüringer Teil kommt noch mit dazu und zwar wurde der Eingang hinten, der eigentliche Eingang von früher, dann der Ausgang vielleicht oder zukünftig, je nachdem, auch noch saniert. Das heißt, wir haben nochmal 1 Million Euro investiert, wovon auch 90% von der Thüringer Aufbaubank übernommen wurden. Genau, wir haben einen Projektzeitraum gehabt von 2018 bis zum 31.10.2025 läuft es das Projekt noch und

0: Es steht unter dem Namen Maßnahmen zur Verbesserung der Biodiversität und für das Schutzgebietssystem Natura 2000, Natur- und Erlebniszentrum Heimkehle. So hieß die ganze Sache. Es wurde bewilligt im Rahmen des Entwicklungsprogramms für den ländlichen Raum des Landes Sachsen-Anhalt 2014 bis 20, auch das ist schon wieder ein bisschen her, aus Mitteln des Europäischen Landwirtschaftsfonds und zur Entwicklung des ländlichen Raumes ELA. Im Rahmen dieses Programmes beteiligt sich der Europäische Landwirtschaftsfonds für Entwicklung des ländlichen Raumes ELA mit 75% an den Ausgaben. Soweit zu den Kosten. Der Zuwendungszweck, ganz klar, offiziell definiert, darf ich kurz verlesen, die Verwendung wird gewährt für den Schutz und die Erhaltung des Lebensraumes Typs Höhle und nach FFH Anhang 1 und die Entwicklung der Heimkehle als Umweltbildungszentrum. Neubau eines Ausstellungsgebäudes, Rückbau älterer Gebäude für das Gelände, Neugestalten des Außengeländes und Errichtung eines Abenteuerspielplatzes. Soweit zu den offiziellen Sachen.
1: Wir haben die erste urkundliche Erwähnung der Heimkehle im Jahre 1357. Seit Jahrhunderten wissen die Menschen hier in der Region im Südharz, welche skurrilen, welche fantastischen Formen die Natur aus Gips und Wasser schaffen kann. 1920 die erste Eröffnung einer Schauhöhle hier am Standort. Die düstere Zeit von Zwang und Folter in der Nazizeit überwunden, eröffnet die Heimkehle 1954. Immer wieder wechselvolle Geschichte, wechselvolle Besucherzahlen. 2019 dann das Prädikat Geotop und immer mehr Aufmerksamkeit und gezielte Investitionen in den letzten Jahren. Was lange währt, wird endlich gut, könnte man sagen, nach dem, was der Bürgermeister hier auch anklingen ließ. Diese Geschichte muss fortgeschrieben werden. Im letzten Jahr haben den Landkreis Mansfeld-Südharz mit touristischen Absichten 122.000 Besucherinnen und Besucher hauptsächlich hier in Südharz besucht, beziehungsweise sind hierher gekommen in den Landkreis. Das ist eine gute Zahl, aber sie ist ausbaufähig. Und das hat sich der Landkreis vorgenommen. Deswegen habe ich die Einladung gerne angenommen, um hier auch Ihnen zu sagen, diese Investition über 4 Millionen bettet sich ein in eine ganze Reihe von Aktivitäten zur Stärkung der touristischen Infrastrukturen. Erinnern wir uns an die Neubeschilderung aller Wanderwege im Harz und im Südharz. Frau Schmidt vom Harzer Tourismusverband ist hier. Der Landkreis wird das über 2 Jahre mit 22.000 Euro mitfinanzieren. Die Wanderwege werden neu ausgeschildert. Erinnern wir uns an das Strukturwandelprojekt Kupferspuren. Knapp 200 Kilometer Radwegebau über Strukturwandelmittel, nur 15 Millionen Euro. Landkreis mit den Kommunen zusammen ist Antragsteller, setzt diese Projekte in den nächsten Jahren um und schafft eine bessere Radwegeverbindung überall, auch hier im Südharz direkt, wird man das spüren. Erinnern wir uns an das touristische Leitsystem, 1,4 Millionen, ja, über GAW gefördert, aber vom Kreis mitfinanziert. Endlich ein einheitliches touristisches Leitsystem, durchgehend über viele Baulastträgerschaften, die wechseln im Straßenbereich, wir wissen das. Und dann der Nachteil aus anderen Landkreisen, auch zum Nachbarland Thüringen, endlich aufgeholt. Erinnern wir uns doch daran, dass wir alle eine Einladung bekommen haben, ich hoffe Sie auch. In 2 Wochen wird der Landesbetrieb für Hochwasserschutz und der Talsperrenbetrieb des Landes ein Naturerlebnis Stausee, ein touristisches Informationszentrum für gut 8 Millionen Euro errichten. Hier am Stausee. Ein klares Signal, dass eine Hochwasserschutzanlage, auch wenn es geht, touristisch genutzt werden kann. Klare Signale, diese Region seit tausenden von Jahren Siedlungsgebiet von Menschen. Eine tolle Landschaft, die aber eine Kulturlandschaft ist, die vom Menschen geprägt bleibt und die es auch geprägt bleiben soll. Wo sich Naturschutz und menschliche Nutzung nicht widersprechen, sondern zusammengehen. Den Südharz nicht als ein Wildnispotenzialflächengebiet zu bezeichnen, den Südharz nicht als ökologisches Ausgleichsgebiet in Klimawandelzeiten diffamieren, sondern ihn auch touristisch erschließen, interessant machen für die Menschen, die sich erholen wollen und die unsere Sehenswürdigkeiten bestaunen wollen.
2: Und ich denke, dass das, was heute hier passiert, die Eröffnung des Ausstellungsgeländes, des Gebäudes, die touristische Erschließung dieses einen Punktes eingebettet in ganz viele Aktivitäten, dass das auch Mut machen kann. Da passieren dann auch kleine Fehler. Das dauert mal ein bisschen länger, das kostet ein bisschen mehr. Aber wichtig ist, dass man die vorteilhaften Sachen darstellt.

0: dass man den Mut behält. Und in dem Sinne dachte ich mir so, fängst du mal damit an, dass heute so ein wunderschöner Tag zum Feiern ist. Und als ich dann von Magdeburg gekommen bin, hat es geregnet. Und ich habe mir gesagt, oh, oh, du kannst ja nicht sagen, heute ist wunderschön, wenn strömender Regen ist. Aber siehe da, in der Goldenen Aue ist schönes Wetter. Also schon mal gut. Dann muss man einfach mal konstatieren, wir stehen hier jetzt an der Landesgrenze zwischen dem Freistaat Thüringen und dem Land Sachsen-Anhalt im Landkreis Mansfeld-Südharz, mitten in Deutschland, mitten in Europa, in einem wunderschönen Landstrich, einem Landstrich mit traditionsreichen Städten und Gemeinden. Schon erwähnt worden, viele Orte hier sind älter als 1000 Jahre alt. Als die Heimkehle entdeckt wurde, war Berlin, glaube ich, gerade mal 50 Jahre alt. Ich habe mal nachgeguckt, das müsste so etwas stimmen. Ja, wir haben hier Traditionen, die reichen von den Bauernkriegen, die reichen über den Bergbau. Die Reformation stammt aus dieser Gegend und hat hier vieles Prägendes für unsere heutige Welt, für Deutschland, für die ganze Welt gemacht. Das Beste aber an der Gegend und an vielen Gegenden in unserem Land sind tatkräftige Menschen, mutige Menschen. Menschen, die Aufgaben angehen und die annehmen. Und an dieser Stelle kann ich da nur in das einstimmen, Herr Landrat, was Sie gesagt haben. Vielen Dank an alle die hier mitgewirkt haben. An die Planer, die Bauleute, an die Handwerker, an die Entscheider in Verwaltungen, an die Fördermittelgeber, an die Ehrenamtlichen, die sich hier engagiert haben. Egal, ob sie nun noch im Amt sind, ob sie noch arbeiten oder vielleicht auch nicht mehr über den längeren Zeitraum. Es ist gut, das, was sie hier gemacht haben. Da schwingt so ein bisschen von diesem Prinzip Hoffnung mit. Dieses Wort mit dem Prinzip Hoffnung kennen Sie alle irgendwie als Verballhornung. Ja, ja, das Prinzip Hoffnung. Die Hoffnung stirbt zuletzt. Das ist es aber eigentlich nicht. Es gab einen Philosophen, Ernst Bloch, der in Leipzig Philosophie gelehrt hat und nicht besonders beliebt war bei der DDR. Aber der hat dieses Prinzip Hoffnung geprägt und ich habe das so verstanden, dass es im Kern aussagt, dass die Menschen dann Mut gewinnen, mitmachen, aktiv bleiben, wenn sie die Möglichkeit haben, etwas zu gestalten. Und deshalb freue ich mich, dass hier mit diesem Gebäude, mit diesem Gebiet, mit den vielen anderen Maßnahmen in diesem Landkreis, in dieser Region etwas gestaltet werden kann, wo die Menschen mit dem Gefühl leben, wir haben das mitgestaltet. Wenn man mit diesem Gefühl lebt, kann man andere Menschen begeistern, kann auf seine Heimat stolz sein, kann diesen Stolz vermitteln und wird dazu beitragen, dass diese Gegend attraktiv ist. Sie haben die touristische Konzeption erwähnt, Herr Landrat, die sicherlich ganz wichtig ist für den Landkreis und die tatsächlich ein Potenzial zugrunde hat, was viel mehr an Tourismus und an Besuchern ermöglicht, als vielleicht jetzt noch da sind.
1: Als das Projekt Infozentrum Heimkehle damals startete, war die Situation sehr speziell. Die Gemeinde Südharz als Projektträger sollte laut der Nebenbestimmung im Fördermittelbescheid das ganze Fachliche nicht nur mit der unteren Naturschutzbehörde, sondern auch mit dem Biosphärenreservat und der Kompetenzstelle für Fledermausschutz Sachsen-Anhalt abstimmen. Das Landesverwaltungsamt hat uns sozusagen gezwungen zur Zusammenarbeit. Und das war gut so. Die Gemeinde hatte den Löwenanteil zu bewältigen. Sie kümmerte sich um den Bau und das Organisatorische. Die Biosphärenreservatsverwaltung lieferte die Inhalte. Die Kompetenzstelle sorgte dafür, dass für Besucher und Fledermäuse das Beste herausgeholt wird. Das hört sich so einfach an. Ich möchte nicht verschweigen, dass ich nicht nur einmal das Gefühl hatte, dass alle Steine, die im Laufe der Zeit von so einer Höhlendecke bröseln, sich diesem Projekt in den Weg gelegt haben. Vielleicht war es das, was uns zusammengeschweißt hat. Vielleicht war es aber auch das schon erwähnte gute Klima, der respektvolle Umgang untereinander. Oder beides. Ich möchte hier und heute dem Team Heimkehle danken. Danke, dass wir so gut zusammengearbeitet haben. Danke, dass wir so weit gekommen sind. Und schön, dass es weitergeht. Ich denke, wir haben gezeigt, die Gemeinde Südharz und das Biosphärenreservat Karstlandschaft Südharz passen gut zusammen. Ich freue mich auf die Zusammenarbeit. Und jetzt lassen Sie uns das Infozentrum entdecken.
2: Ich werde Ihnen jetzt nicht diese Ausstellung erklären, sondern etwas zustande kommen, warum sie so ist, wie Sie es sagen. Denn sie zu erklären, würde Ihnen ja das Erlebnis vorwegnehmen. Und das macht eigentlich wenig Sinn. Sie sollten selber zu einem Ergebnis kommen, dass die Ausstellung sich selber erklärt und auch funktioniert.

0: Warum ist die Ausstellung so geworden, wie sie geworden ist? Ich sage jetzt mal, ich bin nicht von hier. Ich bin im Zuge des Wettbewerbs in dieser Ausstellung aus dem Göttinger Raum gekommen. Ich bin seit 30 Jahren in dem Bereich tätig und nebenbei als Naturfilmer und Tierfilmer tätig und kenne den Südharz natürlich aus meinen naturkundlichen Bereisungen, aber eben nicht in der Intensität die Menschen hier, die Art und Weise zu leben, zu wirtschaften. Und an dem Wettbewerbstag, als es darum ging, ein Konzept vorzustellen, war einer der ersten Sätze, den ich gesagt habe, Sie werden von mir keine Weichspülausstellung bekommen. Damit meine ich, dass wir heute in der Bildungsarbeit, gerade in der naturkundlichen Bildungsarbeit, einen Trend haben. Es gibt nur bunte Bilder zu sehen. Es gibt viele schöne Grafiken, aber wenig Substanz. Und vielleicht wird sich der eine oder andere fragen, ob das nicht ein bisschen viel ist, was wir hier präsentieren. Aber wir haben gesagt, dieses Thema Südharz mit auch seinen Konfliktfeldern ist so spannend und interessant, dass auch die Menschen, die sich wirklich interessieren, hier was mitnehmen können sollen. Es ist eine Ausstellung, durch die kann man schnell durchgehen und sich Bilder angucken und nur die großen Texte am Kopf einer Tafel lesen. Es ist aber auch eine Ausstellung, in die kann man eintauchen und hinterher vielleicht sogar noch seine eigene Meinung kundtun, teilnehmen an einem Dialog und sich vor allen Dingen auch an viele weiterführende Stellen wenden, die das, was hier in der Ausstellung angerissen wird, eben weiterführen sollen. Im Zuge der Recherche für die Inhalte dieser Ausstellung habe ich mit Menschen hier gesprochen, die mir aufgezeigt haben, wie unterschiedlich die Perspektive der Südharzer auf ihre eigene Heimat ist. Das habe ich selten in einem Landstrich so erlebt. Also das ist wirklich von einer unglaublichen Liebe zu dieser Natur, die auch ganz klar sagt, Hände weg davon, also auch in einer absoluten klaren Haltung, genauso wie die Menschen, die sagen, wir haben eine wundervolle Landschaft und Natur, aber die Nutzung dieser Natur steht uns Menschen ja genauso zu, wie dort die Tiere und Pflanzen leben dürfen. Und das, worauf ich jetzt ein bisschen anspiele, das werden Sie in der Ausstellung auch als Themenfeld sehen, ist zum Beispiel das Thema des Naturgipses, der sich für jemanden, der von außen kommt, so in seiner Dramatik ja gar nicht darstellt zunächst, aber hier natürlich ein Thema ist. Und ich finde, das gehört eben offen aufbereitet. Meinungskompetenz schaffen ist da viel wichtiger, als in die eine oder andere Richtung Propaganda zu machen, sondern die Leute letztlich in die Lage zu versetzen, sich ein eigenes Meinungsbild zu bilden. Und wenn wir da manchmal, und auch das wird ein Diskussionspunkt sein bei dieser Ausstellung vielleicht, durchaus anregen, dass Menschen sich ihrer Meinung bewusst werden, und in der Demokratie ist Meinung Macht, also wer keine Meinung hat und nur, sage ich mal, zu allem ein destruktiven Senf abgibt, der wird nichts Gutes zu dem Gelingen dieses Projekts Gesellschaft beitragen. Und die Ausstellung soll ein Stück weit auch den Menschen den Wert ihrer eigenen Meinung vermitteln, also mit der auch aufzutreten und die Dinge voranzubringen.
1: Mit dem Banddurchschnitt war der offizielle Teil vollbracht und die Gäste konnten nun schließlich das Informationszentrum betreten und erkunden. Mit der Eröffnung des Informationszentrums wurde das Projekt Natur- und Erlebniszentrum Heimkehle 2016 bis 2025, gefördert durch den Europäischen Landwirtschaftsfonds, für die Entwicklung des ländlichen Raums Ehler zum Abschluss gebracht. Seit dem 28. Juni steht das Informationszentrum nun auch allen Besucherinnen und Besuchern offen und die Naturerlebnishöhle Heimkehle bietet in Kooperation mit der Verwaltung des Biosphärenreservates Karstlandschaft Südharz ein umfassendes Erlebnis rund um die Themen Umwelt, Natur, Artenschutz und Nachhaltigkeit.

0: Nach zwei gut besuchten Hoffesten in den vergangenen Jahren entschlossen sich die Verantwortlichen des Biosphärenreservates Karstlandschaft Südharz in Zusammenarbeit mit der Gemeinde Südharz 2026 ein richtig großes Event auf die Füße zu stellen. Auf dem Gelände des neuen Informationszentrums Naturerlebnishöhle Heimkehle nahe Uftrungen wurde so am 9. Mai diesen Jahres zu Begegnungen, Entdeckungen und Genüssen, wie es im Flyer hieß, eingeladen. Nach der Eröffnung der Veranstaltung im Beisein von Minister Armin Willingmann und Landrat André Schröder hatten die zahlreichen Besucher die Möglichkeit, neben einem umfangreichen Rahmenprogramm an ca. 70 Ständen zu schauen, zu kaufen und mitzumachen.
1: Premiere, das erste Biosphärenfest heute hier. Haben Sie mit diesem Zuspruch gerechnet?
2: Wir haben darauf gehofft. Und das, was dann passiert, ist immer Überraschung. Aber wir freuen uns total, dass das so einen guten Anklang findet.
1: Wirklich auch viele Kinder, viele Familien.
2: Viele Kinder, viele Familien. Wir haben über 70 Aussteller. Schon das, finde ich, ist enorm. Und es scheint ein gutes Konzept zu sein.
1: Ja. Was gibt es denn alles zu erleben? Sie selbst sind ja gut vertreten, das habe ich schon gesehen.
2: Es gibt zu erleben. Wir haben die Landesenergieagentur da. Wir haben die Standortentwicklungsgesellschaft Mansfeld Südharz da. Wir haben das Landeszentrum Wald, die Höhlenforscher. Wir haben unsere Partner Blatt und Bohne, Friwi und Bäckerei Bockrand dabei. Es gibt Wild, es gibt Pflanzen, es gibt Holz, es gibt Häkelarbeiten, es gibt Honig, es gibt die Angler mit einem Stand, wo man sogar einen Messerführerschein machen kann. Und ich glaube, ich habe gut Rebsdorf ist dabei, der Naturpark, der Nationalpark, es ist ganz viel.
1: Also, was sagen Sie, das schreit nach Wiederholung,
2: oder? Es schreit nach Wiederholung. Ich wurde schon gefragt. Der Minister hat auch gesagt, er kommt nächstes Jahr wieder. Wir überlegen uns, wie wir aus der Premiere eine Tradition machen.
0: So brachte sich beispielsweise die Landesenergieagentur nicht nur mit einem Infostand ein.
3: Ja, erstmal herzlichen Dank. Vielen Dank, dass wir hier beim Biosphärenreservatsfest dabei sein dürfen. Wir wollen die Gelegenheit nutzen, drei Bauherrenmappen dem Biosphärenreservat zu übergeben, damit in Zukunft aus der Region der interessierte Bürger, der ein Haus sanieren möchte oder neu bauen möchte, sich produkt- und anbieterneutral informieren kann, diese Bauherrenmappe auch ausleihen kann bei euch und bestens informiert ist und das Biosphärenreservat natürlich dann auch eine Aufwertung bekommt, ein Informationszentrum ist für die ganze Region. Bitteschön.
2: Vielen Dank. Die steht jetzt also im Biosphärenreservat Karstlandschaft Südharz in unserem Verwaltungsgebäude Hallische Straße 68a. Wer Interesse hat, sagt Bescheid, kommt vorbei, wir freuen uns drauf.

0: Wie bereits erwähnt, gab es viele Akteure, die für ein Gelingen des Festes sorgten. Und während die Südharz-Musikanten aus Rostbau-Wenda sich um die musikalische Unterhaltung kümmerten, übernahm die Belegschaft des Restaurants zur Höhle Heimkehle die Versorgung mit Grillgut und anderen Leckereien. Dahin zog es auch den Südharzer Bürgermeister.
1: Ja, ich bin dienstlich hier als Bürgermeister.
2: Also es ist schon klar, natürlich, dass man hier mal vorbeischaut, ja?
1: Aber hundertprozentig, genau, ist ja unser Fest als Gemeinde. Wir sind ja Mitveranstalter gemeinsam mit dem Biosphärenreservat. Und es ist eine tolle Sache, das erste Mal hier. Ja, und so gleich so viele Menschen. Ja, und toll.
2: Die Resonanz ist wirklich gut, ja?
1: Wir sind begeistert, ja. Mhm. Wir sind begeistert. Ja.
2: Was möchten Sie konsumieren oder mitnehmen?
1: Also jetzt erstmal so was Schönes, weil es gibt ja sehr viele kulinarische Höhepunkte hier. Dann schauen wir mal nach Holzschnitze rein, gucken wir uns auch nochmal an. Ja, das ist also auch tolle Handwerkskunst hier. Ja, und es gibt ja überall was zu sehen. Ja.
3: Schön, ist auch ja. Ein schöner Ort. Also.
0: Und auch die aktuelle Karstkönigin aus Hainrode war selbstverständlich mit von der Partie.
4: Eigentlich, das ist natürlich eine wundervolle Landschaft hier. Das ist unser Karstgebiet mit ganz, ganz vielen verschiedenen Karsterscheinungen. Hier haben wir eine Höhle, hier haben wir die ganzen Felsen. Das ist alles natürlich genial, Natur pur. Und deswegen muss man das einfach auch genießen. Ich finde es sehr schön. Ich habe Gänsehaut, weil so viele dann doch jetzt endlich wieder auf die Natur zurückkommen und sich auch sowas hier mit angucken. Immer wieder gerne.

0: Am Heimatort der Karstkönigin vorbei führt auch der Karstwanderweg, auf dem der Besucher europaweit einzigartige Landschaften und seltene Pflanzen erleben kann.
1: Sie vertreten den Karstwanderweg. Was ist denn dazu zu sagen?
2: Ja, was ist dazu zu sagen? Der Weg ist 265 Kilometer lang und geht durch drei Landkreise und drei Länder. Und ist ein Kind der Einheit, denn den Weg gibt es eigentlich erst so durchgehend seit Anfang der 90er Jahre. Und wir sind ganz stolz auf den Weg, weil er ist zertifiziert nach den Kriterien des Deutschen Wanderverbandes. Das heißt, er ist gut ausgeschildert, gut gepflegt.
1: Ich kann das bestätigen, ich bin schon gelaufen.
2: Und der Wanderer erfährt am Weg ganz viel über die Landschaft, über die Karstlandschaft, also über die Geologie im Selbststudium. Es gibt unheimlich viele Erklärungstafeln und er hat eine sehr abwechslungsreiche, teiloffene Landschaft. Das heißt große Buchenwälder, offene Weitsichten und ist für jeden Wanderer zu empfehlen.
1: Auch ab und zu mal eine Bank, das gibt's auch.
2: Ab und zu eine Bank. Die Verpflegung am Weg könnte vielleicht an manchen Stellen besser sein. Ja. Also nie vergessen, auch ein Getränk mitzunehmen und etwas zu essen.
0: Aber auch für die jüngsten Besucherinnen und Besucher des ersten Biosphärenfestes gab es zahlreiche Möglichkeiten, sich auszuprobieren. So zum Beispiel an der Fledermausstation, wo fleißige Männer Nistkästen für die Flattertiere zimmerten, die im Anschluss bemalt werden und natürlich auch mit nach Hause genommen werden konnten.

0: Die Reit- und Ferienanlage Gut Trebsdorf ist bekannt für zahlreiche Aktivitäten mit Pferden und Ponys. Auch auf dem Fest an der Heimkehle war das gut vertreten.
1: Ja, ich gehe so einmal in der Woche gehe ich reiten.
2: Also du bist ja richtiger Profi schon?
1: Ja.
2: Wow. Also so ein kleines Pony ist doch gar nichts.
1: Ja, eigentlich reite ich auf normal großen Pferden.
2: Genau, super.
1: Ja.
2: Na dann können wir ja mal gucken, was du kannst.
1: Ja, ich kann eigentlich auch schon Galopp.
2: Ui.
1: Das mache ich zwar nicht so oft, aber ich kann es.

0: sowie das Obst- und Weingut Goldschmidt aus Bayern-Naumburg, waren es durchweg regionale Unternehmen, die eingeladen wurden, sich am Fest zu beteiligen. Auch die Gartenbaumschule Lehnert aus Sangerhausen war dabei.
1: Ja, ich habe mich gefreut, wo ich die E-Mail bekam, dass sie hier das Biosphärenfest machen wollen. Und dachte mir, ist ja einmal eine gute Sache. Und zweitens mal natürlich auch eine Chance für uns, ein bisschen mal uns zu zeigen, zu präsentieren.
2: Sie sitzen ja eigentlich an repräsentativer Stelle, sage ich mal.
1: Ja, durchaus, in dem Fall, ja.
2: Aber trotzdem, manch einer kennt sie doch nicht und vielleicht...
1: Genau so ist das, ja, wer weiß, manchmal kommen dann auch vielleicht welche eben mal gerade Rottleberode und ein Stück dahinter und so kann man sich noch ein bisschen bekannter machen.
2: Genau. Was haben Sie alles dabei, noch ganz kurz?
1: Wir haben tatsächlich versucht, so ein bisschen querbeet zu sein. Wir haben natürlich unsere Rosen mit dabei, gewisse Blühsträucher, Ahorne, Knappelazaleen und auch so Rhododendron.
2: Ein paar besondere Dinge.
1: Ein paar Sachen, unsere Pfingstrosen, Strauchpfingstrosen, die werden jetzt doch regelmäßig wieder angeschaut, weil die riesen Blüten haben. Mhm. Ja, ein bisschen was im Bodendecker, Zwergsträucher. Wir haben versucht, von allem so ein bisschen was mit dabei zu haben. Was ein bisschen fehlt, ist natürlich das große Sortiment. Mhm. Aber das
2: haben Sie ja da in Ihrer Firma.
1: Genau so ist das.
0: Zum Schluss sei noch die Höhle selbst erwähnt, in der den ganzen Tag über gut besuchte Führungen stattfanden. Während diese beiden Höhlentaucher alle Kinder einluden, einen extra aufgebauten Parcours in der Heimkehle zu absolvieren. Die Erwachsenen interessierten sich indessen mehr für die Ausstellung und die dazugehörigen Informationen, auch zum Höhlentauchen.

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0: 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Juli um 17 Uhr beginnt ein Orgelkonzert mit Kirchenmusikdirektor Thomas Ennenbach in der Marktkirche St. Andreas in der Lutherstadt Eisleben. Thema Giganten des Barocks, Bach und Händel sowie Verehrer. Der Eintritt kostet 10 Euro im Vorverkauf. Schüler bis 18 Jahre brauchen nichts bezahlen. Am 27. Juni wird in der Zeit von 9:30 Uhr bis 18 Uhr zum Tag der Berg- und Hüttenleute an den Schmidtschacht Helbra eingeladen. Im Rahmen der Ehrenamtswürdigung wird der Ottilienpreis 2026 Starke Frauen am 28. Juni ab 16 Uhr in der Klosterkirche St. Marien Widerstedt feierlich verliehen. 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
3: Die Naturfreunde Deutschlands luden am 19. Oktober 2013 zu einer kleinen Wanderung mit anschließender Tagung in das Biosphärenreservat Südharz ein. Man traf sich auf dem Parkplatz oberhalb von Agnesdorf, um bei schönstem Herbstwetter den ausgewiesenen Rundweg zum Bauerngraben, einem episodischen Karstsee, zu gehen. Extra aus Hamburg angereist war Eckart Kuhlwein, Bundesvorstand der Naturfreunde.
4: Ja, die Naturfreunde sind aus der Arbeiterbewegung hervorgegangen, 1895 zum ersten Mal in Wien gegründet, damals mit dem Ziel, die Arbeiter ab und zu mal ins Grüne zu führen, sie Natur erleben zu lassen. 1905 die erste Sektion in München, die erste deutsche. Und dann hat sich das entwickelt, bei den Nazis verboten, bei den Kommunisten verboten, aber wiederbelebt. Und ich bin im Bundesvorstand dafür Naturschutz und Umwelt zuständig. Und betreue auch die Partnerschaft mit dem Deutschen Anglerverband über Flusslandschaften des Jahres. Und da ist 2012 und 2013 die Helme, die Flusslandschaft.
5: Und so entstand die Verbindung auch hier in 20.
4: Und so entstand die Verbindung. Dann bin ich ein paar Mal hierher gefahren. Wir haben ein paar Ereignisse organisiert. Wir haben vor allem uns um Verbesserung der Tourismusangebote in der Region gekümmert. Das ist natürlich alles ein mühsamer und langsamer Prozess, aber die Naturfreunde sind eben auch sehr auf Wandern und Naturerlebnis angelegt und das ist auch unsere Gemeinsamkeit, Biologie, Gewässerökologie mit den Anglern.
5: Was erwartet die Wanderfreunde heute hier?
4: Ich habe hier rundherum eingeladen, aber es gibt ja offenbar sehr viel Konkurrenz heute. Viele Wanderungen, die angeboten sind. Aber es ist ja eigentlich schön, es ist eine wunderbare, wanderbare Landschaft hier. Und das Biosphärenreservat ist uns dann besonders ans Herz gewachsen. Dafür wollen wir dann auch noch ein bisschen was tun, Werbung nach außen. Wir haben 75.000 Mitglieder in Deutschland und die kriegen unser Mitgliedermagazin. Und da haben wir das schon mehrfach beschrieben und da kommt demnächst auch nochmal ein Artikel, in dem unsere Arbeit an der Helme beschrieben wird und dass das hier ein sehr attraktiver Ort für naturnahen Tourismus ist.
3: Das ca. 30.000 Quadratmeter große Biosphärenreservat Karstlandschaft Südharz beherbergt nicht nur zahlreiche geologische Raritäten, es ist auch Heimat für eine mannigfaltige Fauna und Flora. Am besten erlebt der Besucher diese auf den sogenannten Natura-Trails, ausgewiesenen Wegen im Rahmen eines der weltweit größten und ambitioniertesten Naturschutzprojekte mit dem Namen Natura 2000. Die Veranstaltung an dem Samstag im Oktober sollte den Wanderfreunden auch dieses für den Erhalt der europaweiten biologischen Vielfalt so wichtige Schutzsystem vorstellen. Uralte Laubbaumbestände werden auf dem Rundweg zum Bauerngraben durchschritten. 1500 verschiedene, teils sehr seltene Farn- und Blütenpflanzen bedecken den Boden.
6: Wir haben das große Problem, dass wir ja im Biosphärenreservat eine sogenannte Kernzone haben müssen. Diese Kernzone beträgt 3% der Fläche und in dieser Fläche soll also nach Möglichkeit jede Nutzung unterbleiben, also zumindest jede Waldnutzung. Und dazu haben wir natürlich unterschiedliche Flächen gesucht, sodass wir die 3% erfüllt haben, aber eben in verschiedenen Teilflächen. Und in einer befinden wir uns hier gerade. Und wenn wir uns diesen Bestand anschauen, dann sehen Sie, das ist ein Eichenbestand. Also ganz dominant Traubeneiche hier. Und das ist ein ganz typischer künstlicher Bestand. Ja. Die Eiche ist hier gepflanzt worden, etwa 50 Jahre alt. Und es ist natürlich ein Kunstgebilde. Hier wollen wir also wirklich mit einem jungen Bestand mal versuchen zu zeigen, wie sich dieser im Laufe der Jahre und Jahrzehnte entwickeln wird. Es wird hier mit Sicherheit also irgendwann die Buche sich durchsetzen. Das wird aber lange dauern, weil ja letztendlich ein Oberbestand da ist. Aber wenn wir hier reinschauen, sehen Sie schon, dass eine enorme Naturverjüngung da ist. Es ist zwar dominant jetzt hier der Ahorn, der sich jetzt hier breit machen wird, aber der Ahorn gehört also in die natürliche Waldgesellschaft rein, die Eiche natürlich auch.
4: Aber die Eiche ist hier aber nicht zu Hause standortgerecht.
6: Doch, aber auch nicht, aber nur als Mischbaum, also nicht als Reinbestand. Reinbestand wäre hier oder dominant hätte hier die Buche sein müssen.
3: Der Natura 2000 Trail, Buntsandstein und Kipskarstlandschaft bei Questenberg im Südharz, so der vollständige Name für die zwei Wanderwege zur Queste und zum Bauerngraben, liegt mitten im Biosphärenreservat und zeigt besonders gut die verschiedenen wertvollen Lebensräume, in denen sich eine enorm hohe biologische Vielfalt gebildet hat. Beeindruckt davon zeigt sich auch Nadine Hampel. Die Südharzer SPD-Politikerin ist eines der wenigen Mitglieder der Naturfreunde in der Region.
7: Also als ich Eckart kennengelernt habe, war ich ganz begeistert davon, wie er sich bei uns hier einbringen will, mit dem Projekt Helme, Fluss des Jahres, genau, Flusslandschaft des Jahres, was über 2 Jahre ging, hat mir das vorgestellt und ich fand das großartig, dass also nicht nur immer die Buchenwälder oder die Karstlandschaft gezeigt werden, sondern auch mal die andere Seite, nämlich die Goldene Aue, das ist meine Heimat und die Helme durchfließt ja sozusagen die Goldene Aue und es ist eine ganz fantastische, einzigartige Landschaft, auch wieder sehr vielfältig, die Tiere, die Pflanzen dort. Und ich denke, es lohnt sich einfach auch mal so eine Flusslandschaft zu zeigen. Und von daher war es für mich einfach ja gar nicht so schwer, darüber nachzudenken, sondern ich habe gesagt, okay, ich unterstütze das gerne und ich mache da mit.
3: Auf dem Weg zum sagenumwobenen Bauerngraben, dem Karstsee, der manchmal jahrelang Wasser führt und dann plötzlich wieder trocken fällt, gibt es eine Menge zu entdecken. So fallen im Waldboden immer wieder Erdfälle und kleine Hohlräume, Dolinen und Uvalas, typische Karsterscheinungen, auf. Wie man sie unterscheidet, weiß Maximilian Überscher.
8: Genau kann man das nicht sagen, ob das ein Erdfall oder eine Doline ist. Das weiß man nach so vielen Jahren nicht mehr. Man kann das nur feststellen, wenn es ein Erdfall ist, dann sieht man richtig, das geht über Nacht. Da stürzt eine unterirdische Höhle quasi ein und es entsteht so ein Riesenloch. Im Gegensatz zur Doline. Bei einer Doline wird das Wasser unterirdisch abgeführt. Also es löst sich Gestein und es wird abgeführt und der Boden senkt sich, wie so ein Trichter. Das ist so der Unterschied zwischen Erdfall und Doline. Und wenn man, wie hier, mehrere Löcher, ist vielleicht ein schlechtes Beispiel, aber man sieht so ein bisschen, mehrere solcher Dolinen hintereinander hat, dann nennt sich das ein Uvala. Ja.

0: Sogenannte Bauerngraben ist eine Besonderheit. Es ist auch ein eigener Lebensraumtyp laut FFH-Richtlinie. Mhm. Und das nennt sich ein Türloch. Ne? Und das ist ein großes Karstschwindenbecken. Das heißt, Karstschwinde heißt das Wasser. Der See ist teilweise mit Wasser gefüllt und kann plötzlich leer sein, so wie wir es heute vorfinden. Vor einem halben Jahr war noch Wasser drin, jetzt ist er wieder leer. Und das liegt an der Geologie. Wir sehen die Felswand, die aus Gipskarst besteht. Und im Gipskarst befinden sich auch im Untergrund. Und Gips ist löslich. 2 Gramm Gips lösen sich in 1 Liter Wasser. Das ist enorm viel und das beschleunigt diese geologischen Verhältnisse enorm. Und wir haben dort hinten in der Ecke, da sind die großen Schlucklöcher und dort verschwindet das Wasser. Das heißt, es funktioniert so, der See wird vom Glasebach, der hier runterläuft im Graben, gespeist und füllt sich, wenn die Schlucklöcher verstopft sind. Und es wird immer weiter gelöst, das Wasser. Durch das Wasser löst sich der Gips auf und irgendwann rutscht dieser Stöpsel wieder in die Karstschwinde rein und das Wasser kann abfließen. Und vorhersehbar ist es nicht. Früher hieß es ein periodischer See, ist es ja nicht. Eine Periode ist ja immer gleich, sondern es ist ein episodischer See.
1: Das Südharzer Karstgebiet gibt vielen Tieren eine Heimat. Hier lebt der Uhu, größte aller Eulen, aber auch Wanderfalke und Rotmilan sind zu sehen und zu hören. Auch der Schwarzstorch fühlt sich in den ausgedehnten Buchenwäldern des Biosphärenreservates Mansfeld-Südharz wohl. Prominentester Vertreter der im Gebiet lebenden 64 Säugetierarten ist der europäische Luchs, der im Jahr 2000 im Harz wieder angesiedelt wurde. Die strukturreiche Offenlandschaft und die naturnahen Laubwälder bieten auch der Wildkatze Lebensraum. Durch die optimalen Bedingungen hat sie im Südharz einen Verbreitungsschwerpunkt. Die seltene Haselmaus und der Siebenschläfer und fast 20 verschiedene Fledermausarten wurden registriert. Zigtausende Insekten und Spinnen, aber auch zahlreiche Amphibien und Reptilien nutzen den Lebensraum um Questenberg. Zu den prominentesten Vertretern gehört der Feuersalamander, der in den sauerstoffreichen Waldbächen und Karstspalten zu finden ist.

0: Was ist denn, Mami, was ist denn hier drauf?
1: Eine Wandernadel? Nee, eine Hexe. Eine Hexe ist das. Ja, das ist der Kopf und der Körper und der Besen, wo sie drauf sitzt. Genau.

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13: Das neue Informationszentrum der Naturerlebnishöhle Heimkehle wurde am 27. Juni feierlich eröffnet. Musikalisch umrahmten Musiker der Kreismusikschule Mansfeld-Südharz die Eröffnungsveranstaltung.

0: Dann ergriffen einige Redner das Wort. Den Anfang machte der Bürgermeister der Gemeinde Südharz, Peter Kohl.
1: Ja, nun ist es soweit. Wir können unser Infozentrum entsprechend eröffnen. Naturerlebnis Höhle Halmkehle, draußen an den Fahnen wunderbar zu lesen. Das ist am Ende auch geworden. Wir dürfen uns freuen, dass es jetzt nach einer längeren Bauzeit, auf die ich gleich noch zu sprechen komme, dann doch fertig geworden ist. Ein paar Zahlen am Anfang, ein paar Fakten am Anfang. Ursprünglich 2017 im November hat man hier begonnen und dieses Projekt entsprechend gestartet. Wir wollten 1,83 Millionen Euro wohl investieren. Es sind am Ende 4,3 geworden, ein Stückchen mehr. Wir haben einige Nachträge im Gemeinderat beschließen dürfen und trotz allem dürfen wir uns über eine 95-prozentige Förderung hier freuen für dieses doch sehr imposante Gesamtensemble, was wir dort hier bewundern dürfen. Der Thüringer Teil kam noch mit dazu. Und zwar wurde der Eingang hinten, der eigentliche Eingang von früher, dann der Ausgang vielleicht wieder zukünftig, je nachdem, auch noch saniert. Das heißt, wir haben nochmal 1 Million Euro investiert, wovon auch 90% von der Thüringer Aufbaubank übernommen wurden. Genau, wir haben einen Projektzeitraum gehabt von 2018 bis zum 31.10.2025 läuft das Projekt noch. Und es steht unter dem Namen Maßnahmen zur Verbesserung der Biodiversität und für das Schutzgebietssystem Natura 2000, Natur- und Erlebniszentrum Halmkehle. So hieß die ganze Sache. Es wurde bewilligt im Rahmen des Entwicklungsprogramms für den ländlichen Raum des Landes Sachsen-Anhalt 2014 bis 20, auch das ist schon wieder ein bisschen her, aus Mitteln des Europäischen Landwirtschaftsfonds und zur Entwicklung des ländlichen Raumes ELA. Im Rahmen dieses Programmes beteiligt sich der Europäische Landwirtschaftsfonds für Entwicklung des ländlichen Raumes ELA mit 75% an den Ausgaben. Soweit zu den Kosten. Der Zuwendungszweck, ganz klar, offiziell definiert, darf ich kurz verlesen, die Verwendung wird gewährt für den Schutz und die Erhaltung des Lebensraumes Typs Höhle und nach FFH Anhang 1 wird die Entwicklung der Halmkehle als Umweltbildungszentrum. Neubau eines Ausstellungsgebäudes, Rückbau älterer Gebäude für das Gelände, neue Gestaltung des Außengeländes und Errichtung eines Abenteuerspielplatzes. Soweit zu den offiziellen Sachen.
2: Wir haben die erste urkundliche Erwähnung der Halmkehle im Jahre 1357. Seit Jahrhunderten wissen die Menschen hier in der Region im Südharz, welche skurrilen, welche fantastischen Formen die Natur aus Gips und Wasser schaffen kann. 1920 die erste Eröffnung einer Schauhöhle hier am Standort. Die düstere Zeit von Zwang und Folter in der Nazizeit überwunden, eröffnet die Halmkehle 1954. Immer wieder wechselvolle Geschichte, wechselvolle Besucherzahlen. 2019 dann das Prädikat Geotop und immer mehr Aufmerksamkeit und gezielte Investitionen in den letzten Jahren. Was lange währt, wird endlich gut, könnte man sagen, nach dem, was der Bürgermeister hier auch anklingen ließ. Diese Geschichte muss fortgeschrieben werden. Im letzten Jahr haben den Landkreis Mansfeld-Südharz mit touristischen Absichten 122.000 Besucherinnen und Besucher hauptsächlich hier in Südharz besucht, beziehungsweise sind hierher gekommen in den Landkreis. Das ist eine gute Zahl, aber sie ist ausbaufähig. Und das hat sich der Landkreis vorgenommen. Deswegen habe ich die Einladung gerne angenommen, um hier auch Ihnen zu sagen, diese Investition über 4 Millionen bettet sich ein in eine ganze Reihe von Aktivitäten zur Stärkung der touristischen Infrastrukturen. Erinnern wir uns an die Neubeschilderung aller Wanderwege im Harz und im Südharz. Frau Schmidt vom Harzer Tourismusverband ist hier. Der Landkreis wird das über 2 Jahre mit 22.000 Euro mitfinanzieren. Die Wanderwege werden neu ausgeschildert. Erinnern wir uns an das Strukturwandelprojekt Kupferspuren. Knapp 200 Kilometer Radwegebau über Strukturwandelmittel, nur 15 Millionen Euro. Landkreis mit den Kommunen zusammen ist Antragsteller, setzt diese Projekte in den nächsten Jahren um und schafft eine bessere Radwegeverbindung überall, auch hier im Südharz direkt wird man das spüren. Erinnern wir uns an das touristische Leitsystem, 1,4 Millionen, ja, über GAW gefördert, aber vom Kreis mitfinanziert. Endlich ein einheitliches touristisches Leitsystem. durchgehend über viele Baulastträgerschaften, die wechseln im Straßenbereich, wir wissen das. Und dann der Nachteil aus anderen Landkreisen auch zum Nachbarland Thüringen endlich aufgeholt. Erinnern wir uns doch daran, dass wir alle eine Einladung bekommen haben, ich hoffe Sie auch. In 2 Wochen wird der Landesbetrieb für Hochwasserschutz und der Talsperrenbetrieb des Landes ein Naturerlebnis Stausee, ein touristisches Informationszentrum für gut 8 Millionen Euro errichten. Hier am Stausee. Ein klares Signal, dass eine Hochwasserschutzanlage, auch wenn es geht, touristisch genutzt werden kann. Klare Signale, diese Region seit tausenden von Jahren Siedlungsgebiet von Menschen. Eine tolle Landschaft, die aber eine Kulturlandschaft ist, die vom Menschen geprägt bleibt und die es auch geprägt bleiben soll. Wo sich Naturschutz und menschliche Nutzung nicht widersprechen, sondern zusammengehen. Den Südharz nicht als ein Wildnispotenzialflächengebiet zu bezeichnen, den Südharz nicht als ökologisches Ausgleichsgebiet in Klimawandelzeiten diffamieren, sondern ihn auch touristisch erschließen, interessant machen für die Menschen, die sich erholen wollen und die unsere Sehenswürdigkeiten bestaunen wollen.
3: Und ich denke, dass das, was heute hier passiert, die Eröffnung des Ausstellungsgeländes, des Gebäudes, die touristische Erschließung dieses einen Punktes eingebettet in ganz viele Aktivitäten, dass das auch Mut machen kann. Da passieren dann auch kleine Fehler, das dauert mal ein bisschen länger, das kostet ein bisschen mehr. Aber wichtig ist, dass man die vorteilhaften Sachen darstellt, dass man den Mut behält. Und in dem Sinne dachte ich mir so, fängst du mal damit an, dass heute so ein wunderschöner Tag zum Feiern ist. Und als ich dann von Magdeburg gekommen bin, hat es geregnet und ich habe mir gesagt, oh oh, du kannst ja nicht sagen, heute ist wunderschön, wenn strömender Regen ist, aber siehe da, in der Goldenen Aue ist schönes Wetter, also schon mal gut. Dann muss man einfach mal konstatieren, wir stehen hier jetzt an der Landesgrenze zwischen dem Freistaat Thüringen und dem Land Sachsen-Anhalt, im Landkreis Mansfeld-Südharz, mitten in Deutschland, mitten in Europa, in einem wunderschönen Landstrich, einem Landstrich mit traditionsreichen Städten und Gemeinden, schon erwähnt worden, viele Orte hier sind älter als 1000 Jahre alt. Als die Heimkehle entdeckt wurde, war Berlin, glaube ich, gerade mal 50 Jahre alt. Ich habe mal nachgeguckt, das müsste so etwas stimmen. Ja, wir haben hier Traditionen, die reichen von den Bauernkriegen, die reichen über den Bergbau. Die Reformation stammt aus dieser Gegend und hat hier vieles Prägendes für unsere heutige Welt, für Deutschland, für die ganze Welt gemacht. Das Beste aber an der Gegend und an vielen Gegenden in unserem Land sind tatkräftige Menschen, mutige Menschen. Menschen, die Aufgaben angehen und die annehmen. Und an dieser Stelle kann ich da nur in das einstimmen, Herr Landrat, was Sie gesagt haben. Vielen Dank an alle die, die hier mitgewirkt haben. An die Planer, die Bauleute, an die Handwerker, an die Entscheider in Verwaltungen, an die Fördermittelgeber, an die Ehrenamtlichen, die sich hier engagiert haben. Egal, ob Sie nun noch im Amt sind, ob Sie noch arbeiten oder vielleicht auch nicht mehr über den längeren Zeitraum. Es ist gut, das, was Sie hier gemacht haben. Da schwingt so ein bisschen von diesem Prinzip Hoffnung mit. Dieses Wort mit dem Prinzip Hoffnung kennen Sie alle irgendwie als Verballhornung. Ja, ja, das Prinzip Hoffnung. Die Hoffnung stirbt zuletzt. Das ist es aber eigentlich nicht. Es gab einen Philosophen, Ernst Bloch, der in Leipzig Philosophie gelehrt hat und nicht besonders beliebt war bei der DDR. Aber der hat dieses Prinzip Hoffnung geprägt und ich habe das so verstanden, dass es im Kern aussagt, dass die Menschen dann Mut gewinnen, mitmachen, aktiv bleiben, wenn sie die Möglichkeit haben, etwas zu gestalten. Und deshalb freue ich mich, dass hier mit diesem Gebäude, mit diesem Gebiet, mit den vielen anderen Maßnahmen in diesem Landkreis, in dieser Region etwas gestaltet werden kann, wo die Menschen mit dem Gefühl leben, wir haben das mitgestaltet. Wenn man mit diesem Gefühl lebt, kann man andere Menschen begeistern, kann auf seine Heimat stolz sein, kann diesen Stolz vermitteln und wird dazu beitragen, dass diese Gegend attraktiv ist. Sie haben die touristische Konzeption erwähnt, Herr Landrat, die sicherlich ganz wichtig ist für den Landkreis und die tatsächlich ein Potenzial zugrunde hat, was viel mehr an Tourismus und an Besuchern ermöglicht, als vielleicht jetzt noch da sind.
4: Als das Projekt Infozentrum Heimkehle damals startete, war die Situation sehr speziell. Die Gemeinde Südharz als Projektträger sollte laut der Nebenbestimmung im Fördermittelbescheid das ganze Fachliche nicht nur mit der unteren Naturschutzbehörde, sondern auch mit dem Biosphärenreservat und der Kompetenzstelle für Fledermausschutz Sachsen-Anhalt abstimmen. Das Landesverwaltungsamt hat uns sozusagen gezwungen zur Zusammenarbeit. Und das war gut so. Die Gemeinde hatte den Löwenanteil zu bewältigen. Sie kümmerte sich um den Bau und das Organisatorische. Die Biosphärenreservatsverwaltung lieferte die Inhalte. Die Kompetenzstelle sorgte dafür, dass für Besucher und Fledermäuse das Beste herausgeholt wird. Das hört sich so einfach an. Ich möchte nicht verschweigen, dass ich nicht nur einmal das Gefühl hatte, dass alle Steine, die im Laufe der Zeit von so einer Höhlendecke bröseln, sich diesem Projekt in den Weg gelegt haben. Vielleicht war es das, was uns zusammengeschweißt hat. Vielleicht war es aber auch das schon erwähnte gute Klima, der respektvolle Umgang untereinander. Oder beides. Ich möchte hier und heute dem Team Heimkehle danken. Danke, dass wir so gut zusammengearbeitet haben. Danke, dass wir so weit gekommen sind. Und schön, dass es weitergeht. Ich denke, wir haben gezeigt, die Gemeinde Südharz und das Biosphärenreservat Karstlandschaft Südharz passen gut zusammen. Ich freue mich auf die Zusammenarbeit. Und jetzt lassen Sie uns das Infozentrum entdecken.
5: Ich werde Ihnen jetzt nicht diese Ausstellung erklären, sondern etwas zustande kommen, warum sie so ist, wie Sie es sagen. Denn sie zu erklären, würde Ihnen ja das Erlebnis vorwegnehmen. Und das macht eigentlich wenig Sinn. Sie sollten selber zu einem Ergebnis kommen, dass die Ausstellung sich selber erklärt und auch funktioniert. Warum ist die Ausstellung so geworden, wie sie geworden ist? Ich sage jetzt mal, ich bin nicht von hier. Ich bin im Zuge des Wettbewerbs in diese Ausstellung aus dem Göttinger Raum gekommen. Ich bin seit 30 Jahren in dem Bereich tätig und nebenbei als Naturfilmer und Tierfilmer tätig und kenne den Südharz natürlich aus meinen naturkundlichen Bereisungen, aber eben nicht in der Intensität, die Menschen hier, die Art und Weise zu leben, zu wirtschaften. Und an dem Wettbewerbstag, als es darum ging, ein Konzept vorzustellen, war einer der ersten Sätze, den ich gesagt habe, Sie werden von mir keine Weichspülausstellung bekommen. Damit meine ich, dass wir heute in der Bildungsarbeit, gerade in der naturkundlichen Bildungsarbeit, einen Trend haben. Es gibt nur bunte Bilder zu sehen. Es gibt viele schöne Grafiken.

0: aber wenig Substanz. Und vielleicht wird sich der eine oder andere fragen, ob das nicht ein bisschen viel ist, was wir hier präsentieren. Aber wir haben gesagt, dieses Thema Südharz mit auch seinen Konfliktfeldern ist so spannend und interessant, dass auch die Menschen, die sich wirklich interessieren, hier was mitnehmen können sollen. Es ist eine Ausstellung, durch die kann man schnell durchgehen und sich Bilder angucken und nur die großen Texte am Kopf einer Tafel lesen. Es ist aber auch eine Ausstellung, in die kann man eintauchen und hinterher vielleicht sogar noch seine eigene Meinung kundtun, teilnehmen an einem Dialog und sich vor allen Dingen auch an viele weiterführende Stellen wenden, die das, was hier in der Ausstellung angerissen wird, eben weiterführen sollen. Im Zuge der Recherche für die Inhalte dieser Ausstellung habe ich mit Menschen hier gesprochen, die mir aufgezeigt haben, wie unterschiedlich die Perspektive der Südharzer auf ihre eigene Heimat ist. Das habe ich selten in einem Landstrich so erlebt. Also das ist wirklich von einer unglaublichen Liebe zu dieser Natur, die auch ganz klar sagt, Hände weg davon, also auch in einer absoluten klaren Haltung, genauso wie die Menschen, die sagen, wir haben eine wundervolle Landschaft und Natur, aber die Nutzung dieser Natur steht uns Menschen ja genauso zu, wie dort die Tiere und Pflanzen leben dürfen. Und das, worauf ich jetzt ein bisschen anspiele, das werden Sie in der Ausstellung auch als Themenfeld sehen, ist zum Beispiel das Thema des Naturgipses, der sich für jemanden, der von außen kommt, so in seiner Dramatik ja gar nicht darstellt zunächst, aber hier natürlich ein Thema ist. Und ich finde, das gehört eben offen aufbereitet. Meinungskompetenz schaffen ist da viel wichtiger, als in die eine oder andere Richtung Propaganda zu machen, sondern die Leute letztlich in die Lage zu versetzen, sich ein eigenes Meinungsbild zu bilden. Und wenn wir da manchmal, und auch das wird ein Diskussionspunkt sein bei dieser Ausstellung vielleicht, durchaus anregen, dass Menschen sich ihrer Meinung bewusst werden, und in der Demokratie ist Meinung Macht, also wer keine Meinung hat und nur, sage ich mal, zu allem ein destruktiven Senf abgibt, der wird nichts Gutes zu dem Gelingen dieses Projekts Gesellschaft beitragen. Und die Ausstellung soll ein Stück weit auch den Menschen den Wert ihrer eigenen Meinung vermitteln, also mit der auch aufzutreten und die Dinge voranzubringen.
1: Mit dem Banddurchschnitt war der offizielle Teil vollbracht und die Gäste konnten nun schließlich das Informationszentrum betreten und erkunden. Mit der Eröffnung des Informationszentrums wurde das Projekt Natur- und Erlebniszentrum Heimkehle 2016 bis 2025 gefördert durch den Europäischen Landwirtschaftsfonds für die Entwicklung des ländlichen Raums ELER zum Abschluss gebracht. Seit dem 28. Juni steht das Informationszentrum nun auch allen Besucherinnen und Besuchern offen und die Naturerlebnishöhle Heimkehle bietet in Kooperation mit der Verwaltung des Biosphärenreservates Karstlandschaft Südharz ein umfassendes Erlebnis rund um die Themen Umwelt, Natur, Artenschutz und Nachhaltigkeit.

0: Nach zwei gut besuchten Hoffesten in den vergangenen Jahren entschlossen sich die Verantwortlichen des Biosphärenreservates Karstlandschaft Südharz in Zusammenarbeit mit der Gemeinde Südharz 2026 ein richtig großes Event auf die Füße zu stellen. Auf dem Gelände des neuen Informationszentrums Naturerlebnishöhle Heimkehle nahe Uftrungen wurde so am 9. Mai diesen Jahres zu Begegnungen, Entdeckungen und Genüssen, wie es im Flyer hieß, eingeladen. Nach der Eröffnung der Veranstaltung im Beisein von Minister Armin Willingmann und Landrat André Schröder hatten die zahlreichen Besucher die Möglichkeit, neben einem umfangreichen Rahmenprogramm an ca. 70 Ständen zu schauen, zu kaufen und mitzumachen.
1: Premiere, das erste Biosphärenfest heute hier. Haben Sie mit diesem Zuspruch gerechnet?
2: Wir haben darauf gehofft und das, was dann passiert, ist immer Überraschung, aber wir freuen uns total, dass das so einen guten Anklang findet.
1: Wirklich auch viele Kinder, viele Familien.
2: Viele Kinder, viele Familien. Wir haben über 70 Aussteller. Schon das, finde ich, ist enorm und es scheint ein gutes Konzept zu sein.
1: Ja. Was gibt es denn alles zu erleben? Sie selbst sind ja gut vertreten, das habe ich schon gesehen.
2: Es gibt zu erleben. Wir haben die Landesenergieagentur da. Wir haben die Standortentwicklungsgesellschaft Mansfeld-Südharz da.

0: Wir haben das Landeszentrum Wald, die Höhlenforscher. Wir haben unsere Partner Blatt und Bohne, Friwi und Bäckerei Bockrand dabei. Es gibt Wild, es gibt Pflanzen, es gibt Holz, es gibt Häkelarbeiten, es gibt Honig, es gibt die Angler mit einem Stand, wo man sogar einen Messerführerschein machen kann. Und ich glaube, ich habe gut Rebsdorf ist dabei, der Naturpark, der Nationalpark. Es ist ganz viel.
1: Also, was sagen Sie, das schreit nach Wiederholung,
0: oder? Es schreit nach Wiederholung. Ich wurde schon gefragt. Der Minister hat auch gesagt, er kommt nächstes Jahr wieder. Wir überlegen uns, wie wir aus der Premiere eine Tradition machen.
2: So brachte sich beispielsweise die Landesenergieagentur nicht nur mit einem Infostand ein.
3: Ja, erstmal herzlichen Dank. Vielen Dank, dass wir hier beim Biosphärenreservatsfest dabei sein dürfen. Wir wollen die Gelegenheit nutzen, drei Bauherrenmappen dem Biosphärenreservat zu übergeben, damit in Zukunft aus der Region der interessierte Bürger, der ein Haus sanieren möchte oder neu bauen möchte, sich produkt- und anbieterneutral informieren kann, diese Bauherrenmappe auch ausleihen kann bei euch und bestens informiert ist und das Biosphärenreservat natürlich dann auch eine Aufwertung bekommt, ein Informationszentrum ist für die ganze Region. Bitte schön.
0: Vielen Dank. Die steht jetzt also im Biosphärenreservat Karstlandschaft Südharz in unserem Verwaltungsgebäude Hallische Straße 68a. Wer Interesse hat, sagt Bescheid, kommt vorbei, wir freuen uns drauf.

0: Wie bereits erwähnt, gab es viele Akteure, die für ein Gelingen des Festes sorgten. Und während die Südharz-Musikanten aus Rostbau-Wenda sich um die musikalische Unterhaltung kümmerten, übernahm die Belegschaft des Restaurants zur Höhle Heimkehle die Versorgung mit Grillgut und anderen Leckereien. Dahin zog es auch den Südharzer Bürgermeister.
1: Ja, ich bin dienstlich hier als Bürgermeister.
2: Also es ist schon klar, natürlich, dass man hier mal vorbeischaut, ja?
1: Aber hundertprozentig, genau, ist ja unser Fest als Gemeinde. Wir sind ja mitveranstaltet, gemeinsam mit dem Biosphärenreservat. Und es ist eine tolle Sache, das erste Mal hier. Ja, und so gleich so viele Menschen, ja, und toll.
2: Die Resonanz ist wirklich gut, ja?
1: Wir sind begeistert, ja, wir sind begeistert.
2: Was möchten Sie konsumieren oder mitnehmen?
1: Also jetzt erstmal was Schönes, weil es gibt ja sehr viele kulinarische Höhepunkte hier. Dann schauen wir mal eine Holzschnitze rein, gucken wir uns auch nochmal an. Ja, das ist also auch tolle Handwerkskunst hier. Ja, und es gibt ja überall was zu sehen. Ja. Ja.
3: Schön, ist auch ein schöner Ort.
0: Und auch die aktuelle Karstkönigin aus Hainrode war selbstverständlich mit von der Partie.
4: Eigentlich, das ist natürlich eine wundervolle Landschaft hier. Das ist unser Karstgebiet mit ganz, ganz vielen verschiedenen Karsterscheinungen. Hier haben wir eine Höhle, hier haben wir die ganzen Felsen. Das ist alles natürlich genial, Natur pur. Und deswegen muss man das einfach auch genießen. Ich finde es sehr schön. Ich habe Gänsehaut, weil so viele dann doch jetzt endlich wieder auf die Natur zurückkommen und sich auch sowas hier mit angucken. Immer wieder gerne.

0: Am Heimatort der Karstkönigin vorbei führt auch der Karstwanderweg, auf dem der Besucher europaweit einzigartige Landschaften und seltene Pflanzen erleben kann.
1: Vertreten den Karstwanderweg. Was ist denn dazu zu sagen?
2: Ja, was ist dazu zu sagen? Der Weg ist 265 Kilometer lang und geht durch drei Landkreise und drei Länder. Und ist ein Kind der Einheit, denn den Weg gibt es eigentlich erst so durchgehend seit Anfang der 90er Jahre. Mhm. Und wir sind ganz stolz auf den Weg, weil er ist zertifiziert nach den Kriterien des Deutschen Wanderverbandes. Das heißt, er ist gut ausgeschildert, gut gepflegt.
1: Ich kann das bestätigen, ich bin schon gelaufen.
2: Und ja. Der Wanderer erfährt am Weg ganz viel über die Landschaft, über die Karstlandschaft, also über die Geologie im Selbststudium. Es gibt unheimlich viele Erklärungstafeln und er hat eine sehr abwechslungsreiche, teiloffene Landschaft. Das heißt große Buchenwälder, offene Weitsichten und ist für jeden Wanderer zu empfehlen.
1: Auch ab und zu mal eine

0: Das gibt's auch.
1: Ab und zu eine Bank. Die Verpflegung am Weg könnte vielleicht an manchen Stellen besser sein. Ja. Also nie vergessen, auch ein Getränk mitzunehmen und etwas zu essen.
2: Aber auch für die jüngsten Besucherinnen und Besucher des ersten Biosphärenfestes gab es zahlreiche Möglichkeiten, sich auszuprobieren. So zum Beispiel an der Fledermausstation, wo fleißige Männer Nistkästen für die Flattertiere zimmerten, die im Anschluss bemalt werden und natürlich auch mit nach Hause genommen werden konnten.

0: Die Reit- und Ferienanlage Gut Trebsdorf ist bekannt für zahlreiche Aktivitäten mit Pferden und Ponys. Auch auf dem Fest an der Heimkehle war das gut vertreten.
1: Ja, ich gehe so einmal in der Woche gehe ich reiten.
2: Also du bist ja richtiger Profi schon?
1: Ja.
2: Wow. Also so ein kleines Pony ist doch gar nichts.
1: Ja, eigentlich reite ich auf normal großen Pferden.
2: Genau, super.
1: Ja.
2: Na dann können wir ja mal gucken, was du kannst.
1: Ja, ich kann eigentlich auch schon Galopp.
2: Ui.
1: Das mache ich zwar nicht so oft, aber ich kann's.

0: sowie das Obst- und Weingut Goldschmidt aus Bayern-Naumburg, waren es durchweg regionale Unternehmen, die eingeladen wurden, sich am Fest zu beteiligen. Auch die Gartenbaumschule Lehnert aus Sangerhausen war dabei.
1: Ja, ich habe mich gefreut, wo ich die E-Mail bekam, dass sie hier das Biosphärenfest machen wollen. Und dachte mir, ist ja einmal eine gute Sache. Und zweitens mal natürlich auch eine Chance für uns, ein bisschen mal uns zu zeigen, zu präsentieren.
2: Sie sitzen ja eigentlich an repräsentativer Stelle, sage ich mal.
1: Ja, durchaus, in dem Fall, ja.
2: Aber trotzdem, manch einer kennt sie doch nicht und vielleicht...
1: Genau so ist das, ja, wer weiß, manchmal kommen dann auch vielleicht welche eben mal gerade Rottleberode und ein Stück dahinter und so kann man sich noch ein bisschen bekannter machen.
2: Genau. Was haben Sie alles dabei, noch ganz kurz?
1: Wir haben tatsächlich versucht, so ein bisschen querbeet zu sein. Wir haben natürlich unsere Rosen mit dabei, gewisse Blühsträucher, Ahorne, Knappelazaleen und auch so Rhododendron.
2: Ein paar besondere Dinge.
1: Ein paar Sachen, unsere Pfingstrosen, Strauchpfingstrosen, die werden jetzt doch regelmäßig wieder angeschaut, weil die riesen Blüten haben. Ja, ein bisschen was im Bodendecker, Zwergsträucher. Wir haben versucht, von allem so ein bisschen was mit dabei zu haben. Was ein bisschen fehlt, ist natürlich das große Sortiment. Aber das
2: haben Sie ja da in Ihrer Firma.
1: Genau so ist das.
0: Zum Schluss sei noch die Höhle selbst erwähnt, in der den ganzen Tag über gut besuchte Führungen stattfanden. Während diese beiden Höhlentaucher alle Kinder einluden, einen extra aufgebauten Parcours in der Heimkehle zu absolvieren. Die Erwachsenen interessierten sich indessen mehr für die Ausstellung und die dazugehörigen Informationen, auch zum Höhlentauchen.

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0: Hallo und herzlich willkommen, liebe Zuschauerinnen und Zuschauer, bei Punktum, Ihrem regionalen Fernsehprogramm am heutigen Dienstag. Da wir aus programmtechnischen Gründen gestern diese Ansage hier nicht gemacht haben, an der Stelle jetzt der Rückblick aufs letzte Wochenende. Da gab es ja den Sachsen-Anhalt-Tag in Bernburg. Viele aus der Region waren mit dabei und haben dieses Fest mitgefeiert. Außerdem haben ja die Bürgerinnen und Bürger unseres Nachbarkreises im Saalekreis gewählt. Da ging es darum, wer wird neuer Landrat, und am Ende vom Lied konnte keiner die nötigen 50% im ersten Wahlgang auf sich vereinigen. Am nächsten Rang kamen Uwe Arendt, AfD, mit 43,26% und Sven Cikala mit 36,63%. Das heißt, es gibt eine Stichwahl, die ist für den 28. Juni, soweit ich weiß, angesetzt. Schon früher wird ja in Mansfelder Grund Helbra gewählt. Da ist es am 14. Juni soweit, dass die Stimmberechtigten zur Wahlurne gerufen werden. Die B86 in Mansfeld muss vom 15. Juni bis voraussichtlich 3. Juli im Bereich der Friedrichstraße voll gesperrt werden. Grund ist der Abriss eines maroden Hauses, dessen Eigentümer seiner Verantwortung nach längerer Zeit nicht mehr nachkommt. Um also die Sicherheit für die Bürgerinnen und Bürger, aber auch für alle Verkehrsteilnehmer in diesem Bereich zu gewährleisten, musste das Bauordnungsamt des Landkreises einschreiten und lässt im Rahmen einer Ersatzvornahme das Haus abreißen, um die akute Gefahr abzuwenden. Aufgrund der engen Bebauungs- und Straßenverhältnisse in diesem Bereich ist der Abriss aufwendig und die Straßensperrung über einen längeren Zeitraum notwendig. Die Umleitung erfolgt in dieser Zeit weiträumig über die B86, L226 und B180, Siebigrode, Kloster Mansfeld, Mansfeld.
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0: Die historische Markthalle am Katharinenstift war am 3. Juni Austragungsort des diesjährigen Stadtlesewettbewerbs der Grundschulen der Lutherstadt Eisleben. Bereits zum 14. Mal lud die Stadtbibliothek dazu ein. 11 Schulen aus der Region schickten ihre besten Vorleser ins Rennen. Eröffnet wurde die Veranstaltung vom Bürgermeister Carsten Staub.
1: Vorab möchte ich sagen, ich weiß, ihr seid wahnsinnig aufgeregt, aber ich weiß genauso gut, ihr könnt das, ihr seid bestens vorbereitet durch eure Lehrerinnen und Lehrer, durch eure Eltern, vielleicht auch Geschwister, und ihr seid alle heute hier schon, ihr habt hier unten in den Schulen gemeistert, ihr seid also alle schon Sieger, und egal wer heute gewinnt, bitte nicht traurig sein, jeder, der heute hier ist, hat schon gewonnen und hat einen guten Beitrag für sich und für seine Schule und für die Region geleistet. Wir sind als Lutherstadt Eisleben sehr stolz, wieder mal diesen Wettbewerb hier durchführen zu dürfen, denn Lesen ist ein wichtiges Bestandteil, nicht nur in der Schule, sondern ist ein wichtiger Bestandteil, um Freundschaften aufzubauen, um seinen Wortschatz zu festigen und natürlich auch, um neue Freunde kennenzulernen. Und ich weiß, ihr seid ganz toll vorbereitet, und ich war auch viele Jahre hier in der Jury mit vertreten. Ich habe heute das Zepter abgegeben an Herrn Ohnein, unser Leiterzentrum Taufe. Einige von Ihnen kennen ihn vielleicht auch aus unserer Petrikirche, und Herr Dominka, unser Sachgebietsleiter Finanzen, also mein Kollege aus der Stadtverwaltung, der heute hier mit Frau Jauerling die Jury besetzt.
0: Danach wurde es ernst. Die Schülerinnen und Schüler der Klassenstufe 2, 3 und 4 mussten sich in zwei Runden beweisen. Zuerst präsentierten sie einen selbst ausgewählten Text. Danach galt es noch, eine völlig unbekannte Passage flüssig und fehlerfrei vorzulesen. Auf die deutliche Aussprache und korrekte Betonung achtete die dreiköpfige Jury, bestehend aus Pfarrer Heiner Urmoneit, Finanzbereichsleiter Matthias Dominka und Stadtbibliotheksleiterin Cornelia Jauernick.
2: Als Teil des elektronikfreien Wochenendes soll morgen jeder in den Stadtpark kommen und dort freiwillig sauber machen. Aber um die Sauerei in den Griff zu kriegen, ist mehr als ein Nachmittag nötig. Im Moment sieht der Park aus wie aus einem Film, der die Zeit nach einem Atomkrieg.
3: Dad, Bluey ist am Pool gerannt, sagt Bingo. Hör auf zu petzen, sagt Dad. Aber Bluey macht etwas ganz Gefährliches, sagt Bingo. Verwirrt. Soll ich dann nicht petzen? Dad weiß nicht, wie er das beantworten soll. Chili, Mom zuckt mit den Schultern.
4: Hoffentlich wird mein Traum heute wahr, denke ich beim Aufstehen. Wir spielen am Nachmittag gegen den zweitgrößten Verein der Stadt. Mama und Papa fahren mich, ich bin nervös, ich will heute unbedingt spielen.
5: Jetzt erkennen sie das furchterregende Maul und die unzähligen spitzen Zähne des Sauriers. Seine riesigen Klauen bohren sich bei jedem Schritt in den sandigen Boden. Die kurzen Arme zucken unruhig hin und her. Der hat bestimmt Hunger, flüstert Mathilde.
6: Das ist die Wolkenklasse. Wie jede Klasse ist sie einzigartig und kunterbunt. Aber da hat sich doch jemand auf das Klassenfoto geschummelt. Es ist das kleine Wir. Ein Wir entsteht überall dort, wo sich Menschen mögen oder wo Menschen zusammen sind. Zum Beispiel zwischen den Schülern in einer Klasse.
7: Percy ist immer noch weg, rief Pippa am Abend. Du machst dir zu viele Gedanken, sagten die anderen Pinguine. Percy geht es bestimmt gut. Doch Pippa war sicher, dass etwas passiert sein musste, und sie tat etwas sehr Tapferes. Sie sprach

0: Hummels mehr und schon zu einem großen Eiswerk. Ein Ausflug nach Berlin, Deutschland. Schau mal, was ich gefunden habe, rief Jakob seiner Schwester entgegen. Hanna staunte, super, unser letztes Puzzleteil. Es lag unter dem Stein da, erzählte Jakob. Hanna setzte sich zu ihrem Bruder auf der Kirche. Und dann lüftete sie das Geheimnis der ukrainischen Mädchen. Hanna freute sich über sein Osterei mit den Fischen. Hanna legte die Schachtel in den Rucksack, der war inzwischen ganz schön voll geworden. Da fingen die Kirchenglocken an zu läuten. Hanna und Jakob lauschten, bis sie verklungen waren. Lottis Schale war bereits bis zum Rand mit Waldbeeren gefüllt. Mami, ist das genug? Fragte sie ihre Mutter, die sich gerade bückte, um weitere Beeren zu pflücken. Diese Lichtung ist so schön. Hier könnten wir uns ausruhen. Sie nahm ihren Rucksack ab, setzte sich auf einen umgestürzten Baumstamm und schaute sich vergnügt im Wald um. Aber Krümel, ich bin überhaupt nicht müde. Mama lachte. Wenn du willst, kannst du dich hier mit Max hinsetzen und ich sammle noch ein bisschen weiter. Ich will einen Käsekuchen mit Erdbeeren backen. Der wird köstlich.
1: Nach über 2 Stunden intensiver Vorträge stand die Jury vor einer denkbar schweren Entscheidung. Denn das Niveau war in diesem Jahr extrem hoch. Am Ende konnten sich 3 Talente durchsetzen. In der Klassenstufe 2 holte Matteo Windischmann von der Grundschule Thomas Münzer die höchste Punktzahl. Auch in der Klassenstufe 4 siegte die Thomas Münzer Grundschule mit Matthias Machleb. Besonders spannend war es in der Klassenstufe 3, denn hier ging es gleichzeitig um das Ticket für die nächste Runde. Den Sieg und damit die Qualifikation für den Regionalentscheid am 10. Juni in Hettstedt sicherte sich Letizia Trinks von der Landschule Osterhausen.
2: 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Am 26. Juli um 17 Uhr beginnt ein Orgelkonzert mit Kirchenmusikdirektor Thomas Ennenbach in der Marktkirche St. Andreas in der Lutherstadt Eisleben. Thema Giganten des Barocks, Bach und Händel sowie Verehrer. Der Eintritt kostet 10 Euro im Vorverkauf. Schüler bis 18 Jahre brauchen nichts bezahlen. Am 27. Juni wird in der Zeit von 9.30 Uhr bis 18 Uhr zum Tag der Berg- und Hüttenleute an den Schmidtschacht Helbra eingeladen. Im Rahmen der Ehrenamtswürdigung wird der Ottilienpreis 2026 Starke Frauen am 28. Juni ab 16 Uhr in der Klosterkirche St. Marien Widerstedt feierlich verliehen.
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1: Der DAX notierte am Dienstagvormittag bei 24.588,89 Punkten, der TecDAX bei 4.069,11 Zählern und der Euro war ein US-Dollar 15,49 wert.
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1: In der Nacht zum Mittwoch ist es wechselnd bewölkt und meist niederschlagsfrei. Die Tiefstwerte sinken auf 9 bis 6 Grad, der Wind weht meist schwach aus Südwest. Der Mittwoch wird wechselnd bewölkt, im Tagesverlauf ziehen wiederholt Schauer und lokale Gewitter auf. Die Höchstwerte erreichen 17 bis 20 Grad, der Wind weht mäßig bis frischer Südwest bis West. In der Nacht zum Donnerstag schwächt die Schauer- und Gewitteraktivität ab und die Bewölkung geht zurück. Die Tiefstwerte sinken auf 9 bis 5 Grad, der Wind weht schwach aus Richtungen um Südwest. Am Donnerstag verdichtet sich die Bewölkung. Im weiteren Verlauf zeigen sich einige Schauer und Gewitter. Die Höchstwerte erreichen 16 bis 19 Grad, der Wind weht schwach bis mäßig aus Südwest. In der Nacht zum Freitag ist es bewölkt und es bildet sich etwas Regen. Die Luft kühlt auf 10 bis 7 Grad ab, der Wind weht schwach aus Richtungen um West. Der Freitag wird stark bewölkt und wiederholt setzt schauartiger Regen ein. Die Höchstwerte erreichen 17 bis 20 Grad, der Wind weht schwach bis mäßig aus Südwest.
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1: Um 11 Uhr waren es 15 Grad, die Luftfeuchtigkeit betrug 52% und der Luftdruck 1015 Hektopascal.
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0: Hallo und herzlich willkommen, liebe Sportfreunde, zu Sport bei Punktum. Wir beginnen mit den Resultaten der Platzbandkegler.
1: Die Platzbandkegler hatten am vergangenen Wochenende ihren dritten Spieltag in der Landesliga. Konnte sich Anna-Rode 1 gegen Ziegel-Rode 2 durchsetzen. Ziegel-Rode 1 blieb mit einem Holzvorsprung Sieger gegen Greifsfeld 1. Mendorf 1 konnte sich gegen Siebigerode 2 durchsetzen. Und Siebigerode 1 blieb Sieger gegen Anna-Rode 2. In der Tabelle mit 6:0 Punkten Anna-Rode 1, Siebigerode 1 und Ziegel-Rode 1. 4:2 Zähler hat Mendorf 1, 2:4 Greifsfeld 1 und Anna-Rode 2, Ziegel-Rode 2 und Siebigerode 2 noch ohne Punktgewinn. In der Kreisliga Staffel A, dort konnte sich Hergisdorf-Alsdorf 2 gegen Helbrath durchsetzen und Anna-Rode 3 unterlag Bendorf 3. Spielfrei hatte hier Siebigerode 3. Hergisdorf-Alsdorf 2 führt mit 4:2 Zählern punktgleich vor Bendorf 3. 2:2 Punkte hat Anna-Rode 3 und Siebigerode 3 und Helbrath 1 sind noch ohne Punktgewinn. Schließlich die Staffel B. Hier unterlag Ziegel-Rode 3, Hergisdorf-Alsdorf 1 und Bendorf 2 konnte sich gegen Greifsfeld 2 durchsetzen. In der Tabelle Bendorf 2 mit 6:0 Zählern vor Hergisdorf-Alsdorf 1 mit 4:2. Greifsfeld hat 2:4 Punkte und Ziegel-Rode 3 noch ohne Punktgewinn.
0: Letzte Woche haben wir berichtet, dass sich Starterinnen von Alemannia Rietstedt auf die deutschen Meisterschaften im Tischtennis vorbereiten. Letzten Donnerstag fuhren sie nach Erfurt. Hier der Wettkampfbericht von Alemannia. Lucy Jutkiewicz, Lina Spitzer und die Geschwister Caroline und Tanja Müller starteten bei den Tischtennis-Finals, den deutschen Meisterschaften. Lucy und Caroline traten in den Leistungsklassen Damen A an. Im Doppel zeigten beide ihr ganzes Können und hatten bis auf ihr Spiel im Viertelfinale wenig Probleme. Im Finale gegen eine Paarung aus Nordrhein-Westfalen spielten sie groß auf und machten sich mit einem 3:0 zum deutschen Meister. Im Mixed kämpften sich beide mit ihren Partnern durchs Turnier. Für Caroline endete es mit dem Hettstädter Robert Ross das Turnier im Halbfinale. Das bedeutet eine weitere Medaille, diesmal Bronze, geht nach Rietstedt. Lucy und ihr Partner Till Sander aus Saarbrücken spielten sich bis ins Finale und in einem echten Krimi siegten sie mit 3:2 gegen eine Paarung aus Hessen. Und Lucy machte sich zum zweiten Mal zur deutschen Meisterin. Diesmal im Mixed. Im Einzel spielten sich beide

0: ebenfalls in den Vordergrund. Caroline unterlag im Viertelfinale gegen eine Kontrahentin aus Niedersachsen. Lucy marschierte ins Halbfinale und musste sich nach gutem Spiel leider gegen eine bayerische Spielerin 1:3 geschlagen geben. Nichtsdestotrotz Bronze im Einzel und damit das vierte Edelmedaill für Ristedt. 4 Medaillen bei den deutschen Meisterschaften der Leistungsklassen sind überragend. Glückwunsch an Caroline und Lucy. Unsere Mädchen haben mit den heimischen Fans im Rücken überzeugt. Dass Lucy in allen drei Konkurrenzen Edelmetall gewinnt und davon zweimal Gold, ist sehr wahrscheinlich historisch bei dieser Meisterschaft. So Abteilungsleiter Tim Aschenbrenner. Beim Nachwuchs starteten Tanja Müller in der Altersklasse U19 und die 12-jährige Lina Spitzer in der Altersklasse U15. Schon zum dritten Mal wurde nach Eisleben zum Lions Benefits Lauf eingeladen. Am 5. Juni fand zum dritten Mal der Lions Benefits Lauf Eisleben auf dem Markt statt. Die Veranstaltung hat sich inzwischen etabliert und so konnte Organisator Lions Freund Marcel Schmidt einige erfreuliche Tatsachen berichten.
1: Wir haben uns, was die Voranmeldezahlen anbelangt, wieder gesteigert gegenüber dem letzten Jahr. Bis jetzt haben wir knapp 100 Läufer wieder mehr. Alleine das Martin-Luther-Gymnasium stellt dieses Jahr 10 Klassen. Das hatten wir noch nie. Wir haben Kuchenbazar dieses Mal vom Gymnasium für die Gymnasiasten. Wir haben wieder tolle Musik. Der Ferdinand vom Chor MSH singt. Der feuert im Prinzip schön mit an. Die Lions, in dem Fall aus Eisleben, aus Hettstedt und aus Sangerhausen, arbeiten hier gemeinsam Hand in Hand. Wir sagen immer Lions MSH, um gemeinsam was auf die Beine zu stellen. Und wir haben dieses Mal auch Schulen dabei, die nicht nur aus Eisleben kommen, sondern auch aus Sangerhausen, aus Ristedt, aus Hettstedt wieder. Wir haben mehr Firmen, die mitlaufen. Die Stadtverwaltung wird sich dieses Mal bewegen. Die haben 13 oder 14 Läufer am Start mit dabei. Also das ist eine Veranstaltung, die wächst und die gut ist, weil wir wollen mit diesen Spenden dieses Jahr unterstützen den Verein Sternkinder e.V. Das ist der Verein, der sich um die Hinterbliebenen kümmert, wenn Kinder vor oder kurz nach der Geburt oder bei der Geburt sterben und die Hinterbliebenen dann mit ihrer Trauer alleine sind. Und natürlich ganz viele Activities, die Lions selbst unterstützen, wie zum Beispiel das Kindhaus am Wolfstor oder andere Kindereinrichtungen. Dafür sammeln wir heute hier wieder Geld. Genau wie die letzten beiden Male heißt es bei uns wieder, jede Runde ein Gummi. Das heißt, alle Läufer, die hier ihre Runden absolvieren, laufen einmal durch unseren Startzielzelt von dem Lions Club. Und es bekommt dann jeder pro Runde ein Gummi um die Hand, ausgeteilt von Schülern der Katrinschule, die uns da unterstützen. Und zum Schluss geht man mit seiner Startnummer ins Zielzelt, gibt die Nummer ab, dann werden die Gummis gezählt und entsprechend der Anzahl der Gummis, so viele Runden ist man gelaufen. Ja, und wir starten auf dem Markt, laufen im Prinzip hier über den Jütenhof zur Glockenstraße Richtung Plan, dann geht es weiter in die Freistraße, schön die Bucherstraße hoch, damit wir auch noch ein bisschen Steigung haben, denn wir sind ja eine Berg- und Hüttenstadt, um die Andreaskirche und dann geht es den Marktberg wieder runter. Und das sind so ungefähr 950 Meter pro Runde, wenn man so die Außenbande läuft.
0: Auch einen Blick auf das nächste Jahr wagte er.
1: Tja, wir wollen noch nicht zu viel verraten, aber nächstes Jahr soll es richtig groß aufgezogen werden. Wir wollen große Spendenaktionen hier machen, in dem Fall nicht spenden Geld, die wir vergeben, sondern wir wollen etwas einsammeln. Ich sage nur Mund auf Stäbchen rein, mehr sage ich dazu nicht. Wer das weiß, weiß Bescheid. Wir versuchen das zu organisieren, weil das ist auch etwas, was ganz, ganz wichtig ist in der heutigen Zeit, Stammzeltspende. Das ist so der Ausblick auf nächstes Jahr.
0: Bevor es losging, wandte sich auch der Eisleber Bürgermeister und Präsident des Lions Club Lutherstadt Eisleben, Carsten Staub, vom Disco-Truck an die vielen Starter und Starterinnen.
2: Wie ihr wisst, um 10 Uhr geht es los, bis 15 Uhr kann gelaufen werden. Und pro Runde gibt es 1 Euro für den guten Zweck. Und wir hatten gestern schon einen sehr hohen Anmeldestand von knapp 540 Läufern, die bereits angemeldet waren. Viele kommen heute noch dazu. Also wir werden uns, denke ich, Richtung 600 Läufer bewegen. Das ist wesentlich mehr als in den letzten Jahren. Das zeigt, dass unser Lauf immer größeren Anklang findet. Und was ihr auch wisst oder wissen solltet, es geht hier nicht um sportliche Höchstleistungen, olympische Rekorde, sondern es geht darum, dabei zu sein, mitzumachen

0: seine Firma oder auch sich selbst zu präsentieren. Es kann gelaufen werden, es kann gerannt werden. Ihr könnt auch zwischendurch Pause machen. Von 10 bis 15 Uhr ist hier die Möglichkeit zu laufen. Ich bedanke mich jetzt schon mal als Präsident auch bei allen Unterstützern seitens des Clubs, aber auch von vielen Firmen, Vereinigungen, Ehrenamtlichen. Stellvertretend möchte ich hier mal die Kameradinnen und Kameraden der Freiwilligen Feuerwehr, die heute früh schon hier die großen Jugendfeuerwehrzelte aufgebaut haben, mich bedanken für diese wertvolle Unterstützung, ohne die das alles nicht möglich gewesen wäre.
1: Aber dann ging es los.
2: 10, 9, 8, 7, 6, 5, 4, 3, 2, 1.
1: Der Lindwurm der vielen hundert Startenden zog sich durch die Eiskleber Innenstadt, um die erwähnte 950 Meter Runde zu absolvieren. Natürlich gab es da die unterschiedlichen Leistungsniveaus und es gab den ein oder die andere, die den Namen Benefizlauf wörtlich nahm. Aber es ging ja vor allem um das Dabeisein und den guten Zweck und um Runde für diesen zu sammeln. Alles musikalisch unterstützt durch MSH singt und ihren Disco-Track.

0: Und so gab es ein buntes Treiben an diesem 5. Juni bei idealem Wetter für so einen Zweck. Und wir haben ja gehört, im nächsten Jahr soll es weitergehen mit dem Benefizlauf, der sich inzwischen ja mehr als etabliert hat.
1: Das war's für heute. Ich hoffe, es war interessant für Sie und Sie schalten das nächste Mal wieder ein, wenn es heißt Sport bei Punktum.

Zum neunten Male wurde eingeladen, Sie sind gekommen zu einer Benefizgala zugunsten von behinderten Menschen aus unserem Kreisgebiet. Seit 15 Jahren findet diese Benefizgala statt, die ersten drei jedes Jahr in einem zweijährigen Rhythmus. Wir haben immer wieder gerufen und die Musiker und die Mitwirkenden sind gekommen, um eben behinderten Menschen in ihrer Arbeit die unübersehbar und unüberhörbar auch sein sollte in unserer Gesellschaft zu unterstützen und sie finanziell und auch moralisch und gesellschaftlich zu stärken. Das ist unser Anliegen.

Und heute haben wir die Trommelgruppe aus Wippra unter der Leitung von Mario Kaul und André Schröder. Und sie werden uns mit viel Hingabe, laut ist es außerdem, Trommel ist nun mal so, ja, aber die brauchen keinen Verstärker, werden sie uns sechs Stücke, sechs kurze Stücke präsentieren.

Das war euer Lohn. Ihr habt das wunderbar gemacht. Und ich spreche da nicht nur für das Publikum, sondern für alle, die euch hören und immer wieder gerne hören. Ich war ja vorher auch in Gefahr und habe mir diese Gruppe angehört. Ich muss ja mal wissen, was da gemacht wird. Und ich stelle immer wieder fest,

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0: Hallo und herzlich willkommen, liebe Zuschauerinnen und Zuschauer, bei Punkt um Ihrem regionalen Fernsehprogramm am heutigen Dienstag. Da wir aus programmtechnischen Gründen gestern diese Ansage hier nicht gemacht haben, an der Stelle jetzt der Rückblick aufs letzte Wochenende. Da gab es ja den Sachsen-Anhalt-Tag in Bernburg. Viele aus der Region waren mit dabei und haben dieses Fest mitgefeiert. Außerdem haben ja die Bürgerinnen und Bürger unseres Nachbarkreises, im Saalekreis, gewählt. Da ging es darum, wer wird neuer Landrat, und am Ende vom Lied konnte keiner die nötigen 50% im ersten Wahlgang auf sich vereinigen. Am nächsten Rang kamen Uwe Arendt, AfD, mit 43,26% und Sven Cekala mit 36,63%. Das heißt, es gibt eine Stichwahl, die ist für den 28. Juni, soweit ich weiß, angesetzt. Schon früher wird ja in Mansfelder Grund Helbra gewählt. Da ist es am 14. Juni soweit, dass die Stimmberechtigten zur Wahlurne gerufen werden. Die B86 in Mansfeld muss vom 15. Juni bis voraussichtlich 3. Juli im Bereich der Friedrichstraße voll gesperrt werden. Grund ist der Abriss eines maroden Hauses, dessen Eigentümer seiner Verantwortung nach längerer Zeit nicht mehr nachkommt. Um also die Sicherheit für die Bürgerinnen und Bürger, aber auch für alle Verkehrsteilnehmer in diesem Bereich zu gewährleisten, musste das Bauordnungsamt des Landkreises einschreiten und lässt im Rahmen einer Ersatzvornahme das Haus abreißen, um die akute Gefahr abzuwenden. Aufgrund der engen Bebauungs- und Straßenverhältnisse in diesem Bereich ist der Abriss aufwendig und die Straßensperrung über einen längeren Zeitraum notwendig. Die Umleitung erfolgt in dieser Zeit weiträumig über die B86, L226 und B180, Siebigrode, Kloster Mansfeld, Mansfeld.
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0: Die historische Markthalle am Katharinenstift war am 3. Juni Austragungsort des diesjährigen Stadtlesewettbewerbs der Grundschulen der Lutherstadt Eisleben. Bereits zum 14. Mal lud die Stadtbibliothek dazu ein. 11 Schulen aus der Region schickten ihre besten Vorleser ins Rennen. Eröffnet wurde die Veranstaltung vom Bürgermeister Carsten Staub.
1: Vorab möchte ich sagen, ich weiß, ihr seid wahnsinnig aufgeregt, aber ich weiß genauso gut, ihr könnt das. Ihr seid bestens vorbereitet durch eure Lehrerinnen und Lehrer, durch eure Eltern, vielleicht auch Geschwister. Und ihr seid alle heute hier schon, ihr habt hier unten in den Schulen gemeistert. Ihr seid also alle schon Sieger. Und egal, wer heute gewinnt, bitte nicht traurig sein. Jeder, der heute hier ist, hat schon gewonnen und hat einen guten Beitrag für sich und für seine Schule und für die Region geleistet. Wir sind als Lutherstadt Eisleben sehr stolz, wieder mal diesen Wettbewerb hier durchführen zu dürfen. Denn Lesen ist ein wichtiges Bestandteil, nicht nur in der Schule, sondern ist ein wichtiger Bestandteil, um Freundschaften aufzubauen, um seinen Wortschatz zu festigen und natürlich auch, um neue Freunde kennenzulernen. Und ich weiß, ihr seid ganz toll vorbereitet und ich war auch viele Jahre hier in der Jury mit vertreten. Ich habe heute das Zepter abgegeben an Herrn Omonay, unser Leiterzentrum Taufe. Einige von Ihnen kennen ihn vielleicht auch, zu unserer Petrikirche, und Herr Dominka, unser Sachgebietsleiter Finanzen, also mein Kollege aus der Stadtverwaltung, der heute hier mit Frau Jauerling die Jury besetzt.
0: Danach wurde es ernst. Die Schülerinnen und Schüler der Klassenstufe 2, 3 und 4 mussten sich in zwei Runden beweisen. Zuerst präsentierten sie einen selbst ausgewählten Text. Danach galt es noch, eine völlig unbekannte Passage flüssig und fehlerfrei vorzulesen. Auf die deutliche Aussprache und korrekte Betonung achtete die dreiköpfige Jury, bestehend aus Pfarrer Heiner Urmoneit, Finanzbereichsleiter Matthias Dominka und Stadtbibliotheksleiterin Cornelia Jauernick.
2: Als Teil des elektronikfreien Wochenendes soll morgen jeder in den Stadtpark kommen und dort freiwillig sauber machen. Aber um die Sauerei in den Griff zu kriegen, ist mehr als ein Nachmittag nötig. Im Moment sieht der Park aus wie aus einem Film, der die Zeit nach einem Atomkrieg.
3: Dad, Bluey ist am Pool gerannt, sagt Bingo. Hör auf zu petzen, sagt Dad. Aber Bluey macht etwas ganz Gefährliches, sagt Bingo. Verwirrt. Soll ich dann nicht petzen? Dad weiß nicht, wie er das beantworten soll. Chili, Mom zuckt mit den Schultern.
4: Hoffentlich wird mein Traum heute wahr, denke ich beim Aufstehen. Wir spielen am Nachmittag gegen den zweitgrößten Verein der Stadt. Mama und Papa fahren mich, ich bin nervös, ich will heute unbedingt spielen.
5: Jetzt erkennen sie das furchterregende Maul und die unzähligen spitzen Zähne des Sauriers. Seine riesigen Klauen bohren sich bei jedem Schritt in den sandigen Boden. Die kurzen Arme zucken unruhig hin und her. Der hat bestimmt Hunger, flüstert Mathilde.
6: Das ist die Wolkenklasse. Wie jede Klasse ist sie einzigartig und kunterbunt. Aber da hat sich doch jemand auf das Klassenfoto geschummelt. Es ist das kleine Wir. Ein Wir entsteht überall dort, wo sich Menschen mögen oder wo Menschen zusammen sind. Zum Beispiel zwischen den Schülern in einer Klasse.
7: Percy ist immer noch weg, rief Pip am Abend. Du machst dir zu viele Gedanken, sagten die anderen Pinguine. Percy geht es bestimmt gut. Doch Pippa war sicher, dass etwas passiert sein musste. Und sie tat etwas sehr Tapferes. Sie sprang ins Meer und schwamm zu einem großen Eiswerk.
8: Ein Ausflug nach Berlin, Deutschland. Schau mal, was ich gefunden habe, rief Jakob seiner Schwester entgegen. Hanna staunte, super, unser letztes Puzzleteil. Es lag unter dem Stein da, erzählte Jakob. Hanna setzte sich zu ihrem Bruder auf der Kirche. Und dann lüftete sie das Geheimnis der ukrainischen Mädchen. Hanna freute sich über sein Osterei mit den Fischen. Hanna legte die Schachtel in den Rucksack, der war inzwischen ganz schön voll geworden. Da fingen die Kirchenglocken an zu läuten. Hanna und Jakob lauschten, bis sie verklungen waren.
9: Lottis Schale war bereits bis zum Rand mit Waldbeeren gefüllt. Mami, ist das genug? Fragte sie ihre Mutter, die sich gerade bückte, um weitere Beeren zu pflücken. Diese Lichtung ist so schön. Hier könnten wir uns ausruhen. Sie nahm ihren Rucksack ab, setzte sich auf einen umgestürzten Baumstamm und schaute sich vergnügt im Wald um. Aber Krümel, ich bin überhaupt nicht müde. Mama lachte. Wenn du willst, kannst du dich hier mit Max hinsetzen und ich sammle noch ein bisschen weiter. Ich will einen Käsekuchen mit Erdbeeren backen. Der wird köstlich.
0: Nach über 2 Stunden intensiver Vorträge stand die Jury vor einer denkbar schweren Entscheidung. denn das Niveau war in diesem Jahr extrem hoch. Am Ende konnten sich drei Talente durchsetzen. In der Klassenstufe 2 holte Matteo Windischmann von der Grundschule Thomas Münzer die höchste Punktzahl. Auch in der Klassenstufe 4 siegte die Thomas Münzer Grundschule mit Matthias Machleb. Besonders spannend war es in der Klassenstufe 3, denn hier ging es gleichzeitig um das Ticket für die nächste Runde. Den Sieg und damit die Qualifikation für den Regionalentscheid am 10. Juni in Hettstedt sicherte sich Letizia Trinks von der Landschule Osterhausen.
10: 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Am 26. Juli um 17 Uhr beginnt ein Orgelkonzert mit Kirchenmusikdirektor Thomas Ennenbach in der Marktkirche St. Andreas in der Lutherstadt Eisleben. Thema Giganten des Barocks, Bach und Händel sowie Verehrer. Der Eintritt kostet 10 Euro im Vorverkauf. Schüler bis 18 Jahre brauchen nichts bezahlen. Am 27. Juni wird in der Zeit von 9.30 Uhr bis 18 Uhr zum Tag der Berg- und Hüttenleute an den Schmidtschacht Helbra eingeladen. Im Rahmen der Ehrenamtswürdigung wird der Ottilienpreis 2026 Starke Frauen am 28. Juni ab 16 Uhr in der Klosterkirche St. Marien Widerstedt feierlich verliehen. 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
0: Der DAX notierte am Dienstagvormittag bei 24.588,89 Punkten, der TecDAX bei 4.069,11 Zählern und der Euro war ein US-Dollar 15,49 wert.
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0: In der Nacht zum Mittwoch ist es wechselnd bewölkt und meist niederschlagsfrei. Die Tiefstwerte sinken auf 9 bis 6 Grad, der Wind weht meist schwach aus Südwest. Der Mittwoch wird wechselnd bewölkt, im Tagesverlauf ziehen wiederholt Schauer und lokale Gewitter auf. Die Höchstwerte erreichen 17 bis 20 Grad, der Wind weht mäßig bis frischer Südwest bis West. In der Nacht zum Donnerstag schwächt die Schauer- und Gewitteraktivität ab und die Bewölkung geht zurück. Die Tiefstwerte sinken auf 9 bis 5 Grad, der Wind weht schwach aus Richtungen um Südwest. Am Donnerstag verdichtet sich die Bewölkung. Im weiteren Verlauf zeigen sich einige Schauer und Gewitter. Die Höchstwerte erreichen 16 bis 19 Grad, der Wind weht schwach bis mäßig aus Südwest. In der Nacht zum Freitag ist es bewölkt und es bildet sich etwas Regen. Die Luft kühlt auf 10 bis 7 Grad ab, der Wind weht schwach aus Richtungen um West. Der Freitag wird stark bewölkt und wiederholt setzt schauartiger Regen ein. Die Höchstwerte erreichen 17 bis 20 Grad, der Wind weht schwach bis mäßig aus Südwest.
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0: Um 11 Uhr waren es 15 Grad, die Luftfeuchtigkeit betrug 52% und der Luftdruck 1015 Hektopascal.
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0: Hallo und herzlich willkommen, liebe Sportfreunde, zu Sport bei Punktum. Wir beginnen mit den Resultaten der Platzbandkegler.
1: Die Platzbandkegler hatten am vergangenen Wochenende ihren dritten Spieltag in der Landesliga. Konnte sich Allerode 1 gegen Ziegelrode 2 durchsetzen. Ziegelrode 1 blieb mit einem Holzvorsprung Sieger gegen Greifsfeld 1. Mendorf 1 konnte sich gegen Siebigrode 2 durchsetzen. Und Siebigrode 1 blieb Sieger gegen Allerode 2. In der Tabelle mit 6:0 Punkten Allerode 1, Siebigrode 1 und Ziegelrode 1. 4:2 Zähler hat Mendorf 1. 2:4 Greifsfeld 1 und Allerode 2, Ziegelrode 2 und Siebigrode 2 noch ohne Punktgewinn. In der Kreisliga Staffel A, dort konnte sich Hergisdorf-Alsdorf 2 gegen Helbrad durchsetzen und Allerode 3 unterlag Bendorf 3. Spielfrei hatte hier Siebigrode 3. Hergisdorf-Alsdorf 2 führt mit 4:2 Zählern punktgleich vor Bendorf 3. 2:2 Punkte hat Annarode 3 und Siebigrode 3 und Helbra 1 sind noch ohne Punktgewinn. Schließlich die Staffel B. Hier unterlag Ziegelrode 3, Hergisdorf-Alsdorf 1 und Bendorf 2 konnte sich gegen Greifsfeld 2 durchsetzen. In der Tabelle Bendorf 2 mit 6:0 Zählern vor Hergisdorf-Alsdorf 1 mit 4:2. Greifsfeld hat 2:4 Punkte und Ziegelrode 3 noch ohne Punktgewinn.
0: Letzte Woche haben wir berichtet, dass sich Starterinnen von Alemannia Rietstedt auf die deutschen Meisterschaften im Tischtennis vorbereiten. Letzten Donnerstag fuhren sie nach Erfurt. Hier der Wettkampfbericht von Alemannia. Lucy Djutkiewicz, Lina Spitzer und die Geschwister Caroline und Tanja Müller starteten bei den Tischtennis-Finals, den deutschen Meisterschaften. Lucy und Caroline traten in den Leistungsklassen Damen A an. Im Doppel zeigten beide ihr ganzes Können und hatten bis auf ihr Spiel im Viertelfinale wenig Probleme. Im Finale gegen eine Paarung aus Nordrhein-Westfalen spielten sie groß auf und machten sich mit einem 3:0 zum deutschen Meister. Im Mixed kämpften sich beide mit ihren Partnern durchs Turnier. Für Caroline endete es mit dem Hettstädter Robert Ross das Turnier im Halbfinale. Das bedeutet eine weitere Medaille, diesmal Bronze, geht nach Rietstedt. Lucy und ihr Partner Till Sander aus Saarbrücken spielten sich bis ins Finale und in einem echten Krimi siegten sie mit 3:2 gegen eine Paarung aus Hessen. Und Lucy machte sich zum zweiten Mal zur deutschen Meisterin. Diesmal im Mixed. Im Einzel spielten sich beide ebenfalls in den Vordergrund. Caroline unterlag im Viertelfinale gegen eine Kontrahentin aus Niedersachsen. Lucy marschierte ins Halbfinale und musste sich nach gutem Spiel leider gegen eine bayerische Spielerin 1:3 geschlagen geben. Nichtsdestotrotz Bronze im Einzel und damit das vierte Edelmedaille für Rietstedt. 4 Medaillen bei den deutschen Meisterschaften der Leistungsklassen sind überragend. Glückwunsch an Caroline und Lucy. Unsere Mädchen haben mit den heimischen Fans im Rücken überzeugt. Dass Lucy in allen drei Konkurrenzen Edelmetall gewinnt und davon zweimal Gold, ist sehr wahrscheinlich historisch bei dieser Meisterschaft. So Abteilungsleiter Tim Aschenbrenner. Beim Nachwuchs starteten Tanja Müller in der Altersklasse U19 und die 12-jährige Lina Spitzer in der Altersklasse U15. Schon zum dritten Mal wurde nach Eisleben zum Lions Benefits Lauf eingeladen.

0: Am 5. Juni fand zum dritten Mal der Lions-Benefizlauf Eisleben auf dem Markt statt. Die Veranstaltung hat sich inzwischen etabliert und so konnte Organisator Lions-Freund Marcel Schmidt einige erfreuliche Tatsachen berichten.
1: Wir haben uns, was die Voranmeldezahlen anbelangt, wieder gesteigert gegenüber dem letzten Jahr. Bis jetzt haben wir knapp 100 Läufer wieder mehr. Alleine das Martin-Luther-Gymnasium stellt dieses Jahr 10 Klassen. Das hatten wir noch nie. Wir haben Kuchenbasar dieses Mal vom Gymnasium für die Gymnasiasten. Wir haben wieder tolle Musik. Der Ferdinand vom Chor MSH singt. Der feuert im Prinzip schön mit an. Die Lions, in dem Fall aus Eisleben, aus Hettstedt und aus Sangerhausen, arbeiten hier gemeinsam Hand in Hand. Wir sagen immer Lions MSH, um gemeinsam was auf die Beine zu stellen. Und wir haben dieses Mal auch Schulen dabei, die nicht nur aus Eisleben kommen, sondern auch aus Sangerhausen, aus Riestedt, aus Hettstedt wieder. Wir haben mehr Firmen, die mitlaufen. Die Stadtverwaltung wird sich dieses Mal bewegen. Die haben 13 oder 14 Läufer am Start mit dabei. Also das ist eine Veranstaltung, die wächst und die gut ist, weil wir wollen mit diesen Spenden dieses Jahr unterstützen den Verein Sternkinder e.V. Das ist der Verein, der sich um die Hinterbliebenen kümmert, wenn Kinder vor oder kurz nach der Geburt oder bei der Geburt sterben und die Hinterbliebenen dann mit ihrer Trauer alleine sind. Und natürlich ganz viele Activities, die die Lions selbst unterstützen, wie zum Beispiel das Kindhaus am Wolfstor oder andere Kindereinrichtungen. Dafür sammeln wir heute hier wieder Geld. Genau wie die letzten beiden Male heißt es bei uns wieder jede Runde ein Gummi. Das heißt, alle Läufer, die hier ihre Runden absolvieren, laufen einmal durch unseren Startzielzelt von dem Lions Club und es bekommt dann jeder pro Runde ein Gummi um die Hand, ausgeteilt von Schülern der Katrin-Schule, die uns da unterstützen. Und zum Schluss geht man mit seiner Startnummer ins Zielzelt, gibt die Nummer ab, dann werden die Gummis gezählt. Und entsprechend der Anzahl der Gummis, so viele Runden ist man gelaufen. Ja, und wir starten auf dem Markt, laufen im Prinzip hier über den Jüdenhof zur Glockenstraße Richtung Plan. Dann geht es weiter in die Freistraße, schön die Bucherstraße hoch, damit wir auch noch ein bisschen Steigung haben, denn wir sind ja eine Berg- und Hüttenstadt, um die Andreaskirche. Und dann geht es den Marktberg wieder runter. Und das sind so ungefähr 950 Meter pro Runde, wenn man so die Außenbande läuft.
0: Auch einen Blick auf das nächste Jahr wagte er.
1: Ja, wir wollen noch nicht zu viel verraten, aber nächstes Jahr soll es richtig groß aufgezogen werden. Wir wollen große Spendenaktionen hier machen. In dem Fall nicht Spendengeld, die wir vergeben, sondern wir wollen etwas einsammeln. Ich sage nur Mund auf Stäbchen rein. Mehr sage ich dazu nicht. Wer das weiß, weiß Bescheid. Wir versuchen das zu organisieren, weil das ist auch etwas, was ganz, ganz wichtig ist in der heutigen Zeit: Stammzeltspende. Das ist so der Ausblick auf nächstes Jahr.
0: Bevor es losging, wandte sich auch der Eisleber Bürgermeister und Präsident des Lions Club Lutherstadt Eisleben, Carsten Staub, vom Disco-Truck an die vielen Starter und Starterinnen.
2: Wie ihr wisst, um 10 Uhr geht es los, bis 15 Uhr kann gelaufen werden. Und pro Runde gibt es 1 € für den guten Zweck. Und wir hatten gestern schon einen sehr hohen Anmeldestand von knapp 540 Läufern, die bereits angemeldet waren. Viele kommen heute noch dazu. Also wir werden uns, denke ich, Richtung 600 Läufer bewegen. Das ist wesentlich mehr als in den letzten Jahren. Das zeigt, dass unser Lauf immer größeren Anklang findet. Und was ihr auch wisst oder wissen solltet, es geht hier nicht um sportliche Höchstleistungen, olympische Rekorde, sondern es geht darum, dabei zu sein, mitzumachen, seine Firma oder auch sich selbst zu präsentieren. Es kann gelaufen werden, es kann gerannt werden. Ihr könnt auch zwischendurch Pause machen. Von 10 bis 15 Uhr ist hier die Möglichkeit zu laufen. Ich bedanke mich jetzt schon mal als Präsident auch bei allen Unterstützern seitens des Clubs, aber auch von vielen Firmen, Vereinigungen, Ehrenamtlichen. Stellvertretend möchte ich hier mal die Kameradinnen und Kameraden der Freiwilligen Feuerwehr, die heute früh schon hier die großen Jugendfeuerwehrzelte aufgebaut haben, mich bedanken für diese wertvolle Unterstützung, ohne die das alles nicht möglich gewesen wäre.
0: Aber dann ging es los.
3: 10,
0: 1. Der Lindwurm der vielen hundert Startenden zog

sich durch die Eisleber Innenstadt, um die erwähnte 950 Meter Runde zu absolvieren. Natürlich gab es da die unterschiedlichen Leistungsniveaus und es gab den ein oder die andere, die den Namen Benefizlauf wörtlich nahm. Aber es ging ja vor allem um das Dabeisein und den guten Zweck und um Runde für diesen zu sammeln. Alles musikalisch unterstützt durch MSH Singt und ihren Discotrack.

0: Und so gab es ein buntes Treiben an diesem 5. Juni bei idealem Wetter für so einen Zweck. Und wir haben ja gehört, im nächsten Jahr soll es weitergehen mit dem Benefizlauf, der sich inzwischen ja mehr als etabliert hat.
1: Das war's für heute. Ich hoffe, es war interessant für Sie und Sie schalten das nächste Mal wieder ein, wenn es heißt Sport bei Punktum.

Zum neunten Male wurde eingeladen, Sie sind gekommen zu einer Benefizgala zugunsten von behinderten Menschen aus unserem Kreisgebiet. Seit 15 Jahren findet diese Benefizgala statt, die ersten drei jedes Jahr in einem zweijährigen Rhythmus. Wir haben immer wieder gerufen und die Musiker und die Mitwirkenden sind gekommen, um eben behinderten Menschen in ihrer Arbeit die unübersehbar und unüberhörbar auch sein sollte in unserer Gesellschaft zu unterstützen und sie finanziell und auch moralisch und gesellschaftlich zu stärken. Das ist unser Anliegen.

Und heute haben wir die Trommelgruppe aus Wippra unter der Leitung von Marion Kaul und André Schröder. Und sie werden uns mit vier Hingabe, laut ist es außerdem, Trommel ist nun mal so, ja, aber die brauchen keinen Verstärker, werden sie uns sechs Stücke, sechs kurze Stücke präsentieren.

Das war euer Lohn. Ihr habt das wunderbar gemacht. Und ich spreche da nicht nur für das Publikum, sondern für alle, die euch hören und immer wieder gerne hören. Ich war ja vorher auch in Dubra und habe mir diese Gruppe angehört. Ich muss ja mal wissen, was da gemacht wird. Und ich stelle immer wieder fest, dass gehandicapte Menschen, wir nennen sie Behinderte, das trifft hier nicht so richtig zu. Sie sind gehandicapt in gewisser Weise, aber sich hingeben einer Sache, und das ist wunderbar. Und nicht zuletzt unter der wirklich schönen Leitung von Mario Kaul und André Schröder.

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0: Hallo und herzlich willkommen, liebe Zuschauerinnen und Zuschauer bei Punkt um Ihrem regionalen Fernsehprogramm am heutigen Dienstag. Da wir aus programmtechnischen Gründen gestern diese Ansage hier nicht gemacht haben, an der Stelle jetzt der Rückblick aufs letzte Wochenende. Da gab es ja den Sachsen-Anhalt-Tag in Bernburg. Viele aus der Region waren mit dabei und haben dieses Fest mitgefeiert. Außerdem haben ja die Bürgerinnen und Bürger unseres Nachbarkreises im Saalekreis gewählt. Da ging es darum, wer wird neuer Landrat, und am Ende vom Lied konnte keiner die nötigen 50% im ersten Wahlgang auf sich vereinigen. Am nächsten Rang kamen Uwe Arendt, AfD, mit 43,26% und Sven Cekala mit 36,63%. Das heißt, es gibt eine Stichwahl, die ist für den 28. Juni, soweit ich weiß, angesetzt. Schon früher wird ja in Mansfelder Grund-Helbra gewählt. Da ist es am 14. Juni soweit, dass die Stimmberechtigten zur Wahlurne gerufen werden. Die B86 in Mansfeld muss vom 15. Juni bis voraussichtlich 3. Juli im Bereich der Friedrichstraße voll gesperrt werden. Grund ist der Abriss eines maroden Hauses, dessen Eigentümer seiner Verantwortung nach längerer Zeit nicht mehr nachkommt. Um also die Sicherheit für die Bürgerinnen und Bürger, aber auch für alle Verkehrsteilnehmer in diesem Bereich zu gewährleisten, musste das Bauordnungsamt des Landkreises einschreiten und lässt im Rahmen einer Ersatzvornahme das Haus abreißen, um die akute Gefahr abzuwenden. Aufgrund der engen Bebauungs- und Straßenverhältnisse in diesem Bereich ist der Abriss aufwendig und die Straßensperrung über einen längeren Zeitraum notwendig. Die Umleitung erfolgt in dieser Zeit weiträumig über die B86, L226 und B180, Siebigrode, Kloster Mansfeld, Mansfeld.
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0: Die historische Markthalle am Katharinenstift war am 3. Juni Austragungsort des diesjährigen Stadtlesewettbewerbs der Grundschulen der Lutherstadt Eisleben. Bereits zum 14. Mal lud die Stadtbibliothek dazu ein. 11 Schulen aus der Region schickten ihre besten Vorleser ins Rennen. Eröffnet wurde die Veranstaltung vom Bürgermeister Carsten Staub.
1: Vorab möchte ich sagen, ich weiß ja seit

0: wahnsinnig aufgeregt, aber ich weiß genauso gut, ihr könnt das, ihr seid bestens vorbereitet durch eure Lehrerinnen und Lehrer, durch eure Eltern, vielleicht auch Geschwister, und ihr seid alle heute hier schon, ihr habt hier unten in den Schulen gemeistert, ihr seid also alle schon Sieger, und egal wer heute gewinnt, bitte nicht traurig sein, jeder, der heute hier ist, hat schon gewonnen und hat einen guten Beitrag für sich und für seine Schule und für die Region geleistet. Wir sind als Sutterstadt Eisleben sehr stolz, wieder mal diesen Wettbewerb hier durchführen zu dürfen, denn Lesen ist ein wichtiges Bestandteil, nicht nur in der Schule, sondern ist ein wichtiger Bestandteil, um Freundschaften aufzubauen, um seinen Wortschatz zu festigen und natürlich auch, um neue Freunde kennenzulernen. Und ich weiß, ihr seid ganz toll vorbereitet und ich war auch viele Jahre hier in der Jury mit vertreten. Ich habe heute das Zepter abgegeben an Herrn Omonay, unser Leiterzentrum Taufe. Einige von Ihnen kennen ihn vielleicht auch aus unserer Petrikirche, und Herr Dominka, unser Sachgebietsleiter Finanzen, also mein Kollege aus der Stadtverwaltung, der heute hier mit Frau Jauerling die Jury besetzt.
1: Danach wurde es ernst. Die Schülerinnen und Schüler der Klassenstufe 2, 3 und 4 mussten sich in zwei Runden beweisen. Zuerst präsentierten sie einen selbst ausgewählten Text. Danach galt es noch, eine völlig unbekannte Passage flüssig und fehlerfrei vorzulesen. Auf die deutliche Aussprache und korrekte Betonung achtete die dreiköpfige Jury, bestehend aus Pfarrer Heiner Urmoneit, Finanzbereichsleiter Matthias Dominka und Stadtbibliotheksleiterin Cornelia Jauernick.
2: Als Teil des elektronikfreien Wochenendes soll morgen jeder in den Stadtpark kommen und dort freiwillig sauber machen. Aber um die Sauerei in den Griff zu kriegen, ist mehr als ein Nachmittag nötig. Im Moment sieht der Park aus wie aus einem Film, der die Zeit nach einem Atomkrieg.
3: Dad, Bluey ist am Pool gerannt, sagt Bingo. Hör auf zu petzen, sagt Dad. Aber Bluey macht etwas ganz Gefährliches, sagt Bingo. Verwirrt. Soll ich dann nicht petzen? Dad weiß nicht, wie er das beantworten soll. Chili, Mom zuckt mit den Schultern.
4: Hoffentlich wird mein Traum heute wahr, denke ich beim Aufstehen. Wir spielen am Nachmittag gegen den zweitgrößten Verein der Stadt. Mama und Papa fahren mich, ich bin nervös, ich will heute unbedingt spielen.
5: Jetzt erkennen sie das furchterregende Maul und die unzähligen spitzen Zähne des Sauriers. Seine riesigen Klauen bohren sich bei jedem Schritt in den sandigen Boden. Die kurzen Arme zucken unruhig hin und her. Der hat bestimmt Hunger, flüstert Mathilde.
6: Das ist die Wolkenklasse. Wie jede Klasse ist sie einzigartig und kunterbunt. Aber da hat sich doch jemand auf das Klassenfoto geschummelt. Es ist das kleine Wir. Ein Wir entsteht überall dort, wo sich Menschen mögen oder wo Menschen zusammen sind. Zum Beispiel zwischen den Schülern in einer Klasse.
7: Percy ist immer noch weg, rief Pip am Abend. Du machst dir zu viele Gedanken, sagten die anderen Pinguine. Percy geht es bestimmt gut. Doch Pippa war sicher, dass etwas passiert sein musste. Und sie tat etwas sehr Tapferes. Sie sprang ins Meer und schwamm zu dem großen Eisberg.
8: Ein Ausflug nach Berlin, Deutschland. Schau mal, was ich gefunden habe, rief Jakob seiner Schwester entgegen. Hannah staunte, super, unser letztes Puzzleteil. Es lag unter dem Stein da, erzählte Jakob. Hannah setzte sich zu ihrem Bruder auf der Kirche. Und dann lüftete sie das Geheimnis der ukrainischen Mädchen. Hanna freute sich über sein Osterei mit den Fischen. Hanna legte die Schachtel in den Rucksack, der war inzwischen ganz schön voll geworden. Da fingen die Kirchenglocken an zu läuten. Hanna und Jakob lauschten, bis sie verklungen waren.
9: Lottis Schale war bereits bis zum Rand mit Waldbeeren gefüllt. Mami, ist das genug? Fragte sie ihre Mutter, die sich gerade bückte, um weitere Beeren zu pflücken. Diese Lichtung ist so schön. Hier könnten wir uns ausruhen. Sie nahm ihren Rucksack ab, setzte sich auf einen umgestürzten Baumstamm und schaute sich vergnügt im Wald um. Aber Krümel, ich bin überhaupt nicht müde. Mama lachte. Wenn du willst, kannst du dich hier mit Max hinsetzen und ich sammle noch ein bisschen weiter. Ich will einen Käsekuchen mit Erdbeeren backen. Der wird köstlich.
1: Nach über 2 Stunden intensiver Vorträge stand die Jury vor einer denkbar schweren Entscheidung, denn das Niveau war in diesem Jahr extrem hoch. Am Ende konnten sich 3 Talente durchsetzen. In der Klassenstufe 2 holte Matteo Windischmann von der Grundschule Thomas Münzer die höchste Punktzahl. Auch in der Klassenstufe 4 siegte die Thomas Münzer Grundschule mit Matthias Machleb. Besonders spannend war es in der Klassenstufe 3, denn hier ging es gleichzeitig um das Ticket für die nächste Runde. Den Sieg und damit die Qualifikation für den Regionalentscheid am 10. Juni in Hettstedt sicherte sich Letizia Trinks von der Landschule Osterhausen.
10: 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Am 26. Juli um 17 Uhr beginnt ein Orgelkonzert mit Kirchenmusikdirektor Thomas Ennenbach in der Marktkirche St. Andreas in der Lutherstadt Eisleben. Thema Giganten des Barocks, Bach und Händel sowie Verehrer. Der Eintritt kostet 10 Euro im Vorverkauf. Schüler bis 18 Jahre brauchen nichts bezahlen. Am 27. Juni wird in der Zeit von 9.30 Uhr bis 18 Uhr zum Tag der Berg- und Hüttenleute an den Schmidtschacht Helbra eingeladen. Im Rahmen der Ehrenamtswürdigung wird der Ottilienpreis 2026 Starke Frauen am 28. Juni ab 16 Uhr in der Klosterkirche St. Marien Widerstedt feierlich verliehen. 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
1: Der DAX notierte am Dienstagvormittag bei 24.588,89 Punkten, der TecDAX bei 4.069,11 Zählern und der Euro war ein US-Dollar 15,49 wert.
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1: In der Nacht zum Mittwoch ist es wechselnd bewölkt und meist niederschlagsfrei. Die Tiefstwerte sinken auf 9 bis 6 Grad, der Wind weht meist schwach aus Südwest. Der Mittwoch wird wechselnd bewölkt, im Tagesverlauf ziehen wiederholt Schauer und lokale Gewitter auf. Die Höchstwerte erreichen 17 bis 20 Grad, der Wind weht mäßig bis frisch aus Südwest bis West. In der Nacht zum Donnerstag schwächt die Schauer- und Gewitteraktivität ab und die Bewölkung geht zurück. Die Tiefstwerte sinken auf 9 bis 5 Grad, der Wind weht schwach aus Richtungen um Südwest. Am Donnerstag verdichtet sich die Bewölkung. Im weiteren Verlauf zeigen sich einige Schauer und Gewitter. Die Höchstwerte erreichen 16 bis 19 Grad, der Wind weht schwach bis mäßig aus Südwest. In der Nacht zum Freitag ist es bewölkt und es bildet sich etwas Regen. Die Luft kühlt auf 10 bis 7 Grad ab, der Wind weht schwach aus Richtungen um West. Der Freitag wird stark bewölkt und wiederholt setzt schauartiger Regen ein. Die Höchstwerte erreichen 17 bis 20 Grad, der Wind weht schwach bis mäßig aus Südwest.
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1: Um 11 Uhr waren es 15 Grad, die Luftfeuchtigkeit betrug 52% und der Luftdruck 1015 Hektopascal.
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1: Im Anschluss sehen Sie Sport bei Punktum, am Mittwoch Querfurt Spezial sowie die 2000er im Auge der Punktum-Kamera und am Donnerstag zu Gast Florian Heller, Projektmanagement, Innovationshub von der Standortentwicklungsgesellschaft Mansfeld Süddeutsch MbH.
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0: Hallo und herzlich willkommen, liebe Sportfreunde, zu sportbet.um. Wir beginnen mit den Resultaten der Platzbandkegler.
1: Die Platzbandkegler hatten am vergangenen Wochenende ihren dritten Spieltag in der Landesliga. Konnte sich Allerode 1 gegen Ziegelrode 2 durchsetzen. Ziegelrode 1 blieb mit einem Holzvorsprung Sieger gegen Greifsfeld 1. Bendorf 1 konnte sich gegen Siebigrode 2 durchsetzen. Und Siebigrode 1 blieb Sieger gegen Allerode 2. In der Tabelle mit 6:0 Punkten Allerode 1, Siebigrode 1 und Ziegelrode 1. 4:2 Zähler hat Bendorf 1. 2:4 Greifsfeld 1 und Allerode 2, Ziegelrode 2 und Siebigrode 2 noch ohne Punktgewinn. In der Kreisliga Staffel A, dort konnte sich Hergisdorf-Alsdorf 2 gegen Helbrad durchsetzen und Allerode 3 unterlag Bendorf 3. Spielfrei hatte hier Siebigrode 3. Hergisdorf-Alsdorf 2 führt mit 4:2 Zählern punktgleich vor Bendorf 3. 2:2 Punkte hat Annarode 3, Siebigrode 3 und Helbra 1 sind noch ohne Punktgewinn. Schließlich die Staffel B. Hier unterlag Ziegelrode 3, Hergisdorf-Alsdorf 1 und Bendorf 2 konnte sich gegen Greifsfeld 2 durchsetzen. In der Tabelle Bendorf 2 mit 6:0 Zählern vor Hergisdorf-Alsdorf 1 mit 4:2. Greifsfeld hat 2:4 Punkte und Ziegelrode 3 noch ohne Punktgewinn.
0: Letzte Woche haben wir ja berichtet, dass sich Starterinnen von Alemannia Rietstedt auf die deutschen Meisterschaften im Tischtennis vorbereiten. Letzten Donnerstag fuhren sie nach Erfurt. Hier der Wettkampfbericht von Alemannia. Lucy Djutkiewicz, Lina Spitzer und die Geschwister Caroline und Tanja Müller starteten bei den Tischtennis-Finals, den deutschen Meisterschaften. Lucy und Caroline traten in den Leistungsklassen Damen A an. Im Doppel zeigten beide ihr ganzes Können und hatten bis auf ihr Spiel im Viertelfinale wenig Probleme. Im Finale gegen eine Paarung aus Nordrhein-Westfalen spielten sie groß auf und machten sich mit einem 3:0 zum deutschen Meister. Im Mixed kämpften sich beide mit ihren Partnern durchs Turnier. Für Caroline endete es mit dem Hettstädter Robert Ross das Turnier im Halbfinale. Das bedeutet eine weitere Medaille, diesmal Bronze, geht nach Rietstedt. Lucy und ihr Partner Till Sander aus Saarbrücken spielten sich bis ins Finale und in einem echten Krimi siegten sie mit 3:2 gegen eine Paarung aus Hessen. Und Lucy machte sich zum zweiten Mal zur deutschen Meisterin. Diesmal im Mixed. Im Einzel spielten sich beide ebenfalls in den Vordergrund. Caroline unterlag im Viertelfinale gegen eine Kontrahentin aus Niedersachsen. Lucy marschierte ins Halbfinale und musste sich nach gutem Spiel leider gegen eine bayerische Spielerin 1:3 geschlagen geben. Nichtsdestotrotz Bronze im Einzel und damit das vierte Edelmedaille für Rietstedt. 4 Medaillen bei den deutschen Meisterschaften der Leistungsklassen sind überragend. Glückwunsch an Caroline und Lucy. Unsere Mädchen haben mit den heimischen Fans im Rücken überzeugt. Dass Lucy in allen drei Konkurrenzen Edelmetall gewinnt und davon zweimal Gold, ist sehr wahrscheinlich historisch bei dieser Meisterschaft. So Abteilungsleiter Tim Aschenbrenner. Beim Nachwuchs starteten Tanja Müller in der Altersklasse U19 und die 12-jährige Lina Spitzer in der Altersklasse U15. Schon zum dritten Mal wurde nach Eisleben zum Lions Benefits Lauf eingeladen.
1: Am 5. Juni fand zum dritten Mal der Lions Benefits Lauf Eisleben auf dem Markt statt. Die Veranstaltung hat sich inzwischen etabliert und so konnte Organisator Lions Freund Marcel Schmidt einige erfreuliche Tatsachen berichten.
2: Wir haben uns, was die Voranmeldezahlen anbelangt, wieder gesteigert gegenüber dem letzten Jahr. Bis jetzt haben wir knapp 100 Läufer wieder mehr. Alleine das Martin-Luther-Gymnasium stellt dieses Jahr 10 Klassen. Das hatten wir noch nie. Wir haben Kuchenbasar dieses Mal vom Gymnasium für die Gymnasiasten. Wir haben wieder tolle Musik. Der Ferdinand vom Chor MSH singt. Der feuert im Prinzip schön mit an. Die Lions, in dem Fall aus Eisleben, aus Hettstedt und aus Sangerhausen, arbeiten hier gemeinsam Hand in Hand. Wir sagen immer Lions MSH, um gemeinsam was auf die Beine zu stellen. Und wir haben dieses Mal auch Schulen dabei, die nicht nur aus Eisleben kommen, sondern auch aus Sangerhausen, aus Rietstedt, aus Hettstedt wieder. Wir haben mehr Firmen, die mitlaufen. Die Stadtverwaltung wird sich dieses Mal bewegen. Die haben 13 oder 14 Läufer am Start mit dabei. Also das ist eine Veranstaltung, die wächst und die gut ist, weil wir wollen mit diesen Spenden dieses Jahr unterstützen den Verein Sternkinder e.V., das ist der Verein, der sich um die Hinterbliebenen kümmert. wenn Kinder vor oder kurz nach der Geburt oder bei der Geburt sterben und die Hinterbliebenen dann mit ihrer Trauer alleine sind. Und natürlich ganz viele Activities, die die Lions selbst unterstützen, wie zum Beispiel das Kindhaus am Wolfstor oder andere Kindereinrichtungen. Dafür sammeln wir heute hier wieder Geld. Genau wie die letzten beiden Male heißt es bei uns wieder, jede Runde ein Gummi. Das heißt, alle Läufer, die hier ihre Runden absolvieren, laufen einmal durch unseren Startzielzelt von dem Lions Club. Und es bekommt dann jeder pro Runde ein Gummi um die Hand, ausgeteilt von Schülern der Katrin-Schule, die uns da unterstützen. Und zum Schluss geht man mit seiner Startnummer ins Zielzelt, gibt die Nummer ab, dann werden die Gummis gezählt. Und entsprechend der Anzahl der Gummis, so viele Runden ist man gelaufen. Ja, und wir starten auf dem Markt, laufen im Prinzip hier über den Jütenhof zur Glockenstraße Richtung Plan. Dann geht es weiter in die Freistraße, schön die Bucherstraße hoch, damit wir auch noch ein bisschen Steigung haben, denn wir sind ja eine Berg- und Hüttenstadt, um die Andreaskirche. Und dann geht es den Marktberg wieder runter. Und das sind so ungefähr 950 Meter pro Runde, wenn man so die Außenbande läuft.
1: Auch einen Blick auf das nächste Jahr wagt er.
2: Ja, wir wollen noch nicht zu viel verraten, aber nächstes Jahr soll es richtig groß aufgezogen werden. Wir wollen eine große Spendenaktion hier machen. In dem Fall nicht Spendengeld, die wir vergeben, sondern wir wollen etwas einsammeln. Ich sage nur Mund auf Stäbchen rein. Mehr sage ich dazu nicht. Wer das weiß, weiß Bescheid. Wir versuchen das zu organisieren, weil das ist auch etwas, was ganz, ganz wichtig ist in der heutigen Zeit, Stammzeltspende. Das ist so der Ausblick auf nächstes Jahr.
1: Bevor es losging, wandte sich auch der Eisleber Bürgermeister und Präsident des Lions Club Lutherstadt Eisleben, Carsten Staub, vom Disco-Truck an die vielen Starter und Starterinnen.
3: Wie ihr wisst, um 10 Uhr geht es los, bis 15 Uhr kann gelaufen werden. Und pro Runde gibt es 1 Euro für den guten Zweck. Und wir hatten gestern schon einen sehr hohen Anmeldestand von knapp 540 Läufern, die bereits angemeldet waren. Viele kommen heute noch dazu. Also wir werden uns, denke ich, Richtung 600 Läufer bewegen. Das ist wesentlich mehr als in den letzten Jahren. Das zeigt, dass unser Lauf immer größeren Anklang findet. Und was ihr auch wisst oder wissen solltet, es geht hier nicht um sportliche Höchstleistungen, olympische Rekorde, sondern es geht darum, dabei zu sein, mitzumachen, seine Firma oder auch sich selbst zu präsentieren. Es kann gelaufen werden, es kann gerannt werden. Ihr könnt auch zwischendurch Pause machen. Von 10 bis 15 Uhr ist hier die Möglichkeit zu laufen. Ich bedanke mich jetzt schon mal als Präsident auch bei allen Unterstützern seitens des Clubs, aber auch von vielen Firmen, Vereinigungen, Ehrenamtlichen. Stellvertretend möchte ich hier mal die Kameradinnen und Kameraden der Freiwilligen Feuerwehr, die heute früh schon hier die großen Jugendfeuerwehrzelte aufgebaut haben, mich bedanken für diese wertvolle Unterstützung, ohne die das alles nicht möglich gewesen wäre.
1: Aber dann ging's los. 10, 9, 8, 7, 6, 5, 4, 3, 2, 1. Der Lindwurm der vielen hundert Startenden zog sich durch die Eisleber Innenstadt, um die erwähnte 950 Meter Runde zu absolvieren. Natürlich gab es da die unterschiedlichen Leistungsniveaus und es gab den ein oder die andere, die den Namen Benefizlauf wörtlich nahm. Aber es ging ja vor allem um das Dabeisein und den guten Zweck und um Runde für diesen zu sammeln. Alles musikalisch unterstützt durch MSH Singt und ihren Disco-Truck.

Und so gab es ein buntes Treiben an diesem 5. Juni bei idealem Wetter für so einen Zweck. Und wir haben ja gehört, im nächsten Jahr soll es weitergehen mit dem Benefizlauf, der sich inzwischen ja mehr als etabliert hat. Das war's für heute. Ich hoffe, es war interessant für Sie und Sie schalten das nächste Mal wieder ein, wenn es heißt Sport bei Punktum.

Zum neunten Male wurde eingeladen. Sie sind gekommen zu einer Benefizgala zugunsten von behinderten Menschen aus unserem Kreisgebiet. Seit 15 Jahren findet diese Benefizgala statt. Die ersten drei jedes Jahr in einem zweijährigen Rhythmus. Wir haben immer wieder gerufen und die Musiker und die Mitwirkenden sind gekommen, um eben behinderten Menschen in ihrer Arbeit, die unübersehbar und unüberhörbar auch sein sollte in unserer Gesellschaft, zu unterstützen und sie finanziell und auch moralisch und gesellschaftlich zu stärken. Das ist unser Anliegen.

Und sie werden uns mit viel Hingabe, laut ist es außerdem, Trommeln ist nun mal so, ja, aber die brauchen keinen Verstärker, werden sie uns sechs Stücke, sechs kurze Stücke präsentieren.

Das war euer Lohn. Ihr habt das wunderbar gemacht. Und ich spreche da nicht nur für das Publikum, sondern für alle, die euch hören und immer wieder gerne hören. Ich war ja vorher auch in Gefahr und habe mir diese Gruppe angehört. Ich muss ja mal wissen, was da gemacht wird. Und ich stelle immer wieder fest, dass gehandicapte Menschen, wir nennen sie Behinderte, das trifft hier nicht so richtig zu. Sie sind gehandicapt in gewisser Weise, aber sich hingeben einer Sache und das ist wunderbar. Und nicht zuletzt unter der wirklich schönen Leitung von Mario Kaul und André Schröder.

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Hallo und herzlich willkommen, liebe Zuschauerinnen und Zuschauer, bei Punktum, Ihrem regionalen Fernsehprogramm am heutigen Dienstag. Da wir aus programmtechnischen Gründen gestern diese Ansage hier nicht gemacht haben, an der Stelle jetzt der Rückblick aufs letzte

0: letzte Wochenende. Da gab es ja den Sachsen-Anhalt-Tag in Bernburg. Viele aus der Region waren mit dabei und haben dieses Fest mitgefeiert. Außerdem haben ja die Bürgerinnen und Bürger unseres Nachbarkreises im Saalekreis gewählt. Da ging es darum, wer wird neuer Landrat. Und am Ende vom Lied konnte keiner die nötigen 50% im ersten Wahlgang auf sich vereinigen. Am nächsten Rang kamen Uwe Arendt, AfD, mit 43,26% und Sven Cekala mit 36,63%. Das heißt, es gibt eine Stichwahl, die ist für den 28. Juni, soweit ich weiß, angesetzt. Schon früher wird ja in Mansfelder Grund Helbra gewählt. Da ist es am 14. Juni soweit, dass die Stimmberechtigten zur Wahlurne gerufen werden. Die B86 in Mansfeld muss vom 15. Juni bis voraussichtlich 3. Juli im Bereich der Friedrichstraße voll gesperrt werden. Grund ist der Abriss eines maroden Hauses, dessen Eigentümer seiner Verantwortung nach längerer Zeit nicht mehr nachkommt. Um also die Sicherheit für die Bürgerinnen und Bürger, aber auch für alle Verkehrsteilnehmer in diesem Bereich zu gewährleisten, musste das Bauordnungsamt des Landkreises einschreiten und lässt im Rahmen einer Ersatzvornahme das Haus abreißen, um die akute Gefahr abzuwenden. Aufgrund der engen Bebauungs- und Straßenverhältnisse in diesem Bereich ist der Abriss aufwendig und die Straßensperrung über einen längeren Zeitraum notwendig. Die Umleitung erfolgt in dieser Zeit weiträumig über die B86, L226 und B180, Siebenrode, Kloster Mansfeld, Mansfeld.
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0: Die historische Markthalle am Katharinenstift war am 3. Juni Austragungsort des diesjährigen Stadtlesewettbewerbs der Grundschulen der Lutherstadt Eisleben. Bereits zum 14. Mal lud die Stadtbibliothek dazu ein. 11 Schulen aus der Region schickten ihre besten Vorleser ins Rennen. Eröffnet wurde die Veranstaltung vom Bürgermeister Carsten Staub.
1: Vorab möchte ich sagen, ich weiß, ihr seid wahnsinnig aufgeregt, aber ich weiß genauso gut, ihr könnt das, ihr seid bestens vorbereitet durch eure Lehrerinnen und Lehrer, durch eure Eltern, vielleicht auch Geschwister, und ihr seid alle heute hier schon, ihr habt hier unten in den Schulen gemeistert, ihr seid also alle schon Sieger, und egal wer heute gewinnt, bitte nicht traurig sein, jeder, der heute hier ist, hat schon gewonnen und hat einen guten Beitrag für sich und für seine Schule und für die Region geleistet. Wir sind als Lutherstadt Eisleben sehr stolz, wieder mal diesen Wettbewerb hier durchführen zu dürfen, denn Lesen ist ein wichtiges Bestandteil, nicht nur in der Schule, sondern ist ein wichtiger Bestandteil, um Freundschaften aufzubauen, um seinen Wortschatz zu festigen und natürlich auch, um neue Freunde kennenzulernen. Und ich weiß, ihr seid ganz toll vorbereitet, und ich war auch viele Jahre hier in der Jury mit vertreten. Ich habe heute das Zepter abgegeben an Herrn Omonai, unser Leiterzentrum Taufe. Einige von Ihnen kennen ihn vielleicht auch aus unserer Petrikirche.

0: Herr Dominka, unser Sachgebietsleiter Finanzen, also mein Kollege aus der Stadtverwaltung, der heute hier mit Frau Jauerlin die Jury besetzt.
1: Danach wurde es ernst. Die Schülerinnen und Schüler der Klassenstufe 2, 3 und 4 mussten sich in zwei Runden beweisen. Zuerst präsentierten sie einen selbst ausgewählten Text. Danach galt es noch, eine völlig unbekannte Passage flüssig und fehlerfrei vorzulesen. Auf die deutliche Aussprache und korrekte Betonung achtete die dreiköpfige Jury, bestehend aus Pfarrer Heiner Urmoneit, Finanzbereichsleiter Matthias Dominka und Stadtbibliotheksleiterin Cornelia Jauernick.
2: Als Teil des elektronikfreien Wochenendes soll morgen jeder in den Stadtpark kommen und dort freiwillig sauber machen. Aber um die Sauerei in den Griff zu kriegen, ist mehr als ein Nachmittag nötig. Im Moment sieht der Park aus wie aus einem Film, der die Zeit nach einem Atomkrieg.
3: Dad, Bluey ist am Pool gerannt, sagt Bingo. Hör auf zu petzen, sagt Dad. Aber Bluey macht etwas ganz Gefährliches, sagt Bingo. Verwirrt. Soll ich dann nicht petzen? Dad weiß nicht, wie er das beantworten soll. Chili, Mom zuckt mit den Schultern.
4: Hoffentlich wird mein Traum heute wahr, denke ich beim Aufstehen. Wir spielen am Nachmittag gegen den zweitgrößten Verein der Stadt. Mama und Papa fahren mich, ich bin nervös, ich will heute unbedingt spielen.
5: Jetzt erkennen sie das furchterregende Maul und die unzähligen spitzen Zähne des Sauriers. Seine riesigen Klauen bohren sich bei jedem Schritt in den sandigen Boden. Die kurzen Arme zucken unruhig hin und her.
6: Der hat bestimmt Hunger, flüstert Mathilde.
7: Das ist die Wolkenklasse. Wie jede Klasse ist sie einzigartig und kunterbunt. Aber da hat sich doch jemand auf das Klassenfoto geschummelt. Es ist das kleine Wir. Ein Wir entsteht überall dort, wo sich Menschen mögen oder wo Menschen zusammen sind. Zum Beispiel zwischen den Schülern in einer Klasse.
8: Percy ist immer noch weg, rief Pippa am Abend. Du machst dir zu viele Gedanken, sagten die anderen Pinguine. Percy geht es bestimmt gut. Doch Pippa war sicher, dass etwas passiert sein musste. Und sie tat etwas sehr Tapferes. Sie sprang jetzt mir und schwamm zu dem großen Eisberg.
9: Ein Ausflug nach Berlin, Deutschland. Schau mal, was ich gefunden habe, rief Jakob seiner Schwester entgegen. Hanna staunte, super, unser letztes Puzzleteil. Es lag unter dem Stein da, erzählte Jakob. Hanna setzte sich zu ihrem Bruder auf der Kirche. Und dann lüftete sie das Geheimnis der ukrainischen Mädchen. Hanna freute sich über sein Osterei mit den Fischen. Hanna legte die Schachtel in ihren Rucksack, der war inzwischen ganz schön voll geworden. Da fingen die Kirchenglocken an zu läuten. Hanna und Jakob lauschten, bis sie verklungen waren.
10: Lottis Schale war bereits bis zum Rand mit Waldbeeren gefüllt. Mami, ist das genug? Fragte sie ihre Mutter, die sich gerade bückte, um weitere Beeren zu pflücken. Diese Lichtung ist so schön. Hier könnten wir uns ausruhen. Sie nahm ihren Rucksack ab, setzte sich auf einen umgestürzten Baumstamm und schaute sich vergnügt im Wald um. Aber Krümel, ich bin überhaupt nicht müde. Mama lachte. Wenn du willst, kannst du dich hier mit Max hinsetzen und ich sammle noch ein bisschen weiter. Ich will einen Käsekuchen mit Erdbeeren backen. Der wird köstlich.
1: Nach über 2 Stunden intensiver Vorträge stand die Jury vor einer denkbar schweren Entscheidung. Denn das Niveau war in diesem Jahr extrem hoch. Am Ende konnten sich 3 Talente durchsetzen. In der Klassenstufe 2 holte Matteo Windischmann von der Grundschule Thomas Münzer die höchste Punktzahl. Auch in der Klassenstufe 4 siegte die Thomas Münzer Grundschule mit Matthias Machleb. Besonders spannend war es in der Klassenstufe 3, denn hier ging es gleichzeitig um das Ticket für die nächste Runde. Den Sieg und damit die Qualifikation für den Regionalentscheid am 10. Juni in Hettstedt sicherte sich Letizia Trinks von der Landschule Osterhausen.
11: 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Am 26. 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Am 27. 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

0: 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Im Rahmen der Ehrenamtswürdigung wird der Ottilienpreis 2026 Starke Frauen am 28. 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
1: Der DAX notierte am Dienstagvormittag bei 24.588,89 Punkten, der TecDAX bei 4.069,11 Zählern und der Euro war 1 US-Dollar 15,49 wert.
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1: In der Nacht zum Mittwoch ist es wechselnd bewölkt und meist niederschlagsfrei. Die Tiefstwerte sinken auf 9 bis 6 Grad, der Wind weht meist schwach aus Südwest. Der Mittwoch wird wechselnd bewölkt, im Tagesverlauf ziehen wiederholt Schauer und lokale Gewitter auf. Die Höchstwerte erreichen 17 bis 20 Grad, der Wind weht mäßig bis frisch aus Südwest bis West. In der Nacht zum Donnerstag schwächt die Schauer- und Gewitteraktivität ab und die Bewölkung geht zurück. Die Tiefstwerte sinken auf 9 bis 5 Grad, der Wind weht schwach aus Richtungen um Südwest. Am Donnerstag verdichtet sich die Bewölkung. Im weiteren Verlauf zeigen sich einige Schauer und Gewitter. Die Höchstwerte erreichen 16 bis 19 Grad, der Wind weht schwach bis mäßig aus Südwest. In der Nacht zum Freitag ist es bewölkt und es bildet sich etwas Regen. Die Luft kühlt auf 10 bis 7 Grad ab, der Wind weht schwach aus Richtungen um West. Der Freitag wird stark bewölkt und wiederholt setzt schauartiger Regen ein. Die Höchstwerte erreichen 17 bis 20 Grad, der Wind weht schwach bis mäßig aus Südwest.
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1: Um 11 Uhr waren es 15 Grad, die Luftfeuchtigkeit betrug 52% und der Luftdruck 1015 Hektopascal.
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0: Die Platzbandkegel hatten am vergangenen Wochenende ihren dritten Spieltag in der Landesliga, konnte sich Allerode 1 gegen Ziegelrode 2 durchsetzen. Ziegelrode 1 blieb mit einem Holzvorsprung Sieger gegen Greifsfeld 1. Mendorf 1 konnte sich gegen Siebigerode 2 durchsetzen und Siebigerode 1 blieb Sieger gegen Allerode 2. In der Tabelle mit 6:0 Punkten Allerode 1, Siebigerode 1 und Ziegelrode 1. 4:2 Zähler hat Mendorf 1. 2:4 Greifsfeld 1 und Allerode 2, Ziegelrode 2 und Siebigerode 2 noch ohne Punktgewinn. In der Kreisliga Staffel A, dort konnte sich Hergisdorf-Alsdorf 2 gegen Helbrad durchsetzen und Allerode 3 unterlag Bendorf 3. Spielfrei hatte hier Siebigerode 3. Hergisdorf-Alsdorf 2 führt mit 4:2 Zählern punktgleich vor Bendorf 3. 2:2 Punkte hat Annarode 3 und Siebigerode 3 und Helbra 1 sind noch ohne Punktgewinn. Schließlich die Staffel B. Hier unterlag Ziegelrode 3, Hergisdorf-Alsdorf 1 und Bendorf 2 konnte sich gegen Greifsfeld 2 durchsetzen. In der Tabelle Bendorf 2 mit 6:0 Zählern vor Hergisdorf-Alsdorf 1 mit 4:2. Greifsfeld hat 2:4 Punkte und Ziegelrode 3 noch ohne Punktgewinn. Letzte Woche haben wir ja berichtet, dass sich Starterinnen von Alemannia Riefstedt auf die deutschen Meisterschaften im Tischtennis vorbereiten. Letzten Donnerstag fuhren sie nach Erfurt. Hier der Wettkampfbericht von Alemannia. Lucy Jutkiewicz, Lina Spitzer und die Geschwister Caroline und Tanja Müller starteten bei den Tischtennis-Finals, den deutschen Meisterschaften. Lucy und Caroline traten in den Leistungsklassen Damen A an. Im Doppel zeigten beide ihr ganzes Können und hatten bis auf ihr Spiel im Viertelfinale wenig Probleme. Im Finale gegen eine Paarung aus Nordrhein-Westfalen spielten sie groß auf und machten sich mit einem 3:0 zum deutschen Meister. Im Mixed kämpften sich beide mit ihren Partnern durchs Turnier. Für Caroline endete es mit dem Hettstädter Robert Ross das Turnier im Halbfinale. Das bedeutet eine weitere Medaille, diesmal Bronze, geht nach Riefstedt. Lucy und ihr Partner Till Sander aus Saarbrücken spielten sich bis ins Finale und in einem echten Krimi siegten sie mit 3:2 gegen eine Paarung aus Hessen. Und Lucy machte sich zum zweiten Mal zur deutschen Meisterin. Diesmal im Mixed. Im Einzel spielten sich beide ebenfalls in den Vordergrund. Caroline unterlag im Viertelfinale gegen eine Kontrahentin aus Niedersachsen. Lucy marschierte ins Halbfinale und musste sich nach gutem Spiel leider gegen eine bayerische Spielerin 1:3 geschlagen geben. Nichtsdestotrotz Bronze im Einzel und damit das vierte Edelmedaille für Riefstedt. 4 Medaillen bei den deutschen Meisterschaften der Leistungsklassen sind überragend. Glückwunsch an Caroline und Lucy. Unsere Mädchen haben mit den heimischen Fans im Rücken überzeugt. Dass Lucy in allen drei Konkurrenzen Edelmetall gewinnt und davon zweimal Gold, ist sehr wahrscheinlich historisch bei dieser Meisterschaft. So Abteilungsleiter Tim Aschenbrenner. Beim Nachwuchs starteten Tanja Müller in der Altersklasse U19 und die 12-jährige Lina Spitzer in der Altersklasse U15. Schon zum dritten Mal wurde nach Eisleben zum Lions Benefits Lauf eingeladen. Am 5. Juni fand zum dritten Mal der Lions Benefits Lauf Eisleben auf dem Markt statt. Die Veranstaltung hat sich inzwischen etabliert und so konnte Organisator Lions Freund Marcel Schmidt einige erfreuliche Tatsachen berichten.
1: Wir haben uns, was die Voranmeldezahlen anbelangt, wieder gesteigert gegenüber dem letzten Jahr. Bis jetzt haben wir knapp 100 Läufer wieder mehr. Alleine das Martin-Luther-Gymnasium stellt dieses Jahr 10 Klassen. Das hatten wir noch nie. Wir haben Kuchenbasar dieses Mal vom Gymnasium für die Gymnasiasten. Wir haben wieder tolle Musik. Der Ferdinand vom Chor MSH singt. Der feuert im Prinzip schön mit an. Die Lions, in dem Fall aus Eisleben, aus Hettstedt und aus Sangerhausen, arbeiten hier gemeinsam Hand in Hand. Wir sagen immer Lions MSH, um gemeinsam was auf die Beine zu stellen. Und wir haben dieses Mal auch Schulen dabei, die nicht nur aus Eisleben kommen, sondern auch aus Sangerhausen, aus Riefstedt, aus Hettstedt wieder. Wir haben mehr Firmen, die mitlaufen. Die Stadtverwaltung wird sich dieses Mal bewegen. Die haben 13 oder 14 Läufer am Start mit dabei. Also das ist eine Veranstaltung, die wächst und die gut ist, weil wir wollen mit diesen Spenden dieses Jahr unterstützen den Verein Sternkinder e.V. Das ist der Verein, der sich um die Hinterbliebenen kümmert, wenn Kinder vor oder kurz nach der Geburt oder bei der Geburt sterben und die Hinterbliebenen dann mit ihrer Trauer alleine sind und natürlich ganz viele

0: Activities, die die Lions selbst unterstützen, wie zum Beispiel das Kinderhaus am Wolfstor oder andere Kindereinrichtungen. Dafür sammeln wir heute hier wieder Geld. Genau wie die letzten beiden Male heißt es bei uns wieder jede Runde ein Gummi. Das heißt, alle Läufer, die hier ihre Runden absolvieren, laufen einmal durch unseren Startzielzelt von dem Lions Club. Und es bekommt dann jeder pro Runde ein Gummi um die Hand, ausgeteilt von Schülern der Katrinschule, die uns da unterstützen. Und zum Schluss geht man mit seiner Startnummer ins Zielzelt, gibt die Nummer ab, dann werden die Gummis gezählt und entsprechend der Anzahl der Gummis, so viele Runden ist man gelaufen. Ja, und wir starten auf dem Markt, laufen im Prinzip hier über den Jütenhof zur Glockenstraße Richtung Plan, dann geht es weiter in die Freistraße. Schön die Bucherstraße hoch, damit wir auch noch ein bisschen Steigung haben, denn wir sind ja eine Berg- und Hüttenstadt, um die Andreaskirche und dann geht es den Marktberg wieder runter. Und das sind so ungefähr 950 Meter pro Runde, wenn man so die Außenbande läuft.
1: Auch einen Blick auf das nächste Jahr wagte er.
0: Ja, wir wollen noch nicht zu viel verraten, aber nächstes Jahr soll es richtig groß aufgezogen werden. Wir wollen eine große Spendenaktion hier machen, in dem Fall nicht spenden Geld, die wir vergeben, sondern wir wollen etwas einsammeln. Ich sage nur Mund auf Stäbchen rein, mehr sage ich dazu nicht. Wer das weiß, weiß Bescheid. Wir versuchen das zu organisieren, weil das ist auch etwas, was ganz, ganz wichtig ist in der heutigen Zeit, Stammzeltspende. Das ist so der Ausblick auf nächstes Jahr.
1: Bevor es losging, wandte sich auch der Eisleber Bürgermeister und Präsident des Lions Club Lutherstadt Eisleben, Carsten Staub, vom Disco-Track an die vielen Starter und Starterinnen.
2: Wie ihr wisst, um 10 Uhr geht es los, bis 15 Uhr kann gelaufen werden. Und pro Runde gibt es 1 Euro für den guten Zweck. Und wir hatten gestern schon einen sehr hohen Anmeldestand von knapp 540 Läufern, die bereits angemeldet waren. Viele kommen heute noch dazu. Also wir werden uns, denke ich, Richtung 600 Läufer bewegen. Das ist wesentlich mehr als in den letzten Jahren. Das zeigt, dass unser Lauf immer größeren Anklang findet. Und was ihr auch wisst oder wissen solltet, es geht hier nicht um sportliche Höchstleistungen, olympische Rekorde, sondern es geht darum, dabei zu sein, mitzumachen, seine Firma oder auch sich selbst zu präsentieren. Es kann gelaufen werden, es kann gerannt werden. Ihr könnt auch zwischendurch Pause machen. Von 10 bis 15 Uhr ist hier die Möglichkeit zu laufen. Ich bedanke mich jetzt schon mal als Präsident auch bei allen Unterstützern seitens des Clubs, aber auch von vielen Firmen, Vereinigungen, Ehrenamtlichen. Stellvertretend möchte ich hier mal die Kameradinnen und Kameraden der Freiwilligen Feuerwehr, die heute früh schon hier die großen Jugendfeuerwehrzelte aufgebaut haben, mich bedanken für diese wertvolle Unterstützung, ohne die das alles nicht möglich gewesen wäre.
1: Aber dann ging's los. 10, 9, 8, 7, 6, 5, 4, 3, 2, 1. Der Lindwurm der vielen hundert Startenden zog sich durch die Eisleber Innenstadt, um die erwähnte 950 Meter Runde zu absolvieren. Natürlich gab es da die unterschiedlichen Leistungsniveaus und es gab den ein oder die andere, die den Namen Benefizlauf wörtlich nahm. Aber es ging ja vor allem um das Dabeisein und den guten Zweck und um Runde für Runde für diesen zu sammeln. Alles musikalisch unterstützt durch MSH Singt und ihren Disco-Track.

0: Und so gab es ein buntes Treiben an diesem 5. Juni bei idealem Wetter für so einen Zweck. Und wir haben ja gehört, im nächsten Jahr soll es weitergehen mit dem Benefizlauf, der sich inzwischen ja mehr als etabliert hat.
1: Das war's für heute. Ich hoffe, es war interessant für Sie und Sie schalten das nächste Mal wieder ein, wenn es heißt Sport bei Punktum.

Zum neunten Male wurde eingeladen, Sie sind gekommen zu einer Benefizgala zugunsten von behinderten Menschen aus unserem Kreisgebiet. Seit 15 Jahren findet diese Benefizgala statt, die ersten drei jedes Jahr in einem zweijährigen Rhythmus. Wir haben immer wieder gerufen und die Musiker und die Mitwirkenden sind gekommen, um eben behinderten Menschen in ihrer Arbeit, die unübersehbar und unüberhörbar auch sein sollte in unserer Gesellschaft, zu unterstützen und sie finanziell und auch moralisch und gesellschaftlich zu stärken. Das ist unser Anliegen.

Und heute haben wir die fromme Gruppe aus Wippra unter der Leitung von Marion Kaul und André Schröder. Und sie werden uns mit viel Hingabe, laut ist es außerdem, fromme ist nun mal so, ja, aber die brauchen keinen Verstärker, werden sie uns sechs kurze Stücke präsentieren.

Das war euer Lohn. Ihr habt das wunderbar gemacht. Und ich spreche da nicht nur für das Publikum, sondern für alle, die euch hören und immer wieder gerne hören. Ich war ja vorher auch in dem Raum und habe mir diese Gruppe angehört. Ich muss ja mal wissen, was da gemacht wird. Und ich stelle immer wieder fest, dass gehandicapte Menschen, wir nennen sie Behinderte, das trifft ihr nicht so richtig zu. Sie sind gehandicapt in gewisser Weise, aber sich hingeben einer Sache und das ist wunderbar. Und nicht zuletzt unter der wirklich schönen Leitung von Mario Kauert und André Schröder.

0: Hallo und herzlich willkommen, liebe Zuschauerinnen und Zuschauer, bei Punkt um Ihrem regionalen Fernsehprogramm am heutigen Dienstag. Da wir aus programmtechnischen Gründen gestern diese Ansage hier nicht gemacht haben, an der Stelle jetzt der Rückblick aufs letzte Wochenende. Da gab es ja den Sachsen-Anhalt-Tag in Bernburg. Viele aus der Region waren mit dabei und haben dieses Fest mitgefeiert. Außerdem haben ja die Bürgerinnen und Bürger unseres Nachbarkreises im Saalekreis gewählt. Da ging es darum, wer wird neuer Landrat, und am Ende vom Lied konnte keiner die nötigen 50% im ersten Wahlgang auf sich vereinigen. Am nächsten Rang kamen Uwe Arendt, AfD, mit 43,26% und Sven Cekala mit 36,63%. Das heißt, es gibt eine Stichwahl, die ist für den 28. Juni, soweit ich weiß, angesetzt. Schon früher wird ja in Mansfelder-Grund-Helbra gewählt. Da ist es am 14. Juni soweit, dass die Stimmberechtigten zur Wahlurne gerufen werden. Die B86 in Mansfeld muss vom 15. Juni bis voraussichtlich 3. Juli im Bereich der Friedrichstraße voll gesperrt werden. Grund ist der Abriss eines maroden Hauses, dessen Eigentümer seiner Verantwortung nach längerer Zeit nicht mehr nachkommt. Um also die Sicherheit für die Bürgerinnen und Bürger, aber auch für alle Verkehrsteilnehmer in diesem Bereich zu gewährleisten, musste das Bauordnungsamt des Landkreises einschreiten und lässt im Rahmen einer Ersatzvornahme das Haus abreißen, um die akute Gefahr abzuwenden. Aufgrund der engen Bebauungs- und Straßenverhältnisse in diesem Bereich ist der Abriss aufwendig und die Straßensperrung über einen längeren Zeitraum notwendig. Die Umleitung erfolgt in dieser Zeit weiträumig über die B86, L226 und B180, Siebigrode, Kloster Mansfeld, Mansfeld.
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0: Die historische Markthalle am Katharinenstift war am 3. Juni Austragungsort des diesjährigen Stadtlesewettbewerbs der Grundschulen der Lutherstadt Eisleben. Bereits zum 14. Mal lud die Stadtbibliothek dazu ein. 11 Schulen aus der Region schickten ihre besten Vorleser ins Rennen. Eröffnet wurde die Veranstaltung vom Bürgermeister Carsten Staub.
1: Vorab möchte ich sagen, ich weiß, ihr seid wahnsinnig aufgeregt, aber ich weiß genauso gut, ihr könnt das, ihr seid bestens vorbereitet durch eure Lehrerinnen und Lehrer, durch eure Eltern, vielleicht auch Geschwister, und ihr seid alle heute hier schon, ihr habt hier unten in den Schulen gemeistert, ihr seid also alle schon Sieger, und egal wer heute gewinnt, bitte nicht traurig sein, jeder, der heute hier ist, hat schon gewonnen und hat einen guten Beitrag für sich und für seine Schule und für die Region geleistet. Wir sind als Lutherstadt Eisleben sehr stolz, wieder mal diesen Wettbewerb hier durchführen zu dürfen, denn Lesen ist ein wichtiges Bestandteil, nicht nur in der Schule, sondern ist ein wichtiger Bestandteil, um Freundschaften aufzubauen, um seinen Wortschatz zu festigen und natürlich auch, um neue Freunde kennenzulernen. Und ich weiß, ihr seid ganz toll vorbereitet und ich war auch viele Jahre hier in der Jury mit vertreten. Ich habe heute das Zepter abgegeben an Herrn Omonay, unser Leiterzentrum Taufe. Einige von Ihnen kennen ihn vielleicht auch aus unserer Petrikirche, und Herr Dominka, unser Sachgebietsleiter Finanzen, also mein Kollege aus der Stadtverwaltung, der heute hier mit Frau Jauer in die Jury besetzt.
0: Danach wurde es ernst. Die Schülerinnen und Schüler der Klassenstufe 2, 3 und 4 mussten sich in zwei Runden beweisen. Zuerst präsentierten sie einen selbst ausgewählten Text. Danach galt es noch, eine völlig unbekannte Passage flüssig und fehlerfrei vorzulesen. Auf die deutliche Aussprache und korrekte Betonung achtete die dreiköpfige Jury, bestehend aus Pfarrer Heiner Urmoneit, Finanzbereichsleiter Matthias Dominka und Stadtbibliotheksleiterin Cornelia Jauernick.
2: Als Teil des elektronikfreien Wochenendes soll morgen jeder in den Stadtbar kommen und dort freiwillig sauber machen. Aber um die Sauerei in den Griff zu kriegen, ist mehr als ein Nachmittag nötig. Im Moment sieht der Park aus wie aus einem Film, der die Zeit nach einem Atomkrieg.
3: Dad, Bluey ist am Pool gerannt, sagt Bingo. Hör auf zu petzen, sagt Dad. Aber Bluey macht etwas ganz Gefährliches, sagt Bingo. Verwirrt. Soll ich dann nicht petzen? Dad weiß nicht, wie er das beantworten soll. Chili, Mom zuckt mit den Schultern.
4: Hoffentlich wird mein Traum heute wahr, denke ich beim Aufstehen. Wir spielen am Nachmittag gegen den zweitgrößten Verein der Stadt. Mama und Papa fahren mich, ich bin nervös, ich will heute unbedingt spielen.
5: Jetzt erkennen sie das furchterregende Maul und die unzähligen spitzen Zähne des Sauriers. Seine riesigen Klauen bohren sich bei jedem Schritt in den sandigen Boden. Die kurzen Arme zucken unruhig hin und her.
6: Der hat bestimmt Hunger, flüstert Mathilde.
7: Das ist die Wolkenklasse. Wie jede Klasse ist sie einzigartig und kunterbunt. Aber da hat sich doch jemand auf das Klassenfoto geschummelt. Es ist das kleine Wir. Ein Wir entsteht überall dort, wo sich Menschen mögen oder wo Menschen zusammen sind. Zum Beispiel zwischen den Schülern in einer Klasse.
8: Percy ist immer noch weg, rief Pippa am Abend. Du machst dir zu viele Gedanken, sagten die anderen Pinguine. Percy geht es bestimmt gut. Doch Pippa war sicher, dass etwas passiert sein musste. Und sie tat etwas sehr Tapferes. Sie sprang jetzt mir an, schwamm zu dem großen Eisberg.
9: Ein Ausflug nach Berlin, Deutschland. Schau mal, was ich gefunden habe, rief Jakob seiner Schwester entgegen. Hanna staunte, super, unser letztes Puzzleteil. Es lag unter dem Stein da, erzählte Jakob. Hanna setzte sich zu ihrem Bruder auf der Kirche. Und dann lüftete sie das Geheimnis der ukrainischen Mädchen. Hanna freute sich über sein Osterei mit den Fischen. Hanna legte die Schachtel in ihren Rucksack. Der war inzwischen ganz schön voll geworden. Da fingen die Kirchenglocken an zu läuten. Hanna und Jakob lauschten, bis sie verklungen waren.
10: Lottis Schale war bereits bis zum Rand mit Waldbeeren gefüllt. Mami, ist das genug? Fragte sie ihre Mutter, die sich gerade bückte, um weitere Beeren zu pflücken. Diese Lichtung ist so schön. Hier könnten wir uns ausruhen. Sie nahm ihren Rucksack ab, setzte sich auf einen umgestürzten Baumstamm und schaute sich vergnügt im Wald um. Aber Krümel, ich bin überhaupt nicht müde. Mama lachte. Wenn du willst, kannst du dich hier mit Max hinsetzen und ich sammle noch ein bisschen weiter. Ich will einen Käsekuchen mit Erdbeeren backen. Der wird köstlich.
0: Nach über 2 Stunden intensiver Vorträge stand die Jury vor einer denkbar schweren Entscheidung. denn das Niveau war in diesem Jahr extrem hoch. Am Ende konnten sich drei Talente durchsetzen. In der Klassenstufe 2 holte Matteo Windischmann von der Grundschule Thomas Münzer die höchste Punktzahl. Auch in der Klassenstufe 4 siegte die Thomas Münzer Grundschule mit Matthias Machleb. Besonders spannend war es in der Klassenstufe 3, denn hier ging es gleichzeitig um das Ticket für die nächste Runde. Den Sieg und damit die Qualifikation für den Regionalentscheid am 10. Juni in Hettstedt sicherte sich Letizia Trinks von der Landschule Osterhausen.
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0: Der DAX notierte am Dienstagvormittag bei 24.588,89 Punkten, der TecDAX bei 4.069,11 Zählern und der Euro war in US-Dollar 15,49 wert.
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0: In der Nacht zum Mittwoch ist es wechselnd bewölkt und meist niederschlagsfrei. Die Tiefstwerte sinken auf 9 bis 6 Grad, der Wind weht meist schwach aus Südwest. Der Mittwoch wird wechselnd bewölkt, im Tagesverlauf ziehen wiederholt Schauer und lokale Gewitter auf. Die Höchstwerte erreichen 17 bis 20 Grad, der Wind weht mäßig bis frisch aus Südwest bis West. In der Nacht zum Donnerstag schwächt die Schauer- und Gewitteraktivität ab und die Bewölkung geht zurück. Die Tiefstwerte sinken auf 9 bis 5 Grad, der Wind weht schwach aus Richtungen um Südwest. Am Donnerstag verdichtet sich die Bewölkung. Im weiteren Verlauf zeigen sich einige Schauer und Gewitter. Die Höchstwerte erreichen 16 bis 19 Grad, der Wind weht schwach bis mäßig aus Südwest. In der Nacht zum Freitag ist es bewölkt und es bildet sich etwas Regen. Die Luft kühlt auf 10 bis 7 Grad ab, der Wind weht schwach aus Richtungen um West. Der Freitag wird stark bewölkt und wiederholt setzt schauartiger Regen ein. Die Höchstwerte erreichen 17 bis 20 Grad, der Wind weht schwach bis mäßig aus Südwest.
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0: Um 11 Uhr waren es 15 Grad, die Luftfeuchtigkeit betrug 52% und der Luftdruck 1015 Hektopascal.
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0: Hallo und herzlich willkommen, liebe Sportfreunde, zu Sport bei Punktum. Wir beginnen mit den Resultaten der Platzbandkegler.
1: Die Platzbandkegler hatten am vergangenen Wochenende ihren dritten Spieltag in der Landesliga. Konnte sich Allerode 1 gegen Ziegelrode 2 durchsetzen. Ziegelrode 1 blieb mit einem Holzvorsprung Sieger gegen Greifsfeld 1. Mendorf 1 konnte sich gegen Siebigrode 2 durchsetzen. Und Siebigrode 1 blieb Sieger gegen Allerode 2. In der Tabelle mit 6:0 Punkten Allerode 1, Siebigrode 1 und Ziegelrode 1. 4:2 Zähler hat Mendorf 1. 2:4 Greifsfeld 1 und Allerode 2, Ziegelrode 2 und Siebigrode 2 noch ohne Punktgewinn. In der Kreisliga Staffel A, dort konnte sich Hergisdorf-Alsdorf 2 gegen Helbrad durchsetzen und Allerode 3 unterlag Bendorf 3. Spielfrei hatte hier Siebigrode 3. Hergisdorf-Alsdorf 2 führt mit 4:2 Zählern punktgleich vor Bendorf 3. 2:2 Punkte hat Annarode 3 und Siebigrode 3 und Helbra 1 sind noch ohne Punktgewinn. Schließlich die Staffel B. Hier unterlag Ziegelrode 3, Hergisdorf, Alsdorf 1 und Bendorf 2 konnte sich gegen Greifsfeld 2 durchsetzen. In der Tabelle Bendorf 2 mit 6:0 Zählern vor Hergisdorf, Alsdorf 1 mit 4:2. Greifsfeld hat 2:4 Punkte und Ziegelrode 3 noch ohne Punktgewinn.
0: Letzte Woche haben wir ja berichtet, dass sich Starterinnen von Alemannia Rietstedt auf die deutschen Meisterschaften im Tischtennis vorbereiten. Letzten Donnerstag fuhren sie nach Erfurt. Hier der Wettkampfbericht von Alemannia. Lucy Jutkiewicz, Lina Spitzer und die Geschwister Caroline und Tanja Müller starteten bei den Tischtennis-Finals, den deutschen Meisterschaften. Lucy und Caroline traten in den Leistungsklassen Damen A an. Im Doppel zeigten beide ihr ganzes Können und hatten bis auf ihr Spiel im Viertelfinale wenig Probleme. Im Finale gegen eine Paarung aus Nordrhein-Westfalen spielten sie groß auf und machten sich mit einem 3:0 zum deutschen Meister. Im Mixed kämpften sich beide mit ihren Partnern durchs Turnier. Für Caroline endete es mit dem Hettstädter Robert Ross das Turnier im Halbfinale. Das bedeutet eine weitere Medaille, diesmal Bronze, geht nach Rietstedt. Lucy und ihr Partner Till Sander aus Saarbrücken spielten sich bis ins Finale und in einem echten Krimi siegten sie mit 3:2 gegen eine Paarung aus Hessen. Und Lucy machte sich zum zweiten Mal zur deutschen Meisterin. Diesmal im Mixed. Im Einzel spielten sich beide ebenfalls in den Vordergrund. Caroline unterlag im Viertelfinale gegen eine Kontrahentin aus Niedersachsen. Lucy marschierte ins Halbfinale und musste sich nach gutem Spiel leider gegen eine bayerische Spielerin 1:3 geschlagen geben. Nichtsdestotrotz Bronze im Einzel und damit das vierte Edelmedaille für Rietstedt. 4 Medaillen bei den deutschen Meisterschaften der Leistungsklassen sind überragend. Glückwunsch an Caroline und Lucy. Unsere Mädchen haben mit den heimischen Fans im Rücken überzeugt. Dass Lucy in allen drei Konkurrenzen Edelmetall gewinnt und davon zweimal Gold, ist sehr wahrscheinlich historisch bei dieser Meisterschaft. So Abteilungsleiter Tim Aschenbrenner. Beim Nachwuchs starteten Tanja Müller in der Altersklasse U19 und die 12-jährige Lina Spitzer in der Altersklasse U15. Schon zum dritten Mal wurde nach Eisleben zum Lions Benefits Lauf eingeladen.
1: Am 5. Juni fand zum dritten Mal der Lions Benefits Lauf Eisleben auf dem Markt statt. Die Veranstaltung hat sich inzwischen etabliert und so konnte Organisator Lions Freund Marcel Schmidt einige erfreuliche Tatsachen berichten.
2: Wir haben uns, was die Voranmeldezahlen anbelangt, wieder gesteigert gegenüber dem letzten Jahr. Bis jetzt haben wir knapp 100 Läufer wieder mehr. Alleine das Martin-Luther-Gymnasium stellt dieses Jahr 10 Klassen. Das hatten wir noch nie. Wir haben Kuchenbazar dieses Mal vom Gymnasium für die Gymnasiasten. Wir haben wieder tolle Musik. Der Ferdinand vom Chor MSH singt. Der feuert im Prinzip schön mit an. Die Lions, in dem Fall aus Eisleben, aus Hettstedt und aus Sangerhausen, arbeiten hier gemeinsam Hand in Hand. Wir sagen immer Lions MSH, um gemeinsam was auf die Beine zu stellen. Und wir haben dieses Mal auch Schulen dabei, die nicht nur aus Eisleben kommen, sondern auch aus Sangerhausen, aus Rietstedt, aus Hettstedt wieder. Wir haben mehr Firmen, die mitlaufen. Die Stadtverwaltung wird sich dieses Mal bewegen. Die haben 13 oder 14 Läufer am Start mit dabei. Also das ist eine Veranstaltung, die wächst und die gut ist, weil wir wollen mit diesen Spenden dieses Jahr unterstützen den Verein Sternkinder e.V., das ist der Verein, der sich um die Hinterbliebenen kümmert. wenn Kinder vor oder kurz nach der Geburt oder bei der Geburt sterben und die Hinterbliebenen dann mit ihrer Trauer alleine sind. Und natürlich ganz viele Activities, die die Lions selbst unterstützen, wie zum Beispiel das Kindhaus am Wolfstor oder andere Kindereinrichtungen. Dafür sammeln wir heute hier wieder Geld. Genau wie die letzten beiden Male heißt es bei uns wieder, jede Runde ein Gummi. Das heißt, alle Läufer, die hier ihre Runden absolvieren, laufen einmal durch unseren Startzielzelt von dem Lions Club. Und es bekommt dann jeder pro Runde ein Gummi um die Hand, ausgeteilt von Schülern der Katrin-Schule, die uns da unterstützen. Und zum Schluss geht man mit seiner Startnummer ins Zielzelt, gibt die Nummer ab, dann werden die Gummis gezählt. Und entsprechend der Anzahl der Gummis, so viele Runden ist man gelaufen. Ja, und wir starten auf dem Markt, laufen im Prinzip hier über den Jüdenhof zur Glockenstraße Richtung Plan. Dann geht es weiter in die Freistraße, schön die Bucherstraße hoch, damit wir auch noch ein bisschen Steigung haben, denn wir sind ja eine Berg- und Hüttenstadt, um die Andreaskirche. Und dann geht es den Marktberg wieder runter. Und das sind so ungefähr 950 Meter pro Runde, wenn man so die Außenbande läuft.
1: Auch einen Blick auf das nächste Jahr wagt er.
2: Ja, wir wollen noch nicht zu viel verraten, aber nächstes Jahr soll es richtig groß aufgezogen werden. Wir wollen große Spendenaktionen hier machen. In dem Fall nicht Spendengeld, die wir vergeben, sondern wir wollen etwas einsammeln. Ich sage nur Mund auf Stäbchen rein. Mehr sage ich dazu nicht. Wer das weiß, weiß Bescheid. Wir versuchen das zu organisieren, weil das ist auch etwas, was ganz, ganz wichtig ist in der heutigen Zeit, Stammzeltspende. Das ist so der Ausblick auf nächstes Jahr.
1: Bevor es losging, wandte sich auch der Eisleber Bürgermeister und Präsident des Lions Club Lutherstadt Eisleben, Carsten Staub, vom Disco-Truck an die vielen Starter und Starterinnen.
3: Wie ihr wisst, um 10 Uhr geht es los, bis 15 Uhr kann gelaufen werden. Und pro Runde gibt es 1 Euro für den guten Zweck. Und wir hatten gestern schon einen sehr hohen Anmeldestand von knapp 540 Läufern, die bereits angemeldet waren. Viele kommen heute noch dazu. Also wir werden uns, denke ich, Richtung 600 Läufer bewegen. Das ist wesentlich mehr als in den letzten Jahren. Das zeigt, dass unser Lauf immer größeren Anklang findet. Und was ihr auch wisst oder wissen solltet, es geht hier nicht um sportliche Höchstleistungen, olympische Rekorde, sondern es geht darum, dabei zu sein, mitzumachen, seine Firma oder auch sich selbst zu präsentieren. Es kann gelaufen werden, es kann gerannt werden. Ihr könnt auch zwischendurch Pause machen. Von 10 bis 15 Uhr ist hier die Möglichkeit zu laufen. Ich bedanke mich jetzt schon mal als Präsident auch bei allen Unterstützern seitens des Clubs, aber auch von vielen Firmen, Vereinigungen, Ehrenamtlichen, stellvertretend möchte ich hier mal die Kameradinnen und Kameraden der Freiwilligen Feuerwehr, die heute früh schon hier die großen Jugendfeuerwehrzelte aufgebaut haben, mich bedanken für diese wertvolle Unterstützung, ohne die das alles nicht möglich gewesen wäre.
1: Aber dann ging's los.
4: 10, 9, 8, 7, 6, 5, 4, 3, 2, 1.
1: Der Lindwurm der vielen hundert Startenden zog sich durch die Eisleber Innenstadt, um die erwähnte 950 Meter Runde zu absolvieren. Natürlich gab es da die unterschiedlichen Leistungsniveaus und es gab den ein oder die andere, die den Namen Benefizlauf wörtlich nahm. Aber es ging ja vor allem um das Dabeisein und den guten Zweck und um Runde für diesen zu sammeln. Alles musikalisch unterstützt durch MSH Singt und ihren Disco-Truck.

0: Und so gab es ein buntes Treiben an diesem 5. Juni bei idealem Wetter für so einen Zweck. Und wir haben ja gehört, im nächsten Jahr soll es weitergehen mit dem Benefizlauf, der sich inzwischen ja mehr als etabliert hat.
1: Das war's für heute. Ich hoffe, es war interessant für Sie und Sie schalten das nächste Mal wieder ein, wenn es heißt Sport bei Punktum.

Zum neunten Male wurde eingeladen, Sie sind gekommen zu einer Benefizgala zugunsten von behinderten Menschen aus unserem Kreisgebiet. Seit 15 Jahren findet diese Benefizgala statt, die ersten drei jedes Jahr in einem zweijährigen Rhythmus. Wir haben immer wieder gerufen und die Musiker und die Mitwirkenden sind gekommen, um eben behinderten Menschen in ihrer Arbeit, die unübersehbar und unüberhörbar auch sein sollte in unserer Gesellschaft, zu unterstützen und sie finanziell und auch moralisch und gesellschaftlich zu stärken. Das ist unser Anliegen.

Und heute haben wir die Trommelgruppe aus Wippra unter der Leitung von Mario Kaul und André Schröder. Und sie werden uns mit viel Hingabe, laut ist es außerdem, Trommeln ist nun mal so, ja, aber die brauchen keinen Verstärker, werden sie uns sechs Stücke, sechs kurze Stücke präsentieren.

Das war euer Lohn. Ihr habt das wunderbar gemacht. Und ich spreche da nicht nur für das Publikum, sondern für alle, die euch hören und immer wieder gerne hören. Ich war ja vorher auch in Gefahr und habe mir diese Gruppe angehört. Muss ja mal wissen, was da gemacht wird. Und ich stelle immer wieder fest, dass gehandicapte Menschen, wir nennen sie Behinderte, das trifft ihr nicht so richtig zu, sie sind gehandicapt in gewisser Weise, aber sich hingeben einer Sache und das ist wunderbar. Und nicht zuletzt unter der wirklich schönen Leitung von Mario Kauen und André Schröder.

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0: Hallo und herzlich willkommen, liebe Zuschauerinnen und Zuschauer, bei Punkt um Ihrem regionalen Fernsehprogramm am heutigen Dienstag. Da wir aus programmtechnischen Gründen gestern diese Ansage hier nicht gemacht haben, an der Stelle jetzt der Rückblick aufs letzte Wochenende. Da gab es ja den Sachsen-Anhalt-Tag in Bernburg. Viele aus der Region waren mit dabei und haben dieses Fest mitgefeiert. Außerdem haben ja die Bürgerinnen und Bürger unseres Nachbarkreises im Saalekreis gewählt. Da ging es darum, wer wird neuer Landrat, und am Ende vom Lied konnte keiner die nötigen 50% im ersten Wahlgang auf sich vereinigen. Am nächsten Rang kamen Uwe Arendt, AfD, mit 43,26% und Sven Cekala mit 36,63%. Das heißt, es gibt eine Stichwahl, die ist für den 28. Juni, soweit ich weiß, angesetzt. Schon früher wird ja in Mansfelder-Grund-Helbra gewählt. Da ist es am 14. Juni soweit, dass die Stimmberechtigten zur Wahlurne gerufen werden. Die B86 in Mansfeld muss vom 15. Juni bis voraussichtlich 3. Juli im Bereich der Friedrichstraße voll gesperrt werden. Grund ist der Abriss eines maroden Hauses, dessen Eigentümer seiner Verantwortung nach längerer Zeit nicht mehr nachkommt. Um also die Sicherheit für die Bürgerinnen und Bürger, aber auch für alle Verkehrsteilnehmer in diesem Bereich zu gewährleisten, musste das Bauordnungsamt des Landkreises einschreiten und lässt im Rahmen einer Ersatzvornahme das Haus abreißen, um die akute Gefahr abzuwenden. Aufgrund der engen Bebauungs- und Straßenverhältnisse in diesem Bereich ist der Abriss aufwendig und die Straßensperrung über einen längeren Zeitraum notwendig. Die Umleitung erfolgt in dieser Zeit weiträumig über die B86, L226 und B180, Siebigrode, Kloster Mansfeld, Mansfeld.
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0: Die historische Markthalle am Katharinenstift war am 3. Juni Austragungsort des diesjährigen Stadtlesewettbewerbs der Grundschulen der Lutherstadt Eisleben. Bereits zum 14. Mal lud die Stadtbibliothek dazu ein. 11 Schulen aus der Region schickten ihre besten Vorleser ins Rennen. Eröffnet wurde die Veranstaltung vom Bürgermeister Carsten Staub.
1: Vorab möchte ich sagen, ich weiß, ihr seid wahnsinnig aufgeregt, aber ich weiß genauso gut, ihr könnt das, ihr seid bestens vorbereitet durch eure Lehrerinnen und Lehrer, durch eure Eltern, vielleicht auch Geschwister, und ihr seid alle heute hier schon, ihr habt die Runden in den Schulen gemeistert, ihr seid also alle schon Sieger, und egal wer heute gewinnt, bitte nicht traurig sein, jeder, der heute hier ist, hat schon gewonnen und hat einen guten Beitrag für sich und für seine Schule und für die Region geleistet. Wir sind als Lutherstadt Eisleben sehr stolz, wieder mal diesen Wettbewerb hier durchführen zu dürfen, denn Lesen ist ein wichtiges Bestandteil, nicht nur in der Schule, sondern ist ein wichtiger Bestandteil, um Freundschaften aufzubauen, um seinen Wortschatz zu festigen und natürlich auch, um neue Freunde kennenzulernen. Und ich weiß, ihr seid ganz toll vorbereitet und ich war auch viele Jahre hier in der Jury mit vertreten. Ich habe heute das Zepter abgegeben an Herrn Omonay, unser Leiterzentrum Taufe. Einige von Ihnen kennen ihn vielleicht auch aus unserer Petrikirch, und Herr Dominka, unser Sachgebietsleiter Finanzen, also mein Kollege aus der Stadtverwaltung, der heute hier mit Frau Jauerling die Jury besetzt.
0: Danach wurde es ernst. Die Schülerinnen und Schüler der Klassenstufe 2, 3 und 4 mussten sich in zwei Runden beweisen. Zuerst präsentierten sie einen selbst ausgewählten Text. Danach galt es noch, eine völlig unbekannte Passage flüssig und fehlerfrei vorzulesen. Auf die deutliche Aussprache und korrekte Betonung achtete die dreiköpfige Jury, bestehend aus Pfarrer Heiner Urmoneit, Finanzbereichsleiter Matthias Dominka und Stadtbibliotheksleiterin Cornelia Jauernick.
2: Als Teil des elektronikfreien Wochenendes soll morgen jeder in den Stadtbar kommen und dort freiwillig sauber machen. Aber um die Sauerei in den Griff zu kriegen, ist mehr als ein Nachmittag nötig. Im Moment sieht der Park aus wie aus einem Film, der die Zeit nach einem Atomkrieg.
3: Dad, Louis ist am Pool gerannt, sagt Bingo. Hör auf zu petzen, sagt Dad. Aber Louis macht etwas ganz Gefährliches, sagt Bingo. Verwirrt. Soll ich dann nicht petzen? Dad weiß nicht, wie er das beantworten soll. Chili, Mom zuckt mit den Schultern.
4: Hoffentlich wird mein Traum heute wahr, denke ich beim Aufstehen. Wir spielen am Nachmittag gegen den zweitgrößten Verein der Stadt. Mama und Papa fahren mich, ich bin nervös, ich will heute unbedingt spielen.
5: Jetzt erkennen sie das furchterregende Maul und die unzähligen spitzen Zähne des Sauriers. Seine riesigen Klauen bohren sich bei jedem Schritt in den sandigen Boden. Die kurzen Arme zucken unruhig hin und her. Der hat bestimmt Hunger, flüstert Mathilde.
6: Das ist die Wolkenklasse. Wie jede Klasse ist sie einzigartig und kunterbunt. Aber da hat sich doch jemand auf das Klassenfoto geschummelt. Es ist das kleine Wir. Ein Wir entsteht überall dort, wo sich Menschen mögen oder wo Menschen zusammen sind. Zum Beispiel zwischen den Schülern in einer Klasse.
7: Percy ist immer noch weg, rief Pippa am Abend. Du machst dir zu viele Gedanken, sagten die anderen Pinguine. Percy geht es bestimmt gut. Doch Pippa war sicher, dass etwas passiert sein musste. Und sie tat etwas sehr Tapferes. Sie sprang ins Meer und schwamm zu dem großen Eisberg.
8: Ein Ausflug nach Berlin, Deutschland. Schau mal, was ich gefunden habe, rief Jakob seiner Schwester entgegen. Hanna staunte, super, unser letztes Puzzleteil. Es lag unter dem Stein da, erzählte Jakob. Hanna setzte sich zu ihrem Bruder auf der Kirche. Und dann lüftete sie das Geheimnis der ukrainischen Mädchen. Hanna freute sich über sein Osterei mit den Fischen. Hanna legte die Schachtel in ihren Rucksack. Der war inzwischen ganz schön voll geworden. Da fingen die Kirchenglocken an zu läuten. Hanna und Jakob lauschten, bis sie verklungen waren.
9: Lottis Schale war bereits bis zum Rand mit Waldbeeren gefüllt. Mami, ist das genug? Fragte sie ihre Mutter, die sich gerade bückte, um weitere Beeren zu pflücken. Diese Lichtung ist so schön. Hier könnten wir uns ausruhen. Sie nahm ihren Rucksack ab, setzte sich auf einen umgestürzten Baumstamm und schaute sich vergnügt im Wald um. Aber Krümel, ich bin überhaupt nicht müde. Mama lachte. Wenn du willst, kannst du dich hier mit Max hinsetzen und ich sammle noch ein bisschen weiter. Ich will einen Käsekuchen mit Erdbeeren backen. Der wird köstlich.
0: Nach über 2 Stunden intensiver Vorträge stand die Jury vor einer denkbar schweren Entscheidung. denn das Niveau war in diesem Jahr extrem hoch. Am Ende konnten sich drei Talente durchsetzen. In der Klassenstufe 2 holte Matteo Windischmann von der Grundschule Thomas Münzer die höchste Punktzahl. Auch in der Klassenstufe 4 siegte die Thomas Münzer Grundschule mit Matthias Machleb. Besonders spannend war es in der Klassenstufe 3, denn hier ging es gleichzeitig um das Ticket für die nächste Runde. Den Sieg und damit die Qualifikation für den Regionalentscheid am 10. Juni in Hettstedt sicherte sich Letizia Trinks von der Landschule Osterhausen.
10: 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Am 26. Juli um 17 Uhr beginnt ein Orgelkonzert mit Kirchenmusikdirektor Thomas Ennenbach in der Marktkirche St. Andreas in der Lutherstadt Eisleben. Thema Giganten des Barocks, Bach und Händel sowie Verehrer. Der Eintritt kostet 10 Euro im Vorverkauf. Schüler bis 18 Jahre brauchen nichts bezahlen. Am 27. Juni wird in der Zeit von 9.30 Uhr bis 18 Uhr zum Tag der Berg- und Hüttenleute an den Schmidtschacht Helbra eingeladen. Im Rahmen der Ehrenamtswürdigung wird der Ottilienpreis 2026 Starke Frauen am 28. Juni ab 16 Uhr in der Klosterkirche St. Marien-Widerstedt feierlich verliehen. 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
0: Der DAX notierte am Dienstagvormittag bei 24.588,89 Punkten, der TecDAX bei 4.069,11 Zählern und der Euro war ein US-Dollar 15,49 wert.
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0: In der Nacht zum Mittwoch ist es wechselnd bewölkt und meist niederschlagsfrei. Die Tiefstwerte sinken auf 9 bis 6 Grad, der Wind weht meist schwach aus Südwest. Der Mittwoch wird wechselnd bewölkt, im Tagesverlauf ziehen wiederholt Schauer und lokale Gewitter auf. Die Höchstwerte erreichen 17 bis 20 Grad, der Wind weht mäßig bis frisch aus Südwest bis West. In der Nacht zum Donnerstag schwächt die Schauer- und Gewitteraktivität ab und die Bewölkung geht zurück. Die Tiefstwerte sinken auf 9 bis 5 Grad, der Wind weht schwach aus Richtungen um Südwest. Am Donnerstag verdichtet sich die Bewölkung. Im weiteren Verlauf zeigen sich einige Schauer und Gewitter. Die Höchstwerte erreichen 16 bis 19 Grad, der Wind weht schwach bis mäßig aus Südwest. In der Nacht zum Freitag ist es bewölkt und es bildet sich etwas Regen. Die Luft kühlt auf 10 bis 7 Grad ab, der Wind weht schwach aus Richtungen um West. Der Freitag wird stark bewölkt und wiederholt setzt schauartiger Regen ein. Die Höchstwerte erreichen 17 bis 20 Grad, der Wind weht schwach bis mäßig aus Südwest.
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0: Um 11 Uhr waren es 15 Grad, die Luftfeuchtigkeit betrug 52% und der Luftdruck 1015 Hektopascal.
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0: Hallo und herzlich willkommen, liebe Sportfreunde, zu Sportbett.um. Wir beginnen mit den Resultaten der Platzbandkegler.
1: Die Platzbandkegler hatten am vergangenen Wochenende ihren dritten Spieltag in der Landesliga. Konnte sich Allerode 1 gegen Ziegelrode 2 durchsetzen. Ziegelrode 1 blieb mit einem Holzvorsprung Sieger gegen Greifsfeld 1. Mendorf 1 konnte sich gegen Siebigrode 2 durchsetzen. Und Siebigrode 1 blieb Sieger gegen Allerode 2. In der Tabelle mit 6:0 Punkten Allerode 1, Siebigrode 1 und Ziegelrode 1. 4:2 Zähler hat Mendorf 1. 2:4 Greifsfeld 1 und Allerode 2, Ziegelrode 2 und Siebigrode 2 noch ohne Punktgewinn. In der Kreisliga Staffel A, dort konnte sich Hergisdorf-Alsdorf 2 gegen Helbrad durchsetzen und Allerode 3 unterlag Bendorf 3. Spielfrei hatte hier Siebigrode 3. Hergisdorf-Alsdorf 2 führt mit 4:2 Zählern punktgleich vor Bendorf 3. 2:2 Punkte hat Annarode 3, Siebigrode 3 und Helbra 1 sind noch ohne Punktgewinn. Schließlich die Staffel B. Hier unterlag Ziegelrode 3, Hergisdorf, Alsdorf 1 und Bendorf 2 konnte sich gegen Greifsfeld 2 durchsetzen. In der Tabelle Bendorf 2 mit 6:0 Zählern vor Hergisdorf, Alsdorf 1 mit 4:2. Greifsfeld hat 2:4 Punkte und Ziegelrode 3 noch ohne Punktgewinn.
0: Letzte Woche haben wir ja berichtet, dass sich Starterinnen von Alemannia Riefstedt auf die deutschen Meisterschaften im Tischtennis vorbereiten. Letzten Donnerstag fuhren sie nach Erfurt. Hier der Wettkampfbericht von Alemannia. Lucy Djutkiewicz, Lina Spitzer und die Geschwister Caroline und Tanja Müller starteten bei den Tischtennis-Finals, den deutschen Meisterschaften. Lucy und Caroline traten in den Leistungsklassen Damen A an. Im Doppel zeigten beide ihr ganzes Können und hatten bis auf ihr Spiel im Viertelfinale wenig Probleme. Im Finale gegen eine Paarung aus Nordrhein-Westfalen spielten sie groß auf und machten sich mit einem 3:0 zum deutschen Meister. Im Mixed kämpften sich beide mit ihren Partnern durchs Turnier. Für Caroline endete es mit dem Hettstädter Robert Ross das Turnier im Halbfinale. Das bedeutet eine weitere Medaille, diesmal Bronze, geht nach Riefstedt. Lucy und ihr Partner Till Sander aus Saarbrücken spielten sich bis ins Finale und in einem echten Krimi siegten sie mit 3:2 gegen eine Paarung aus Hessen. Und Lucy machte sich zum zweiten Mal zur deutschen Meisterin. Diesmal im Mixed. Im Einzel spielten sich beide ebenfalls in den Vordergrund. Caroline unterlag im Viertelfinale gegen eine Kontrahentin aus Niedersachsen. Lucy marschierte ins Halbfinale und musste sich nach gutem Spiel leider gegen eine bayerische Spielerin 1:3 geschlagen geben. Nichtsdestotrotz Bronze im Einzel und damit das vierte Edelmedaille für Riefstedt. 4 Medaillen bei den deutschen Meisterschaften der Leistungsklassen sind überragend. Glückwunsch an Caroline und Lucy. Unsere Mädchen haben mit den heimischen Fans im Rücken überzeugt. Dass Lucy in allen drei Konkurrenzen Edelmetall gewinnt und davon zweimal Gold, ist sehr wahrscheinlich historisch bei dieser Meisterschaft. So Abteilungsleiter Tim Aschenbrenner. Beim Nachwuchs starteten Tanja Müller in der Altersklasse U19 und die 12-jährige Lina Spitzer in der Altersklasse U15. Schon zum dritten Mal wurde nach Eisleben zum Lions Benefits Lauf eingeladen.
1: Am 5. Juni fand zum dritten Mal der Lions Benefits Lauf Eisleben auf dem Markt statt. Die Veranstaltung hat sich inzwischen etabliert und so konnte Organisator Lions Freund Marcel Schmidt einige erfreuliche Tatsachen berichten.
2: Wir haben uns, was die Voranmeldezahlen anbelangt, wieder gesteigert gegenüber dem letzten Jahr. Bis jetzt haben wir knapp 100 Läufer wieder mehr. Alleine das Martin-Luther-Gymnasium stellt dieses Jahr 10 Klassen. Das hatten wir noch nie. Wir haben Kuchenbazar dieses Mal vom Gymnasium für die Gymnasiasten. Wir haben wieder tolle Musik. Der Ferdinand vom Chor MSH singt. Der feuert im Prinzip schön mit an. Die Lions, in dem Fall aus Eisleben, aus Hettstedt und aus Sangerhausen, arbeiten hier gemeinsam Hand in Hand. Wir sagen immer Lions MSH, um gemeinsam was auf die Beine zu stellen. Und wir haben dieses Mal auch Schulen dabei, die nicht nur aus Eisleben kommen, sondern auch aus Sangerhausen, aus Riefstedt, aus Hettstedt wieder. Wir haben mehr Firmen, die mitlaufen. Die Stadtverwaltung wird sich dieses Mal bewegen. Die haben 13 oder 14 Läufer am Start mit dabei. Also das ist eine Veranstaltung, die wächst und die gut ist, weil wir wollen mit diesen Spenden dieses Jahr unterstützen den Verein Sternkinder e.V., das ist der Verein, der sich um die Hinterbliebenen kümmert, wenn Kinder vor oder kurz nach der Geburt oder bei der Geburt sterben und die Hinterbliebenen dann mit ihrer Trauer alleine sind. Und natürlich ganz viele Activities, die die Lions selbst unterstützen, wie zum Beispiel das Kindhaus am Wolfstor oder andere Kindereinrichtungen. Dafür sammeln wir heute hier wieder Geld. Genau wie die letzten beiden Male heißt es bei uns wieder, jede Runde ein Gummi. Das heißt, alle Läufer, die hier ihre Runden absolvieren, laufen einmal durch unseren Startzielzelt von dem Lions Club. Und es bekommt dann jeder pro Runde ein Gummi um die Hand, ausgeteilt von Schülern der Katrin-Schule, die uns da unterstützen. Und zum Schluss geht man mit seiner Startnummer ins Zielzelt, gibt die Nummer ab, dann werden die Gummis gezählt. Und entsprechend der Anzahl der Gummis, so viele Runden ist man gelaufen. Ja, und wir starten auf dem Markt, laufen im Prinzip hier über den Jüdenhof zur Glockenstraße Richtung Plan. Dann geht es weiter in die Freistraße, schön die Bucherstraße hoch, damit wir auch noch ein bisschen Steigung haben, denn wir sind ja eine Berg- und Hüttenstadt, um die Andreaskirche. Und dann geht es den Marktberg wieder runter. Und das sind so ungefähr 950 Meter pro Runde, wenn man so die Außenbande läuft.
1: Auch einen Blick auf das nächste Jahr wagt er.
2: Ja, wir wollen noch nicht zu viel verraten, aber nächstes Jahr soll es richtig groß aufgezogen werden. Wir wollen eine große Spendenaktion hier machen. In dem Fall nicht Spendengeld, die wir vergeben, sondern wir wollen etwas einsammeln. Ich sage nur Mund auf Stäbchen rein. Mehr sage ich dazu nicht. Wer das weiß, weiß Bescheid. Wir versuchen das zu organisieren, weil das ist auch etwas, was ganz, ganz wichtig ist in der heutigen Zeit, Stammzeltspende. Das ist so der Ausblick auf nächstes Jahr.
1: Bevor es losging, wandte sich auch der Eisleber Bürgermeister und Präsident des Lions Club Lutherstadt Eisleben

0: Carsten Staub vom Disco-Track an die vielen Starter und Starterinnen.
1: Wie ihr wisst, um 10 Uhr geht es los, bis 15 Uhr kann gelaufen werden. Und pro Runde gibt es 1 € für den guten Zweck. Und wir hatten gestern schon einen sehr hohen Anmeldestand von knapp 540 Läufern, die bereits angemeldet waren. Viele kommen heute noch dazu. Also wir werden uns, denke ich, Richtung 600 Läufer bewegen. Das ist wesentlich mehr als in den letzten Jahren. Das zeigt, dass unser Lauf immer größeren Anklang findet. Und was ihr auch wisst oder wissen solltet, es geht hier nicht um sportliche Höchstleistung, um olympische Rekorde, sondern es geht darum, dabei zu sein, mitzumachen, seine Firma oder auch sich selbst zu präsentieren. Es kann gelaufen werden, es kann gerannt werden. Ihr könnt auch zwischendurch Pause machen. Von 10 bis 15 Uhr ist hier die Möglichkeit zu laufen. Ich bedanke mich jetzt schon mal als Präsident auch bei allen Unterstützern seitens des Clubs, aber auch von vielen Firmen, Vereinigungen, Ehrenamtlichen, stellvertretend möchte ich hier mal die Kameradinnen und Kameraden der Freiwilligen Feuerwehr, die heute früh schon hier die großen Jugendfeuerwehrzelte aufgebaut haben, mich bedanken für diese wertvolle Unterstützung, ohne die das alles nicht möglich gewesen wäre.
0: Aber dann ging es los.
2: 10, 9, 8, 7, 6, 5.
0: Der Lindwurm der vielen hundert Startenden zog sich durch die Eiskleber Innenstadt, um die erwähnte 950 Meter Runde zu absolvieren. Natürlich gab es da die unterschiedlichen Leistungsniveaus und es gab den ein oder die andere, die den Namen Benefizlauf wörtlich nahm. Aber es ging ja vor allem um das Dabeisein und den guten Zweck und um Runde für diesen zu sammeln. Alles musikalisch unterstützt durch MSH singt und ihren Disco-Track.

Und so gab es ein buntes Treiben an diesem 5. Juni bei idealem Wetter für so einen Zweck. Und wir haben ja gehört, im nächsten Jahr soll es weitergehen mit dem Benefizlauf, der sich inzwischen ja mehr als etabliert hat. Das war's für heute. Ich hoffe, es war interessant für Sie und Sie schalten das nächste Mal wieder ein, wenn es heißt Sport bei Punktum.

Zum neunten Male wurde eingeladen, Sie sind gekommen zu einer Benefizgala zugunsten von behinderten Menschen aus unserem Kreisgebiet. Seit 15 Jahren findet diese Benefizgala statt, die ersten drei jedes Jahr in einem zweijährigen Rhythmus. Wir haben immer wieder gerufen und die Musiker und die Mitwirkenden sind gekommen, um eben behinderten Menschen in ihrer Arbeit, die unübersehbar und unüberhörbar auch sein sollte in unserer Gesellschaft, zu unterstützen und sie finanziell und auch moralisch und gesellschaftlich zu stärken. Das ist unser Anliegen.

Und heute haben wir die Trommelgruppe aus Wippra unter der Leitung von Mario Kaul und André Schröder. Und sie werden uns mit viel Hingabe, laut ist es außerdem, Trommel ist nun mal so, ja, aber die brauchen keinen Verstärker, werden sie uns sechs Stücke, sechs kurze Stücke präsentieren.

Das war euer Lohn. Ihr habt das wunderbar gemacht. Und ich spreche da nicht nur für das Publikum, sondern für alle, die euch hören und immer wieder gerne hören. Ich war ja vorher auch in Gefahr und habe mir diese Gruppe angehört. Ich muss ja mal wissen, was da gemacht wird. Und ich stelle immer wieder fest, dass gehandicapte Menschen, wir nennen sie Behinderte, das trifft ihr nicht so richtig zu, sie sind gehandicapt in gewisser Weise, aber sich hingeben einer Sache, und das ist wunderbar. Und nicht zuletzt unter der wirklich schönen Leitung von Mario Kaul und André Schröder.

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0: Hallo und herzlich willkommen, liebe Zuschauerinnen und Zuschauer, bei Punktum, Ihrem regionalen Fernsehprogramm am heutigen Dienstag. Da wir aus programmtechnischen Gründen gestern diese Ansage hier nicht gemacht haben, an der Stelle jetzt der Rückblick aufs letzte Wochenende. Da gab es ja den Sachsen-Anhalt-Tag in Bernburg. Viele aus der Region waren mit dabei und haben dieses Fest mitgefeiert. Außerdem haben ja die Bürgerinnen und Bürger unseres Nachbarkreises im Saalekreis gewählt. Da ging es darum, wer wird neuer Landrat, und am Ende vom Lied konnte keiner die nötigen 50% im ersten Wahlgang auf sich vereinigen. Am nächsten Rang kamen Uwe Arendt, AfD, mit 43,26% und Sven Cekala mit 36,63%. Das heißt, es gibt eine Stichwahl, die ist für den 28. Juni, soweit ich weiß, angesetzt. Schon früher wird ja in Mansfelder Grund Helbra gewählt. Da ist es am 14. Juni soweit, dass die Stimmberechtigten zur Wahlurne gerufen werden. Die B86 in Mansfeld muss vom 15. Juni bis voraussichtlich 3. Juli im Bereich der Friedrichstraße voll gesperrt werden. Grund ist der Abriss eines maroden Hauses, dessen Eigentümer seiner Verantwortung nach längerer Zeit nicht mehr nachkommt. Um also die Sicherheit für die Bürgerinnen und Bürger, aber auch für alle Verkehrsteilnehmer in diesem Bereich zu gewährleisten, musste das Bauordnungsamt des Landkreises einschreiten und lässt im Rahmen einer Ersatzvornahme das Haus abreißen, um die akute Gefahr abzuwenden. Aufgrund der engen Bebauungs- und Straßenverhältnisse in diesem Bereich ist der Abriss aufwendig und die Straßensperrung über einen längeren Zeitraum notwendig. Die Umleitung erfolgt in dieser Zeit weiträumig über die B86, L226 und B180, Siebigrode, Kloster Mansfeld, Mansfeld.
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0: Die historische Markthalle am Katharinenstift war am 3. Juni Austragungsort des diesjährigen Stadtlesewettbewerbs der Grundschulen der Lutherstadt Eisleben. Bereits zum 14. Mal lud die Stadtbibliothek dazu ein. 11 Schulen aus der Region schickten ihre besten Vorleser ins Rennen. Eröffnet wurde die Veranstaltung vom Bürgermeister Carsten Staub.
1: Vorab möchte ich sagen, ich weiß, ihr seid wahnsinnig aufgeregt, aber ich weiß genauso gut, ihr könnt das, ihr seid bestens vorbereitet durch eure Lehrerinnen und Lehrer, durch eure Eltern, vielleicht auch Geschwister und ihr seid alle heute hier schon, ihr habt hier unten in den Schulen gemeistert, ihr seid also alle schon Sieger und egal wer heute gewinnt, bitte nicht traurig sein, jeder der heute hier ist, hat schon gewonnen und hat einen guten Beitrag für sich und für seine Schule und für die Region geleistet. Wir sind als Lutherstadt Eisleben sehr stolz, wieder mal diesen Wettbewerb hier durchführen zu dürfen, denn Lesen ist ein wichtiges Bestandteil, nicht nur in der Schule, sondern ist ein wichtiger Bestandteil, um Freundschaften aufzubauen, um seinen Wortschatz zu festigen und natürlich auch, um neue Freunde kennenzulernen. Und ich weiß, ihr seid ganz toll vorbereitet und ich war auch viele Jahre hier in der Jury mit vertreten. Ich habe heute das Zepter abgegeben an Herrn Omonay, unser Leiterzentrum Taufe. Einige von Ihnen kennen ihn vielleicht auch aus unserer Petrikirche und Herr Dominka, unser Sachgebietsleiter Finanzen, also mein Kollege aus der Stadtverwaltung, der heute hier mit Frau Jauerling die Jury besetzt.
0: Danach wurde es ernst. Die Schülerinnen und Schüler der Klassenstufe 2, 3 und 4 mussten sich in zwei Runden beweisen. Zuerst präsentierten sie einen selbst ausgewählten Text. Danach galt es noch, eine völlig unbekannte Passage flüssig und fehlerfrei vorzulesen. Auf die deutliche Aussprache und korrekte Betonung achtete die dreiköpfige Jury, bestehend aus Pfarrer Heiner Urmoneit, Finanzbereichsleiter Matthias Dominka und Stadtbibliotheksleiterin Cornelia Jauernick.
2: Als Teil des elektronikfreien Wochenendes soll morgen jeder in den Stadtpark kommen und dort freiwillig sauber machen. Aber um die Sauerei in den Griff zu kriegen, ist mehr als ein Nachmittag nötig. Im Moment sieht der Park aus wie aus einem Film, der die Zeit nach einem Atomkrieg.
3: Dad, Bluey ist am Pool gerannt, sagt Bingo. Hör auf zu petzen, sagt Dad. Aber Bluey macht etwas ganz Gefährliches, sagt Bingo. Verwirrt. Soll ich dann nicht petzen? Dad weiß nicht, wie er das beantworten soll. Chili, Mom zuckt mit den Schultern.
4: Hoffentlich wird mein Traum heute wahr, denke ich beim Aufstehen. Wir spielen am Nachmittag gegen den zweitgrößten Verein der Stadt. Mama und Papa fahren mich, ich bin nervös, ich will heute unbedingt spielen.
5: Jetzt erkennen sie das furchterregende Maul und die unzähligen spitzen Zähne des Sauriers. Seine riesigen Klauen bohren sich bei jedem Schritt in den sandigen Boden. Die kurzen Arme zucken unruhig hin und her. Der hat bestimmt Hunger, flüstert Mathilde.
6: Das ist die Wolkenklasse. Wie jede Klasse ist sie einzigartig und kunterbunt. Aber da hat sich doch jemand auf das Klassenfoto geschummelt. Es ist das kleine Wir. Ein Wir entsteht überall dort, wo sich Menschen mögen oder wo Menschen zusammen sind. Zum Beispiel zwischen den Schülern in einer Klasse.
7: Percy ist immer noch weg, rief Pip am Abend. Du machst dir zu viele Gedanken, sagten die anderen Pinguine. Percy geht es bestimmt gut. Doch Pippa war sicher, dass etwas passiert sein musste und sie tat etwas sehr Tapferes. Sie sprang ins Meer und schwamm zu dem großen Eisberg.
8: Ein Ausflug nach Berlin, Deutschland. Schau mal, was ich gefunden habe.

0: rief Jakob seiner Schwester entgegen. Hanna staunte, super, unser letztes Puzzleteil. Es lag unter dem Stein da, erzählte Jakob. Hanna setzte sich zu ihrem Bruder auf der Kirche. Und dann lüftete sie das Geheimnis der ukrainischen Mädchen. Hanna freute sich über sein Osterei mit den Fischen. Hanna legte die Schachtel in ihren Rucksack, der war inzwischen ganz schön voll geworden. Da fingen die Kirchenglocken an zu läuten. Hanna und Jakob lauschten, bis sie verklungen waren.
1: Lottis Schale war bereits bis zum Rand mit Waldbeeren gefüllt. Mami, ist das genug? Fragte sie ihre Mutter, die sich gerade bückte, um weitere Beeren zu pflücken. Diese Lichtung ist so schön. Hier könnten wir uns ausruhen. Sie nahm ihren Rucksack ab, setzte sich auf einen umgestürzten Baumstamm und schaute sich vergnügt im Wald um. Aber Krümel, ich bin überhaupt nicht müde. Mama lachte. Wenn du willst, kannst du dich hier mit Max hinsetzen und ich sammle noch ein bisschen weiter. Ich will einen Käsekuchen mit Erdbeeren backen. Der wird köstlich.
2: Nach über 2 Stunden intensiver Vorträge stand die Jury vor einer denkbar schweren Entscheidung. Denn das Niveau war in diesem Jahr extrem hoch. Am Ende konnten sich 3 Talente durchsetzen. In der Klassenstufe 2 holte Matteo Windischmann von der Grundschule Thomas Münzer die höchste Punktzahl. Auch in der Klassenstufe 4 siegte die Thomas Münzer Grundschule mit Matthias Machleb. Besonders spannend war es in der Klassenstufe 3, denn hier ging es gleichzeitig um das Ticket für die nächste Runde. Den Sieg und damit die Qualifikation für den Regionalentscheid am 10. Juni in Hettstedt sicherte sich Letizia Trinks von der Landschule Osterhausen.
3: 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Am 26. Juli um 17 Uhr beginnt ein Orgelkonzert mit Kirchenmusikdirektor Thomas Ennenbach in der Marktkirche St. Andreas in der Lutherstadt Eisleben. Thema Giganten des Barocks, Bach und Händel sowie Verehrer. Der Eintritt kostet 10 Euro im Vorverkauf. Schüler bis 18 Jahre brauchen nichts bezahlen. Am 27. Juni wird in der Zeit von 9.30 Uhr bis 18 Uhr zum Tag der Berg- und Hüttenleute an den Schmidtschacht Helbra eingeladen. Im Rahmen der Ehrenamtswürdigung wird der Ottilienpreis 2026 Starke Frauen am 28. Juni ab 16 Uhr in der Klosterkirche St. Marien Widerstedt feierlich verliehen.
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2: Der DAX notierte am Dienstagvormittag bei 24.588,89 Punkten, der TecDAX bei 4.069,11 Zählern und der Euro war ein US-Dollar 15,49 wert.
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2: In der Nacht zum Mittwoch ist es wechselnd bewölkt und meist niederschlagsfrei. Die Tiefstwerte sinken auf 9 bis 6 Grad, der Wind weht meist schwach aus Südwest. Der Mittwoch wird wechselnd bewölkt, im Tagesverlauf ziehen wiederholt Schauer und lokale Gewitter auf. Die Höchstwerte erreichen 17 bis 20 Grad, der Wind weht mäßig bis frisch aus Südwest bis West. In der Nacht zum Donnerstag schwächt die Schauer- und Gewitteraktivität ab und die Bewölkung geht zurück. Die Tiefstwerte sinken auf 9 bis 5 Grad, der Wind weht schwach aus Richtungen um Südwest. Am Donnerstag verdichtet sich die Bewölkung. Im weiteren Verlauf zeigen sich einige Schauer und Gewitter. Die Höchstwerte erreichen 16 bis 19 Grad, der Wind weht schwach bis mäßig aus Südwest. In der Nacht zum Freitag ist es bewölkt und es bildet sich etwas Regen. Die Luft kühlt auf 10 bis 7 Grad ab, der Wind weht schwach aus Richtungen um West. Der Freitag wird stark bewölkt und wiederholt setzt schauartiger Regen ein. Die Höchstwerte erreichen 17 bis 20 Grad, der Wind weht schwach bis mäßig aus Südwest.
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2: Um 11 Uhr waren es 15 Grad, die Luftfeuchtigkeit betrug 52% und der Luftdruck 1015 Hektopascal.
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0: Hallo und herzlich willkommen, liebe Sportfreunde, zu Sport bei Punktum. Wir beginnen mit den Resultaten der Platzbandkegler.
1: Die Platzbandkegler hatten am vergangenen Wochenende ihren dritten Spieltag in der Landesliga. Konnte sich Allerode 1 gegen Ziegelrode 2 durchsetzen. Ziegelrode 1 blieb mit einem Holzvorsprung Sieger gegen Greifswald 1. Mendorf 1 konnte sich gegen Siebigerode 2 durchsetzen. Und Siebigerode 1 blieb Sieger gegen Allerode 2. In der Tabelle mit 6:0 Punkten Allerode 1, Siebigerode 1 und Ziegelrode 1. 4:2 Zähler hat Mendorf 1, 2:4 Greifswald 1 und Allerode 2, Ziegelrode 2 und Siebigerode 2 noch ohne Punktgewinn. In der Kreisliga Staffel A, dort konnte sich Hergisdorf-Alsdorf 2 gegen Helbrad durchsetzen und Allerode 3 unterlag Bendorf 3. Spielfrei hatte hier Siebigerode 3. Hergisdorf-Alsdorf 2 führt mit 4:2 Zählern punktgleich vor Bendorf 3. 2:2 Punkte hat Allerode 3 und Siebigerode 3 und Helbra 1 sind noch ohne Punktgewinn. Schließlich die Staffel B. Hier unterlag Ziegelrode 3, Hergisdorf-Alsdorf 1 und Bendorf 2 konnte sich gegen Greifswald 2 durchsetzen. In der Tabelle Bendorf 2 mit 6:0 Zählern vor Hergisdorf-Alsdorf 1 mit 4:2. Greifswald hat 2:4 Punkte und Ziegelrode 3 noch ohne Punktgewinn.
0: Letzte Woche haben wir berichtet, dass sich Starterinnen von Alemannia Riefstedt auf die deutschen Meisterschaften im Tischtennis vorbereiten. Letzten Donnerstag fuhren sie nach Erfurt. Hier der Wettkampfbericht von Alemannia. Lucy Djutkiewicz, Lina Spitzer und die Geschwister Caroline und Tanja Müller starteten bei den Tischtennis-Finals, den deutschen Meisterschaften. Lucy und Caroline traten in den Leistungsklassen Damen A an. Im Doppel zeigten beide ihr ganzes Können und hatten bis auf ihr Spiel im Viertelfinale wenig Probleme. Im Finale gegen eine Paarung aus Nordrhein-Westfalen spielten sie groß auf und machten sich mit einem 3:0 zum deutschen Meister. Im Mixed kämpften sich beide mit ihren Partnern durchs Turnier. Für Caroline endete es mit dem Hettstädter Robert Ross das Turnier im Halbfinale. Das bedeutet eine weitere Medaille, diesmal Bronze, geht nach Riefstedt. Lucy und ihr Partner Till Sander aus Saarbrücken spielten sich bis ins Finale und in einem echten Krimi siegten sie mit 3:2 gegen eine Paarung aus Hessen. Und Lucy machte sich zum zweiten Mal zur deutschen Meisterin. Diesmal im Mixed. Im Einzel spielten sich beide ebenfalls in den Vordergrund. Caroline unterlag im Viertelfinale gegen eine Kontrahentin aus Niedersachsen. Lucy marschierte ins Halbfinale und musste sich nach gutem Spiel leider gegen eine bayerische Spielerin 1:3 geschlagen geben. Nichtsdestotrotz Bronze im Einzel und damit das vierte Edelmedaille für Riefstedt. 4 Medaillen bei den deutschen Meisterschaften der Leistungsklassen sind überragend. Glückwunsch an Caroline und Lucy. Unsere Mädchen haben mit den heimischen Fans im Rücken überzeugt. Dass Lucy in allen drei Konkurrenzen Edelmetall gewinnt und damit davon zweimal Gold, ist sehr wahrscheinlich historisch bei dieser Meisterschaft. So Abteilungsleiter Tim Aschenbrenner. Beim Nachwuchs starteten Tanja Müller in der Altersklasse U19 und die 12-jährige Lina Spitzer in der Altersklasse U15. Schon zum dritten Mal wurde nach Eisleben zum Lions Benefits Lauf eingeladen.
1: Am 5. Juni fand zum dritten Mal der Lions Benefits Lauf Eisleben auf dem Markt statt. Die Veranstaltung hat sich inzwischen etabliert und so konnte Organisator Lions Freund Marcel Schmidt einige erfreuliche Tatsachen berichten.
2: Wir haben uns, was die Voranmeldezahlen anbelangt, wieder gesteigert gegenüber dem letzten Jahr. Bis jetzt haben wir knapp 100 Läufer wieder mehr. Alleine das Martin-Luther-Gymnasium stellt dieses Jahr 10 Klassen. Das hatten wir noch nie. Wir haben Kuchenbazar dieses Mal vom Gymnasium für die Gymnasiasten. Wir haben wieder tolle Musik. Der Ferdinand vom Chor MSH singt. Der feuert im Prinzip schön mit an. Die Lions, in dem Fall aus Eisleben, aus Hettstedt und aus Sangerhausen, arbeiten hier gemeinsam Hand in Hand. Wir sagen immer Lions MSH, um gemeinsam was auf die Beine zu stellen. Und wir haben dieses Mal auch Schulen dabei, die nicht nur aus Eisleben kommen, sondern auch aus Sangerhausen, aus Riefstedt, aus Hettstedt wieder. Wir haben mehr Firmen, die mitlaufen. Die Stadtverwaltung wird sich dieses Mal bewegen. Die haben 13 oder 14 Läufer am Start mit dabei. Also das ist eine Veranstaltung, die wächst und die gut ist, weil wir wollen mit diesen Spenden dieses Jahr unterstützen den Verein Sternkinder e.V. Das ist der Verein, der sich um die Hinterbliebenen kümmert, wenn Kinder vor oder kurz nach der Geburt oder bei der Geburt sterben und die Hinterbliebenen dann mit ihrer Trauer alleine sind. Und natürlich ganz viele Activities, die die Lions selbst unterstützen, wie zum Beispiel das Kindhaus am Wolfstor oder andere Kindereinrichtungen. Dafür sammeln wir heute hier wieder Geld. Genau wie die letzten beiden Male heißt es bei uns wieder, jede Runde ein Gummi. Das heißt, alle Läufer, die hier ihre Runden absolvieren, laufen einmal durch unseren Startzielzelt von dem Lions Club. Und es bekommt dann jeder pro Runde ein Gummi um die Hand, ausgeteilt von Schülern der Katrinschule, die uns da unterstützen. Und zum Schluss geht man mit seiner Startnummer ins Zielzelt, gibt die Nummer ab, dann werden die Gummis gezählt. Und entsprechend der Anzahl der Gummis, so viele Runden ist man gelaufen. Ja, und wir starten auf dem Markt, laufen im Prinzip hier über den Jütenhof zur Glockenstraße Richtung Plan. Dann geht es weiter in die Freistraße, schön die Bucherstraße hoch, damit wir auch noch ein bisschen Steigung haben, denn wir sind ja eine Berg- und Hüttenstadt um die Andreaskirche. Und dann geht es den Marktberg wieder runter. Und das sind so ungefähr 950 Meter pro Runde, wenn man so die Außenbande läuft.
1: Auch einen Blick auf das nächste Jahr wagte er.
2: Ja, wir wollen noch nicht zu viel verraten, aber nächstes Jahr soll es richtig groß aufgezogen werden. Wir wollen große Spendenaktionen hier machen. In dem Fall nicht Spendengeld, die wir vergeben, sondern wir wollen etwas einsammeln. Ich sage nur Mund auf, Stäbchen rein. Mehr sage ich dazu nicht. Wer das weiß, weiß Bescheid. Wir versuchen das zu organisieren, weil das ist auch etwas, was ganz, ganz wichtig ist in der heutigen Zeit, Stammzeltspende. Das ist so der Ausblick auf nächstes Jahr.
1: Bevor es losging, wandte sich auch der Eisleber Bürgermeister und Präsident des Lions Club Lutherstadt Eisleben, Carsten Staub, vom Disco-Truck an die vielen Starter und Starterinnen.
3: Wie ihr wisst, um 10 Uhr geht es los, bis 15 Uhr kann gelaufen werden. Und pro Runde gibt es 1 Euro für den guten Zweck. Und wir hatten gestern schon einen sehr hohen Anmeldestand von knapp 540 Läufern, die bereits angemeldet waren. Viele kommen heute noch dazu. Also wir werden uns, denke ich, Richtung 600 Läufer bewegen. Das ist wesentlich mehr als in den letzten Jahren. Das zeigt, dass unser Lauf immer größeren Anklang findet. Und was ihr auch wisst oder wissen solltet, es geht hier nicht um sportliche Höchstleistungen, um olympische Rekorde, sondern es geht darum, dabei zu sein, mitzumachen, seine Firma oder auch sich selbst zu präsentieren. Es kann gelaufen werden, es kann gerannt werden. Ihr könnt auch zwischendurch Pause machen von 10 bis 15.

0: 15 Uhr ist hier die Möglichkeit zu laufen. Ich bedanke mich jetzt schon mal als Präsident auch bei allen Unterstützern seitens des Clubs, aber auch von vielen Firmen, Vereinigungen, Ehrenamtlichen. Stellvertretend möchte ich hier mal die Kameradinnen und Kameraden der Freiwilligen Feuerwehr, die heute früh schon hier die großen Jugendfeuerwehrzelte aufgebaut haben, mich bedanken für diese wertvolle Unterstützung, ohne die das alles nicht möglich gewesen wäre.
1: Aber dann ging es los.
2: 10, 9, 8, 7, 6, 5, 4, 3, 2, 1.
1: Der Lindwurm der vielen hundert Startenden zog sich durch die Eiskleber Innenstadt, um die erwähnte 950 Meter Runde zu absolvieren. Natürlich gab es da die unterschiedlichen Leistungsniveaus und es gab den ein oder die andere, die den Namen Benefizlauf wörtlich nahm. Aber es ging ja vor allem um das Dabeisein und den guten Zweck und um Runde für diesen zu sammeln. Alles musikalisch unterstützt durch MSH Singt und ihren Discotrack.

0: Und so gab es ein buntes Treiben an diesem 5. Juni bei idealem Wetter für so einen Zweck. Und wir haben ja gehört, im nächsten Jahr soll es weitergehen mit dem Benefizlauf, der sich inzwischen ja mehr als etabliert hat.
1: Das war's für heute. Ich hoffe, es war interessant für Sie und Sie schalten das nächste Mal wieder ein, wenn es heißt Sport bei Punktum.

Zum neunten Male wurde eingeladen, Sie sind gekommen zu einer Benefizgala zugunsten von behinderten Menschen aus unserem Kreisgebiet. Seit 15 Jahren findet diese Benefizgala statt, die ersten drei jedes Jahr in einem zweijährigen Rhythmus. Wir haben immer wieder gerufen und die Musiker und die Mitwirkenden sind gekommen, um eben behinderten Menschen in ihrer Arbeit, die unübersehbar und unüberhörbar auch sein sollte in unserer Gesellschaft, zu unterstützen und sie finanziell und auch moralisch und gesellschaftlich zu stärken. Das ist unser Anliegen.

Und heute haben wir die Trommelgruppe aus Wippra unter der Leitung von Marion Kaul und André Schröder. Und sie werden uns mit vier Hingabe, laut ist es außerdem, Trommeln ist nun mal so, ja, aber die brauchen keinen Verstärker, werden sie uns sechs Stücke, sechs kurze Stücke präsentieren.

Das war euer Lohn. Ihr habt das wunderbar gemacht. Und ich spreche da nicht nur für das Publikum, sondern für alle, die euch hören und immer wieder gerne hören. Ich war ja vorher auch in dem Raum und habe mir diese Gruppe angehört. Ich muss ja mal wissen, was da gemacht wird. Und ich stelle immer wieder fest, dass gehandicapte Menschen, wir nennen sie Behinderte, das trifft hier nicht so richtig zu,

Sie sind gehandicapt in gewisser Weise, aber sich hingeben einer Sache, und das ist wunderbar. Und nicht zuletzt unter der wirklich schönen Leitung von Mario Kaul und André Schröder.

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0: Hallo und herzlich willkommen, liebe Zuschauerinnen und Zuschauer, bei Punkt um Ihrem regionalen Fernsehprogramm am heutigen Dienstag. Da wir aus programmtechnischen Gründen gestern diese Ansage hier nicht gemacht haben, an der Stelle jetzt der Rückblick aufs letzte Wochenende. Da gab es ja den Sachsen-Anhalt-Tag in Bernburg. Viele aus der Region waren mit dabei und haben dieses Fest mitgefeiert. Außerdem haben ja die Bürgerinnen und Bürger unseres Nachbarkreises im Saalekreis gewählt. Da ging es darum, wer wird neuer Landrat, und am Ende vom Lied konnte keiner die nötigen 50% im ersten Wahlgang auf sich vereinigen. Am nächsten Rang kamen Uwe Arendt, AfD, mit 43,26% und Sven Cekala mit 36,63%. Das heißt, es gibt eine Stichwahl, die ist für den 28. Juni, soweit ich weiß, angesetzt. Schon früher wird ja in Mansfelder-Grund-Helbra gewählt. Da ist es am 14. Juni soweit, dass die Stimmberechtigten zur Wahlurne gerufen werden. Die B86 in Mansfeld muss vom 15. Juni bis voraussichtlich 3. Juli im Bereich der Friedrichstraße voll gesperrt werden. Grund ist der Abriss eines maroden Hauses, dessen Eigentümer seiner Verantwortung nach längerer Zeit nicht mehr nachkommt. Um also die Sicherheit für die Bürgerinnen und Bürger, aber auch für alle Verkehrsteilnehmer in diesem Bereich zu gewährleisten, musste das Bauordnungsamt des Landkreises einschreiten und lässt im Rahmen einer Ersatzvornahme das Haus abreißen, um die akute Gefahr abzuwenden. Aufgrund der engen Bebauungs- und Straßenverhältnisse in diesem Bereich ist der Abriss aufwendig und die Straßensperrung über einen längeren Zeitraum notwendig. Die Umleitung erfolgt in dieser Zeit weiträumig über die B86, L226 und B180, Siebigrode, Kloster Mansfeld, Mansfeld.
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0: Die historische Markthalle am Katharinenstift war am 3. Juni Austragungsort des diesjährigen Stadtlesewettbewerbs der Grundschulen der Lutherstadt Eisleben. Bereits zum 14. Mal lud die Stadtbibliothek dazu ein. 11 Schulen aus der Region schickten ihre besten Vorleser ins Rennen. Eröffnet wurde die Veranstaltung vom Bürgermeister Carsten Staub.
1: Vorab möchte ich sagen, ich weiß, ihr seid wahnsinnig aufgeregt, aber ich weiß genauso gut, ihr könnt das, ihr seid bestens vorbereitet durch eure Lehrerinnen und Lehrer, durch eure Eltern, vielleicht auch Geschwister, und ihr seid alle heute hier schon, ihr habt hier unten in den Schulen gemeistert, ihr seid also alle schon Sieger, und egal wer heute gewinnt, bitte nicht traurig sein, jeder, der heute hier ist, hat schon gewonnen und hat einen guten Beitrag für sich und für seine Schule und für die Region geleistet. Wir sind als Lutherstadt Eisleben sehr stolz, wieder mal diesen Wettbewerb hier durchführen zu dürfen, denn Lesen ist ein wichtiges Bestandteil, nicht nur in der Schule, sondern ist ein wichtiger Bestandteil, um Freundschaften aufzubauen, um seinen Wortschatz zu festigen und natürlich auch, um neue Freunde kennenzulernen. Und ich weiß, ihr seid ganz toll vorbereitet und ich war auch viele Jahre hier in der Jury mit vertreten. Ich habe heute das Zepter abgegeben an Herrn Omonay, unser Leiterzentrum Taufe. Einige von Ihnen kennen ihn vielleicht auch, zu unserer Petrikirche, und Herr Dominka, unser Sachgebietsleiter Finanzen, also mein Kollege aus der Stadtverwaltung, der heute hier mit Frau Jauerling die Jury besetzt.
0: Danach wurde es ernst. Die Schülerinnen und Schüler der Klassenstufe 2, 3 und 4 mussten sich in zwei Runden beweisen. Zuerst präsentierten sie einen selbst ausgewählten Text. Danach galt es noch, eine völlig unbekannte Passage flüssig und fehlerfrei vorzulesen. Auf die deutliche Aussprache und korrekte Betonung achtete die dreiköpfige Jury, bestehend aus Pfarrer Heiner Urmoneit, Finanzbereichsleiter Matthias Dominka und Stadtbibliotheksleiterin Cornelia Jauernick.
2: Als Teil des elektronikfreien Wochenendes soll morgen jeder in den Stadtpark kommen und dort freiwillig sauber machen. Aber um die Sauerei in den Griff zu kriegen, ist mehr als ein Nachmittag nötig. Im Moment sieht der Park aus wie aus einem Film, der die Zeit nach einem Atomkrieg.
3: Dad, Bluey ist am Pool gerannt, sagt Bingo. Hör auf zu petzen, sagt Dad. Aber Bluey macht etwas ganz Gefährliches, sagt Bingo. Verwirrt. Soll ich dann nicht petzen? Dad weiß nicht, wie er das beantworten soll. Chili, Mom zuckt mit den Schultern.
4: Hoffentlich wird mein Traum heute wahr, denke ich beim Aufstehen. Wir spielen am Nachmittag gegen den zweitgrößten Verein der Stadt. Mama und Papa fahren mich, ich bin nervös, ich will heute unbedingt spielen.
5: Jetzt erkennen sie das furchterregende Maul und die unzähligen spitzen Zähne des Sauriers. Seine riesigen Klauen bohren sich bei jedem Schritt in den sandigen Boden. Die kurzen Arme zucken unruhig hin und her. Der hat bestimmt Hunger, flüstert Mathilde.
6: Das ist die Wolkenklasse. Wie jede Klasse ist sie einzigartig und kunterbunt. Aber da hat sich doch jemand auf das Klassenfoto geschummelt. Es ist das kleine Wir. Ein Wir entsteht überall dort, wo sich Menschen mögen oder wo Menschen zusammen sind. Zum Beispiel zwischen den Schülern in einer Klasse.
7: Percy ist immer noch weg, rief Pippa am Abend. Du machst dir zu viele Gedanken, sagten die anderen Pinguine. Percy geht es bestimmt gut. Doch Pippa war sicher, dass etwas passiert sein musste. Und sie tat etwas sehr Tapferes. Sie sprang ins Meer und schwamm zu dem großen Eisberg.
8: Ein Ausflug nach Berlin, Deutschland. Schau mal, was ich gefunden habe, rief Jakob seiner Schwester entgegen. Hanna staunte, super, unser letztes Puzzleteil. Es lag unter dem Stein da, erzählte Jakob. Hanna setzte sich zu ihrem Bruder auf der Kirche. Und dann lüftete sie das Geheimnis der ukrainischen Mädchen. Hanna freute sich über sein Osterei mit den Fischen. Hanna legte die Schachtel in ihren Rucksack, der war inzwischen ganz schön voll geworden. Da fingen die Kirchenglocken an zu läuten. Hanna und Jakob lauschten, bis sie verklungen waren.
9: Lottis Schale war bereits bis zum Rand mit Waldbeeren gefüllt. Mami, ist das genug? Fragte sie ihre Mutter, die sich gerade bückte, um weitere Beeren zu pflücken. Diese Lichtung ist so schön. Hier könnten wir uns ausruhen. 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
1: Nach über 2 Stunden intensiver Vorträge stand die Jury vor einer denkbar schweren Entscheidung. Denn das Niveau war in diesem Jahr extrem hoch. Am Ende konnten sich 3 Talente durchsetzen. In der Klassenstufe 2 holte Matteo Windischmann von der Grundschule Thomas Münzer die höchste Punktzahl. Auch in der Klassenstufe 4 siegte die Thomas Münzer Grundschule mit Matthias Machleb. Besonders spannend war es in der Klassenstufe 3, denn hier ging es gleichzeitig um das Ticket für die nächste Runde. Den Sieg und damit die Qualifikation für den Regionalentscheid am 10. Juni in Hettstedt sicherte sich Letizia Trinks von der Landschule Osterhausen.
2: 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Am 26. Juli um 17 Uhr beginnt ein Orgelkonzert mit Kirchenmusikdirektor Thomas Ennenbach in der Marktkirche St. Andreas in der Lutherstadt Eisleben. Thema Giganten des Barocks, Bach und Händel sowie Verehrer. Der Eintritt kostet 10 Euro im Vorverkauf. Schüler bis 18 Jahre brauchen nichts bezahlen. Am 27. Juni wird in der Zeit von 9.30 Uhr bis 18 Uhr zum Tag der Berg- und Hüttenleute an den Schmidtschacht Helbra eingeladen. Im Rahmen der Ehrenamtswürdigung wird der Ottilienpreis 2026 Starke Frauen am 28. Juni ab 16 Uhr in der Klosterkirche St. Marien-Widerstedt feierlich verliehen.
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1: Der DAX notierte am Dienstagvormittag bei 24.588,89 Punkten, der TecDAX bei 4.069,11 Zählern und der Euro war 1 US-Dollar 15,49 wert.
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1: In der Nacht zum Mittwoch ist es wechselnd bewölkt und meist niederschlagsfrei. Die Tiefstwerte sinken auf 9 bis 6 Grad, der Wind weht meist schwach aus Südwest. Der Mittwoch wird wechselnd bewölkt, im Tagesverlauf ziehen wiederholt Schauer und lokale Gewitter auf. Die Höchstwerte erreichen 17 bis 20 Grad, der Wind weht mäßig bis frisch aus Südwest bis West. In der Nacht zum Donnerstag schwächt die Schauer- und Gewitteraktivität ab und die Bewölkung geht zurück. Die Tiefstwerte sinken auf 9 bis 5 Grad, der Wind weht schwach aus Richtungen um Südwest. Am Donnerstag verdichtet sich die Bewölkung. Im weiteren Verlauf zeigen sich einige Schauer und Gewitter. Die Höchstwerte erreichen 16 bis 19 Grad, der Wind weht schwach bis mäßig aus Südwest. In der Nacht zum Freitag ist es bewölkt und es bildet sich etwas Regen. Die Luft kühlt auf 10 bis 7 Grad ab, der Wind weht schwach aus Richtungen um West. Der Freitag wird stark bewölkt und wiederholt setzt schauartiger Regen ein. Die Höchstwerte erreichen 17 bis 20 Grad, der Wind weht schwach bis mäßig aus Südwest.
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1: Um 11 Uhr waren es 15 Grad, die Luftfeuchtigkeit betrug 52% und der Luftdruck 1015 Hektopascal.
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0: Hallo und herzlich willkommen, liebe Sportfreunde, zu Sportbett.um. Wir beginnen mit den Resultaten der Platzbandkegler.
1: Die Platzbandkegler hatten am vergangenen Wochenende ihren dritten Spieltag in der Landesliga. Konnte sich Allerode 1 gegen Ziegelrode 2 durchsetzen. Ziegelrode 1 blieb mit einem Holzvorsprung Sieger gegen Greifsfeld 1. Bendorf 1 konnte sich gegen Siebigrode 2 durchsetzen. Und Siebigrode 1 blieb Sieger gegen Allerode 2. In der Tabelle mit 6:0 Punkten Allerode 1, Siebigrode 1 und Ziegelrode 1. 4:2 Zähler hat Bendorf 1, 2:4 Greifsfeld 1 und Allerode 2, Ziegelrode 2 und Siebigrode 2 noch ohne Punkt gewinnen. In der Kreisliga Staffel A, dort konnte sich Hergisdorf-Alsdorf 2 gegen Helbrath durchsetzen und Allerode 3 unterlag Bendorf 3. Spielfrei hatte hier Siebigrode 3. Hergisdorf-Alsdorf 2 führt mit 4:2 Zählern punktgleich vor Bendorf 3. 2:2 Punkte hat Annarode 3, Siebigrode 3 und Helbra 1 sind noch ohne Punkt gewinnen. Schließlich die Staffel B. Hier unterlag Ziegelrode 3, Hergisdorf-Alsdorf 1 und Bendorf 2 konnte sich gegen Kreisfeld 2 durchsetzen. In der Tabelle Bendorf 2 mit 6:0 Zählern vor Hergisdorf-Alsdorf 1 mit 4:2. Kreisfeld hat 2:4 Punkte und Ziegelrode 3 noch ohne Punkt gewinnen.
0: Letzte Woche haben wir berichtet, dass sich Starterinnen von Alemannia Rietstedt auf die deutschen Meisterschaften im Tischtennis vorbereiten. Letzten Donnerstag fuhren sie nach Erfurt. Hier der Wettkampfbericht von Alemannia. Lucy Djutkiewicz, Lina Spitzer und die Geschwister Caroline und Tanja Müller starteten bei den Tischtennis-Finals, den deutschen Meisterschaften. Lucy und Caroline traten in den Leistungsklassen Damen A an. Im Doppel zeigten beide ihr ganzes Können und hatten bis auf ihr Spiel im Viertelfinale wenig Probleme. Im Finale gegen eine Paarung aus Nordrhein-Westfalen spielten sie groß auf und machten sich mit einem 3:0 zum deutschen Meister. Im Mixed kämpften sich beide mit ihren Partnern durchs Turnier. Für Caroline endete es mit dem Hettstädter Robert Ross das Turnier im Halbfinale. Das bedeutet eine weitere Medaille, diesmal Bronze, geht nach Rietstedt. Lucy und ihr Partner Till Sander aus Saarbrücken spielten sich bis ins Finale und in einem echten Krimi siegten sie mit 3:2 gegen eine Paarung aus Hessen. Und Lucy machte sich zum zweiten Mal zur deutschen Meisterin. Diesmal im Mixed. Im Einzel spielten sich beide ebenfalls in den Vordergrund. Caroline unterlag im Viertelfinale gegen eine Kontrahentin aus Niedersachsen. Lucy marschierte ins Halbfinale und musste sich nach gutem Spiel leider gegen eine bayerische Spielerin 1:3 geschlagen geben. Nichtsdestotrotz Bronze im Einzel und damit das vierte Edelmedaille für Rietstedt. 4 Medaillen bei den deutschen Meisterschaften der Leistungsklassen sind überragend. Glückwunsch an Caroline und Lucy. Unsere Mädchen haben mit den heimischen Fans im Rücken überzeugt. Dass Lucy in allen drei Konkurrenzen Edelmetall gewinnt und davon zweimal Gold, ist sehr wahrscheinlich historisch bei dieser Meisterschaft. So Abteilungsleiter Tim Aschenbrenner. Beim Nachwuchs starteten Tanja Müller in der Altersklasse U19 und die 12-jährige Lina Spitzer in der Altersklasse U15. Schon zum dritten Mal wurde nach Eisleben zum Lions Benefits Lauf eingeladen.
1: Am 5. Juni fand zum dritten Mal der Lions Benefits Lauf Eisleben auf dem Markt statt. Die Veranstaltung hat sich inzwischen etabliert und so konnte

0: Organisator Lions Freund Marcel Schmidt einige erfreuliche Tatsachen berichten.
1: Wir haben uns, was die Voranmeldezahlen anbelangt, wieder gesteigert gegenüber dem letzten Jahr. Bis jetzt haben wir knapp 100 Läufer wieder mehr. Alleine das Martin-Luther-Gymnasium stellt dieses Jahr 10 Klassen. Das hatten wir noch nie. Wir haben Kuchenbasar dieses Mal vom Gymnasium für die Gymnasiasten. Wir haben wieder tolle Musik. Der Ferdinand vom Chor MSH singt. Der feuert im Prinzip schön mit an. Die Lions, in dem Fall aus Eisleben, aus Hettstedt und aus Sangerhausen, arbeiten hier gemeinsam Hand in Hand. Wir sagen immer Lions MSH, um gemeinsam was auf die Beine zu stellen. Und wir haben dieses Mal auch Schulen dabei, die nicht nur aus Eisleben kommen, sondern auch aus Sangerhausen, aus Rietstedt, aus Hettstedt wieder. Wir haben mehr Firmen, die mitlaufen. Die Stadtverwaltung wird sich dieses Mal bewegen. Die haben 13 oder 14 Läufer am Start mit dabei. Also das ist eine Veranstaltung, die wächst und die gut ist, weil wir wollen mit diesen Spenden dieses Jahr unterstützen den Verein Sternkinder e.V. Das ist der Verein, der sich um die Hinterbliebenen kümmert, wenn Kinder vor oder kurz nach der Geburt oder bei der Geburt sterben und die Hinterbliebenen dann mit ihrer Trauer alleine sind. Und natürlich ganz viele Activities, die die Lions selbst unterstützen, wie zum Beispiel das Kindhaus am Wolfstor oder andere Kindereinrichtungen. Dafür sammeln wir heute hier wieder Geld. Genau wie die letzten beiden Male heißt es bei uns wieder jede Runde ein Gummi. Das heißt, alle Läufer, die hier ihre Runden absolvieren, laufen einmal durch unseren Startzielzelt von dem Lions Club und es bekommt dann jeder pro Runde ein Gummi um die Hand, ausgeteilt von Schülern der Katrin-Schule, die uns da unterstützen. Und zum Schluss geht man mit seiner Startnummer ins Zielzelt, gibt die Nummer ab, dann werden die Gummis gezählt. Und entsprechend der Anzahl der Gummis, so viele Runden ist man gelaufen. Ja, und wir starten auf dem Markt, laufen im Prinzip hier über den Jütenhof zur Glockenstraße Richtung Plan. Dann geht es weiter in die Freistraße, schön die Bucherstraße hoch, damit wir auch noch ein bisschen Steigung haben, denn wir sind ja eine Berg- und Hüttenstadt, um die Andreaskirche. Und dann geht es den Marktberg wieder runter. Und das sind so ungefähr 950 Meter pro Runde, wenn man so die Außenbande läuft.
0: Auch einen Blick auf das nächste Jahr wagte er.
1: Ja, wir wollen noch nicht zu viel verraten, aber nächstes Jahr soll es richtig groß aufgezogen werden. Wir wollen große Spendenaktionen hier machen. In dem Fall nicht Spendengeld, die wir vergeben, sondern wir wollen etwas einsammeln. Ich sage nur Mund auf Stäbchen rein. Mehr sage ich dazu nicht. Wer das weiß, weiß Bescheid. Wir versuchen das zu organisieren, weil das ist auch etwas, was ganz, ganz wichtig ist in der heutigen Zeit, Stammzellspende. Das ist so der Ausblick auf nächstes Jahr.
0: Bevor es losging, wandte sich auch der Eisleber Bürgermeister und Präsident des Lions Club Lutherstadt Eisleben, Carsten Staub, vom Disco-Truck an die vielen Starter und Starterinnen.
2: Wie ihr wisst, um 10 Uhr geht es los, bis 15 Uhr kann gelaufen werden. Und pro Runde gibt es 1 € für den guten Zweck. Und wir hatten gestern schon einen sehr hohen Anmeldestand von knapp 540 Läufern, die bereits angemeldet waren. Viele kommen heute noch dazu. Also wir werden uns, denke ich, Richtung 600 Läufer bewegen. Das ist wesentlich mehr als in den letzten Jahren. Das zeigt, dass unser Lauf immer größeren Anklang findet. Und was ihr auch wisst oder wissen solltet, es geht hier nicht um sportliche Höchstleistungen, um olympische Rekorde, sondern es geht darum, dabei zu sein, mitzumachen, seine Firma oder auch sich selbst zu präsentieren. Es kann gelaufen werden, es kann gerannt werden. Ihr könnt auch zwischendurch Pause machen. Von 10 bis 15 Uhr ist hier die Möglichkeit zu laufen. Ich bedanke mich jetzt schon mal als Präsident auch bei allen Unterstützern seitens des Clubs, aber auch von vielen Firmen, Vereinigungen, Ehrenamtlichen. Stellvertretend möchte ich hier mal die Kameradinnen und Kameraden der Freiwilligen Feuerwehr, die heute früh schon hier die großen Jugendfeuerwehrzelte aufgebaut haben, mich bedanken für diese wertvolle Unterstützung, ohne die das alles nicht möglich gewesen wäre.
0: Aber dann ging es los.
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0: Der Lindwurm der vielen hundert Startenden zog sich durch die Eisleber Innenstadt, um die erwähnte 950 Meter Runde zu absolvieren. Natürlich gab es da die unterschiedlichen Leistungsniveaus, und es gab den ein oder die andere, die den Namen Benefizlauf wörtlich nahm. Aber es ging ja vor allem um das Dabeisein und den guten Zweck und um Runde für diesen zu sammeln. Alles musikalisch unterstützt durch MSH Singt und ihren Disco-Track.

0: Und so gab es ein buntes Treiben an diesem 5. Juni bei idealem Wetter für so einen Zweck. Und wir haben ja gehört, im nächsten Jahr soll es weitergehen mit dem Benefizlauf, der sich inzwischen ja mehr als etabliert hat.
1: Das war's für heute. Ich hoffe, es war interessant für Sie und Sie schalten das nächste Mal wieder ein, wenn es heißt Sport bei Punktum.

Zum neunten Male wurde eingeladen, Sie sind gekommen zu einer Benefizgala zugunsten von behinderten Menschen aus unserem Kreisgebiet. Seit 15 Jahren findet diese Benefizgala statt, die ersten drei jedes Jahr in einem zweijährigen Rhythmus. Wir haben immer wieder gerufen und die Musiker und die Mitwirkenden sind gekommen, um eben behinderten Menschen in ihrer Arbeit, die unübersehbar und unüberhörbar auch sein sollte in unserer Gesellschaft, zu unterstützen und sie finanziell und auch moralisch und gesellschaftlich zu stärken. Das ist unser Anliegen.

Und heute haben wir die Trommelgruppe aus Wippra unter der Leitung von Marion Kaul und André Schröder. Und sie werden uns mit viel Hingabe, laut ist es außerdem, Trommeln ist nun mal so, ja, aber die brauchen keinen Verstärker, werden sie uns sechs Stücke, sechs kurze Stücke präsentieren.

Das war euer Lohn. Ihr habt das wunderbar gemacht. Und ich spreche da nicht nur für das Publikum, sondern für alle, die euch hören und immer wieder gerne hören. Ich war ja vorher auch in dem Raum und habe mir diese Gruppe angehört. Muss ja mal wissen, was da gemacht wird. Und ich stelle immer wieder fest, dass gehandicapte Menschen, wir nennen sie Behinderte, das trifft ihr nicht so richtig zu. Sie sind gehandicapt in gewisser Weise, aber sich hingeben einer Sache, und das ist wunderbar. Und nicht zuletzt unter der wirklich schönen Leitung von Mario Kaul und André Schröder.

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0: Hallo und herzlich willkommen, liebe Zuschauerinnen und Zuschauer, bei Punktum, Ihrem regionalen Fernsehprogramm am heutigen Dienstag. Da wir aus programmtechnischen Gründen gestern diese Ansage hier nicht gemacht haben, an der Stelle jetzt der Rückblick aufs letzte Wochenende. Da gab es ja den Sachsen-Anhalt-Tag in Bernburg. Viele aus der Region waren mit dabei und haben dieses Fest mitgefeiert. Außerdem haben ja die Bürgerinnen und Bürger unseres Nachbarkreises im Saalekreis gewählt. Da ging es darum, wer wird neuer Landrat, und am Ende vom Lied konnte keiner die nötigen 50% im ersten Wahlgang auf sich vereinigen. Am nächsten Rang kamen Uwe Arendt, AfD, mit 43,26% und Sven Cikala mit 36,63%. Das heißt, es gibt eine Stichwahl, die ist für den 28. Juni, soweit ich weiß, angesetzt. Schon früher wird ja in Mansfelder Grund Helbra gewählt. Da ist es am 14. Juni soweit, dass die Stimmberechtigten zur Wahlurne gerufen werden. Die B86 in Mansfeld muss vom 15. Juni bis voraussichtlich 3. Juli im Bereich der Friedrichstraße voll gesperrt werden. Grund ist der Abriss eines maroden Hauses, dessen Eigentümer seiner Verantwortung nach längerer Zeit nicht mehr nachkommt. Um also die Sicherheit für die Bürgerinnen und Bürger, aber auch für alle Verkehrsteilnehmer in diesem Bereich zu gewährleisten, musste das Bauordnungsamt des Landkreises einschreiten und lässt im Rahmen einer Ersatzvornahme das Haus abreißen, um die akute Gefahr abzuwenden. Aufgrund der engen Bebauungs- und Straßenverhältnisse in diesem Bereich ist der Abriss aufwendig und die Straßensperrung über einen längeren Zeitraum notwendig. Die Umleitung erfolgt in dieser Zeit weiträumig über die B86, L226 und B180, Siebigerode, Kloster Mansfeld, Mansfeld.
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0: Die historische Markthalle am Katharinenstift war am 3. Juni Austragungsort des diesjährigen Stadtlesewettbewerbs der Grundschulen der Lutherstadt Eisleben. Bereits zum 14. Mal lud die Stadtbibliothek dazu ein. 11 Schulen aus der Region schickten ihre besten Vorleser ins Rennen. Eröffnet wurde die Veranstaltung vom Bürgermeister Carsten Staub.
1: Vorab möchte ich sagen, ich weiß, ihr seid wahnsinnig aufgeregt, aber ich weiß genauso gut, ihr könnt das, ihr seid bestens vorbereitet durch eure Lehrerinnen und Lehrer, durch eure Eltern, vielleicht auch Geschwister, und ihr seid alle heute hier schon, ihr habt die Runden in den Schulen gemeistert, ihr seid also alle schon Sieger, und egal wer heute gewinnt, bitte nicht traurig sein, jeder, der heute hier ist, hat schon gewonnen und hat einen guten Beitrag für sich und für seine Schule und für die Region geleistet. Wir sind als Lutherstadt Eisleben sehr stolz, wieder mal diesen Wettbewerb hier durchführen zu dürfen, denn Lesen ist ein wichtiges Bestandteil, nicht nur in der Schule, sondern ist ein wichtiger Bestandteil, um Freundschaften aufzubauen, um seinen Wortschatz zu festigen und natürlich auch, um neue Freunde kennenzulernen. Und ich weiß, ihr seid ganz toll vorbereitet und ich war auch viele Jahre hier in der Jury mit vertreten. Ich habe heute das Zepter abgegeben an Herrn Omonay, unser Leiterzentrum Taufe. Einige von Ihnen kennen ihn vielleicht auch aus unserer Petrikirche, und Herr Dominka, unser Sachgebietsleiter Finanzen, also mein Kollege aus der Stadtverwaltung, der heute hier mit Frau Jauerling die Jury besetzt.
0: Danach wurde es ernst. Die Schülerinnen und Schüler der Klassenstufe 2, 3 und 4 mussten sich in zwei Runden beweisen. Zuerst präsentierten sie einen selbst ausgewählten Text. Danach galt es noch, eine völlig unbekannte Passage flüssig und fehlerfrei vorzulesen. Auf die deutliche Aussprache und korrekte Betonung achtete die dreiköpfige Jury, bestehend aus Pfarrer Heiner Urmoneit, Finanzbereichsleiter Matthias Dominka und Stadtbibliotheksleiterin Cornelia Jauernick.
2: Als Teil des elektronikfreien Wochenendes soll morgen jeder in den Stadtbar kommen und dort freiwillig sauber machen. Aber um die Sauerei in den Griff zu kriegen, ist mehr als ein Nachmittag nötig. Im Moment sieht der Park aus wie aus einem Film, der die Zeit nach einem Atomkrieg.
3: Dad, Bluey ist am Pool gerannt, sagt Bingo. Hör auf zu petzen, sagt Dad. Aber Bluey macht etwas ganz Gefährliches, sagt Bingo. Verwirrt. Soll ich dann nicht petzen? Dad weiß nicht, wie er das beantworten soll. Chili, Mom zuckt mit den Schultern.
4: Hoffentlich wird mein Traum heute wahr, denke ich beim Aufstehen. Wir spielen am Nachmittag gegen den zweitgrößten Verein der Stadt. Mama und Papa fahren mich, ich bin nervös, ich will heute unbedingt spielen.
5: Jetzt erkennen sie das furchterregende Maul und die unzähligen spitzen Zähne des Sauriers. Seine riesigen Klauen bohren sich bei jedem Schritt in den sandigen Boden. Die kurzen Arme zucken unruhig hin und her.
6: Der hat bestimmt Hunger, flüstert Mathilde.
7: Das ist die Wolkenklasse. Wie jede Klasse ist sie einzigartig und kunterbunt. Aber da hat sich doch jemand auf das Klassenfoto geschummelt. Es ist das kleine Wir. Ein Wir entsteht überall dort, wo sich Menschen mögen oder wo Menschen zusammen sind. Zum Beispiel zwischen den Schülern in einer Klasse.
8: Percy ist immer noch weg, rief Pippa am Abend. Du machst dir zu viele Gedanken, sagten die anderen Pinguine. Percy geht es bestimmt gut. Doch Pippa war sicher, dass etwas passiert sein musste. Und sie tat etwas sehr Tapferes. Sie sprang ins Meer und schwamm zu dem großen Eisberg.
9: Ein Ausflug nach Berlin, Deutschland. Schau mal, was ich gefunden habe, rief Jakob seiner Schwester entgegen. Hanna staunte, super, unser letztes Puzzleteil. Es lag unter dem Stein da, erzählte Jakob. Hanna setzte sich zu ihrem Bruder auf der Kirche. Und dann lüftete sie das Geheimnis der ukrainischen Mädchen. Hanna freute sich über sein Osterei mit den Fischen. Hanna legte die Schachtel in den Rucksack, der war inzwischen ganz schön voll geworden. Da fingen die Kirchenglocken an zu läuten. Hanna und Jakob lauschten, bis sie verklungen waren.
10: Lottis Schale war bereits bis zum Rand mit Waldbeeren gefüllt. Mami, ist das genug? Fragte sie ihre Mutter, die sich gerade bückte, um weitere Beeren zu pflücken. Diese Lichtung ist so schön. Hier könnten wir uns ausruhen. Sie nahm ihren Rucksack ab, setzte sich auf einen umgestürzten Baumstamm und schaute sich vergnügt im Wald um. Aber Krümel, ich bin überhaupt nicht müde. Mama lachte. Wenn du willst, kannst du dich hier mit Max hinsetzen und ich sammle noch ein bisschen weiter. Ich will einen Käsekuchen mit Erdbeeren backen. Der wird köstlich.
0: Nach über 2 Stunden intensiver Vorträge stand die Jury vor einer denkbar schweren Entscheidung. denn das Niveau war in diesem Jahr extrem hoch. Am Ende konnten sich drei Talente durchsetzen. In der Klassenstufe 2 holte Matteo Windischmann von der Grundschule Thomas Münzer die höchste Punktzahl. Auch in der Klassenstufe 4 siegte die Thomas Münzer Grundschule mit Matthias Machleb. Besonders spannend war es in der Klassenstufe 3, denn hier ging es gleichzeitig um das Ticket für die nächste Runde. Den Sieg und damit die Qualifikation für den Regionalentscheid am 10. Juni in Hettstedt sicherte sich Letizia Trinks von der Landschule Osterhausen.
11: 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Am 26. 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Thema Giganten des Barocks, Bach und Händel sowie Verehrer. Der Eintritt kostet 10 Euro im Vorverkauf. 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Am 27. 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Im Rahmen der Ehrenamtswürdigung wird der Ottilienpreis 2026 Starke Frauen am 28. Juni ab 16 Uhr in der Klosterkirche St. Marien-Widerstedt feierlich verliehen. 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
0: Der DAX notierte am Dienstagvormittag bei 24.588,89 Punkten, der TecDAX bei 4.069,11 Zählern und der Euro war ein US-Dollar 15,49 wert.
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0: In der Nacht zum Mittwoch ist es wechselnd bewölkt und meist niederschlagsfrei. Die Tiefstwerte sinken auf 9 bis 6 Grad, der Wind weht meist schwach aus Südwest. Der Mittwoch wird wechselnd bewölkt, im Tagesverlauf ziehen wiederholt Schauer und lokale Gewitter auf. Die Höchstwerte erreichen 17 bis 20 Grad, der Wind weht mäßig bis frischer Südwest bis West. In der Nacht zum Donnerstag schwächt die Schauer- und Gewitteraktivität ab und die Bewölkung geht zurück. Die Tiefstwerte sinken auf 9 bis 5 Grad, der Wind weht schwach aus Richtungen um Südwest. Am Donnerstag verdichtet sich die Bewölkung. Im weiteren Verlauf zeigen sich einige Schauer und Gewitter. Die Höchstwerte erreichen 16 bis 19 Grad, der Wind weht schwach bis mäßig aus Südwest. In der Nacht zum Freitag ist es bewölkt und es bildet sich etwas Regen. Die Luft kühlt auf 10 bis 7 Grad ab, der Wind weht schwach aus Richtungen um West. Der Freitag wird stark bewölkt und wiederholt setzt schauartiger Regen ein. Die Höchstwerte erreichen 17 bis 20 Grad, der Wind weht schwach bis mäßig aus Südwest.
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0: Um 11 Uhr waren es 15 Grad, die Luftfeuchtigkeit betrug 52% und der Luftdruck 1015 Hektopascal.
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0: Hallo und herzlich willkommen, liebe Sportfreunde, zu Sport bei Punktum. Wir beginnen mit den Resultaten der Platzbandkegler.
1: Die Platzbandkegler hatten am vergangenen Wochenende ihren dritten Spieltag in der Landesliga. Konnte sich Anarode 1 gegen Ziegelrode 2 durchsetzen. Ziegelrode 1 blieb mit einem Holzvorsprung Sieger gegen Greifswald 1. Mendorf 1 konnte sich gegen Siebigerode 2 durchsetzen. Und Siebigerode 1 blieb Sieger gegen Anarode 2. In der Tabelle mit 6:0 Punkten Anarode 1, Siebigerode 1 und Ziegelrode 1. 4:2 Zähler hat Mendorf 1, 2:4 Greifswald 1 und Anarode 2, Ziegelrode 2 und Siebigerode 2 noch ohne Punktgewinn. In der Kreisliga Staffel A, dort konnte sich Hergisdorf-Alsdorf 2 gegen Helbrad durchsetzen und Anarode 3 unterlag Bendorf 3. Spielfrei hatte hier Siebigerode 3. Hergisdorf-Alsdorf 2 führt mit 4:2 Zählern punktgleich vor Bendorf 3. 2:2 Punkte hat Anarode 3 und Siebigerode 3 und Helbra 1 sind noch ohne Punktgewinn. Schließlich die Staffel B. Hier unterlag Ziegelrode 3, Hergisdorf-Alsdorf 1 und Bendorf 2 konnte sich gegen Greifswald 2 durchsetzen. In der Tabelle Bendorf 2 mit 6:0 Zählern vor Hergisdorf-Alsdorf 1 mit 4:2. Greifswald hat 2:4 Punkte und Ziegelrode 3 noch ohne Punktgewinn.
0: Letzte Woche haben wir berichtet, dass sich Starterinnen von Alemannia Rietstedt auf die deutschen Meisterschaften im Tischtennis vorbereiten. Letzten Donnerstag fuhren sie nach Erfurt. Hier der Wettkampfbericht von Alemannia. Lucy Djutkiewicz, Lina Spitzer und die Geschwister Caroline und Tanja Müller starteten bei den Tischtennis-Finals, den deutschen Meisterschaften. Lucy und Caroline traten in den Leistungsklassen Damen A an. Im Doppel zeigten beide ihr ganzes Können und hatten bis auf ihr Spiel im Viertelfinale wenig Probleme. Im Finale gegen eine Paarung aus Nordrhein-Westfalen spielten sie groß auf und machten sich mit einem 3:0 zum deutschen Meister. Im Mixed kämpften sich beide mit ihren Partnern durchs Turnier. Für Caroline endete es mit dem Hettstädter Robert Ross das Turnier im Halbfinale. Das bedeutet eine weitere Medaille, diesmal Bronze, geht nach Rietstedt. Lucy und ihr Partner Till Sander aus Saarbrücken spielten sich bis ins Finale und in einem echten Krimi siegten sie mit 3:2 gegen eine Paarung aus Hessen. Und Lucy machte sich zum zweiten Mal zur deutschen Meisterin. Diesmal im Mixed. Im Einzel spielten sich beide ebenfalls in den Vordergrund. Caroline unterlag im Viertelfinale gegen eine Kontrahentin aus Niedersachsen. Lucy marschierte ins Halbfinale und musste sich nach gutem Spiel leider gegen eine bayerische Spielerin 1:3 geschlagen geben. Nichtsdestotrotz Bronze im Einzel und damit das vierte Edelmedaill für Rietstedt. 4 Medaillen bei den deutschen Meisterschaften der Leistungsklassen sind überragend. Glückwunsch an Caroline und Lucy. Unsere Mädchen haben mit den heimischen Fans im Rücken überzeugt. Dass Lucy in allen drei Konkurrenzen Edelmetall gewinnt und davon zweimal Gold, ist sehr wahrscheinlich historisch bei dieser Meisterschaft. So Abteilungsleiter Tim Aschenbrenner. Beim Nachwuchs starteten Tanja Müller in der Altersklasse U19 und die 12-jährige Lina Spitzer in der Altersklasse U15. Schon zum dritten Mal wurde nach Eisleben zum Lions Benefits Lauf eingeladen.
1: Am 5. Juni fand zum dritten Mal der Lions Benefits Lauf Eisleben auf dem Markt statt. Die Veranstaltung hat sich inzwischen etabliert und so konnte Organisator Lions Freund Marcel Schmidt einige erfreuliche Tatsachen berichten.
2: Wir haben uns, was die Voranmeldezahlen anbelangt, wieder gesteigert gegenüber dem letzten Jahr. Bis jetzt haben wir knapp 100 Läufer wieder mehr. Alleine das Martin-Luther-Gymnasium stellt dieses Jahr 10 Klassen. Das hatten wir noch nie. Wir haben Kuchenbasar dieses Mal vom Gymnasium für die Gymnasiasten. Wir haben wieder tolle Musik. Der Ferdinand vom Chor MSH singt. Der feuert im Prinzip schön mit an. Die Lions, in dem Fall aus Eisleben, aus Hettstedt und aus Sangerhausen, arbeiten hier gemeinsam Hand in Hand. Wir sagen immer Lions MSH.

0: gemeinsam was auf die Beine zu stellen. Und wir haben dieses Mal auch Schulen dabei, die nicht nur aus Eisleben kommen, sondern auch aus Sangerhausen, aus Riestedt, aus Hettstedt wieder. Wir haben mehr Firmen, die mitlaufen. Die Stadtverwaltung wird sich dieses Mal bewegen. Die haben 13 oder 14 Läufer am Start mit dabei. Also das ist eine Veranstaltung, die wächst und die gut ist, weil wir wollen mit diesen Spenden dieses Jahr unterstützen den Verein Sternkinder e.V. Das ist der Verein, der sich um die Hinterbliebenen kümmert, wenn Kinder vor oder kurz nach der Geburt oder bei der Geburt sterben und die Hinterbliebenen dann mit ihrer Trauer alleine sind. Und natürlich ganz viele Activities, die die Lions selbst unterstützen, wie zum Beispiel das Kinderhaus am Wolfstor oder andere Kindereinrichtungen. Dafür sammeln wir heute hier wieder Geld. Genau wie die letzten beiden Male heißt es bei uns wieder, jede Runde ein Gummi. Das heißt, alle Läufer, die hier ihre Runden absolvieren, laufen einmal durch unseren Startzielzelt von dem Lions Club. Und es bekommt dann jeder pro Runde ein Gummi um die Hand, ausgeteilt von Schülern der Katharinenschule, die uns da unterstützen. Und zum Schluss geht man mit seiner Startnummer ins Zielzelt, gibt die Nummer ab, dann werden die Gummis gezählt und entsprechend der Anzahl der Gummis, so viele Runden ist man gelaufen. Ja, und wir starten auf dem Markt, laufen im Prinzip hier über den Jütenhof zur Glockenstraße Richtung Plan, dann geht es weiter in die Freistraße. Schön die Bucherstraße hoch, damit wir auch noch ein bisschen Steigung haben, denn wir sind ja eine Berg- und Hüttenstadt um die Andreaskirche und dann geht es den Marktberg wieder runter. Und das sind so ungefähr 950 Meter pro Runde, wenn man so die Außenbande läuft.
1: Auch einen Blick auf das nächste Jahr wagt er.
0: Tja, wir wollen noch nicht zu viel verraten, aber nächstes Jahr soll es richtig groß aufgezogen werden. Wir wollen eine große Spendenaktion hier machen, in dem Fall nicht spenden Geld, die wir vergeben, sondern wir wollen etwas einsammeln. Ich sage nur Mund auf Stäbchen rein, mehr sage ich dazu nicht. Wer das weiß, weiß Bescheid. Wir versuchen das zu organisieren, weil das ist auch etwas, was ganz, ganz wichtig ist in der heutigen Zeit, Stammzeltspende. Das ist so der Ausblick auf nächstes Jahr.
1: Bevor es losging, wandte sich auch der Eisleber Bürgermeister und Präsident des Lions Club Lutherstadt Eisleben, Carsten Staub, vom Disco-Truck an die vielen Starter und Starterinnen.
2: Wie ihr wisst, um 10 Uhr geht es los, bis 15 Uhr kann gelaufen werden. Und pro Runde gibt es 1 Euro für den guten Zweck. Und wir hatten gestern schon einen sehr hohen Anmeldestand von knapp 540 Läufern, die bereits angemeldet waren. Viele kommen heute noch dazu. Also wir werden uns, denke ich, Richtung 600 Läufer bewegen. Das ist wesentlich mehr als in den letzten Jahren. Das zeigt, dass unser Lauf immer größeren Anklang findet. Und was ihr auch wisst oder wissen solltet, es geht hier nicht um sportliche Höchstleistungen, olympische Rekorde, sondern es geht darum, dabei zu sein, mitzumachen, seine Firma oder auch sich selbst zu präsentieren. Es kann gelaufen werden, es kann gerannt werden. Ihr könnt auch zwischendurch Pause machen. Von 10 bis 15 Uhr ist hier die Möglichkeit zu laufen. Ich bedanke mich jetzt schon mal als Präsident auch bei allen Unterstützern seitens des Clubs, aber auch von vielen Firmen, Vereinigungen, Ehrenamtlichen, stellvertretend, möchte ich hier mal die Kameradinnen und Kameraden der Freiwilligen Feuerwehr, die heute früh schon hier die großen Jugendfeuerwehrzelte aufgebaut haben, mich bedanken für diese wertvolle Unterstützung, ohne die das alles nicht möglich gewesen wäre.
1: Aber dann ging es los.
3: 10, 9, 8, 7, 6, 5, 4, 3, 2, 1.
1: Der Lindwurm der vielen hundert Startenden zog sich durch die Eisleber Innenstadt, um die erwähnte 950 Meter Runde zu absolvieren. Natürlich gab es da die unterschiedlichen Leistungsniveaus und es gab den ein oder die andere, die den Namen Benefizlauf wörtlich nahm. Aber es ging ja vor allem um das Dabeisein und den guten Zweck und um Runde für diesen zu sammeln. Alles musikalisch unterstützt durch MSH singt und ihren Disco-Truck.

0: Und so gab es ein buntes Treiben an diesem 5. Juni bei idealem Wetter für so einen Zweck. Und wir haben ja gehört, im nächsten Jahr soll es weitergehen mit dem Benefizlauf, der sich inzwischen ja mehr als etabliert hat.
1: Das war's für heute. Ich hoffe, es war interessant für Sie und Sie schalten das nächste Mal wieder ein, wenn es heißt Sport bei Punktum.

eingeladen, Sie sind gekommen zu einer Benefizgala zugunsten von behinderten Menschen aus unserem Kreisgebiet. Seit 15 Jahren findet diese Benefizgala statt, die ersten drei jedes Jahr in einem zweijährigen Rhythmus. Wir haben immer wieder gerufen und die Musiker und die Mitwirkenden sind gekommen, um eben behinderten Menschen in ihrer Arbeit, die unübersehbar und unüberhörbar auch sein sollte in unserer Gesellschaft, zu unterstützen und sie finanziell und auch moralisch und gesellschaftlich zu stärken. Das ist unser Anliegen.

Und heute haben wir die fromme Gruppe aus Wippra unter der Leitung von Mario Kaul und André Schröder. Und sie werden uns mit viel Hingabe, laut ist es außerdem, fromme ist nun mal so, ja,

Das war euer Lohn. Ihr habt das wunderbar gemacht. Und ich spreche da nicht nur für das Publikum, sondern für alle, die euch hören und immer wieder gerne hören. Ich war ja vorher auch in dem Raum und habe mir diese Gruppe angehört. Ich muss ja mal wissen, was da gemacht wird. Und ich stelle immer wieder fest, dass gehandicapte Menschen, wir nennen sie Behinderte, das trifft hier nicht so richtig zu. Sie sind gehandicapt in gewisser Weise, aber sich hingeben einer Sache, und das ist wunderbar. Und nicht zuletzt unter der wirklich schönen Leitung von Mario Kaul und André Schröder.

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Hallo und herzlich willkommen, liebe Zuschauerinnen und Zuschauer, bei Punkt um Ihrem regionalen Fernsehprogramm am heutigen Dienstag. Da wir aus programmtechnischen Gründen gestern diese Ansage hier nicht gemacht haben, an der Stelle jetzt der Rückblick aufs letzte Wochenende. Da gab es ja den Sachsen-Anhalt-Tag in Bernburg. Viele aus der Region waren mit dabei und haben dieses Fest mitgefeiert. Außerdem haben ja die Bürger